0: können. Bisher wurden nach offiziellen Angaben 72 Leichen geborgen. In Ceuta selbst warten weiterhin Menschen, vor allem aus Marokko, darauf, ob sie in Spanien aufgenommen werden. Aus Madrid Anne Mund.
1: Wie viele noch in der Exklave sind, das ist aktuell nicht ganz klar. Manche sprechen von Hunderten, der Regionalpräsident von Tausenden. Sicher ist, viele von ihnen, die halten sich vor dem Aufnahmezentrum auf, dem CETI. Das ist ziemlich überfüllt. Deshalb sind viele draußen. Viele sind wohl offenbar auch Menschen aus Subsahara-Afrika, die in diesem Chaos wohl auch über die Grenze gelangt sind und die hoffen wohl darauf, in das Aufnahmezentrum zu kommen und werden jetzt aktuell vom Militär mit Wasser versorgt.
0: Im Waldbrandgebiet in Griechenland sind beim Zusammenstoß von zwei Löschhubschraubern zwei Menschen getötet worden. Zwei weitere Besatzungsmitglieder überlebten den Unfall. In der Nähe von Athen teilte die Feuerwehr mit. Westlich der griechischen Hauptstadt und auf der Halbinsel Peloponnes wüten die größten Feuer. Landesweit brennt es auf einer Fläche von 100 Quadratkilometern. Mehrere Ortschaften sind evakuiert worden, rund 200 Häuser bereits verbrannt. Das Fürstentum Liechtenstein ist von Hackern angegriffen worden. Zehntausende hochsensible Daten wurden erbeutet. Thomas Wagner mit den Einzelheiten.
2: Es geht um sage und schreibe 31.000 Datensätze, die, so hieß es am Sonntagabend auf einer eiligst einberufenen Pressekonferenz, von bislang unbekannten Hackern von den Servern des Amtes für Justiz des Fürstentums Liechtenstein illegal heruntergeladen worden sind. Es handelt sich, so Liechtensteins Regierungschefin Brigitte Haas, um das sogenannte Verzeichnis der Wirtschaft berechtigten Personen, all diejenigen, die hinter den vielen Stiftungen, Treuhandgesellschaften und Unternehmen stehen, die im Fürstentum Liechtenstein ihren Sitz haben und die eigentlich gerade nicht öffentlich in Erscheinung treten wollen.
0: US-Präsident Trump hat für heute neue Gespräche mit dem Iran angekündigt. An Bord seiner Präsidentenmaschine Air Force One sagte er, die Verhandlungen würden am Nachmittag beginnen. Am Samstagabend hatte Trump erklärt, die USA und Israel würden den Iran vorläufig nicht mehr angreifen. Die Iraner und andere Golfstaaten hätten darum gebeten. Eine Aussage, die der Iran bestreitet. Einen Tag vorher hatte Trump dem Iran noch massive neue Angriffe angedroht. Das Wetter in Deutschland. In der Nacht ist es meist trocken bei Tiefstwerten von 20 bis 11 Grad. Am Tage dann freundlich, vermehrt Wolken, vom Rheinland bis zu den Alpen Schauer und teils schwere Gewitter bei Höchstwerten von 23 bis 31, in Rheinland-Pfalz auch 38 Grad. Dienstag gebietsweise heiter, teils kräftige Schauer und Gewitter, 24 bis 38 Grad. Es ist 2.03 Uhr.
3: Dankeschön für die Nachrichten. Bei uns im Verkehrsservice der ARD Hitnacht jetzt nochmal die Falschfahrerwarnung. Achtung bitte, auf der Autobahn 7 zwischen Bergheim und Memmingen Süd ist ein Falschfahrer auf der Straße. Bitte ganz rechts fahren, nicht überholen. Die A2 Dortmund Richtung Hannover ist zwischen Dreieck Hannover West und Hannover Langenhagen wegen Bauarbeiten bis 5 Uhr gesperrt. Die A6 Nürnberg Richtung Heilbronn ist in Höhe Ilshofen und Wolpertshausen nach einem Unfall gesperrt. Die A38 Göttingen Richtung Halle ist zwischen Nordhausen West und Nordhausen nach einem Unfall gesperrt. Die Autobahn 40 Venlo Richtung Duisburg ist zwischen Kreuz Moers und Moers Zentrum nach einem Unfall gesperrt. Umleitung bitte benutzen Richtung Dortmund über die A42. Die A559 ist zwischen Gremberghofen und Kreuz Köln-Gremberg in beiden Richtungen gesperrt. Und dann noch die A565 Bonn Richtung Meckenheim. Hier ist zwischen Kreuz Bonn-Nord und Poppelsdorf wegen Brückenarbeiten bis 6 Uhr gesperrt.
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3: Heute Nacht mit Hanna Bauer. Grüß dich schön.

0: Venus. Bei uns in der Nachtsendung und wahrscheinlich auch draußen am Himmel. Und Jürgen, unser Radioarzt der Hitnacht-Familie, ist auch wieder dabei.
1: Guten Abend, liebe Radiogemeinde. Hier spricht der Radioarzt aus Koch. Wer nicht weiß, wo das ist, wenn die ganze Welt Fieber hat, dann wird hier ein Thermometer in die Erde gesteckt.
0: Das wäre dann also Temperatur nehmen unter den Achseln, richtig?
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0: Und außerdem hat mir Jürgen auch noch ein Bild von seinem Radio-Equipment geschickt. Das sieht eigentlich aus wie, ja, als wäre es irgendwie ein Fotoset für die Polarlichter. Allerdings nicht in Magenta, sondern in Blau und Rot leuchtet es da schön in seinem Radiohörzimmerchen unter der Decke. Wahnsinns-Equipment. Ich bin ja fast neidisch. Da sieht es ja technischer aus als bei uns hier im Studio. Ha. Also, ganz liebe Grüße. Und weiter schönes Temperatur nehmen.

das Pferd trappelt hier davon, auch wenn keiner weiß, wie es heißt. A horse with no name, America. Und wir wissen auch nicht, wie der falsche Fahrer hieß auf der Autobahn 7, aber auch der ist davon getrabbelt. Kein Falschfahrer mehr. Zwischen Bergheim und Memmingen Süd wieder freie und unfallsichere Fahrt, hoffe ich jedenfalls.

0: 2.30 Uhr ist es. Und damit Zeit für den Verkehrsservice der ARD Hit nach. Die A2 Dortmund Richtung Hannover ist zwischen Dreieck Hannover West und Hannover Langenhagen wegen Bauarbeiten bis 5 Uhr gesperrt. Die A6 Nürnberg Richtung Heilbronn ist in Höhe Ilshofen-Wolpertshausen nach einem Unfall gesperrt. Die A38 Göttingen Richtung Halle ist zwischen Nordhausen West und Nordhausen nach einem Unfall gesperrt. Die A40 Venlo Richtung Duisburg ist zwischen Kreuz Mörs und Mörs Zentrum nach einem Unfall gesperrt. Umleitung führt hier in Richtung Dortmund über die A42. Die A559 ist zwischen Gremberghofen und Kreuz Köln-Gremberg in beiden Richtungen gesperrt. Und dann noch die A565, Bonn Richtung Meckenheim. Auch hier laufen Bauarbeiten. Hier ist zwischen Kreuz Bonn-Nord und Poppelsdorf wegen Brückenarbeiten bis 6 Uhr gesperrt.
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0: Mit Hanno Bauer in Magdeburg.

0: Elke aus Ludwigshafen hat geschrieben, sie hatte das vorhin gehört mit Horse with No Name. Und das hat sie doch gleich mal an etwas erinnert. Ah, dieses Horse, also dieses Pferd, hatte einen Namen, nämlich Corsa, und war 25 Jahre bei uns. Denn ich musste gerade schmunzeln, als mir dieses Bild von der hiesigen Zeitung, die Rheinland-Pfalz, aus 1967 unterkam. Also, angehängt auch noch ein Bild davon. Ich werde es einfach mal vorlesen, was hier steht. Mein Vater war zwar streng, aber auch lustig. In dem Falle hatte er seinen Führerschein wegen vielen Falschparkens abgeben müssen. Er lieferte damals Getränke mit seinem LKW aus. Kurzum hat er dieses Pferd gekauft, also Corsa, und bummelte durch Mannheim auf der Straße. Natürlich, da ein Pferd ein Fahrzeug im Sinne der Straßenverkehrsordnung ist, bis er seinen Führerschein wieder bekam, damit er nicht weiter den Verkehr störte. Also wahrscheinlich ist ein Pferd ein Fahrzeug im Sinne der Straßenverkehrsordnung? Wahrscheinlich kein Pferd. Ja, und so kamen wir dann wieder zu Pferden. Damit war dann der Zweck erfüllt. Liebe Grüße, Elke. Elke, Wahnsinn-Story. Also jedes Mal, wenn ich jetzt A Horse with No Name spielen werde, werde ich an diese Geschichte denken, an Corsa und wie Corsa statt LKW Getränke ausliefert. Wahrscheinlich waren es alkoholfreie.
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0: An was man sich so alles erinnert, wenn man hier die Musiken hört in der ARD-Hitnacht. Dankeschön, liebe Elke. Ganz liebe Grüße nach Ludwigshafen.

0: Oh la la la, das kann ich auch noch auf Französisch. Hm? Und Daniel hat gerade geschrieben an ard-nacht@mdr.de, dass er sich auf seine große Tour vorbereitet, die heute startet. Er hat geschrieben, ich wünsche euch allen einen schönen guten Morgen, ihr Lieben. Das ganze ARD-Hitnacht-Team bekommt liebe Grüße aus Minden-Stemmer in Nordrhein-Westfalen. Heute ist mein erster Urlaubstag. Heute fahre ich nach Aachen mit der Bahn und dann mit dem Fahrrad weiter nach Belgien und durch Holland. Liebe Grüße aus Minden. Abfahrt ist im Übrigen um 5.28 Uhr hier bei uns in der Stadt in Minden. Wow. Na, das hört sich doch nach einem Urlaubsplan an. Und wo könnte man schöner Fahrrad fahren als in Holland? Und in Belgien bestimmt auch. Ist ja überall schön flach.
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Paul Simon, mitten in der Nacht, Graceland. 3:04 ist es und die Zeit bis zu den 3 Uhr Nachrichten gehört jetzt noch dem Wunsch nach einem Engel. Real life, nämlich Send Me an Angel in der ARD-Hitnacht.

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1: Um 3 Uhr mit Olaf Knapp. Vor der spanischen Exklave Ceuta versuchen Einsatzkräfte im Mittelmeer weiterhin nach Ertrunkenen. Suchen weiterhin nach Ertrunkenen. Bisher wurden nach offiziellen Angaben 72 Leichen geborgen. In Ceuta selbst warten weiterhin Menschen, vor allem aus Marokko, darauf, ob sie in Spanien aufgenommen werden. Aus Madrid Anne Mund.
2: Wie viele noch in der Exklave sind, das ist aktuell nicht ganz klar. Manche sprechen von Hunderten, der Regionalpräsident von Tausenden. Sicher ist, viele von ihnen, die halten sich vor dem Aufnahmezentrum auf, dem CETI. Das ist ziemlich überfüllt. Deshalb sind viele draußen. Viele sind wohl offenbar auch Menschen aus Subsahara-Afrika, die in diesem Chaos wohl auch über die Grenze gelangt sind und die hoffen wohl darauf, in das Aufnahmezentrum zu kommen und werden jetzt aktuell vom Militär mit Wasser versorgt.
1: Im Waldbrandgebiet in Griechenland sind beim Zusammenstoß von 2 Löschhubschraubern 2 Menschen getötet worden. 2 weitere Besatzungsmitglieder überlebten den Unfall in der Nähe von Athen, teilte die Feuerwehr mit. Westlich der griechischen Hauptstadt und auf der Halbinsel Peloponnes wüten die größten Feuer. Landesweit brennt es auf einer Fläche von 100 Quadratkilometern. Mehrere Ortschaften sind evakuiert worden. Rund 200 Häuser sind bereits verbrannt. Das Fürstentum Liechtenstein ist von Hackern angegriffen worden. Zehntausende hochsensible Daten wurden erbeutet. Thomas Wagner mit den Einzelheiten.
3: Es geht um sage und schreibe 31.000 Datensätze, die, so hieß es am Sonntagabend auf einer eiligst einberufenen Pressekonferenz, von bislang unbekannten Hackern von den Servern des Amtes für Justiz des Fürstentums Liechtenstein illegal heruntergeladen worden sind. Es handelt sich, so Liechtensteins Regierungschefin Brigitte Haas, um das sogenannte Verzeichnis der wirtschaftlich berechtigten Personen, all diejenigen, die hinter den vielen Stiftungen, Treuhandgesellschaften und Unternehmen stehen, die im Fürstentum Liechtenstein ihren Sitz haben und die eigentlich gerade nicht öffentlich in Erscheinung treten wollen.
1: Israel hat erneut Zweifel an der Vereinbarung zur Entwaffnung der Hamas angemeldet. Ein Sprecher von Ministerpräsident Netanyahu sagte, nach Einschätzung der israelischen Geheimdienste strebe die Hamas nach wie vor an, ihr militärisches Potenzial wieder aufzubauen, anstatt tatsächlich abzurüsten. Nach seinen Worten wird sich das israelische Militär nicht aus dem Gazastreifen zurückziehen, bevor die Waffen tatsächlich niedergelegt sind. Die Hamas hatte gestern erklärt, sie habe die zuvor von US-Präsident Trump verkündete Vereinbarung angenommen, die jedoch Zugeständnisse Israels voraussetzt. Das Wetter in Deutschland. Am Tage freundlich, vermehrt Wolken, vom Rheinland bis zu den Alpen Schauer und teils schwere Gewitter. Höchstwerte 23 bis 31, in Rheinland-Pfalz 38 Grad. Dienstag gebietsweise heiter, 24 bis 38 Grad. Es ist 3.03 Uhr.
4: Dankeschön für die 3 Minuten Nachrichten. Von mir jetzt der Blick auf die 4 Verkehrsmeldungen zur Stunde in der ARD-Hitnacht. Die A2 Dortmund Richtung Hannover ist zwischen Dreieck Hannover West und Hannover Langenhagen wegen Bauarbeiten bis 5 Uhr gesperrt. Die A40 Venlo Richtung Duisburg ist zwischen Kreuz Moers und Moers Zentrum nach einem Unfall gesperrt. Umleitung bitte benutzen Richtung Dortmund über die A42. Die A559 ist zwischen Gremberghofen und Kreuz Köln-Gremberg in beiden Richtungen gesperrt. Und dann noch die A565 Bonn Richtung Meckenheim. Hier ist zwischen Kreuz Bonn-Nord und Poppelsdorf wegen Brückenarbeiten bis 6 Uhr gesperrt. Gute Fahrt Ihnen dort, wo Sie unterwegs sind.
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4: Mit Hanno Bauer in Magdeburg. Schönen Montag wünsche ich schon mal.

bei Thies. Hey there, Delilah. In der ARD-Hitnacht. Und Achtung bitte, auf der Autobahn 65 zwischen Kandel-Mitte und Kandel-Nord in beiden Richtungen Gefahr durch und für Personen auf der Autobahn. Achtung also auf der Autobahn 65 zwischen Kandel-Mitte und Kandel-Nord.

Hier ist die ARD Hitnacht. Und Dani und Silla sind mal wieder on the road und haben geschrieben, guten Morgen Hanno, liebes Team. Hier mal wieder die Schwedenfahrer aus dem Spreewald. Mein Mann Silla und Frauchen Dani. Ich darf mal wieder eine Tour mitfahren nach Schweden und wir lauschen wieder der Sendung. Wie immer, wenn es uns möglich ist. Liebe Grüße an alle Nachtschwärmer und Zuhörer da draußen von Dani und Silla. Hey, ich grüße schön zurück und es passt ja auch gerade, dass Lisa Stansfield jetzt All Around the World singt. Also gute Fahrt euch hoch nach Skandinavien.

So, mal schön durchzählen, ob noch alle dran sind. 1, 2, 1, 2, 3, 4. Okay. Ah, bis 4 sind wir dann doch gekommen fast, oder? Mit Wax Spread to Your Heart geht's jetzt weiter durch die Nacht. 3:24 Uhr ist es.

0: 3.31 Uhr wird's gleich. Und damit Zeit für den Verkehrsservice der ARD-Hitnacht. Die A2 Dortmund Richtung Hannover ist zwischen Dreieck Hannover West und Hannover Langenhagen wegen Bauarbeiten bis 5 Uhr gesperrt. A5 zwischen Bad Homburger Kreuz und Friedberg in beiden Richtungen Gefahr durch und für Personen auf der Fahrbahn. Die A40 Venlo Richtung Duisburg ist zwischen Kreuz Mörs und Mörs Zentrum nach einem Unfall gesperrt. Die Umleitung führt Richtung Dortmund über die A42. Die A48 Dreieck Vulkaneifel Richtung Koblenz zwischen Kaisersesch und Kaifenheim. Hier ist nach einem Unfall gesperrt. Die A559 ist zwischen Gremberghofen und Kreuz Köln-Gremberg in beiden Richtungen gesperrt. Und dann schließlich noch die Autobahn 565 Bonn Richtung Meckenheim. Hier ist zwischen Kreuz Bonn Nord und Poppelsdorf wegen Brückenarbeiten bis 6 Uhr noch gesperrt. Gute Fahrt!
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0: Mit Hanno Bauer in Magdeburg. Ich grüße schön.

Und schon wieder eine Falschfahrermeldung. Achtung bitte, Falschfahrer auf der A565 Meckenheim Richtung Bonn. Zwischen Kreuz Bonn Nord und Bonn Poppelsdorf kommt Ihnen ein Falschfahrer entgegen. Bitte ganz rechts fahren, nicht überholen. Auf der A565 Meckenheim Richtung Bonn. Zwischen Kreuz Bonn Nord und Bonn Poppelsdorf ist ein Falschfahrer gemeldet. Vorsicht in beiden Richtungen. Aber wieso? Ist das nicht die gesperrte Autobahn? Ich werde es auf jeden Fall nochmal rausbekommen und frage nochmal nach bei der Polizei. Bei uns jetzt Adele. Hello.

Ja, kleines Hello aus dem Studio, ja, an die Autobahnpolizeiwache St. Augustin in Nordrhein-Westfalen mit der Nachfrage der Falschfahrer auf der A565. Ich habe den Abschnitt eigentlich als beiderseits gesperrt in meinen Meldungen und die Beamtin sagte am Telefon, jo, das ist so, mehr kann ich Ihnen dazu jetzt nicht sagen. Na, da warten wir mal ab, wie lange der Falschfahrer da noch weiter gemeldet wird. Ich muss ihn auf jeden Fall nochmal melden, weil er ja hier rot bei mir vor mir auf dem Verkehrsmonitor steht. Also Achtung, Falschfahrer auf der Autobahn 565 zwischen Kreuz Bonn-Nord und Kreuz Meckenheim ist ein Falschfahrer unterwegs. Mhm.

0: Hier ist die ARD-Hitnacht und jetzt gibt es die Entwarnung von der Autobahn 565 Meckenheim Richtung Bonn. Kein Falschfahrer mehr zwischen Kreuz Bonn Nord und Kreuz Meckenheim. Ist alles wieder okay. Und Petra zeigt viel Herz, indem sie gerade diese E-Mail geschickt hat. Lieber Hanno, ich habe die Nachricht von Marianne vor circa 2 Stunden gehört und sie hat mich einfach nicht losgelassen. Liebe Marianne, ich sende Ihnen ganz liebe Grüße aus Bayern, auch wenn Sie sicherlich schon schlafen. Ich war sehr beeindruckt von Ihrer posthumen Liebeserklärung an Ihren Mann, mit dem Sie 63 Jahre verheiratet waren und heute Ihren 64. Hochzeitstag gehabt hätten. Das ist um einiges länger, als ich alt bin. Ich wünsche Ihnen alles Liebe. Ich kann mir vorstellen, dass der Verlust selbst nach so einer langen Zeit sehr schmerzlich ist. Umso schöner, dass Sie Ihre Liebe zu Ihrem verstorbenen Mann mit uns teilen. Ganz liebe Grüße aus München von Petra. Wow, was für eine herrlich aufmunternde und vor allem zutiefst menschliche Reaktion. Ich sende ganz liebe Grüße natürlich nochmal an Marianne in Schwerin, wie natürlich auch nach München. Zu Petra, Dankeschön.
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0: fünf Minuten vor vier ist es schon wieder und Olaf kämpft noch gegen die Wärme in seinem Zimmer. Er hat eine E-Mail geschrieben, hallo Herr Bauer und Team, ich wünsche Ihnen allen eine schöne Nacht. So ein Ventilator ist ja ganz gut, aber es wird nicht kühler. Draußen sind es noch 23,9 Grad und drinnen waren es 26,7 Grad noch vor 11 Minuten. Ich habe mich allerdings beholfen. Ich habe den Ventilator ans Fenster gestellt, sodass er die warme Luft rausbläst. Das wirkt jetzt erstmal. Jetzt ist die Temperatur nach 12 Minuten bei nur noch 26,1 Grad. Das heißt, die Temperatur ist in 12 Minuten leicht gesunken um 0,6 Grad. Ich sende viel Licht und Liebe. Ihr Olaf aus Obertshausen. Olaf, gut, wenn man sich zu helfen weiß. Das ist wunderbar und ich hoffe, Sie haben jetzt noch in der zweiten Nachthälfte ein bisschen die Gelegenheit, es ein bisschen kühler zu bekommen zu Hause.
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1: Um 4 Uhr mit Olaf Knapp. Marokko hat Falschinformationen in den sozialen Medien für den Ansturm auf Ceuta verantwortlich gemacht. Außerdem sei ein spanisches Gerichtsurteil falsch interpretiert worden, teilte das Innenministerium mit. Aus der Nachrichtenredaktion Constanze Semidey.
2: Diese Erklärung deckt sich mit dem, was Spanien schon am Freitag mitgeteilt hat. Das entsprechende Gerichtsurteil stammt von Anfang Juli und besagt, dass Migranten, die über das Meer auf spanischem Gebiet eintreffen, nicht ohne ordnungsgemäßes Verfahren zurückgeschickt werden dürfen. Etwa 60.000 Menschen waren binnen Stunden von Marokko in die Exklave Ceuta gelangt. Nach spanischen Angaben kamen 72 Menschen dabei ums Leben. Marokko spricht dagegen von 11. Unklar ist, wie viele der Menschen sich momentan noch in Ceuta befinden. Der Regionalpräsident spricht von Tausenden.
1: Im Waldbrandgebiet in Griechenland sind beim Zusammenstoß von zwei Löschhubschraubern 2 Menschen getötet worden. 2 weitere Besatzungsmitglieder überlebten den Unfall in der Nähe von Athen, teilte die Feuerwehr mit. Westlich der griechischen Hauptstadt und auf der Halbinsel Peloponnes wüten die größten Feuer. Landesweit brennt es auf einer Fläche von 100 Quadratkilometern. Mehrere Ortschaften sind evakuiert worden, 200 Häuser verbrannten. US-Präsident Trump hat für heute neue Gespräche mit dem Iran angekündigt. An Bord seiner Präsidentenmaschine Air Force One sagte er, die Verhandlungen würden am Nachmittag beginnen. Am Samstagabend hatte Trump erklärt, die USA und Israel würden den Iran vorläufig nicht mehr angreifen. Die Iraner und andere Golfstaaten hätten darum gebeten. Eine Aussage, die der Iran bestreitet. Die Polizei setzt ab heute wieder verstärkt auf Geschwindigkeitskontrollen. Die europaweite Speed Week, auch Blitzermarathon genannt, läuft bis Sonntag. Christian Nagel zur Frage, wo genau Autofahrerinnen und Autofahrer mit Blitzern und Kontrollen rechnen müssen.
3: Ja, konkret will die Polizei aus nachvollziehbaren Gründen natürlich nicht die Orte nennen, aber vor allem dort, wo Fußgänger und Radfahrer besonders von zu schnell fahrenden Autos, LKW oder Motorrädern gefährdet werden, also zum Beispiel in der Nähe von Krankenhäusern, Seniorenheimen, Fußgängerüberwegen und Bushaltestellen, wollen Beamte in den nächsten Tagen die Geschwindigkeit kontrollieren. Dabei kommen nach Angaben der Polizei nicht nur stationäre Blitzer zum Einsatz, auch zivile Autos, die mit Videoaufzeichnung ausgestattet sind, werden unterwegs sein.
1: Das Wetter in Deutschland. Tagsüber wird es freundlich, vermehrt Wolken vom Rheinland und an den Alpen in vom Rheinland bis zu den Alpen, Verzeihung, Schauer und teils schwere Gewitter. Höchstwerte 23 bis 31 Grad. Bis teils 38 Grad in Rheinland-Pfalz. Ein Blick zur Uhr, es ist gleich 4.03 Uhr.
4: Schönen Dank für die Nachrichten. Von mir noch die Verkehrshinweise in der ARD-Hitnacht. Die A2 Dortmund Richtung Hannover ist zwischen Dreieck Hannover West und Hannover Langenhagen wegen Bauarbeiten bis 5 Uhr gesperrt. Dann die Autobahn 27 Weißrode Richtung Bremen ist in Höhe Verden Ost wegen eines brennenden Fahrzeugs gesperrt. Die A40 Venlo Richtung Duisburg ist zwischen Kreuz Mörs und Mörs Zentrum wegen Bergungsarbeiten bis ca. 5 Uhr noch gesperrt. Die Umleitung führt in Richtung Dortmund über die A42. Die A48 Dreieck Vulkaneifel Richtung Koblenz ist zwischen Kaisersesch und Kaifenheim nach einem Unfall gesperrt. Die A559 ist zwischen Gremberghofen und Kreuz Köln-Gremberg gesperrt. Und dann noch die Autobahn 565 Bonn Richtung Meckenheim. Hier ist zwischen Kreuz Bonn-Nord und Poppelsdorf wegen Brückenarbeiten bis 6 Uhr gesperrt. Ihnen unterwegs eine muntere Fahrt in den Montagmorgen hinein.
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4: Mit Hanno Bauer in Magdeburg. Grüß Sie schön.

0: Simone. Simone hat sich gemeldet bei uns in der ARD-Hitnacht und hat geschrieben, guten Morgen, Hanno. Ja, Polarlicht kann auch wunderbar grün sein. Hier eine Aufnahme vom März dieses Jahres, als wir mit der Hurtigroute in Nordnorwegen unterwegs waren. Liebe Grüße von Simone. Und oh, Simone, das sieht ja herrlich aus mit diesen grünen Lichtschauern da am Himmel. Und dann ist doch auch noch der Mond da mit dabei, oder? Also, das sah auf jeden Fall prima aus. Ja, ich weiß, da oben sieht es natürlich dann schon ein bisschen intensiver aus bei uns hier unten. Wenn man das dann mit der Kamera einfangen kann, dann doch eher so rötlich bis magenta. Also jedenfalls die Aufnahmen, die ich bis jetzt machen konnte, die sahen dann immer nicht grün aus, sondern eben tatsächlich so mehr ins Rote gehend. Aber Dankeschön fürs Teilen. Dieses wunderbare Foto, das werde ich mir gleich als Hintergrund für meinen Bildschirm hier einstellen. Dankeschön.
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0: Sieht einfach zu schön aus. Und dazu jetzt auch noch Alison Moyet mit Invisible. Ja, fürs Auge unsichtbar leider bei uns. Aber mit der Fotokamera des Handys schon ganz gut einzufangen. Die Polarlichter, wenn sie denn mal auftreten. Hier ist die ARD-Hitnacht.

Ballerina Girl, Lionel Richie wieder so schön sanft hier bei uns in der ARD Hitnacht. 4.23 Uhr ist es und eine aktuelle Verkehrsmeldung kommt gerade rein. Vorsicht bitte in beiden Richtungen auf der Autobahn 30 zwischen Rheine und Rheine-Kanalhafen. Hier läuft eine Person auf der Fahrbahn. Achtung also bitte in beiden Richtungen auf der Autobahn 30 zwischen Rheine und Rheine-Kanalhafen.

0: Talking Heads, Road to Nowhere. Mal sehen, die Straßen führen hoffentlich heute Morgen nirgendwo ins Nirgendwo. Jetzt um 4.31 Uhr Zeit für den Verkehrsservice in der ARD-Hitnacht. Die A27 Weißrode Richtung Bremen ist in Höhe Verden-Ost wegen eines brennenden Fahrzeugs gesperrt. Vorsicht bitte in beiden Richtungen. Auf der A30 zwischen Rheine und Rheine-Kanalhafen läuft eine Person auf der Fahrbahn. Die Autobahn 40 Venlo Richtung Duisburg ist zwischen Kreuz Mörs und Mörs Zentrum wegen Bergungsarbeiten noch bis ca. 5 Uhr gesperrt. Halbes Stündchen noch. Umleitung bis dahin benutzen Richtung Dortmund über die A42. Die Autobahn 48 Dreieck Vulkaneifel Richtung Koblenz ist zwischen Kaisersesch und Kaifenheim nach einem Unfall gesperrt. Und dann noch die A565 Bonn Richtung Meckenheim. Hier ist zwischen Kreuz Bonn Nord und Poppelsdorf wegen Brückenarbeiten bis 6 Uhr noch gesperrt. Gute Fahrt!
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0: Mit Hanno Bauer in Magdeburg. Schönen Montag wünsche ich.

0: 4.42 Uhr ist es. Hier ist die ARD Hitnacht. Und unsere Pilotin in der Radiofamilie, Daniela, ist auch schon unterwegs, hat geschrieben, hallo Hanno, nach einer wunderschönen Feier gestern nach den Kölner Lichtern in meiner Heimatstadt Köln, bin ich heute Nachmittag wieder nach München geflogen, um mich auf den morgigen Dienstbeginn auf dem Rettungshelikopter für die Rettung von Menschen vorzubereiten. Die Geschichte von der Hörerin aus Schwerin, die letztes Jahr ihren Mann verloren hat, den über 60-jährigen Hochzeitstag nun alleine verbringen muss, hat mich sehr berührt, denn ich kann diesen Schmerz nachempfinden, weil ich vor vielen Jahren selber meinen Mann und meinen Sohn verloren habe. Ich wünsche ihr viel Kraft, um über diese Schmerzen schnell hinwegzukommen. Außerdem ganz viele liebe Grüße an die Hörerinnen und Hörer, die mich kennen, Annette und Rosi aus Leipzig, an alle, die arbeiten müssen, der ganzen weltweiten Radiofamilie, sowie natürlich dir, Hanno, im Radiostudio. Ich wünsche allen einen guten Start in die neue Woche. Daniela, ich freue mich sehr darüber und grüße dann jetzt mal ganz lieb zurück nach München. Hoffentlich mögen es nicht so viele Rettungseinsätze werden heute.
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So, da muss ich doch jetzt schon einige in die wilde Welt entlassen, die da heute auf Sie wartet. Naja, vielleicht wird es ja auch ein Urlaubstag, wer weiß. Die ARD-Hitnacht endet jedenfalls gleich für einige Ausgeschlafene. Punkt 5 Uhr beginnen dann die Frühprogramme. Andere kommen noch ein bisschen weiter in den Genuss unserer Nachtmusik. Noch eine Stunde länger. Ich bin Hanno Bauer und wünsche einen schönen Montag.

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1: Um 5 Uhr mit Olaf Knapp. Vor der spanischen Exklave Ceuta suchen Einsatzkräfte im Mittelmeer weiterhin nach Ertrunkenen. Bisher wurden nach offiziellen Angaben 72 Leichen geborgen. In Ceuta selbst warten weiterhin Menschen vor allem aus Marokko darauf, ob sie in Spanien aufgenommen werden. Aus Madrid Anne Mund.
2: Wie viele noch in der Exklave sind, das ist aktuell nicht ganz klar. Manche sprechen von Hunderten, der Regionalpräsident von Tausenden. Sicher ist, viele von ihnen, die halten sich vor dem Aufnahmezentrum auf, dem CETI. Das ist ziemlich überfüllt. Deshalb sind viele draußen. Viele sind wohl offenbar auch Menschen aus Subsahara-Afrika, die in diesem Chaos wohl auch über die Grenze gelangt sind und die hoffen wohl darauf, in das Aufnahmezentrum zu kommen und werden jetzt aktuell vom Militär mit Wasser versorgt.
1: Im Waldbrandgebiet in Griechenland sind beim Zusammenstoß von zwei Löschhubschraubern zwei Menschen getötet worden. Zwei weitere Besatzungsmitglieder überlebten den Unfall in der Nähe von Athen, teilte die Feuerwehr mit. Westlich der griechischen Hauptstadt und auf der Halbinsel Peloponnes wüten die größten Feuer. Landesweit brennt es auf einer Fläche von 100 Quadratkilometern. Mehrere Ortschaften sind evakuiert worden, 200 Häuser verbrannten. US-Präsident Trump hat für heute neue Gespräche mit dem Iran angekündigt. An Bord seiner Präsidentenmaschine Air Force One sagte er, die Verhandlungen würden am Nachmittag beginnen. Am Samstagabend hatte Trump erklärt, die USA und Israel würden den Iran vorläufig nicht mehr angreifen. Die Iraner und andere Golfstaaten hätten darum gebeten. Eine Aussage, die der Iran bestreitet. Die Polizei setzt ab heute wieder verstärkt auf Geschwindigkeitskontrollen. Die europaweite Speed Week, auch Blitzermarathon genannt, läuft bis Sonntag. Christian Nagel zur Frage, wo genau Autofahrer mit Blitzern und Kontrollen rechnen müssen.
3: Ja, konkret will die Polizei aus nachvollziehbaren Gründen natürlich nicht die Orte nennen, aber vor allem dort, wo Fußgänger und Radfahrer besonders von zu schnell fahrenden Autos, LKW oder Motorrädern gefährdet werden, also zum Beispiel in der Nähe von Krankenhäusern, Seniorenheimen, Fußgängerüberwegen und Bushaltestellen, wollen Beamte in den nächsten Tagen die Geschwindigkeit kontrollieren. Dabei kommen nach Angaben der Polizei nicht nur stationäre Blitzer zum Einsatz, auch zivile Autos, die mit Videoaufzeichnung ausgestattet sind, werden unterwegs sein.
1: Das Wetter in Deutschland. Am Tage wird es freundlich, es gibt vermehrt Wolken, vom Rheinland bis zu den Alpen Schauer und teils schwere Gewitter. Höchstwerte 23 bis 31 Grad, im Rheinland-Pfalz sogar bis 38 Grad. Dienstag dann gebietsweise heiter, zum Teil kräftige Schauer und Gewitter bei 24 bis maximal 38 Grad. Es ist gleich 5.03 Uhr.
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0: Montagmorgen, 10 Minuten nach 5, wir sind's Ende 1 Niedersachsen und das war der Busstop von den Hollies. Das ist ein Song, bei dem ich immer finde, Verena, der klingt frisch und wie von gestern eigentlich noch. Aber ich habe es mal nachgelesen, der ist schon 60 Jahre alt.
1: Wow.
0: 1966 rausgekommen, das Jahr, als im Londoner Wembley Stadion das berüchtigte Tor im Finale der Fußball-Weltmeisterschaft fiel. Also Deutschland hat ja damals 2-4 gegen England verloren. Das war sehr, sehr traurig, wegen dieses Tors auch. Aber wir müssen ja festhalten, damals kam ein deutsches Team immerhin noch ins Finale. Davon sind die Spieler ja heute, wie gerade erlebt, weit entfernt.
1: Ja, aber Andreas, das stimmt natürlich, aber lass uns das doch mal hinter uns jetzt lassen.
0: Ja, okay,
1: ja, guck
0: okay,
1: mal,
0: okay.
1: Am Wochenende gucken wir nach vorne. Da geht die zweite Liga los. Hier mit unseren ganzen Niedersachsen-Nordteams hier aus Braunschweig, Osnabrück, Wolfsburg, deine Hannoveraner mit dabei, deine Roten.
0: Ja, ja, leider immer noch in der zweiten Liga.
1: Freuen wir uns einfach darauf. Und freuen können sich jetzt auch alle Fans von Herbert Grönemeyer. Da gibt es ja den einen oder anderen. Hier sein Appell aus dem Jahre 86, den ich als Sechsjährige natürlich super fand damals. Hier ist Kinder an die Macht.
0: Aber du hast gesagt, ich gehe nicht in die Politik, ich gehe ins Studio.

0: Montagmorgen, 5.18 Uhr. Wir müssen ja hier bei NDR 1 Niedersachsen auch immer wieder über Kriminelle berichten, die Senioren abzocken. Es gibt immer wieder neue Maschen, mit denen Täter die Wehrlosigkeit von älteren Menschen dreist ausnutzen und damit dann leider auch oft Erfolg haben.
1: Stimmt leider oft, aber eben auch nicht immer. Wir haben ein ganz tolles Beispiel dafür jetzt aus Bremen. Da hat sich eine 103-jährige Frau wirklich erfolgreich gegen drei Betrüger auf einmal gewehrt. Die Männer hatten vorgegeben, die Wasserversorgung in ihrer Wohnung reparieren zu wollen. Und die waren auch tatsächlich dann schon drin in der Wohnung. Dann kam der Frau das aber irgendwie ein bisschen komisch vor, weil die Männer nämlich auch angefangen hatten, ihre persönlichen Sachen zu durchsuchen. Und dann hat sie tatsächlich ihren ganzen Mut zusammengenommen.
0: Und die Polizei gerufen?
1: Nicht direkt.
0: Nee.
1: Sie hat einem der drei Männer beherzt in den Nacken gegriffen und die drei aufgefordert zu gehen. Also so hat es die Polizei später dokumentiert. Und das Ganze wirklich mit Erfolg. Also die Männer, die sind abgehauen und es wurde auch nichts gestohlen.
0: Und das mit 103 Jahren. Also wirklich mutig.
1: Mhm.
0: Geht's der Frau gut?
1: Also sie hat bei der ganzen Aktion tatsächlich einen Schock erlitten. Das merkt man ja oft auch erst hinterher. Aber körperlich soweit alles paletti.
0: Da wünschen wir natürlich gute Besserung vom Schock. Und vielleicht zur Nachahmung empfohlen. Oder besser ist, man schützt sich rechtzeitig und lässt solche Leute gar nicht erst ins
1: Haus.
0: Ja,
1: genau.

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0: Einen wunderschönen guten Morgen wünschen wir Ihnen. 5.31 Uhr an diesem Montag, an dieser, ja, in dieser noch neuen frischen Woche. Und das wird tatsächlich ein Sommertag heute, wie er ganz kitschig im Ferientagebuch steht. Wir bekommen viel blauen Himmel, wir kriegen heute bis 33 Grad, aber aktuell ist es tatsächlich noch ein bisschen frisch. Ich habe das mal nach Temperaturen sortiert hier. Wir fangen mit dem kältesten Ort an. 13 Grad, Braunlage, klarer Himmel dazu. Auch Lüneburg nur 13 Grad, bewölkter Himmel. Dann 14 in Braunschweig, teilweise bewölkt. 16 in Göttingen und Hannover, auch teilweise bewölkt. Dicke Wolken über Osnabrück, immerhin hier 17 Grad schon und 18 auf Norderney aktuell.
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2: Eine Info für Goslar. Die Kreisstraße zwischen Harndorf und Goslar ist gesperrt. Da ist offenbar gerade die Feuerwehr im Einsatz. Die löscht da was. Kreis Verden, die Bollener Landstraße ist zwischen Weberdamm und dem Ende der Straße nach einem Unfall beidseitig gesperrt. Und eine Gefahreninfo für Hessisch-Oldendorf. Da brennt es in einer Scheune und deswegen Geruchsbelästigung. Bitte schließen Sie Fenster und Türen und schalten Sie erstmal Ihre Lüftungs- und Klimaanlagen ab.
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2: Ich muss ja sagen, Gott sei Dank, Verena, hast du jetzt gerade mal gesagt, es ist heute Morgen frisch bei uns. Denn ich finde es auch ziemlich frisch. Bin mit dem Fahrrad wieder gekommen und habe gedacht, schön, dass ich meine Jeansjacke anhatte.
0: Aber das wollte ich gerade sagen, sieh das doch für dich als Chance. Wir haben doch am Freitag erst festgestellt, du würdest dich so hervorragend als Jeansmodel eignen.
2: Und ich stell dir mal vor, heute Morgen hat mir ja noch keiner gesehen, war ja dunkel, Mensch.
0: aber ich sehe dich.
2: Also kommen Sie frisch in den heutigen Tag.

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2: 3. August. Das Flugzeug, das da hinten heranfliegt, hat keine Passagiere an Bord. Nein, gleich wird aus diesem Doppeldecker Gift herunterrieseln. Denn im US-Bundesstaat Ohio haben sich gefräßige Raupen über einen Trompetenbaumwald hergemacht. Sie sollen mit dem Gift getötet werden. Heute vor 105 Jahren, am 3. August 1921, peilt der Weltkriegspilot John McReady den Wald an. An Bord der Maschine sind 60 Kilo Bleiarsenat. Sechsmal fliegt John McReady über den Wald und lässt das Gift fallen. Dann sind 99% der Raupen tot. Die Idee, Insekten aus der Luft zu vernichten, kommt übrigens aus Deutschland. Aber dieser erste Agrarflug findet in den USA statt. Heute vor 105 Jahren werden dort zum ersten Mal Pestizide aus einem Flugzeug versprüht. Der Rest ist Geschichte.

0: 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Schönen Montagmorgen mit uns jetzt 5.48 Uhr. Und Andreas, du kennst mich ja jetzt schon ein paar Jahre. Du weißt, bei Tiergeschichten, da wird mir immer ganz weich ums Herz, so ganz warm ums Herz.
1: Ja, mir geht's da bei Biergeschichten so. Aber komm, erzähl, du hast eine schöne Geschichte.
0: Ja, und zwar meine beste Freundin. Die hat einen Buntspecht oder Buntspechte im Garten. Und einer von denen hat jetzt da ans Wohnzimmerfenster geklopft. Mit
1: Was?
0: Dem Schnabel.
1: Der Specht?
0: Ja, der hat tock, tock, tock, tock an der Scheibe gemacht. Aha. Und zwar haben sie dann geguckt, was ist los? Das Futter war alle. Also die Vögel, die werden da bei denen sehr gut durchgefüttert. Die kriegen da echtes Premium-Futter. Ja, und der eine Buntspecht, der wollte dann wohl Bescheid sagen, hey, hier, müssen wir mal auffüllen.
1: Ja, klingt schon ein bisschen irre, ne? Aber bei Kollegin Kaya war doch auch früher immer so ein Eichhörnchen sogar, ne?
0: Ja.
1: Das wurde doch von ihr auch fürstlich versorgt,
0: ja,
1: oder?
0: Ja, ich glaube, das hat sie damals Pushy genannt. Und auch hier unser Chef, ne, Patrick Weinhold, der hat uns von seiner tierischen Freundschaft erzählt.
2: Bei uns gibt es seit einigen Jahren ein Taubenpärchen, das uns regelmäßig im Garten besucht. Wenn man morgens das Fenster auf Kipp stehen hat, dann hört man irgendwann den Flügelschlag der beiden. Und die setzen sich auf eine der Kiefern, fliegen dann nach einer Weile gemeinsam auf den Rasen, tippeln da ihre Runde und heben wieder ab. Tauben sind ja so eine Sache, nicht ganz so beliebt, aber die beiden, an die haben wir uns so richtig gewöhnt. Und es ist schon komisch, wenn die manchmal nicht da sind, dann fragt man sich, wann sie wohl wiederkommen. Insofern so eine kleine Taubenliebe, die sich da auf eine gewisse Art und Weise entwickelt hat bei mir.
0: Süß.
1: Ja, ne? Also ich weiß, dein Herz geht gerade ganz weit auf. Wildtiere, die zum Fressen oder vielleicht auch einfach nur mal so zu Besuch kommen, kennen Sie das eigentlich auch? Haben Sie vielleicht auch so ein Tierchen, das Sie besonders lieb haben, das immer wieder ganz spontan bei Ihnen vor der Tür steht und bei dem Sie sich dann austauschen können? Wer kommt so bei Ihnen vorbei? Die Geschichten wollen wir gerne hören und deswegen wäre es schön, wenn Sie uns die einfach mal erzählen über unsere NDR Niedersachsen-App. Welche Tierchen kommen bei Ihnen vorbei?

0: Montagmorgen, halbe Minute noch und dann ist 6.
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0: Goslar, Kreisstraße zwischen Harndorf und Goslar gesperrt. Grund, da ist die Feuerwehr im Einsatz, da wird gelöscht. Kreis Verden, die Bollener Landstraße ist zwischen Weberdamm und dem Ende der Straße nach einem Unfall beidseitig gesperrt. Und Info für Hessisch-Oldendorf, da brennt es in einer Scheune, deswegen Geruchsbelästigung. Bitte schließen Sie Fenster und Türen und schalten Sie Lüftungs- und Klimaanlagen ab.
2: Es ist 6 Uhr.
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2: Mit Moritz Zachow. Schönen guten Morgen. Die Schlagzeilen. Niedersächsische Feuerwehrkräfte helfen beim Kampf gegen Waldbrände in Südeuropa. EU-Botschafter beraten in Brüssel über Migrantenansturm auf Ceuta. Polizei im Land macht mit beim bundesweiten Blitzermarathon. Das Wetter: sonnig, später Quellwolken. Einzelne Schauer und Gewitter bis 33 Grad. In Südeuropa wüten nach wie vor schwere Waldbrände, vor allem in Griechenland, auf der Halbinsel der Peloponnes und westlich von Athen. Nahe der griechischen Hauptstadt sind zwei Löschhubschrauber zusammengestoßen. Zwei Menschen kamen ums Leben, zwei weitere Besatzungsmitglieder konnten gerettet werden. In Spanien entspannt sich die Lage langsam. Dort unterstützen Feuerwehrleute aus Niedersachsen aktuell die Einsatzkräfte. Jannik Wittenberg, wo denn genau?
3: Sie unterstützen die Feuerwehr in Nordspanien in der Region Kastilien und León. Die befindet sich südwestlich der Stadt Bilbao. 9 Einsatzkräfte aus Niedersachsen sind mit 2 Löschfahrzeugen vor Ort. Die Feuerwehrleute haben am Wochenende bereits die ersten Löscheinsätze hinter sich gebracht. Das sagte Mirko Bielefeld vom Landesamt für Brand- und Katastrophenschutz, dem NDR Niedersachsen. Auch er ist gerade vor Ort in Nordspanien. Unter anderem hätten er und seine Kameraden gegen ein Feuer an einer Bergflanke gekämpft, das ein kleines Bergdorf bedroht. Laut Bielefeld ist der Hilfseinsatz der Niedersachsen in Spanien für 10 Tage geplant. Das könne sich aber je nach Entwicklung der Lage auch noch ändern, hieß es weiter.
2: Marokko hat Falschinformationen in den sozialen Medien für den Ansturm auf Ceuta verantwortlich gemacht. Außerdem sei ein spanisches Gerichtsurteil falsch interpretiert worden, das teilte das Innenministerium mit. Nach dem Ansturm zehntausender Menschen auf die spanische Exklave Ceuta beraten heute die Botschafter der EU-Staaten über den Vorfall. Aus Brüssel, Thomas Spickhofen.
4: 22 der 27 Regierungschefinnen und Chefs machen vor allem Spanien selbst für den Ansturm auf die Exklave verantwortlich. In einem öffentlichen Schreiben verweisen sie auf ein Urteil des obersten Gerichtshofes in Madrid, dass Migranten eine Einzelfallprüfung zugesteht, wenn sie nicht über den Landweg kommen. Dies sei als Vorwand für den Missbrauch des Asylsystems verwendet worden, heißt es in dem Schreiben. Außerdem greifen die 22 die Entscheidung der spanischen Regierung auf, einer großen Anzahl irregulärer Einwanderer einen legalen Status zu geben. Umgekehrt ist der spanische Ministerpräsident Pedro Sánchez enttäuscht über die Reaktion der europäischen Partner. Mehrere hatten ein Aussetzen des Schengen-Abkommens mit Spanien gefordert und ihre Grenzkontrollen verstärkt.
2: US-Präsident Trump hat für heute neue Gespräche mit dem Iran angekündigt. An Bord seiner Präsidentenmaschine Air Force One sagte er, die Verhandlungen würden am Nachmittag beginnen. Einzelheiten nannte er nicht. Vorher hatte Trump erklärt, die USA und Israel würden vorerst auf weitere Angriffe gegen den Iran verzichten. Die Iraner und andere Golfstaaten hätten darum gebeten. Teheran weist das zurück. Die Polizei plant in dieser Woche bundesweit vermehrt Verkehrskontrollen, auch in Niedersachsen. Die Aktionswoche Blitzermarathon gab es zuletzt im April. Marie Stiller, auf welche Bereiche konzentriert sich die Polizei hier im Land denn dieses Mal?
5: Die sollen laut Verkehrsexperten in Osnabrück, Oldenburg, Hannover und Braunschweig liegen. Von der Polizeidirektion Osnabrück zum Beispiel heißt es, man kontrolliere bis Sonntag im ganzen Zuständigkeitsbereich häufiger, vom Teutoburger Wald bis zu den ostfriesischen Inseln. Nicht zuletzt hänge die Schwere der Verletzungen bei Verkehrsunfällen unmittelbar mit der gefahrenen Geschwindigkeit zusammen. Das Verhalten von Rasern und Dränglern sei nicht nur rücksichtslos, sondern gefährlich für alle Beteiligten, so eine Sprecherin. Aber auch dort, wo keine Schwerpunkte der Speed Week sind, müssen Autofahrer mit Kontrollen rechnen, so wie in Göttingen. Wie die dortige Polizeidirektion sagt, nehme man ebenfalls sporadisch am Blitzermarathon teil.
2: In Goslar hat ein Brand in einer Lagerhalle einen Großeinsatz der Feuerwehr ausgelöst. Nach Angaben der Polizei brach das Feuer am Abend im Industriegebiet im Goslarer Stadtteil Bassgeige aus. Eine dunkle Rauchwolke war kilometerweit zu sehen, heißt es. Anwohner sollten Fenster und Türen geschlossen halten. Die Einsatzkräfte haben mittlerweile aber entwarnt. Zahlreiche Feuerwehrleute sind allerdings weiterhin vor Ort. Brandursache und Schadenshöhe sind noch unklar. Und noch die Zeit. Es ist 6.04 Uhr.
6: Ja, danke schön. Willkommen zum Wetter. Da startet die letzte ganze Ferienwoche. Ne, startet heute mit Bilderbuch Sommerwetter. Viel Sonne gibt es. Später sind vor allem im Süden des Landes einzelne Schauer oder Gewitter möglich. Dazu Höchstwerte an der See bis 27 Grad und bis 33 in Salzbergen. Morgen wird es durchwachsener sein, deutlich schwüler dabei. Also wir müssen mit kräftigen Schauern und Gewittern rechnen. Und dann die Höchstwerte um 34 Grad.
1: 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Guten
0: Morgen. Tja Mensch, die Sommerferien schon in der Ziellinie, muss man sagen. Nur noch eine ganze Ferienwoche und dann noch so eine halbe. Was wollen Sie dann noch so machen? Haben Sie noch ein bisschen was vor? Nein? Es gibt ja so kleine Mikroabenteuer, so nennt man das. Man kann sich sowas überlegen, was man noch nie so richtig gemacht hat, was man aber vielleicht in diesen Ferien nochmal anstellen könnte. Irgendwas Besonderes, was man immer schon mal vorhatte, was ein bisschen skurril mal sein mag, wo man aber das Gefühl hat, das ist so abgedreht, das nehme ich mir nochmal vor für die Ferien. Und dazu mehr gleich hier bei uns bei NDR 1 Niedersachsen. Genau.

0: Schönen guten Morgen mit NDR 1 Niedersachsen am Montag um 6.12 Uhr. Ja, wir gehen jetzt so langsam in den Sommerferien Endspurt in Niedersachsen. Mein Teenager ist schon seit Tagen am Rumjammern, dass es schon bald wieder vorbei ist. Und wenn Sie jetzt sagen, komm, wir holen aus den letzten anderthalb Wochen nochmal das Maximum raus, dann empfehlen wir Ihnen jetzt ein Mikroabenteuer.
1: Also ich musste mich auch erstmal richtig schlau machen, was das eigentlich ist. Das ist ein neuer Trend und der kommt aus England. Kleine Ausbrüche aus dem Alltag, sozusagen direkt vor der Haustür. Es gibt Untersuchungen dazu, die belegen, dass Mikroabenteuer Stress abbauen können.
0: Ich kann mir das tatsächlich sehr gut vorstellen. Ich habe mal, also da haben wir das noch nicht Mikroabenteuer genannt, das ist schon etliche Jahre her, mit meinem damals 10-jährigen Sohn habe ich im Garten unter freiem Himmel geschlafen und zwar um Sternschnuppen zu gucken. Und wir haben uns da die ganze Nacht an den Händen gehalten und immer wenn einer eine Schnuppe gesehen hat, hat er die Hand vom anderen gedrückt.
1: Das war schön. Ja. Das ist süß. Und man muss ja auch gar nicht so weit weg für ein Mikroabenteuer. Im Internet gibt es da sogar richtige Anleitungen. Das heißt, da zum Beispiel könnte man von zu Hause losgehen und an jeder Kreuzung eine Münze werfen, ob man links oder rechts geht.
0: So ähnlich kommt ja der ein oder andere auch vom Schützenfest nach Hause. Ne?
1: Ja, das ist Mikroabenteuer, kenne ich auch, aber eher vom Maschefest. Schön fand ich auch die Idee, einfach mal den höchsten Berg oder den Hügel der unmittelbaren Umgebung zu besteigen. Mhm. In Hannover wäre das der Kronsberg mit 118 Metern über Normal Null.
0: Wow, das ist hoch. Also da können wir in Henigsen nicht mithalten. Unser Matterhorn ist vermutlich der Burgdorfer Berg mit stolzen 55 Metern. Also ich glaube jetzt Basislager Packesel, das wäre deutlich übertrieben, aber für uns, für den südlichen Heiderand, ist es schon ein amtliches alpines Abenteuer.
1: Also nichts wie raus ins Mikroabenteuer, egal ob es die Überquerung des Bächleins vor der Tür ist oder eine nächtliche Glühwürmchen-Safari. No. Einfach mal machen und Stress abbauen. Wir helfen aber natürlich auch gerne beim Stress abbauen in der 1 Niedersachsen. Guten Morgen.

0: Frühstück bei Stefanie.
1: Es ist ja, wie es ist.
0: Und das sind ihre Gäste. Herr Ahlers.
2: Ja, das tut dir nichts zu sagen.
0: Udo.
3: Ja, das kann's haben.
0: Und Opa Gerke.
4: Steffi, machst du mir Mettbrötchen?
1: Nee, muss ich erst schmieren. Milch und Zucker nehmt ihr selber, ne? Was gibt's Neues?
3: Prost Montag.
1: Ja.
3: Ja, ich hab gestern mal Rhabarber gegessen.
1: Ja, das ist momentan in Trend, ne? Früher ja nicht so.
3: Ja, das schmeckt ja nur aber als nur so allein, jetzt gar nicht. Also völlig hart und dann hast du das so zwischen den Zähnen.
4: Rhabarber?
1: Ja.
4: Früher war das Unkraut, das wuchs eine Bahngleise.
1: Ja, aber Udo, Rhabarber geht wieso nur gekocht und dann in Kuchen oder schön als Grütze?
2: Ja, aber doch nur mit Erdbeer.
1: Wie jetzt?
2: Ja, Rhabarber ist doch nur ein Starobst, weil die Erdbeere hat ihn mit hochgezogen.
3: Also du meinst, der Rhabarber hat sich an den Erfolg von der Erdbeere quasi rangehängt.
2: Oh, das sind so Fruchtpartnerschaften. Erdbeer-Rhabarber geht immer zusammen, aber Rhabarber alleine, also.
4: Wieso? Es gibt doch Rhabarber-Saft zum Abführen.
1: Ja, und als Eis, als Marmelade?
2: Moment, als Marmelade nur mit Erdbeer. Und Erdbeer gibt's ohne Rhabarber ja wohl sowieso als Marmelade. Und dann als Joghurt.
1: Eis.
2: Eis.
1: Zucker mit Milch.
2: In Zucker mit Milch.
3: Eis.
1: Als Kaba.
2: In Schokolade, als Sekt, als Wein.
1: Als Allergie.
3: Ja.
2: Guck. Das ist die Topfrucht.
3: Nein, die Topfrucht ist ja wohl Orange. Als Saft jetzt auch. Erdbeer gibt's ja nicht mehr als Saft. Als Wandfarbe auch nicht. Das ist immer Himbeer.
1: Naja.
3: Und Orange ist ja sogar eine Farbe als solche. Offiziell jetzt.
1: Also.
3: Ja, ist doch so. Erdbeere mag ja in den Spitzen erfolgreicher sein. Aber Orange in der Breite.
1: Hat ja nicht mal eine Fruchtpartnerschaft, wie Georg sagt. Jetzt wie Banane und Kirsche.
3: Ja, hat sie gar nicht nötig.
1: Oder wie Pfirsich-Maracuja.
2: Ja, genau. Was wäre denn Maracuja ohne Pfirsich, wa?
3: Also.
2: Ja, da guckst du.
4: Birne hat Fruchtpartnerschaft mit Preisebeere und braune Soße. Jetzt zu Wildschweine und sowas.
1: Gibt's aber nicht als Eis und auch nicht in Schokolade.
2: Birne, doch. Mit Helene.
3: Er muss ja immer noch einen nachsetzen. Also.
4: Mango geht mit nix. Das ist der letzte Scheiß, du.
1: Also, Franz.
3: Ja, insofern ja. Was macht denn dann Rätsel?
4: Ich brauch noch. Oberste Behörde der katholischen Kirche mit 7 Buchstaben.
1: Papstei?
4: Jawohl!
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0: Gleich 6:30.
1: Gleich 6:30.
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1: A1 Osnabrück, Bremen, zwischen Bremen-Brinkum und Asten, da stockt es auf einer Länge von 3 Kilometern. Goslar, Kreisstraße zwischen Harndorf und Goslar gesperrt, Feuerwehr da am Einsatz. Und eine Gefahreninfo für Hessisch-Ollendorf, da brennt offenbar gerade eine Scheune und da ist richtig dicke Luft, Geruchsbelästigung steht hier. Bitte schließen Sie Fenster und Türen und schalten Sie bitte Lüftungs- und Klimaanlagen ab.
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3: Mit Moritz Zacho, schönen guten Morgen. Während sich in Südfrankreich und Spanien die Waldbrandlage beruhigt, gerät sie in Griechenland zunehmend außer Kontrolle. Die Brände westlich von Athen breiten sich weiter aus. Hunderte Feuerwehrleute sowie freiwillige Helfer sind im Einsatz. Nach dem Ansturm zehntausender Menschen auf die spanische Exklave Ceuta beraten heute die Botschafter der EU-Staaten über den Vorfall. Marokko macht unter anderem Falschinformationen in den sozialen Medien dafür verantwortlich. Und US-Präsident Trump hat für heute Gespräche mit dem Iran angekündigt. An Bord seiner Präsidentenmaschine sagte er, die Verhandlungen würden am Nachmittag beginnen. Details nannte er nicht. Die Zeit, es ist 6:31 Uhr.

0: es heute mit maximal 30 Grad in Burgwedel und bis 32 Grad in Bückeburg. Wir in Niedersachsen aus dem Studio Hannover hören Sie wieder um 7.30 Uhr.
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2: Schönen guten Morgen von uns beiden. Ja, Wildtiere, die mal eben zu Besuch kommen, also auf die heimische Terrasse oder den Balkon. Ja, das gibt es. Also auch wenn jetzt vielleicht manch einer sagt, das ist doch Quatsch, gibt es nur im Hollywood-Film. Nein, überall gibt es das. Mitten in Niedersachsen, der beste Beweis sind Sie. Welche tierischen Freunde bei Ihnen so zu Besuch kommen, wir hören das gleich. So gegen 10 vor 7.

0: 11 Minuten nach halb sieben oder 6.41 Uhr, wie Sie wollen. Heute Montagmorgen, der 3. August 2026. Also unverkennbar, es ist der erste Montag im Monat. Und das ist ja immer eine aufregende Geschichte. Für Ihren Verein heißt es vielleicht ja gleich, es wird Zeit für 2000 Euro.
1: Genau, wir möchten ja auch heute wieder einem Verein bei uns im Land unter die Arme greifen. Ja, und eben diese 2000 Euro raushauen. Und die Freude ist ja immer groß, wenn dann unser Niedersachsen-Reporter Schorze mit dem dicken Scheck vorbeikommt.
2: Hier ist zur Verfügung gestellt von Lotto Niedersachsen euer Scheck über 2000 Euro. Einer.
1: Und das immer am ersten Montag halt im Monat. Und ich höre das gerade. Der ein oder andere ruft genau in diesem Moment, das will ich auch.
0: Genau. Und wenn Sie es auch wollen, dann bewerben Sie sich einfach auf ndr.de/ndr1 Niedersachsen. Und immer um 10 nach 7 am ersten Montag des Monats nennen wir dann einen Namen im Radio. Und dessen Verein kann dann 2000 Euro abräumen. Also anmelden und dann um 10 nach 7 auf Ihren Namen im Radio achten, hier bei uns bei NDR1 Niedersachsen. Nächste halbe Stunde ist es wieder soweit. Und heute mache ich mich dann auf den Weg mit dem Scheck.

0: 6:49 am Montagmorgen. 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Und wir haben ja heute schon festgestellt, wir in Niedersachsen sind gute Gastgeber. Auch für Wildtiere.
1: Ja, wirklich egal, ob Eichhörnchen, Buntspecht oder Fuchs. Anscheinend suchen einige Wildtiere im Land ja dann doch den Kontakt zum Menschen. Erzählen Sie mal, was kommen denn bei Ihnen immer für Tiere zu Gast?
2: Ein Igel. Ja, der geht so abends durch seine Büsche, wenn wir noch draußen sitzen.
3: Eine Katze, ja. Eine Glückskatze. Was drei Farben hat. Die ist braun, weiß und leicht grau. Sie gehört zwar nicht uns, aber sie wird trotzdem versorgt. Sie regelmäßig kriegt ihre Streicheleinheiten.
4: Und Schwalben haben wir unterm Dach. Und wir kriegen mit, wie die ihre Jungen großziehen.
5: Igel, Rebhühner. Ja, direkt am Feldrand in Ruklum. Und da ist tatsächlich richtig was los. Das darf man gar nicht sagen, aber ich mag tatsächlich den Waschbären total gern. Ist einfach ein süßes Tier.
6: Ja, wir haben tatsächlich die Spatzen bei uns auf dem Balkon unterm Dach. Die brüten mittlerweile, weil es so warm ist, dreimal. Und das können wir immer schön beobachten. Die werden ordentlich gefüttert. Wir können die auf der Dachrinne sehen, Männchen und Weibchen. Ja, und dann wird ordentlich gebrütet, Nest gebaut. Das ist immer toll.
1: Ich glaube, ich muss nach Ruklum an den Feldrand ziehen. Da war ja einiges los. Ich werde richtig neidisch. Wir haben vor Jahren mal so ein Eichhörnchen-Futterhaus in unseren Kirschbaum gehängt. Und nie kam auch nur ein einziges Eichhörnchen mal vorbei.
0: Ja, hat sie noch was reingelegt in das Eichhörnchen?
1: Ja, natürlich. Premium-Nüsse waren das.
0: Premium-Nüsse?
1: Ja.
0: Und da sind die vorbeigegangen?
1: Ja, einfach so.
0: Ja, das ist traurig. Das müssen wir noch nachholen. Da muss nachgearbeitet werden. Aber welche Tierfreundschaften haben Sie denn so nebenbei? Wer kommt bei Ihnen denn zu Besuch in den Garten oder auf den Balkon? Das können Sie uns gerne erzählen in unserer NDR Niedersachsen-App.

7 vor 7, aktuelles von der Straße hier bei uns bei Inlands Niedersachsen. Vorsicht auf der A7 Kassel-Hannover. Zwischen Bokenem und dem Rastplatz Jägerturm Ost steht ein defekter LKW. Hier also bitte besondere Vorsicht.

0: knappe Minute noch bis sieben.
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0: Vorsicht bitte auf der A7 Kassel-Hannover. Zwischen Brokenem und dem Rastplatz Siegerturm Ost steht defekter LKW. A1 Osnabrück-Bremen. Zwischen Brinkum und Arsten 3 Kilometer Stau. Goslar, Kreisstraße zwischen Harndorf und Goslar weiterhin gesperrt. Da ist die Feuerwehr im Einsatz. Und die Gefahreninfo für Hessisch-Oldendorf. Auch da gibt es einen Brand in einer Scheune. Deswegen Geruchsbelästigung. Bitte schließen Sie da Fenster und Türen. Und schalten Sie Lüftungs- und Klimaanlagen besser erstmal ab.
2: Es ist 7 Uhr.
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2: Mit Moritz Zachow. Schönen guten Morgen. Die Schlagzeilen. Niedersächsische Feuerwehrkräfte helfen beim Kampf gegen Waldbrände in Südeuropa. EU-Botschafter beraten in Brüssel über Migrantenansturm auf Ceuta. Polizei im Land macht mit beim bundesweiten Blitzermarathon. Und das Wetter. Sonnig, später Quellwolken. Einzelne Schauer und Gewitter bis 33 Grad. In Südeuropa wüten nach wie vor schwere Waldbrände, vor allem in Griechenland, auf der Halbinsel Peloponnes und westlich von Athen. Nahe der griechischen Hauptstadt sind zwei Löschhubschrauber zusammengestoßen. Zwei Menschen kamen ums Leben, zwei weitere Besatzungsmitglieder konnten gerettet werden. In Spanien entspannt sich die Lage langsam. Dort unterstützen Feuerwehrleute aus Niedersachsen aktuell die Einsatzkräfte. Jannik Wittenberg, wo denn genau?
3: Sie unterstützen die Feuerwehr in Nordspanien in der Region Kastilien und León. Die befindet sich südwestlich der Stadt Bilbao. 9 Einsatzkräfte aus Niedersachsen sind mit 2 Löschfahrzeugen vor Ort. Die Feuerwehrleute haben am Wochenende bereits die ersten Löscheinsätze hinter sich gebracht. Das sagte Mirko Bielefeld vom Landesamt für Brand- und Katastrophenschutz, dem NDR Niedersachsen. Auch er ist gerade vor Ort in Nordspanien. Unter anderem hätten er und seine Kameraden gegen ein Feuer an einer Bergflanke gekämpft, das ein kleines Bergdorf bedroht. Laut Bielefeld ist der Hilfseinsatz der Niedersachsen in Spanien für 10 Tage geplant. Das könne sich aber je nach Entwicklung der Lage auch noch ändern, hieß es weiter.
2: Marokko hat Falschinformationen in den sozialen Medien für den Ansturm auf Ceuta verantwortlich gemacht. Außerdem sei ein spanisches Gerichtsurteil falsch interpretiert worden, teilte das Innenministerium mit. Nach dem Ansturm zehntausender Menschen auf die spanische Exklave Ceuta beraten heute die Botschafter der EU-Staaten über den Vorfall. Aus Brüssel, Thomas Speckhofen.
4: 22 der 27 Regierungschefinnen und Chefs machen vor allem Spanien selbst für den Ansturm auf die Exklave verantwortlich. In einem öffentlichen Schreiben verweisen sie auf ein Urteil des obersten Gerichtshofes in Madrid, dass Migranten eine Einzelfallprüfung zugesteht, wenn sie nicht über den Landweg kommen. Dies sei als Vorwand für den Missbrauch des Asylsystems verwendet worden, heißt es in dem Schreiben. Außerdem greifen die 22 die Entscheidung der spanischen Regierung auf, einer großen Anzahl irregulärer Einwanderer einen legalen Status zu geben. Umgekehrt ist der spanische Ministerpräsident Pedro Sánchez enttäuscht über die Reaktion der europäischen Partner. Mehrere hatten ein Aussetzen des Schengen-Abkommens mit Spanien gefordert und ihre Grenzkontrollen verstärkt.
2: Die Debatte um die Rentenreform geht weiter. Der Präsident des Deutschen Instituts für Wirtschaftsforschung, Fratscher, hält das geplante Abschaffen der abschlagsfreien Rente nach 45 Beitragsjahren für unverzichtbar. Dabei handle es sich um das finanziell wichtigste Element der geplanten Rentenreform, sagte Fratscher der Rheinischen Post. Die CDU-Ministerpräsidenten von Sachsen, Sachsen-Anhalt und Thüringen hatten die Debatte losgetreten. Sie fordern, an der abschlagsfreien Rente festzuhalten. Die Bundesregierung hatte angekündigt, die Empfehlungen der Rentenkommission umzusetzen. Die Polizei plant in dieser Woche bundesweit vermehrt Verkehrskontrollen, und zwar auch in Niedersachsen. Die Aktionswoche Blitzermarathon gab es zuletzt im April. Marie Stiller, auf welche Bereiche konzentriert sich die Polizei hier im Land denn dieses Mal?
5: Die sollen laut Verkehrsexperten in Osnabrück, Oldenburg, Hannover und Braunschweig liegen. Von der Polizeidirektion Osnabrück zum Beispiel heißt es, man kontrolliere bis Sonntag im ganzen Zuständigkeitsbereich häufiger, vom Teutoburger Wald bis zu den ostfriesischen Inseln. Nicht zuletzt hänge die Schwere der Verletzungen bei Verkehrsunfällen unmittelbar mit der gefahrenen Geschwindigkeit zusammen. Das Verhalten von Rasern und Dränglern sei nicht nur rücksichtslos, sondern gefährlich für alle Beteiligten, so eine Sprecherin. Aber auch dort, wo keine Schwerpunkte der Speedweek sind, müssen Autofahrer mit Kontrollen rechnen, so wie in Göttingen. Wie die dortige Polizeidirektion sagt, nehme man ebenfalls sporadisch am Blitzermarathon teil.
2: In Bremen hat der Ordnungsdienst bei Testkäufen zum Jugendschutz mehrere Verstöße aufgedeckt. Wie die Innenbehörde mitteilte, verkauften Mitarbeiter in 5 von 7 Kiosken einer jugendlichen Testkäuferin Alkohol oder eine E-Zigarette. Nur 2 Betriebe verweigerten die Waren. In einem Laden verkaufte ein 14-Jähriger der Testkäuferin die E-Zigarette. Bei solchen Verstößen droht ein Bußgeld zwischen 1.000 und 2.500 Euro. Und die Zeit, 7.05 Uhr.
6: Dankeschön.
2: Gerne.
6: Ab an den See, das wäre mein Tipp für heute. Es ist ein perfekter Badetag. Wir bekommen viel Sonne. Später gut, vor allem im Süden des Landes, einzelne Schauer oder Gewitter möglich. Die Höchstwerte richtig angenehm bis 27 Grad an der Küste und bis 33 Grad in Emsbüren. Morgen wird es deutlich wechselhafter sein und vor allen Dingen schwül. Wir müssen mit kräftigen Schauern und Gewittern dann rechnen. Morgen dann Höchstwerte um 34 Grad.
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7: Guten Morgen. Ja, schönen guten Morgen. Und heute ist Montag, der 3. August, der erste Montag des Monats. Und auch wenn noch Sommerferien sind, wir geben wieder 2.000 Euro aus. Zur Verfügung gestellt von Lotto Niedersachsen bei unserer Aktion Einer für alle, unsere Vereinsaktion. Wir unterstützen ja Vereine bei uns in Niedersachsen immer einmal im Monat mit diesen 2.000 Euro. Ja, und gleich wird spannend, ob der Verein, der heute ausgewählt wird, auch die 2.000 Euro kriegt. Denn der oder diejenigen, die sich angemeldet hat, muss innerhalb von 2 Songs bei uns anrufen. Sind gespannt, ob es klappt.
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0: So, mit Blick auf die Uhr stellen wir jetzt fest, 7.12 Uhr und es ist vor allen Dingen der erste Montag im Monat. Das heißt, es wird Zeit für 2.000 Euro.
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2: Ja, wir möchten auch heute wieder einem Verein bei uns im Land unter die Arme greifen und 2.000 Euro verschenken, zur Verfügung gestellt von Lotto Niedersachsen. Das machen wir ja immer am ersten Montag im Monat. Und Verena weiß jetzt, wer heute der oder die Glückliche ist.
0: Tadadadada. Heute Morgen haben wir ausgelost Nina Bolduan vom FC Bennigsen. Nina. Sie haben jetzt 2 Songs Zeit, sich bei uns zu melden. Die Nummer, die haben Sie ja beim Anmelden schon bekommen. Und dann gehören Ihrem Verein die 2.000 Euro.
2: Also, Nina Bolduan vom FC Bennigsen. Wir hoffen, Sie hören das jetzt. Ihre 2 Songs laufen ab jetzt.

0: 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Vorsicht bitte auf der A7 Hamburg-Hannover. Ausfahrt Thieshope, da steht ein defekter LKW. Und jetzt wird's ernst, die Zeit ist nämlich rum. Und wir stellen uns die Frage, hat Nina Bolduan es rechtzeitig geschafft?
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2: Ja, die 2000 Euro zur Verfügung gestellt von Lotto Niedersachsen. Das machen wir immer hier am ersten Montag im Monat. Und wir hätten jetzt wirklich gerne Nina Bolduan vom FC Bennigsen am Telefon. Hallo?
3: Hallo.
2: Ah, schön ist das doch, Mensch.
0: Ja, Mensch, Nina, dann können wir schon mal festhalten. Sie bekommt 2000 Euro für Ihren Verein.
3: Ja, vielen, vielen Dank. Wir freuen uns.
0: Sie waren ja relativ schnell, müssen wir sagen. Haben Sie eigentlich schon direkt vom Radio gelauert?
3: Ja, habe ich. Bin extra. Ich habe heute Spätschicht und habe mir extra den Wecker gestellt.
2: Wow, das ist natürlich ein Opfer, was Sie auch schon gebracht haben dann. Ja. Aber die Belohnung ist ja auch eine große. Erzählen Sie mal ganz kurz, FC Bennigsen, ich vermute Fußball?
3: Fußball, genau.
0: Aber Frauenfußball, ne?
3: Auch, ja, genau. Haben wir vor 2 Jahren gegründet, eine neue Frauenmannschaft. Und ja, sind super happy, haben immer großen Zuwachs. Bei uns ist jeder willkommen. Wir haben Spielerinnen von 50 bis 17 Jahre, bunt gemischte Truppe.
0: Klasse.
3: Und macht Spaß.
2: Und wofür können Sie die Kohle gebrauchen?
3: Ja, also wir haben so eine kleine Kabine und die Herren sind noch nicht so drauf, dass jetzt auch Frauen in der Kabine sich umziehen. Die wollen wir ein bisschen umgestalten.
0: Verständlich, ja.
3: Und ja, gibt immer mal was. Wir haben eine tolle Mädchenmannschaft. Und genau, vielleicht können wir noch einen tollen Tag machen mit den allen Vereinsmitgliedern. Genau.
2: Da schwingt gerade noch so viel mit. Also die Jungs haben noch nicht gemerkt, da sind jetzt auch Mädchen. Also ich habe gerade so viele Fragezeichen noch im Kopf. Also die Kabine ist so ein bisschen Schweinestall gerade mäßig noch und soll jetzt
3: ganz so schlimm ist es nicht, aber das erste, ganz so schlimm ist nicht, aber das erste, was wir angebracht haben, waren erstmal Batthaken für unsere Handtücher.
2: Ja. Was machen die Jungs damit? Man fragt sich. Ja,
3: ja, genau. Wir haben auch Fragezeichen.
0: Das ist eigentlich für ein Bild von Männern, sagen wir. Darüber diskutieren wir jetzt aber gleich nochmal. Also Nina, ich mache mich jetzt mal gleich auf den Weg zu Ihnen und bringe den Scheck persönlich vorbei.
3: Okay.
0: Guck ich mir das mal vor Ort an und mach mal ein paar Bilder für Viri.
2: Ja, bitte.
3: Ja, kein Problem.
2: Ah, Nina, ja, also wir freuen uns. Der Scheck macht sich auf den Weg. Und Sie können sich auch noch anmelden und 2000 Euro für Ihren Verein klar machen. 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

0: Es ist 7.29 Uhr.
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0: Vorsicht auf der A7 Hamburg-Hannover, Ausfahrt Thieshope. Da steht ein defekter LKW. A1 Osnabrück-Bremen zwischen Bremen-Brinkum und Arsten, 4 Kilometer Stau. Hier dauert es auch gleich mal 20 Minuten länger. Goslar, die Kreisstraße zwischen Harndorf und Goslar, ist weiterhin gesperrt. Da ist ja die Feuerwehr im Einsatz. Und die B241 Osterode-Fienenburg ist zwischen Kreuzeck und Goslar wegen Bauarbeit bis zum 21. August gesperrt. Hier werden sie so lange umgeleitet.
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2: Mit Moritz Zacho. Schönen guten Morgen. Während sich in Südfrankreich und Spanien die Waldbrandlage beruhigt, gerät sie in Griechenland zunehmend außer Kontrolle. Die Brände westlich von Athen breiten sich weiter aus. Hunderte Feuerwehrleute sowie freiwillige Helfer sind im Einsatz. Nach dem Ansturm zehntausender Menschen auf die spanische Exklave Ceuta beraten heute die Botschafter der EU-Staaten über den Vorfall. Marokko macht unter anderem Falschinformationen in den sozialen Medien dafür verantwortlich. Und der Präsident des Deutschen Instituts für Wirtschaftsforschung, Fratscher, hält die geplante Abschaffung der abschlagsfreien Rente mit 63 für unverzichtbar. Auch CSU-Chef Söder warnte vor einem Scheitern der gesamten Rentenreform. Die Zeit, es ist 7.31 Uhr.
3: Aus den Studio Braunschweig und Göttingen mit Oliver Kleinert.
4: Hannover mit Sonja Engelke. In Unsen im Sünteltal nördlich von Hameln ist eine Scheune vollständig abgebrannt. Das Feuer brach nach Angaben eines Feuerwehrsprechers heute früh um kurz vor 13:30 aus. Das Gebäude sowie die darin gelagerten Maschinen seien zerstört. Ein Pony verendete in den Flammen. Weitere Pferde konnten rechtzeitig rauslaufen und auch die draußen weidenden Rinder seien weggerannt. Die beiden Wohnhäuser neben der Scheune konnten evakuiert und vor dem Feuer bewahrt werden. Und auch in Hannover im Stadtteil List musste ein Mehrfamilienhaus von der Feuerwehr.
3: Auch hier bei uns in der Region. Marie Stella, wo sind denn die Schwerpunkte?
5: Die sollen laut Verkehrsexperten in Osnabrück, Oldenburg, Hannover und Braunschweig liegen. Aber auch dort, wo keine Schwerpunkte der Speed Week sind, müssen Autofahrer mit Kontrollen rechnen, so wie in Göttingen. Wie die dortige Polizeidirektion sagt, nehme man ebenfalls sporadisch am Blitzermarathon teil. Die Speed Week ist eine europaweite Aktionswoche, an der sich in Deutschland nicht nur Niedersachsen, sondern bis auf Sachsen, Bayern und das Saarland alle Bundesländer beteiligen.
3: Zum Fußball. Bundesliga-Absteiger VfL Wolfsburg hat den griechischen Nationalspieler Konstantinos Kouliarakis ins Ausland ziehen lassen. Wie der Verein mitteilte, wechselte der 22-jährige Abwehrspieler zum italienischen Erstligisten AS Rom. Medienberichten zufolge erhält der VfL für den Griechen eine Ablösesumme von rund 17 Millionen Euro. Die Wetterdaten: Wittingen, Bevern und Herzberg trocken, 16 Grad. Die Aussichten: viel Sonne, später vereinzelt Schauer und Gewitter möglich bis 33 Grad. 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
6: Guten Morgen allerseits. Neue Woche, neues Glück und neuer Mut. Also das wäre meine Frage jetzt an Sie. Trauen Sie sich und haben Sie Mut zur Lücke?
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6: Und wie das dann so klingt, eine neue Runde spielen wir dann gleich schon so gegen 20 vor 8.
0: Und hier spielen wir jetzt noch einen aktuellen Verkehrsservice ein. Vorsicht auf der A2 Hannover-Dortmund zwischen Bodenfeld und Langenhagen. Da liegen Metallteile im Weg.

0: Das liebliche Stimmchen, das Sie da im Hintergrund gehört haben, das so lieblich mitgesummt hat, ist natürlich das Stimmchen. Die Stimme von Verena.
1: Ich hab's gefühlt.
0: Eigentlich wollte sie aber sagen, es ist 7.41 Uhr.
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1: Ja, wir gucken mal, wie viel Mut das heute erfordert. Das ist ja unser neues Spiel. Da spielen wir in 3 Songschnipseln an, jeweils ein Wort fehlt. Und es gibt 25 Euro für eine richtige Antwort, 50 für 2 und 100 beim Hattrick, also bei allen 3 richtigen Antworten.
0: Jetzt spielen wir mit Heike Fei aus Papenburg. Guten Morgen, Frau Fei.
4: Ja, guten Morgen.
1: Moin, hallo.
0: Guten Morgen, Sie sind ja richtig gut gelaunt.
4: Moin, ne?
1: Ja, moin, genau.
0: Entschuldigung, dass wir das nicht gleich drauf hatten, aber wir geloben Besserung. Frau Fei, erzählen Sie mal ganz kurz, Papenburg liegt ja auch kurz vor Küste. Wie ist denn das bei Ihnen? Haben Sie eigentlich auch viele Besucherinnen und Besucher jetzt in den Ferien bei sich?
4: Ja, auf jeden Fall kommen viele Touristen nach Papenburg. Es gibt ja auch unheimlich viel Schönes zu sehen.
0: Aha.
4: Also ich kann das nur empfehlen.
0: Was ist denn das besonders Schöne an Papenburg, außer der Meierwerft?
4: Also ich finde am schönsten die Museumsschiffe, unsere Friederike, die Katharina, die Margarete. Also ich kann es nur empfehlen. Ich stamme ja aus dem Saarland und finde Papenburg einfach nur wunderschön.
1: Also wenn wir hinkommen, dann nehmen wir Sie direkt als Stadtführerin. Sie scheinen ja so viel zu wissen.
4: Ja, auf jeden Fall.
0: Dann sind wir mal gespannt, ob Sie sich auch mit Musik auskennen. Ne?
4: Oh je.
0: Oh je.
1: Frau Fei, hier kommen Ihre 3 Songs. Jetzt nach jedem Schnipsel haben Sie 5 Sekunden Zeit für die richtige Antwort, okay?
4: Ja.
1: Super, dann los. Na?
4: For you?
1: Ja, natürlich. So, den ersten haben wir schon eingefahren. Jetzt kommt der 2. Song. Na?
4: Your man?
1: Ja, aber natürlich ist es der Man. Und jetzt einmal nochmal vollste Konzentration für den 3. Schnipsel. Das ging schnell. Was fehlt da?
4: Nee, ich weiß nicht.
1: Fand's auch sau schwierig. Also free wäre es gewesen.
4: Ah, okay.
1: Free fehlt an der Stelle. Aber Frau Fei, also wir gucken auf
0: 50
1: die,
0: Euro.
1: Ja, die Habenseite.
4: Oh, cool.
0: Ne? Dafür cool. Kriegen Sie einen Tusch von uns. Kostenlos.
4: Yeah, vielen Dank.
1: Ja, 50 Euro machen sich also auf dem Weg ins wunderschöne Papenburg, wo wir anscheinend
4: riesig drüber
1: unbedingt mal hin müssen. Genau.
4: Ja.
1: Ja?
0: Dann wünschen wir Ihnen jetzt eine schöne Woche mit den 50 Euro und mit Papenburg. Und ja, alles Gute für Sie. Bis denn.
4: Ja, vielen Dank und euch auch einen schönen Tag.
1: Danke. Tschüsschen, Frau Fei.
4: Ja, tschüss.
0: Tschüss.
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0: Na bitte geht doch hier bei uns bei NDR 1 Niedersachsen. Vor ein paar Tagen war Markus bei uns, bei unserem offenen Studio. Das ist ja am Maschsee, direkt am Geibeltreff. Und da hat er gesagt, spielt doch mal auf anderen Wegen von Andreas Buch.
1: Ach Mensch.
0: Ja, guck mal, und jetzt ist es passiert. Lieber Markus, ich hoffe, du hast das zugehört.
1: Ja, NDR 1 Niedersachsen hier am Montagmorgen, 7.51 Uhr. Wenn der Igel zum Frühstück kommt und das Eichhörnchen einfach mal so vorbeischaut, darum geht es heute, denn wir haben festgestellt, wir in Niedersachsen sind gute Gastgeber und zwar auch für Wildtiere.
0: Anscheinend suchen einige Wildtiere bei uns im Land den Kontakt zu uns Menschen. Und Sie haben uns das bestätigt. Vielen Dank für viele Nachrichten in der NDR Niedersachsen-App.
2: Bei mir geht irgendwann im Frühjahr, wenn ich die Haustür aufmache, kommt ein Schwalbenpärchen reingeflattert. Das machen die bestimmt schon seit 12 Jahren. Und dann fangen die an, ein Nest zu bauen und brüten da so 2-mal im Jahr ihre Jungtiere aus. Und das ist ein Wohnflur, der ist dann den ganzen Sommer extra wegen der Schwalben komplett abgehängt mit alten Laken und Handtüchern. Aber ich liebe die wirklich sehr und es ist einfach zu schön, wenn ich im Frühjahr irgendwann die Tür aufmache und dieses Schwalbenpaar kommt reingesegelt. Oh. Das möchte ich auf gar keinen Fall missen.
1: Ja, also das kann ich verstehen, dass man dann da auch einigen Aufwand betreibt. Ich will sowas auch haben. Ich will auch so tierische Freunde haben, die immer wieder vorbeikommen und mich besuchen. Bin schon ein bisschen neidisch.
0: Reiche ich dir als menschlicher Freund nicht auch, der auch immer jeden Morgen vorbeikommt, um dich hier zu besuchen?
1: Du bist mir fast zu menschlich.
0: Also vielleicht haben Sie ja auch ein ganz besonderes Tier, das Sie immer wieder besucht oder Tiere, die Sie immer wieder besuchen. Welche Tierfreundschaften haben Sie so? Wer kommt bei Ihnen regelmäßig zu Besuch? Wo ist vielleicht schon so eine ganz besondere Beziehung entstanden? Alles das können Sie uns gerne erzählen per Sprachnachricht über unsere NDR Niedersachsen App.

0: Da whispert er dahin. George Michael, Wham, Careless Whisper. 7:59 Uhr.
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0: Vorsicht, A7 Hamburg-Hannover, Ausfahrt Thieshope, defekter LKW, A1 Osnabrück-Bremen zwischen Brinkum und Arsten, 4 Kilometer Stau, dauert 20 Minuten länger hier. A7 Kassel-Hannover, die Einfahrt Hedemünden ist wegen einer Nachtbaustelle von heute 21 Uhr bis morgen 6 Uhr gesperrt, also ist noch ein bisschen hinter. Und die B216 Dannenberg-Dahlenburg ist in Höhe Lüggau nach einem Unfall beidseitig gesperrt. Die B241 Osterode-Fienenburg ist zwischen Kreuzeck und Goslar bis zum 21. August gesperrt. Sie werden so lange umgeleitet, da wird gebaut. Und Goslar, die Kreisstraße zwischen Harndorf und Goslar, ist aktuell gesperrt, weil es da brennt.
2: Es ist 8 Uhr.
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2: Mit Tanja Niehoff. Guten Morgen. Die Schlagzeilen. Einsatz niedersächsischer Feuerwehrkräfte in Waldbrandgebieten in Spanien. Landesweiter Blitzermarathon gegen Raser auf den Straßen. Großbrand bei Autozulieferer in Goslar. Das Wetter: viel Sonne, später Quellwolken und vereinzelt Schauer bis 33 Grad. Europa erlebt einen extrem heißen, trockenen Sommer. Die Waldbrände in einigen Ländern sind massiv. Derzeit ist die Lage vor allem in Teilen Griechenlands bedrohlich. Westlich der Hauptstadt Athen ist ein großes Feuer weiterhin außer Kontrolle. Auch in Portugal, Frankreich und Spanien brennt es weiter. Viele Kräfte aus dem Ausland unterstützen. Aus Niedersachsen helfen Feuerwehrleute in Nordspanien. Jannik Wittenberg, wo genau sind Sie im Einsatz?
3: Sie unterstützen die Feuerwehr in der Region Kastilien und Leon. Die befindet sich südwestlich der Stadt Bilbao. 9 Einsatzkräfte aus Niedersachsen sind mit 2 Löschfahrzeugen vor Ort. Sie gehören zu einer größeren Gruppe aus insgesamt über 50 Kameraden und 21 Fahrzeugen, der Großteil davon aus Nordrhein-Westfalen. Die Feuerwehrleute haben am Wochenende bereits die ersten Löscheinsätze hinter sich gebracht. Das sagte Mirko Bielefeld vom Landesamt für Brand- und Katastrophenschutz, dem NDR Niedersachsen. Auch er ist gerade vor Ort in Nordspanien. Unter anderem hätten er und seine Kameraden gegen ein Feuer an einer Bergflanke gekämpft, das ein kleines Bergdorf bedroht. Laut Bielefeld ist der Hilfseinsatz der Niedersachsen in Spanien für 10 Tage geplant. Das könne sich aber je nach Entwicklung der Lage auch noch ändern, hieß es weiter.
2: Kein Gewitter in Sicht und dennoch hat's geblitzt. Das kann in dieser Woche schon mal passieren. Es stehen vermehrt Radarfallen an den Straßen. Noch bis Sonntag kontrolliert die Polizei bei der europaweiten sogenannten Speed Week das Tempo. Zu schnelles Fahren ist weiter eine Hauptursache für Unfälle. Marie Stiller, wo sind die Schwerpunkte des Blitzermarathons in Niedersachsen?
4: Die sollen laut Verkehrsexperten in Osnabrück, Oldenburg, Hannover und Braunschweig liegen. Von der Polizeidirektion Osnabrück zum Beispiel heißt es, man kontrolliere bis Sonntag im ganzen Zuständigkeitsbereich häufiger, vom Teutoburger Wald bis zu den ostfriesischen Inseln. Nicht zuletzt hänge die Schwere der Verletzungen bei Verkehrsunfällen unmittelbar mit der gefahrenen Geschwindigkeit zusammen. Das Verhalten von Rasern und Dränglern sei nicht nur rücksichtslos, sondern gefährlich für alle Beteiligten, so eine Sprecherin. Aber auch dort, wo keine Schwerpunkte der Speedweek sind, müssen Autofahrer mit Kontrollen rechnen, so wie in Göttingen. Wie die dortige Polizeidirektion sagt, nehme man ebenfalls sporadisch am Blitzermarathon teil.
2: Was hat den beispiellosen Ansturm zehntausender Menschen auf die spanische Exklave Ceuta in Nordafrika Ende vergangener Woche ausgelöst? Es heißt unter anderem, ein Urteil des spanischen obersten Gerichtshofs habe die Menschen ermutigt, die Grenze von Marokko aus zu übertreten. Auch Falschinformationen und ein Nicht-Eingreifen Marokkos werden diskutiert. Mindestens 72 Menschen sind gestorben. Der Vorfall wird die EU weiter beschäftigen. Peter Eichenberg.
5: Die Lage in Ceuta, der spanischen Exklave in Nordafrika, ist weiter ruhig. Die meisten Migranten aus Marokko haben das Gebiet verlassen und sind freiwillig in ihre Heimat zurückgekehrt. Trotzdem gibt es großen Beratungsbedarf. Die EU-Botschafter wollen heute die Entwicklungen bewerten und über die weitere Koordinierung für solche Fälle sprechen. Morgen wird Ceuta Thema eines Treffens der EU-Innenminister sein, denn der massenhafte Grenzübertritt hat eine neue Diskussion über die europäische Asylpolitik ausgelöst, vor allem über den Schutz der EU-Außengrenzen. Spanien hat Schleppernetzwerke für den Ansturm auf Ceuta verantwortlich gemacht. Italien und Dänemark schrieben einen offenen Brief, in dem sie Madrid vorwerfen, mit migrationspolitischen Entscheidungen unerwünschte Signale gesendet zu haben. 20 Mitgliedstaaten tragen den Brief mit, unter ihnen auch Deutschland.
2: Soll die Rente mit 63 weg oder nicht? Darüber wird in der Union gerade diskutiert. SPD-Chefin Baas fordert die Partei dazu auf, den internen Streit zu klären. Jetzt schaltet sich auch die Wissenschaft ein. Mehr dazu in den Meldungen mit Moritz Sachow.
6: Der Präsident des Deutschen Instituts für Wirtschaftsforschung, Fratscher, hält das geplante Abschaffen der abschlagsfreien Rente nach 45 Beitragsjahren für unverzichtbar. Ohne ein Aus für die Rente mit 63 sei die Rentenreform tot, das sagte Fratscher der Rheinischen Post. Auch CSU-Chef Söder warnte vor einem Scheitern der gesamten Rentenreform. Im ARD-Sommerinterview sagte er, es brauche eine langfristige Antwort auf die Herausforderung der Demografie. Die CDU-Ministerpräsidenten von Sachsen, Sachsen-Anhalt und Thüringen fordern dagegen, an der abschlagsfreien Rente festzuhalten. US-Präsident Trump hat für heute neue Gespräche mit dem Iran angekündigt. An Bord seiner Präsidentenmaschine Air Force One sagte er, die Verhandlungen würden am Nachmittag beginnen. Einzelheiten nannte er nicht. Vorher hatte Trump erklärt, die USA und Israel würden vorerst auf weitere Angriffe gegen den Iran verzichten. Die Iraner und andere Golfstaaten hätten darum gebeten. Teheran weist das zurück. In Niedersachsen werden immer mehr Unternehmen neu gegründet. Zuletzt ist ihre Zahl noch stärker gewachsen als in den Vorjahren. Das geht aus Zahlen des Landesamtes für Statistik hervor. Demnach gab es im vergangenen Jahr mehr als 71.000 neue Firmen. Außerdem lag die Zahl neuer Unternehmen mit rund 16.000 deutlich höher als die Zahl der Abmeldungen. Laut Wirtschaftsministerium liege das unter anderem an neuen Geschäftsfeldern durch Digitalisierung und veränderten Konsum. Die Arbeiten auf der ersten rund 3 Kilometer langen Turbobaustelle auf der A2 zwischen dem Dreieck Hannover West und der Anschlussstelle Langenhagen sind beendet. Damit ist die Strecke in Richtung Berlin nach den Bauarbeiten am Wochenende wieder für den Verkehr freigegeben, teilte die Autobahn GmbH mit. Statt wochenlanger Sperrungen wird die Fahrbahn an nur 2 Wochenenden saniert und dafür voll gesperrt. Der Verkehr wird in dieser Zeit umgeleitet. Das zweite Sperrwochenende startet voraussichtlich am Freitagabend und endet dann Montag früh.
2: Das war eine riesige, dunkle Rauchwolke, die da gestern Abend über Goslar gezogen ist. In einem Industriegebiet stand die Produktionshalle eines Autozulieferers in Flammen. Zeitweise waren rund 400 Einsatzkräfte vor Ort, um das Feuer in den Griff zu bekommen. Oliver Kleinert aus dem Studio Braunschweig, wie ist jetzt aktuell die Lage?
7: Die Löscharbeiten sind inzwischen beendet. Das Feuer war gestern Abend gegen 19.30 Uhr ausgebrochen. Bereits beim Eintreffen der ersten Löschfahrzeuge hatte sich der Brand in der rund 1000 Quadratmeter großen Produktionshalle im Goslarer Stadtteil Bassgeige ausgebreitet. Deshalb wurden umgehend weitere Einsatzkräfte, unter anderem aus dem Landkreis Goslar, alarmiert, sagte ein Feuerwehrsprecher. Die Rauchwolke war kilometerweit zu sehen. Durch einen massiven Wassereinsatz konnten die Einsatzkräfte verhindern, dass sich die Flammen auf weitere Gebäude des Werksgeländes ausbreiten. Bei dem Einsatz wurde eine Feuerwehrfrau leicht verletzt. Die Brandursache ist noch unklar. Die Feuerwehr geht von einem Schaden in Millionenhöhe aus. Erst vor rund 4 Wochen hatte es nur wenige 100 Meter entfernt bei einem weiteren Industriebetrieb in Goslar-Bassgeige einen Brand ähnlichen Ausmaßes gegeben.
2: Heute geht's rein ins Berufsleben. Für tausende junge Menschen in Niedersachsen beginnt ein neuer Lebensabschnitt. Anfang August ist Ausbildungsstart in den meisten Betrieben bei uns im Land. Doch so mancher Platz bleibt heute leer. Noch immer sind rund 17.000 Lehrstellen nicht besetzt. Bertil Starke, welche Betriebe haben noch Bedarf?
8: Supermärkte, Modegeschäfte und auch Drogerien. Dort werden nach dem Start ins neue Lehrjahr weiter angehende Kaufleute im Einzelhandel händeringend gesucht. Insgesamt sind niedersachsenweit allein in diesem Bereich mehr als 1.750 entsprechende Ausbildungsplätze offen. Auch in anderen Berufen suchen Unternehmen bei uns im Land noch Nachwuchs. Nach Angaben der Bundesagentur für Arbeit konnten Betriebe viele Stellen für zukünftige Verkäufer und Logistikfachkräfte nicht besetzen. Auf der anderen Seite stehen mehr als 15.000 junge Menschen, die noch keinen Ausbildungsplatz Ausbildungsvertrag haben. Von ihnen wünschen sich die meisten eine kaufmännische Lehre im Büromanagement oder eine Ausbildung als Kfz-Mechatroniker. Die Verantwortlichen der Arbeitsagentur ermutigen sie, nicht aufzugeben und sich in anderen Bereichen zu bewerben. Denn auch nach dem offiziellen Start des neuen Ausbildungsjahres können junge Leute eine Lehre beginnen. Im Handwerk stellen Betriebe beispielsweise noch bis zum November Azubis ein.
2: Und wir schauen auf die Straßen. Vorsicht bitte. Auf der Autobahn 1 Hamburg Richtung Bremen in der Ausfahrt Sittensen steht ein defekter LKW. Und Vorsicht bitte auch auf der A28 Oldenburg Richtung Leer zwischen Leer Ost und Dreieck Leer. Dort steht ein defektes Fahrzeug. Die Zeit, es ist 8.09 Uhr. Das war aktuell mit Tanja Niehoff.
9: Ja, danke schön. Das wird heute ein... Ja, ich würde sagen, angenehmer Sommertag oder anders gesagt, ab morgen wird das deutlich anstrengender, weil morgen wird so richtig schwül. Heute erstmal viel Sonne, später vor allem im Süden des Landes einzelne Schauer oder Gewitter möglich, bei Höchstwerten bis 33 Grad in Salzbergen. Dann morgen durchwachsener und eben deutlich schwüler. Wir müssen dann mit kräftigen Schauern und Gewittern rechnen und die Höchstwerte morgen dann um 34 Grad.
1: 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Guten
0: Morgen. Viele von uns Niedersachsen sind ja noch im Urlaub, klar, Sommerferien. Und gerade darum feiern wir mal die ab, die nicht weggefahren sind, sondern die in der Firma, im Büro oder in der Werkstatt geblieben sind oder auf dem Acker arbeiten oder wo auch immer sie gerade Stellung halten oder weiterarbeiten. Und wenn sie auch dazu gehören oder wenn sie jemanden kennen, der dazugehört und dem Sie besonders dankbar sind, dann schreiben Sie uns gerne den Namen über den Messenger in der NDR Niedersachsen App. Also über unsere NDR Niedersachsen App, die Mitmachfunktion. Wir suchen nämlich Niedersachsens Sommerhelden. Und den nächsten, den küren wir hier so in etwa 12 Minuten. Menschen, die jetzt im Sommer, wo viele Urlaub machen, einfach weiterarbeiten. Die wollen wir vorstellen. Und wenn Sie jemanden kennen oder wenn Sie selber so jemand sind, dann gerne melden über die NDR Niedersachsen App.
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0: 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Vorsicht auf der A1, Hamburg-Bremen, in der Ausfahrt Sittensen. Da steht ein defekter LKW. Hatten wir das nicht schon? Vorsicht auch auf der A28, Oldenburg-Leer, zwischen Leer-Ost und Dreieck-Leer, ein defektes Fahrzeug. Na, sei es drum. Wir sind auf alle Fälle im Endspurt der Sommerferien angekommen. Nur noch so etwa anderthalb Wochen, dann ist schon wieder vorbei. Und ja, in dieser Zeit, die jetzt hinter uns liegt und die noch vor uns liegt, da gibt es ja den einen oder anderen, der eben gar nicht in die Sommerferien aufgebrochen ist, also keinen Urlaub gemacht hat, sondern der besonders fleißig war und ist in seinem Job. Und das sind dann unsere
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3: Ja, also Menschen, die arbeiten, ne? Wenn andere frei haben oder den Urlaubsspaß erst ermöglichen. Heute sind wir dafür in Wolfenbüttel bei Manuel Schumann, der ein Fahrradgeschäft und eine Werkstatt betreibt und jetzt im Sommer alle Hände voll zu tun hat. Schönen guten Morgen.
4: Guten Morgen.
3: Manuel, mit was für Problemen kommen die Leute denn gerade zu Ihnen? Ist es der klassische Platten?
4: Tatsächlich ist das, ja. Ne? Also ja gut, jetzt wird viel Hecke geschnitten, da liegen viele Dornen auf den Wegen und Straßen. Klar, die typische Glasscherbe, aber ja, die Reifenpanne ist tatsächlich die meiste Reparatur zurzeit.
0: Früher hat man doch aber eine Reifenpanne selber behoben. Können das die Leute heute gar nicht mehr?
4: Doch, würde ich schon sagen. Aber ich mache sowas natürlich ständig und bei mir ist es schnell erledigt.
0: Ach so.
4: Ja, und die Leute haben ja meistens auch das Rad oder Urlaubsvorbereitungen und so weiter und so fort. Ne? Und dann bin ich zur Stelle.
0: Wie sieht es überhaupt aus mit dem Fahrradmarkt? Also die Autoindustrie, die stöhnt ja gerade unter Absatzflaute. Wie ist das bei Fahrrädern? Laufen die gut?
4: Also es ist ein bisschen, sage ich mal, die Tendenz nach unten. Allerdings jetzt die Benzinpreise und so weiter bringen natürlich wieder immer mehr Leute aufs Rad. Ne? Also das ist schon zu merken. Aber es ist so eine leichte, sage ich mal, ein leichtes Tal nach unten. Aber
0: Fahrradfahren geht immer.
4: Fahrradfahren geht immer, genau.
3: Wo wir Sie jetzt gerade als Fachmann am Telefon haben. Ich habe gestern eine wunderschöne Radtour gemacht, so bei mir rund um Henigsen. Und wollte Sie jetzt aber mal gefragt haben, haben Sie vielleicht noch einen Tipp für die schönste Fahrradtour in Niedersachsen?
4: Die schönste Fahrradtour in Niedersachsen ist von Wolfenbüttel mal nach Hornburg zu fahren. Ich wohne ja in Hornburg, ja, und fahre mindestens einmal die Woche mit dem Rad oder versuche es zumindest. Und das ist für mich die schönste Fahrradtour.
0: Wenn jetzt die Leute auf die Strecke gehen, dann können die gleich bei Ihnen, falls was zu reparieren ist, was reparieren.
4: Genau, können Sie dann gleich anhalten.
0: Eine Werbestrecke.
3: Ganz uneigennützig, Herr Schumann.
4: Genau.
3: Ja, wunderbar, dass wir sprechen konnten. Das war zauberhaft. Ihnen noch eine schöne Saison und danke, dass Sie durchhalten für uns alle.
4: Ja, danke.
0: Tschüss.

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0: Hi, ganz genau 8:30.
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0: A1 Osnabrück-Bremen zwischen Brinkum und Aßen an der Baustelle. Dort 4 Kilometer Stau. Es dauert 20 Minuten länger für Sie. A7 Kassel-Hannover, Einfahrt Hedemünden, gesperrt wegen einer Nachtbaustelle. Von heute Abend 21 Uhr bis morgen früh 6 Uhr. Das ist also schon mal vorsorglich für Sie. Die B216 Dannenberg-Dahlenburg ist in Höhe Lüggau nach einem Unfall beidseitig gesperrt. Die B241 Osterode-Fienenburg ist zwischen Kreuzegg und Goslar bis zum 21. August wegen Bauarbeiten gesperrt. Hier werden sie so lange umgeleitet. Und Kreis Verden auf der Landstraße zwischen Werder und Achim 2 Kilometer Stau an einer Baustelle.
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2: Mit Moritz Zacho, schönen guten Morgen. Während sich in Südfrankreich und Spanien die Waldbrandlage beruhigt, gerät sie in Griechenland zunehmend außer Kontrolle. Die Brände westlich von Athen breiten sich weiter aus. Hunderte Feuerwehrleute sowie freiwillige Helfer sind im Einsatz. Nach dem Ansturm zehntausender Menschen auf die spanische Exklave Ceuta beraten heute die Botschafter der EU-Staaten über den Vorfall. Dabei geht es auch darum, die Maßnahmen zum Schutz der EU-Außengrenzen besser zu koordinieren. Und der Präsident des Deutschen Instituts für Wirtschaftsforschung, Fratscher, hält die geplante Abschaffung der abschlagsfreien Rente mit 63 für unverzichtbar. Auch CSU-Chef Söder warnte vor einem Scheitern der gesamten Rentenreform. Die Zeit, 8:31 Uhr.

0: Patienten rechtzeitig evakuiert und vor den Flammen bewahrt werden. Die Scheune mit den darin gelagerten Maschinen brannte nieder, das Dach ist eingestürzt. Ein Pony verendete nach Angaben eines Sprechers, weitere Pferde und draußen weidende Rinder konnten weglaufen. Wegen jeder Menge Stroh und der Holzbalkenkonstruktion werde nach dem Löschen noch eine Brandsicherheitswache eingerichtet, sagte der Sprecher weiter. Feuerwehrleute aus dem Landkreis Celle und dem Heidekreis helfen gerade im Kampf gegen die Waldbrände in Spanien. Seit dem Wochenende sind sie dort. Jannik Wittenberg, wo genau?
1: Sie unterstützen die Feuerwehr in Nordspanien in der Region Kastilien und León. 9 Einsatzkräfte aus Niedersachsen sind mit 2 Löschfahrzeugen vor Ort. Sie gehören zu einer größeren Gruppe aus insgesamt über 50 Kameraden und 21 Fahrzeugen, der Großteil davon aus Nordrhein-Westfalen. Die Feuerwehrleute haben am Wochenende bereits die ersten Löscheinsätze hinter sich gebracht und sollen planmäßig 10 Tage vor Ort bleiben, sagte Mirko Bielefeld vom Landesamt für Brand- und Katastrophenschutz, dem NDR Niedersachsen.
0: Noch eine kurze Bilanz zum Fährmannsfest in Hannover. Zu dem Open-Air-Festival kamen von Freitag bis Sonntag rund 10.000 Besucherinnen und Besucher. Das Marschseefest zieht nach den ersten beiden Wochen eine Zwischenbilanz mit mehr als 1 Million Besucherinnen und Besuchern. Das Wetter heiß mit maximal 30 Grad in Burgwedel und bis 32 Grad in Bückeburg. Wir in Niedersachsen aus dem Studio Hannover hören Sie wieder um 9.30 Uhr.
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3: Guten Morgen von uns beiden an diesem Montag, an diesem frühen Montag. Und guck mal hier, Andreas, das passt doch perfekt. Wir sprechen ja heute schon den ganzen Morgen über Wildtiere, die uns mal zu Hause besuchen. Und wir kriegen gleich wieder Besuch hier von unseren Enten. Jeden Tag kommen die treu vorbei und das gleich zweimal am Tag.
4: Ja, es könnte aber auch sein, dass keine Enten vorbeikommen heute. Man weiß es nicht. Die Entenjacht ist ja unser Kult-Radio-Quiz seit über 40 Jahren. Spielen Sie gerne mal mit. 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Und das können eben wahre Geschichten sein. Wahre und Enten. Und manchmal eben auch nur Enten. Wir sind sehr gespannt, wie es nachher ausgeht.

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1: Und da freuen wir uns jetzt auf Felix Hoffmann aus Gifhorn. Schönen guten Morgen.
2: Guten Morgen.
3: Guten Morgen, Herr Hoffmann.
1: Wir haben ja heute schon festgestellt, viele Niedersachsen bekommen immer mal wieder Besuch von Wildtieren. Wie ist es bei Ihnen in Gifhorn? Haben Sie auch schon Wildtierbesuch gehabt?
2: Ja, auf jeden Fall. Also wir wohnen am Waldesrand und da kommen öfters mal Rehe vorbei und bedienen sich an den Rosen.
1: Ach, an den Rosen?
2: Ja, das essen die anscheinend gerne.
1: Das habe ich auch noch nicht gewusst. Und vor allen Dingen, man sagt doch immer, oder hat es auch selber vielleicht schon mal gemerkt, wenn man Rehe im Wald gesehen hat, die sind ja furchtbar scheu. Aber die bei Ihnen in Gifhorn sind zahmer dann, ja?
2: Ja, vielleicht ist es auch die nette Rose, ne? Die das dann alles...
4: Es gibt ja viele, die auf Rosen stehen.
2: Genau.
1: Ja, ja, klasse, klasse. Rehe in Gifhorn. Dann gehen wir von den Rehen jetzt mal zu den Enten über.
3: Mhm. An einem Strand auf Sizilien haben Urlauber zahlreiche Geldbündel entdeckt. Grund, die Küstenwache wollte ein wegen Treibstoffmangels treibendes Motorboot kontrollieren, woraufhin die Insassen wasserdicht versiegelte Pakete ins Meer warfen. Neugierige Badegäste bargen die Pakete aus dem Wasser und öffneten die. Darin fanden sie insgesamt rund 665.000 Euro in bar. Ist das eine wahre Geschichte oder eine erfundene?
2: Ich finde, das ist eine wahre Geschichte.
1: Jawohl. Gewusst oder Bauchgefühl?
2: Nee, das habe ich tatsächlich gewusst.
1: Toll, toll.
3: Na, dann sind wir aber gespannt, ob das bei der nächsten Geschichte auch so läuft. In Spanien sorgt die extreme Hitze für Probleme auf Maisfeldern. Durch die sehr hohen Temperaturen platzen die Maiskörner auf und bilden eine weiße, klebrige Masse, sodass die gar nicht mehr geerntet werden können. Der sogenannte Popcorn-Effekt tritt seit einigen Jahren zunehmend, vor allem in sehr heißen Gegenden auf.
2: Das ist eine Ente.
1: Oh, ja, das haben Sie auch gut erkannt. Also noch haben wir keine Popcorn-Ernte.
3: So, Herr Hofmann, ausgerechnet verschlossene Plastikflaschen, die an Fischernetzen befestigt werden, könnten künftig helfen, Delfine zu schützen. Versuche vor der brasilianischen Küste zeigten deutlich weniger Delfinbeifang. Der Grund liegt in der Echoortung der Delfine, so Experten. Luftgefüllte Flaschen reflektieren Schall deutlich stärker und machen Netze früher wahrnehmbar.
2: Das stimmt.
4: Mensch, 110 Euro!
1: Aber als hätten Sie auch das gewusst, so haben Sie geantwortet.
2: Ja, das war wahrscheinlich auch eher ein Bauchgefühl. Aber
1: ein gutes, Mensch, ja. Ja auch.

0: Gifhorn.
1: Dankeschön.
0: Ja, Glückwunsch. Bitte. Grüßen Sie uns die Rehe in Gifhorn und danke fürs Mitspielen. Das hat Spaß gemacht.
1: Ja, herzlichen Dank. Ich bedanke mich auch.
2: Schöne Woche. Tschüss.
1: Machen Sie weiter so.
2: Danke.
0: Ciao.
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0: Sie hören NDR1 Niedersachsen am Montagmorgen. Wir haben es jetzt 8.51 Uhr. Ja, der Igel zum Frühstück oder das Eichhörnchen, was einfach mal so vorbeiguckt. Wir haben heute festgestellt, wir in Niedersachsen sind anscheinend gute Gastgeber, auch für Wildtiere.
1: Ja, einige Wildtiere bei uns im Land, die suchen tatsächlich Kontakt zu uns Menschen. Kaum vorstellbar, ne? Weil ja viele sagen immer, Mensch, uns Menschen weiß man nicht so richtig. Aber diese Wildtiere, die sind wirklich unterwegs zu uns Menschen und sie haben uns das bestätigt. Vielen Dank mal für Ihre Nachrichten in der NDR Niedersachsen-App und diese hier zum Beispiel von Gerald Semmering aus Bad Bentheim.
2: Bei mir auf dem Hof, neben meinen Viechern, natürlich haben wir auch Rauchschwalben und Milchschwalben, die uns jedes Jahr besuchen und jedes Jahr mehr werden. Interessant, wie sie ihre Häuser bauen. Letztens, wo ein bisschen nass war mal, da haben die ordentlich gebaut, Doppelhaushälften sogar. Das ist herrlich. Also das ist eine Freude, wenn die hier durch die Gegend flitzen in der Lüfte.
0: Oh.
2: Das macht Spaß.
0: Ja, das glaube ich sehr. Hier kommt jetzt ganz außergewöhnlicher Besuch und fühlt sich im Prinzip wie zu Hause.
3: Bei uns im Kelleraufgang leben kleine Molche. Die Enkel sind immer froh, wenn sie sie sehen und fragen immer, wo sind sie geblieben, wo haben sie sich versteckt? Und von mir werden sie abends gelegentlich begrüßt. Hinter dem Aufgang ist eine Zisterne, die immer für die richtige Kühle und die Feuchtigkeit sorgt. Und das ist der Lebensraum, der von uns extra geschützt wird.
0: Also ich will das auch unbedingt haben. Also ja, ich gebe
1: Molche?
0: Zu. Nee, zwingend Molche müssten es bei mir nicht sein, aber so tierische Freunde, die ab und an vorbeischauen zu Besuch, dann auch gerne wieder gehen. Also so Wildtierfreunde halt, hätte ich
1: gern. Ach so, aber ja? Die sollen auch wieder gehen.
0: Schon.
1: Also, vielleicht haben Sie ja auch so ein ganz besonderes Tier, das bei Ihnen mal wieder vorbeikommt oder Tiere. Wenn Sie da so Ihre ganz persönlichen Erfahrungen mal mit uns teilen wollen, dann schicken Sie uns doch gerne eine kleine Nachricht, Sprachnachricht, wie so eben gerade gehört, über die NDR Niedersachsen-App. Das geht ganz schnell. Einfach unser Mitmach-Button drücken und dann können Sie da Ihre Tiergeschichten gerne erzählen. Und wir geben die dann hier bei uns weiter, bei NDR 1 Niedersachsen.

0: Knappe Minute noch. Bis 9.
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0: A1 Osnabrück-Bremen an der Baustelle zwischen Brinkum und Arsten 4 Kilometer Stau. Die B241 Osterode-Fienenburg ist zwischen Kreuzheck und Goslar bis zum 21. August gesperrt, weil da gebaut wird. Und sie werden so lange umgeleitet. Und Kreis Verden auf der Landstraße zwischen Werder und Achim 2 Kilometer Stau an der Baustelle dort.
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2: Mit Moritz Zacho. Schönen guten Morgen. Die Schlagzeilen. Situation bei Waldbränden in Griechenland bleibt weiter angespannt. EU-Botschafter beraten in Brüssel über Migrantenansturm auf Ceuta. Polizei in Niedersachsen macht mit beim bundesweiten Blitzermarathon. Das Wetter sonnig, später Quellwolken, einzelne Schauer und Gewitter bis 33 Grad. Die Waldbrände in Griechenland sind weiter außer Kontrolle. Betroffen ist vor allem eine Region in der Nähe der Hauptstadt Athen, wie Anna Giordano berichtet.
3: Nach Angaben der Feuerwehr breiten sich die Flammen unter anderem in unwegsamen Schluchten nahe der Großstadt Megara aus. Löscharbeiten sind dort besonders schwierig. Gestern Nachmittag war es bei Löschflügen in der Region zu einem Unfall gekommen. Zwei Hubschrauber kollidierten. Ein dänischer Pilot und sein griechischer Flugbegleiter kamen ums Leben. Die Besatzung des anderen Hubschraubers überlebte verletzt. Der Sprecher des Nationalen Krisenzentrums sagte am Abend, man erlebe gerade die wahrscheinlich schwierigsten Tage des Sommers. In der vergangenen Woche habe es insgesamt 220 Wald- und Feldbrände in Griechenland gegeben. Bei den Löscharbeiten habe man vor allem gegen die widrigen Wetterbedingungen und starken Winde gekämpft.
2: 9 Feuerwehrleute aus Niedersachsen haben in den vergangenen Tagen in Nordspanien gegen die Waldbrände gekämpft. Dort sind die Brände inzwischen unter Kontrolle. Die Niedersachsen machen sich am Vormittag auf den Weg zurück nach Deutschland. Marokko hat Falschinformationen in den sozialen Medien für den Ansturm auf Ceuta verantwortlich gemacht. Außerdem sei ein spanisches Gerichtsurteil falsch interpretiert worden. Das teilte das Innenministerium mit. Nach dem Ansturm zehntausender Menschen auf die spanische Exklave Ceuta beraten heute die Botschafter der EU-Staaten über den Vorfall. Aus Brüssel, Thomas Speckhofen.
4: 22 der 27 Regierungschefinnen und Chefs machen vor allem Spanien selbst für den Ansturm auf die Exklave verantwortlich. In einem öffentlichen Schreiben verweisen sie auf ein Urteil des obersten Gerichtshofes in Madrid, dass Migranten eine Einzelfallprüfung zugesteht, wenn sie nicht über den Landweg kommen. Dies sei als Vorwand für den Missbrauch des Asylsystems verwendet worden, heißt es in dem Schreiben. Außerdem greifen die 22 die Entscheidung der spanischen Regierung auf, einer großen Anzahl irregulärer Einwanderer einen legalen Status zu geben. Umgekehrt ist der spanische Ministerpräsident Pedro Sánchez enttäuscht über die Reaktion der europäischen Partner. Mehrere hatten ein Aussetzen des Schengen-Abkommens mit Spanien gefordert und ihre Grenzkontrollen verstärkt.
2: Die Polizei plant in dieser Woche bundesweit vermehrt Verkehrskontrollen, auch in Niedersachsen. Die Aktionswoche Blitzermarathon gab es zuletzt im April. Marie Stiller, auf welche Bereiche konzentriert sich die Polizei denn hier im Land dieses Mal?
5: Die sollen laut Verkehrsexperten in Osnabrück, Oldenburg, Hannover und Braunschweig liegen. Von der Polizeidirektion Osnabrück zum Beispiel heißt es, man kontrolliere bis Sonntag im ganzen Zuständigkeitsbereich häufiger, vom Teutoburger Wald bis zu den ostfriesischen Inseln. Nicht zuletzt hänge die Schwere der Verletzungen bei Verkehrsunfällen unmittelbar mit der gefahrenen Geschwindigkeit zusammen. Das Verhalten von Rasern und Dränglern sei nicht nur rücksichtslos, sondern gefährlich für alle Beteiligten, so eine Sprecherin. Aber auch dort, wo keine Schwerpunkte der Speed Week sind, müssen Autofahrer mit Kontrollen rechnen, so wie in Göttingen. Wie die dortige Polizeidirektion sagt, nehme man ebenfalls sporadisch am Blitzermarathon teil.
2: In Niedersachsen sind in diesem Jahr bis Juni mehr Menschen abgeschoben worden als im Vorjahreszeitraum. Insgesamt rund 700. Das berichtet die Hannoversche Allgemeine Zeitung und beruft sich auf das Innenministerium. Nach Angaben des Justizministeriums sitzen außerdem 440 Menschen in Abschiebehaft. Entgegen dem Niedersachsen-Trend ist die Zahl der Abschiebungen bundesweit im ersten Halbjahr gesunken. In Goslar hat ein Brand in der Halle eines Automobilzulieferers einen Großeinsatz der Feuerwehr ausgelöst. Rund 400 Kräfte waren beteiligt. Nach Angaben der Polizei brach das Feuer am Abend im Industriegebiet im Goslarer Stadtteil Bassgeige aus. Eine dunkle Rauchwolke war kilometerweit zu sehen, heißt es. Der Brand ist mittlerweile gelöscht. Die Feuerwehr geht von einem Schaden in Millionenhöhe aus. Die Zeit, 9.04 Uhr.
6: Ja, ich danke dir.
2: Sehr gern.
6: Da startet die letzte ganze Ferienwoche wirklich mit Bilderbuch-Sommerwetter. Viel Sonne, später sind vor allem im Süden des Landes einzelne Schauer oder Gewitter möglich. Die Höchstwerte an der Küste bis 27 Grad, bis 33 in Emsbüren. Morgen deutlich wechselhafter das Ganze und auch schwül. Also wir müssen mit kräftigen Schauern und Gewittern rechnen. Und bevor die da sind, spüren wir das schon eben an dieser feuchten Luft. Dazu Höchstwerte um 34 Grad.
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6: Guten Morgen. Moin zusammen. Andreas ist jetzt unterwegs in Sachen Einer für alle und er bringt den dicken Scheck zum FC Bennigsen. Außerdem kümmern wir uns gleich um das, was neu ist im August. Was ab jetzt Vorschrift wird, damit wir KI-Inhalte besser erkennen können. Wir gucken dahin, gleich so gegen 10 nach 9 hier.
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0: Montagmorgen ist es 9 Uhr und 13 Minuten. Ja, herzlich willkommen im August. Ist auch schon wieder soweit, ne? Und wie immer, wenn ein neuer Monat anfängt, dann gibt es auch schon mal neue Gesetze und Regelungen. Und da sind ziemlich interessante Dinge diesmal dabei, die uns alle betreffen. Kollege Florian Kneifel hat sich das mal genau angeguckt. Florian, was ist denn jetzt neu im August?
1: Naja, zum Beispiel das Recht auf Reparatur bei Elektrogeräten. Das heißt, Hersteller müssen künftig das defekte Gerät reparieren, wenn ich das möchte und kein neues haben will. Die Reparaturkosten dürfen dann allerdings nicht den Warenwert übersteigen. Das ist die Regel. So, und auch wenn die Garantiefrist schon abgelaufen ist, muss der Hersteller künftig eine Reparaturmöglichkeit, Ersatzteile, eine Reparaturanleitung und auch Werkzeug anbieten, wenn ich das möchte. Das gilt allerdings zunächst eher für die großen Geräte wie Waschmaschinen und Kühlschränke. Nach und nach sollen dann auch die kleineren Geräte, wie beispielsweise Laptops, unter die Regelung fallen. So will man die Berge an Elektroschrott verringern.
0: Und irgendwas mit Apotheken war doch auch, ne?
1: Ja, genau. Die Apotheken dürfen ihr Angebot ausweiten. Also zum Beispiel auch Blut abnehmen, mehr Impfungen durchführen, sowas wie Tetanus etwa, und auch gesundheitliche Schnelltests vornehmen. Das soll zum einen die Ärzte entlasten und zum anderen die Patientenwartezeiten verringern. Und es gibt noch was Neues zum Thema künstliche Intelligenz. Bilder oder Videos, die mit KI gemacht wurden, die müssen jetzt besser als solche gekennzeichnet werden. Also künftig kein Rätselraten mehr, ob das Foto von Verena Kortmann, wie sie barfuß die Eiger Nordwand bezwingt, echt ist oder nicht. Übrigens, diese Infos wurden ohne KI erstellt.
0: Ja, und ich kann auch ohne die neue Regelung sagen, dieses Foto wird niemals echt sein. In diesem Leben auf jeden Fall nicht mehr. Ja, danke schön für diese Infos. Infos, was neu ist im August. Florian Kneifel.

0: Es ist der erste Montag im Monat und das heißt hier bei uns bei NDR1 Niedersachsen 2000 Euro für einen Verein im Land bei unserer Aktion Einer für alle. Da geht es immer um 2000 Euro für den Verein, zur Verfügung gestellt von Lotto Niedersachsen. Dieses Mal hat Nina Bolduan das Geld klar gemacht für den FC Bennigsen und mein Andreas, der wird den Scheck persönlich überbringen. Du meldest dich jetzt gerade vom Beifahrersitz?
1: Ja, ich bin jetzt tatsächlich unterwegs zum FC Bennigsen am Deister und ich muss ganz ehrlich sagen, das ist für mich gar nicht so eine einfache Fahrt, denn ich habe in den 1960er und in den 1970er Jahren auch selber Fußball gespielt, damals noch Jugend. Und da waren wir oft beim FC Bennigsen zu Gast und wenn ich das richtig in Erinnerung habe, dann haben wir da meistens verloren. Ich gucke mir den Sportplatz also jetzt nochmal an. Nina Bolduan, die hat sich ja heute 2000 Euro gesichert, zur Verfügung gestellt von Lotto Niedersachsen für den Verein, für die neu gegründete Fußballfrauenmannschaft vom FC Bennigsen. Und ich bin mal gespannt, was sie mit dem Geld ansonsten noch so anstellen wollen. Freue mich jedenfalls auf einen Termin da vor Ort. Muss ja heute auch nicht selber spielen. Das wäre ja wahrscheinlich wieder mit einer Niederlage verbunden. Ja. Und heute soll es ja eigentlich nur um Gewinner gehen, den FC Bennigsen.
0: Genau, Andreas. Also bestell, liebe Grüße, wünsch viel Spaß beim Geld ausgeben, heile dein eigenes Trauma und Sie können sich auch noch anmelden und 2000 Euro für Ihren Verein klar machen. 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

0: Einen schönen Montagmorgen. Jetzt haben wir es gleich 9:30. Ich hoffe, Sie sind gut reingekommen in diese neue Woche mit uns.
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0: Die A1 Osnabrück Richtung Bremen zwischen Brinkum und Asten, 3 Kilometer Stau. Dann die A2 Hannover-Berlin im Kreuz Hannover-Ost, da ist die Überleitung zur A7 Richtung Kassel. Wegen Bauarbeiten bis voraussichtlich 14:30 gesperrt. Dann A36 Bernburg Richtung Fienburg zwischen Werningerode Mitte und Ilsenburg, da haben wir 3 Kilometer Stau wegen Bauarbeiten. Und noch die B241, die ist zwischen Kreuzeck und Goslar wegen Bauarbeiten noch bis zum 21. August gesperrt. Hier ist eine Umleitung für Sie eingerichtet. Gute Fahrt wünsche ich Ihnen. Wir haben es jetzt 9.30 Uhr.
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2: Aus den Studios Braunschweig und Göttingen mit Oliver Kleinert. In Goslar hat ein Brand in der Produktionshalle eines Automobilzulieferers einen Großeinsatz ausgelöst. Nach Angaben der Feuerwehr waren rund 400 Einsatzkräfte an den Löscharbeiten beteiligt. Karin Jäger, wie ist die aktuelle Lage?
3: Die Löscharbeiten sind inzwischen beendet. Das Feuer war gestern Abend gegen 19.30 Uhr ausgebrochen. Die Brandursache ist noch unklar. Die Feuerwehr geht von einem Schaden in Millionenhöhe aus. Erst vor rund 4 Wochen hatte es nur wenige hundert Meter entfernt bei einem weiteren Industriebetrieb in Goslar-Bassgeige einen Brand ähnlichen Ausmaßes gegeben.
2: Für Kinder im Grundschulalter gilt in Niedersachsen seit diesem Monat ein Rechtsanspruch auf ganztägige Betreuung in der Ferienzeit. Im Kreis Göttingen ist es bereits möglich, sich für die Angebote in den Herbstferien anzumelden. Wieland Gabke, wie läuft das ab?
4: Der Landkreis Göttingen setzt auf bestehende Ferienbetreuung von Städten, Gemeinden, Vereinen, Verbänden und freien Trägern. Wo Lücken sind, da würden neue Angebote geschaffen, teilte der Landkreis mit. In den Oster- und Herbstferien sollen Kinder die kompletten 2 Wochen betreut werden können, in den Sommerferien 4 Wochen. Für die Angebote können Beiträge fällig werden, in der Regel zwischen 72 und 180 Euro pro Kind, je nach Einkommen.
2: Ab heute wird auf den Straßen wieder verstärkt geblitzt und kontrolliert. Im Rahmen der sogenannten Speed Week nimmt die Polizei bis Sonntag vor allem Raser und Drängler ins Visier. Ein Schwerpunkt der Kontrollen liegt im Raum Braunschweig, doch auch andernorts, etwa in Göttingen, sind laut Polizei unangekündigte Kontrollen geplant. Die Wetteraussichten für Niedersachsen und für unsere Region. Wieder Weeze und Wolfsburg heiter 19 Grad. Die Aussichten viel Sonne bis 33 Grad. Wir in Niedersachsen aus den Studios Braunschweig und Göttingen.
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0: Guten Morgen aus dem Studio. Wir haben ja heute Morgen festgestellt, Wildtiere kommen bei uns in Niedersachsen wirklich gerne mal auf Terrassenbesuch zu uns. Hörerin Silvia aus Braunschweig schreibt, liebe Grüße von meinem Hörnchenbalkon. Seit Jahren besuchen uns immer mal wieder die kleinen Koboldherzen. Nachwuchs hatten wir auch schon im Koboldhäuschen. Und vor dem Balkon, da steht ein großer Walnussbaum. Ja, das sagt ja auch immer jeder Immobilienmakler. Lage ist alles. Ein Foto ist übrigens auch dabei von Silvias Balkon. Alles voller lecker Futter und ganz süßen, vermutlich selbstgemachten bunten Häuschen. Also Dankeschön für Ihre wunderschönen Tiergeschichten.

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2: 3. August. Das Flugzeug, das da hinten heranfliegt, hat keine Passagiere an Bord. Nein, gleich wird aus diesem Doppeldecker Gift herunterrieseln. Denn im US-Bundesstaat Ohio haben sich gefräßige Raupen über einen Trompetenbaumwald hergemacht. Sie sollen mit dem Gift getötet werden. Heute vor 105 Jahren, am 3. August 1921, peilt der Weltkriegspilot John McGrady den Wald an. An Bord der Maschine sind 60 Kilo Bleiarsenat. Sechsmal fliegt John McGrady über den Wald und lässt das Gift fallen. Dann sind 99% der Raupen tot. Die Idee, Insekten aus der Luft zu vernichten,

0: Sion, NDR 1 Niedersachsen, am Montagmorgen. Ja, mein Andreas, der ist ja schon unterwegs, um den Scheck beim FC Bennigsen zu übergeben. Ne? Bei unserer Aktion Einer für alle, so gegen 20 nach 10, hören wir das dann im Radio. Und Hake, Kollege Hake steht hier auch schon in den Startlöchern, um sie durch den Vormittag zu bringen. Und ich sage einfach jetzt schon mal, bis morgen früh, einen schönen Montag noch.
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0: Das hier habe ich jetzt noch für Sie. Diese Woche mit Thomas Gunkel aus Goslar, wo er als Propst tätig war.
2: Der Blick leicht gen Himmel gerichtet, irgendwie entrückt, erfüllt von etwas Unsichtbarem. Über dem Kopf ein Kranz aus Licht. So haben die Maler sie gesehen, die Heiligen. Nur mir ist so jemand noch nicht begegnet. Wer ist heilig? Die alten Gemälde sagen ganz besondere Menschen. Meine evangelische Tradition behauptet eher ganz normale Menschen, du und ich. Das erfordert natürlich eine Begründung, denn das Wort heilig meint ja Gottes Nähe. Wer heilig ist, ist Gott nah. Wie kommt man Gott nah? Vielleicht durch Gebete, durch Nächstenliebe, wenn ich mich bemühe, ein guter Mensch zu sein, gerecht, ehrlich? Wenn das gelingt, senkt sich ein Licht vom Himmel herab und umgibt unsere Köpfe, für die Augen unsichtbar. Aber was passiert, wenn es nicht gelingt? Wenn du nicht zu Gott kommen kannst, dann kommt Gott zu dir. Die Bibel erzählt das. Er verlässt den Himmel, wird ein Mensch. Mögen wir uns Gott noch so fern fühlen, das hindert ihn nicht, uns nahe zu kommen. Viele Geschichten handeln davon, dass Jesus sich mit ganz normalen Menschen an einen Tisch setzt, isst und trinkt. Oft sind das sogar die, die sich weit von Gott entfernt haben. Also sind die Heiligen, die Gott nicht aufgeben mag. Du und ich. Und manchmal geht etwas von seinem Licht über auf mich und dich.
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1: Schönen guten Morgen zusammen. Autobahn 1 Osnabrück-Bremen zwischen Brinkum und Arsten 3 Kilometer Stau. A2 Hannover-Berlin. Im Kreuz Hannover Ost ist die Überleitung zur A7 nach Hannover, nach Kassel wegen Bauarbeiten bis ca. 14:30 gesperrt. A36 Bernburg-Fienburg zwischen Wernigerode-Mitte und Ilsenburgel 3 Kilometer Stau wegen Bauarbeiten. Und B241 Osterode-Fienburg zwischen Kreuzeck und Goslar bis 21. August gesperrt. Gute Fahrt.
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2: Mit Moritz Zacho. Schönen guten Tag. Die Schlagzeilen. Waldbrände in Griechenland wüten weiter. Betriebe in Niedersachsen melden viele offene Stellen zum Start ins Ausbildungsjahr. Wirtschaftsministerium stellt hohe Gründungsbereitschaft im Land fest. Das Wetter: sonnig, später Quellwolken, einzelne Schauer und Gewitter bis 33 Grad. Die Waldbrände in Griechenland sind weiter außer Kontrolle. Betroffen ist vor allem eine Region in der Nähe der Hauptstadt Athen, wie Anna Giordano berichtet.
3: In der Nacht gaben die Behörden erneut Evakuierungsaufforderungen für mehrere Ortschaften rund um das Kithairon-Gebirge heraus. Anwohner erhielten per SMS die Nachricht, ihre Häuser zu verlassen. Nach Angaben der Feuerwehr breiten sich die Flammen unter anderem in unwegsamen Schluchten nahe der Großstadt Megara aus. Löscharbeiten sind dort besonders schwierig. Gestern Nachmittag war es bei Löschflügen in der Region zu einem Unfall gekommen. Zwei Hubschrauber kollidierten. Ein dänischer Pilot und sein griechischer Flugbegleiter kamen ums Leben. Die Besatzung des anderen Hubschraubers überlebte verletzt. Der Sprecher des Nationalen Krisenzentrums sagte am Abend, man erlebe gerade die wahrscheinlich schwierigsten Tage des Sommers. In der vergangenen Woche habe es insgesamt 220 Wald- und Feldbrände in Griechenland gegeben. Bei den Löscharbeiten habe man vor allem gegen die widrigen Wetterbedingungen und starken Winde gekämpft.
2: 9 Feuerwehrleute aus Niedersachsen haben in den vergangenen Tagen in Nordspanien gegen die Waldbrände gekämpft. Dort sind die Brände aber inzwischen unter Kontrolle. Die Niedersachsen machen sich am Vormittag auf den Weg zurück nach Deutschland. Die Autoindustrie hat einer Studie zufolge im Juli die Rabatte für Elektroautos erneut gekappt. Neuwagenkäufer erhalten im Schnitt noch 17,6% Nachlass auf den Listenpreis von Elektroautos, wie das Center Automotive Research in seiner aktuellen Marktstudie zeigt. Bei Verbrennermodellen werde ein höherer Preisnachlass von 19,4% gewährt. Car-Studienleiter Dudenhöfer erklärt das mit der staatlichen Förderung für E-Autos, die zusätzliche Rabatte überflüssig erscheinen lasse. Für tausende junge Menschen in Niedersachsen beginnt heute ein neuer Lebensabschnitt. Anfang August ist Ausbildungsstart. Doch so mancher Platz bleibt heute leer, denn noch immer sind rund 17.000 Lehrstellen unbesetzt. Bertil Starke. Welche Betriebe haben noch Bedarf?
4: Supermärkte, Modegeschäfte oder auch Drogerien. Dort werden nach dem Start ins neue Lehrjahr weiter angehende Kaufleute im Einzelhandel händeringend gesucht. Insgesamt sind niedersachsenweit allein in diesem Bereich mehr als 1.750 entsprechende Ausbildungsplätze offen. Auch in anderen Berufen suchen Unternehmen bei uns im Land noch Nachwuchs. Nach Angaben der Bundesagentur für Arbeit konnten Betriebe viele Stellen für zukünftige Verkäufer und Logistikfachkräfte nicht besetzen. Auf der anderen Seite stehen mehr als 15.000 junge Menschen, die noch keinen Ausbildungsvertrag haben. Von ihnen wünschen sich die meisten eine kaufmännische Lehre im Büromanagement oder eine Ausbildung als Kfz-Mechatroniker. Die Verantwortlichen der Arbeitsagentur ermutigen sie, nicht aufzugeben und sich in anderen Bereichen zu bewerben. Denn auch nach dem offiziellen Start des neuen Ausbildungsjahres können junge Leute eine Lehre beginnen. Im Handwerk stellen Betriebe beispielsweise noch bis zum November Azubis ein.
2: Ein 23-jähriger Autofahrer ist gestern Abend bei einem Verkehrsunfall in Achim gestorben. Der Mann kam nach rechts von einer Landstraße ab und kollidierte mit zwei Bäumen. Sein Auto wurde durch den Aufprall in zwei Teile gerissen. Der Fahrer wurde aus dem Fahrzeug geschleudert und starb. Nach Angaben der Polizei Verden-Osterholz entstand ein Sachschaden von 30.000 Euro. In Niedersachsen werden immer mehr Unternehmen neu gegründet. Zuletzt ist ihre Zahl noch stärker gewachsen als in den Vorjahren. Das geht aus Zahlen des Landesamtes für Statistik hervor. Demnach gab es im vergangenen Jahr mehr als 71.000 neue Firmen. Außerdem lag die Zahl neuer Unternehmen mit rund 16.000 deutlich höher als die Zahl der Abmeldungen. Laut Wirtschaftsministerium liege das unter anderem an neuen Geschäftsfeldern durch Digitalisierung und veränderten Konsum. Und noch die Zeit für Sie. 10.04 Uhr.
1: Wir schauen aufs Wetter bei uns in Niedersachsen. Heute viel Sonne, Herrlich sommerlich im Süden und Südwesten, am späten Nachmittag einzelne Schauer oder Gewitter möglich. Teilweise kommt richtig was runter und richtig heiß heute. An der See 25 bis 27 Grad, ansonsten geht's steil Richtung 30 Emsbüren. Da werden wir sogar bis zu 33 Grad haben heute. Morgen heiter bis wolkig, immer wieder Schauer und Gewitter, örtlich auch Starkregen, Hagel mit dabei. 25 bis 34 Grad, es wird sehr, sehr heiß und sehr, sehr schwül werden morgen.
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1: Es ist der 3. August, heute vor 42 Jahren zum Beispiel, da ging die erste E-Mail in Karlsruhe über den Tisch sozusagen mit der Betreffzeile Willkommen im CS-Net. Willkommen aber übrigens nur mit einem L geschrieben. Es ist doch schön, dass wir ins digitale Zeitalter vor 42 Jahren direkt mit einem Schreibfehler reingestartet sind. Das dürfte erklären, warum das bei mir bis heute immer noch nicht funktioniert.
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0: immer gut und wichtig, gute und schöne und liebe und nette Menschen um sich rum zu haben. Adel Tawil zu Hause hier bei NDR 1 Niedersachsen. Gleich wird es noch ein bisschen emotionaler bei uns mit Roxette, It Must Have Been Love. Vorher der Blick auf das, was heute so kommt.
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2: So stehen ihre Sterne. Widder.
0: Sie könnten anderen heute fast alles verkaufen. Ihre ehrliche Art macht sich aber besser bezahlt.
2: Stier.
0: Ob in der Liebe oder im Spiel, riskante Einsätze sind heute unangebracht. Sie würden nur verlieren.
2: Zwilling.
0: Die anderen beharren auf ihrem Standpunkt. Sparen Sie sich also jede unnötige Diskussion.
2: Krebs.
0: Ihre Stärken sind offensichtlich. Stehen Sie heute dazu, dass Sie nicht überall glänzen können.
2: Löwe.
0: Nur wenn es heute etwas Neues für Sie zu lernen gibt, wird dies ein wirklich erfüllter Tag.
2: Jungfrau.
0: Sehen Sie über die kleinen Schwächen Ihres Umfelds hinweg, sonst kommen Sie nicht von der Stelle.
2: Waage.
0: Es gibt immer eine zweite Chance. Trotzdem sollten Sie momentan noch nicht darauf bauen.
2: Skorpion.
0: Wenn andere Ihnen weitergeholfen haben, dürfen Sie sich heute gerne erkenntlich zeigen.
2: Schütze.
0: Übernehmen Sie lieber nicht noch mehr Aufgaben. So lang ist der Tag heute nämlich gar nicht.
2: Steinbock.
0: Heute brauchen Sie nicht zu zögern, wenn andere Ihnen mit offenen Armen entgegenkommen.
2: Wassermann.
0: Gehen Sie aufgebrachten Menschen aus dem Wege. Dann legt sich die Sache schneller, als Sie denken.
2: Fische.
0: Andere verwirren Sie mit neuen Standpunkten. Nehmen Sie fremde Argumente besser nicht zu ernst.

0: Es ist Montag, der 3. August. Das heißt, es ist der erste Montag im Monat und das heißt, es gibt Kohle.
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0: Gibt's also immer am ersten Montag im Monat bei uns. Bewerben Sie sich einfach mit Ihrem Verein bei uns auf ndr.de/ndr1 Niedersachsen. Dann losen wir aus und dann haben Sie die Chance, wie gesagt, auf die 2000 Euro von Lotto Niedersachsen gibt's denn für Ihren Verein. Und heute hat Nina Bolduan gewonnen vom FC Bennigsen und Andreas Gund aus unserer Frühsendung Hellwach ist natürlich direkt losgefahren, um die Kohle für die Fußballabteilung zu übergeben. Andreas, seid ihr schon in der Kabine? Bist du schon umgezogen?
3: Nee, ich habe mir die Kabine extra nicht angeguckt, weil wir ja heute Morgen gehört haben, dass da noch einiges aufzuarbeiten ist. Und dafür braucht ja der FC Bennigsen möglicherweise auch diese 2000 Euro, weil hier gibt es ja jetzt seit 2 Jahren auch eine Fußballfrauenmannschaft. Zwischen 17 und 50 sind die einzelnen Mitglieder dabei. Und da haben sie gesagt, wir müssen die Kabine noch mal ein bisschen überarbeiten. Deswegen habe ich da gar nicht erst reingeguckt. Aber ich übergebe jetzt in diesem Moment den Scheck 2000 Euro zur Verfügung gestellt von Lotto Niedersachsen. Nina, du warst heute Morgen so schnell am Telefon, dass wir wirklich gedacht haben, Mann, so fix ist ja kaum jemand. Seid ihr alle auch so fix auf dem Platz, wie du heute angerufen hast?
4: Definitiv. Nein, ja, wir waren gut vorbereitet, so wie wir es bei jedem Training und bei jedem Spiel sind.
3: Ja, wie ist denn das, wenn man 17- bis 50-Jährige in einer Mannschaft hat? Wie verstehen die sich untereinander? Da sind ja Generationen dazwischen.
4: Also wir verstehen uns ohne Worte. Ich glaube, das Einzige zählt ist, dass man Spaß auf dem Platz und neben dem Platz hat. Und das ist definitiv hier so bei uns.
3: Ja, eure Plätze sehen super aus. Udo Schulz ist der erste Vorsitzende vom FC Bennigsen. Habt ihr so ein tolles Gemeinschaftsgefühl, dass ihr diese Plätze, die aus meiner Sicht wirklich sehr, sehr gepflegt sind, dass ihr die so gemeinsam in Schuss haltet?
5: Ja, wir haben ein tolles Gemeinschaftsgefühl, gar keine Frage. Unsere Frauen sind da echte Vorreiter, muss man absolut sagen. Wann immer man Hilfe braucht und sie ruft, dann sind sie zur Stelle. Da sind sie sogar noch verlässlicher als unsere Herren, muss man ganz offen und ehrlich zugeben. Aber nein, es sind natürlich auch städtische Plätze, das heißt auch die Stadt trägt hier ein bisschen zur Pflege bei. Aber das Gros, auch das Abkreiden, diverse Dinge, macht unsere Platzwartin, auf die wir sehr, sehr stolz sind. Und das macht sie mehr als zuverlässig. Und wir sind froh und glücklich, solche Menschen hier in unserem Verein zu haben.
3: Euren Verein gibt es ja schon seit 1919. Ich habe vorhin erzählt, dass ich früher in den 1960er, beginnenden 70er Jahren auch gegen euch spielen musste. Da haben wir als Lauenau, Viktoria Lauenau, leider oft gegen euch verloren. Das war nicht so schön aus meiner Sicht. Seid ihr so ein gutes Team? Seid ihr heute noch so eine guten Fußballer?
5: Ja, wir sind wieder auf dem Weg nach oben als gute Fußballer. Wir haben wirklich 10 ziemlich schwere Jahre hinter uns, das muss man sagen. Sind seinerzeit abgestiegen bis runter in die zweite, ich glaube sogar dritte Kreisklasse. Haben uns dann aber wieder berappelt. Wir setzen sehr stark auf die Jugend, die wir hier auch Gott sei Dank dann immer wieder einsetzen können und die oft zu uns stoßen. Und im Moment ist das ein ganz, ganz starkes Team. Genauso wie die Frauen, die auch ein ganz, ganz starkes Team sind. Und das lässt uns erstmal hoffnungsvoll in die Zukunft schauen. Und wer weiß, vielleicht klappt es ja in diesem Jahr auch mal wieder mit dem Aufstieg in die Kreisliga.
3: Da drücken wir schon mal die Daumen. Und die Kabinen werden jetzt direkt gemacht von den 2000 Euro, weil du ja heute Morgen gesagt hast, da fehlen noch Haken und alles Mögliche. Also ihr geht da jetzt richtig ran.
4: Auf jeden Fall. Wir sind hochmotiviert, den Männern zu zeigen, dass ein bisschen Weiblichkeit in die Kabinen kommt.
3: Gut. Und dann würde ich sagen, bei euch wird das Motto gelebt von unserer besonderen Aktion. Und dieses Motto heißt einer
6: für alle.
0: Grüße nach Bennigsen. Danke, Andreas. 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Vielleicht gehen dann schon die nächsten 2000 Euro an Ihr.

0: 10.30 Uhr haben wir's.
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0: Bitte Vorsicht auf der A1 Bremen-Osnabrück zwischen Asten und Brinkum, ungesicherte Unfallstelle und hier auch ausgelaufene Flüssigkeiten. Bitte ganz besonders vorsichtig fahren. Auch aufpassen auf der A30 Amsterdam-Rheine zwischen Nordhorn, Bad Bentheim und Kreuz-Schüttorf liegenbleiber. Dann Metallteile auf der A31 Meppen-Leer zwischen Meppen-Nord und Wesowe und es laufen Schafe in der Region Hannover auf der Straße am Hasenberge zwischen Alt-Garbsen und Havelse. A1 Bremen-Osnabrück zwischen Uphusen-Bremen-Mahndorf und Asten 3 Kilometer. In der Gegenrichtung zwischen Brinkum und Asten 4 Kilometer Stau, 20 Minuten mehr. A2 Hannover-Berlin. Im Kreuz Hannover-Ost ist die Überleitung zur A7 nach Kassel wegen Bauarbeiten bis ca. 14.30 gesperrt. A7 Richtung Hannover zwischen dem Horster Dreieck und Ramelsloh Baustelle 4 Kilometer, knappe halbe Stunde mehr. A36 Bernburg Richtung Fienburg zwischen Wernigerode Mitte und Ilsenburg Baustelle 3 Kilometer Stau. Und große Baustelle haben wir jetzt auch auf der B241 Osterode Fienburg. Die ist deshalb gesperrt zwischen dem Kreuzeck und Goslar. Und zwar ja, knapp 3 Wochen bis zum 21. August. Umleitung ist natürlich eingerichtet. Das war's. Gute Fahrt.
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0: Und gleich mit einer neuen Runde unseres schönen Spielchens Mut zur Lücke. Sie hören bei uns 3 Titel. Ein Wort fehlt jeweils, wenn Sie es richtig haben, gibt's Kohle. Herrliches Spielchen, spielen wir gleich gegen 10 vor. Und wenn Sie mal mitspielen möchten, auch sehr gerne, rufen Sie durch 08000 60 70 80 oder schreiben Sie eine schnelle Nachricht über die NDR Niedersachsen-App.
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0: Dass es hier bei uns bei NDR Niedersachsen mal wild zugeht und auch mal tierisch, ist nichts Neues. Aber heute geht es wildtierisch zu bei uns, denn wir sprechen heute mit Ihnen über Ihre Wildtiere, sprich die Tiere, die gerne bei Ihnen zu Hause zu Besuch vorbeikommen, reinschauen, mitfuttern und so weiter. Es ist nämlich so, dass wir in Niedersachsen offenbar extrem gute Gastgeber für Tiere sind. Und über die NDR Niedersachsen App haben sie uns sehr, sehr viele schöne Geschichten erzählt.
1: Jeden Morgen, wenn wir unsere Augen aufmachen im Bett, sehen wir ein Schwalbenpaar, wie sie ihre Jungen füttern und wie die Jungen rumfliegen und flattern bei uns auf der Loggia. Das ist gerade mal 5 Meter von unserem Bett entfernt.
2: Wir füttern am Küchenfenster im Sommer und im Winter die Vögel. Es kommen unheimlich viele Meisen, Blaumeisen und Kohlmeisen. Wir streuen auch Futter in die Fensterbank. Und wenn das alle ist, dann kommen die und picken an die Scheibe. Dann melden die sich und sagen, hallo, wir haben kein Futter mehr, kümmert euch um uns.

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2: Spielchen ist eigentlich ganz einfach. Wir spielen drei Hits vor. Da fehlt immer jeweils ein Wort. Da ist also eine Lücke drin und Sie sagen uns, welches Wort das ist. Und dann gibt es 25 Euro für einen richtigen, 50 für zwei und 100 Euro für drei. Wir spielen heute mit Stefan Schemmer aus Hannover. Moin, Stefan.
3: Morgen, Christian.
2: Na, wie war das Wochenende?
3: Ja, war natürlich gut. Ich war natürlich wieder am Geibeltreff beim NDR.
2: Genau, wir sind beim Amaschsee-Fest mit unserem mobilen Studio.
3: Ich kann jedem Fan empfehlen, da mal hinzugehen, wenn man mal die Gesichter der Stimme sehen möchte, einfach zum Geibeltreff. Donnerstag, Freitag, Samstag und Sonntag.
2: Genau, sind wir nur 4 Tage da, mit unter anderem Sören Öhrichs, der da moderieren wird. Das ist ein großer Spaß. Jetzt gibt es erstmal Kohle, Stefan, hoffe ich jedenfalls. Ja. Ne? Drei Titel bekommst du von mir, drei richtige werden 100 Euro. Und hier kommt dein erster Song mit der ersten Lücke.
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3: Sieht.
2: Sie sieht gut aus. Ist natürlich richtig hervorragend. Hier kommt schon der zweite. 25 Euro sicher.
3: Down, würde ich sagen.
2: Das habe ich nicht verstanden. Was würdest du sagen?
3: Down.
2: Down? Nee, Down ist leider nicht richtig. Es wäre Chance gewesen. Everybody gets a second chance. Aber du kriegst noch eine dritte Chance bei uns jetzt hier. Hast noch die Chance auf 50 Euro. Welches Wort fehlt hier?
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2: Belong to you and me. Und da sagen wir, herzlichen Glückwunsch. Zwei richtige macht 50 Euro.
3: Immerhin, ne?
2: Stefan, schicken wir gerne nach Hannover. Ganz viel Spaß. Ja. Und dann sehen wir uns ja nochmal wahrscheinlich am Donnerstag oder sowas, Freitag.
3: Du bist ja leider Donnerstag nicht mehr da. Und
2: aber vielleicht schauen wir mal am Wochenende nochmal rein. Mal gucken.
3: Ich komme trotzdem vorbei.
2: Herrlich. Grüße.
3: Jo, liebe Grüße nach Hannover.
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1: Bitte Vorsicht auf der A281 Bremen-Neustädter Hafen in Richtung Airport Stadt. In Höhe Bremen-Airport Stadt liegt ein Stein auf der A281. Dann die A1 Hamburg-Osnabrück zwischen dem Bremer Kreuz und Asten 3 Kilometer Stau. A1 Osnabrück-Bremen zwischen Brinkum und Asten 4 Kilometer Stau. Verzögerung hier 20 Minuten. A2 Hannover-Berlin. Im Kreuz Hannover-Ost ist die Überleitung zur A7 nach Kassel wegen der Baustelle bis ca. 14:30 gesperrt. A7 Richtung Hannover zwischen dem Horster Dreieck und Ramelsloh. Baustelle. Hier staut es sich momentan auf 4 Kilometern, kostet sie insgesamt eine knappe halbe Stunde, bis sie durch sind. A7 Flensburg-Hamburg, Ebb-Tunnel ist gesperrt, wurde mal wieder eben die Höhenkontrolle ausgelöst. Die A27 Bremerhaven-Bremen ist zwischen Bremerhaven-Überseehäfen und Bremerhaven-Zentrum nach einem Unfall gesperrt, dadurch 3 Kilometer Stau. Und die B241 Osterode-Fienburg ist zwischen Kreuzeck und Goslar wegen der Baustelle gesperrt. Bis zum 21. August geht das Ganze, gibt aber natürlich eine Umleitung. Das war's, ich wünsche eine gute und entspannte Fahrt.
2: Es ist 11 Uhr.
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2: Mit Moritz Zachow. Schönen guten Tag. Die Schlagzeilen. DIW-Präsident hält Ende der Rente mit 63 für notwendig. Betriebe in Niedersachsen melden viele offene Stellen zum Start ins Ausbildungsjahr. Große Turbobaustelle auf der A2 bei Hannover liegt im Zeitplan. Das Wetter sonnig, später Quellwolken, einzelne Schauer und Gewitter bis 33 Grad. Die Diskussion über die Abschaffung der abschlagsfreien Rente weitet sich aus. Dass sich die Ministerpräsidenten aus Thüringen, Sachsen und Sachsen-Anhalt dagegen ausgesprochen haben, bezeichnete Bayerns Ministerpräsident Söder im ARD-Sommerinterview als überraschend. Jetzt schaltet sich auch die Wissenschaft ein. Aus Berlin, Katrin Aue.
3: Der Präsident des Deutschen Instituts für Wirtschaftsforschung, DIW, Marcel Fratzscher, warnt davor, die sogenannte Rente mit 63 fortzuführen. Die Bundesregierung plant eine umfassende Rentenreform. Und die Abschaffung der abschlagsfreien Rente nach 45 Beitragsjahren ist ein zentrales Element des Pakets. Ohne ein Aus für die sogenannte Rente mit 63 sei die Rentenreform tot, sagte Fratzscher der Rheinischen Post. Erst waren es drei Ost-CDU-Ministerpräsidenten, die das geplante Rentenpaket in Frage gestellt haben. Dem schließt sich die SPD-Ministerpräsidentin von Mecklenburg-Vorpommern, Manuela Schwesig, an. Auch sie hält es für falsch, die abschlagsfreie Rente nach 45 Beitragsjahren abzuschaffen. Im ZDF-Morgenmagazin sagte Schwesig, der Osten mit im Schnitt sehr langen Berufsbiografien wäre von einem Aus der sogenannten Rente mit 63 sehr stark betroffen. Sie kündigte an, im Bundesrat gegen das Rentenpaket zu stimmen, sollte es in puncto Rente mit 63 bleiben wie geplant.
2: Die Waldbrände in Griechenland sind weiter außer Kontrolle. Betroffen ist vor allem eine Region in der Nähe der Hauptstadt Athen. Die Feuerwehr konzentriere sich auf zwei Fronten, berichteten griechische Medien. Mehr als 1000 Menschen wurden in Sicherheit gebracht, darunter mehr als 250, die mit Booten von Stränden gerettet wurden. Jetzt sollen Löschflugzeuge und Hubschrauber helfen, die Flammen unter Kontrolle zu bringen. Für tausende junge Menschen in Niedersachsen beginnt heute ein neuer Lebensabschnitt. Anfang August ist Ausbildungsstart. Doch so mancher Platz bleibt heute leer. Denn noch immer sind rund 17.000 Lehrstellen unbesetzt. Bertil Starke, welche Betriebe haben denn noch Bedarf?
4: Supermärkte, Modegeschäfte und auch Drogerien. Dort werden nach dem Start ins neue Lehrjahr weiter angehende Kaufleute im Einzelhandel händeringend gesucht. Insgesamt sind niedersachsenweit allein in diesem Bereich mehr als 1.750 entsprechende Ausbildungsplätze offen. Auch in anderen Berufen suchen Unternehmen bei uns im Land noch Nachwuchs. Nach Angaben der Bundesagentur für Arbeit konnten Betriebe viele Stellen für zukünftige Verkäufer und Logistikfachkräfte nicht besetzen. Auf der anderen Seite stehen mehr als 15.000 junge Menschen, die noch keinen Ausbildungsvertrag haben. Von ihnen wünschen sich die meisten eine kaufmännische Lehre im Büromanagement oder eine Ausbildung als Kfz-Mechatroniker. Die Verantwortlichen der Arbeitsagentur ermutigen sie, nicht aufzugeben und sich in anderen Bereichen zu bewerben. Denn auch nach dem offiziellen Start des neuen Ausbildungsjahres können junge Leute eine Lehre beginnen. Im Handwerk stellen Betriebe beispielsweise noch bis zum November Azubis ein.
2: In Niedersachsen sind in diesem Jahr bis Juni mehr Menschen abgeschoben worden als im Vorjahreszeitraum, insgesamt rund 700. Das berichtet die Hannoversche Allgemeine Zeitung und beruft sich auf das Innenministerium. Nach Angaben des Justizministeriums sitzen außerdem 440 Menschen in Abschiebehaft. Entgegen dem Niedersachsen-Trend ist die Zahl der Abschiebungen bundesweit im ersten Halbjahr gesunken. Die Arbeiten auf der ersten rund 3 Kilometer langen Turbobaustelle auf der A2 zwischen dem Dreieck Hannover West und der Anschlussstelle Langenhagen sind beendet. Damit ist die Strecke in Richtung Berlin nach den Bauarbeiten am Wochenende wieder für den Verkehr freigegeben, teilte die Autobahn GmbH mit. Statt wochenlanger Sperrungen wird die Fahrbahn an nur 2 Wochenenden saniert und dafür voll gesperrt. Der Verkehr wird in dieser Zeit umgeleitet. Das zweite Sperrwochenende startet voraussichtlich am Freitagabend und endet dann Montag früh. Und wir bleiben auf den Straßen. Der NDR1 Niedersachsen Verkehrsservice. Vorsicht bitte auf der B65, B51 Osnabrück nach Diepholz in Höhe Belm. Da liegen Metallteile. Die Zeit 11:04 Uhr.
1: Heute Temperaturen bis zu 33 Grad, wird richtig heiß, meistens auch schön sommerlich sonnig, aber am späten Nachmittag, gern Abend im Süden und Südwesten sind dann Schauer möglich. Gewitter, teilweise kommt richtig was runter. Auch im Oberharz heute warm, bis zu 27 Grad. Morgen heiter bis wolkig, immer wieder Schauer und Gewitter, örtlich Starkregen, Hagel, auch da Unwettergefahr. Und es bleibt wirklich weiterhin heiß und schwül, bis zu 34 Grad sind morgen drin.
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1: Ja, gerade wenn es jetzt draußen auch so heiß ist, da brauchen natürlich auch die Wildtiere unsere Unterstützung. Und das hat uns dazu bewogen, mit Ihnen mal darüber zu sprechen. Wie sieht es eigentlich bei Ihnen im Garten aus? Balkon, Terrasse und so weiter in Sachen Wildtiere. Wer ist denn da so dabei? Und wie machen Sie das mit der Freundschaft? Herrliche, tierische und sehr niedliche Geschichten. Die nächsten gibt's von mir in 6,5 Minuten.
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0: Das ist eine richtig schöne, niedliche Sendung heute, die wir hier haben. 11:11 ist es, NDR 1 Niedersachsen. Wir sprechen heute über Ihren tierischen Besuch zu Hause, wenn die Wildtiere zum Futtern oder einfach nur zum Vorbeigucken mal bei Ihnen vorbeigucken. Herrliche Geschichten haben Sie uns geschickt über die NDR Niedersachsen-App.
1: Es ist schon etwas länger her, da stand eine Katze bei uns vor der Tür. Und ich habe dann recherchiert, die gehörte jemandem, der 4 Häuser weiter wohnte und eine Scheune hatte. Und diese Katze sollte dort in der Scheune Mäuse fangen. Aber die Katze hieß Toni. Toni hatte gar keine Lust zum Mäusefangen und blieb lieber bei uns. Und so blieb er 7 Jahre bei uns. Wir haben ihn verwöhnt und er ist uns richtig lieb geworden. Toni, du warst schon eine Granate.
2: Alice Richter aus Springe. Ich habe 2 Eichhörnchen, die kriegen von mir regelmäßig Futter, sind auch Stammgäste bei mir im Garten. Und wenn unser Papagei die vom Wohnzimmerfenster aus sieht, dann schreit er immer gleich Aua, Aua. Warum er Aua, Aua schreit, das weiß ich nicht. Die Eichhörnchen sind eigentlich draußen, holen sich nur Futter und sind dann wieder verschwunden.
0: Ja, vielleicht ist er neidisch aufs Futterneid, dass die was kriegen und er nicht. Herrliche Geschichten, schicken Sie gerne noch mehr über die NDR Niedersachsen-App. Wir sprechen weiterhin mit Ihnen über dieses wirklich niedliche Thema.

0: Sie sind bei NDR 1 Niedersachsen am Montagvormittag, gleich haben wir es 20 Minuten nach 11. Haben Sie jetzt vielleicht auch gerade am Wochenende das mal wieder ins Kino geschafft und sich die Odyssee angeschaut? Unfassbar erfolgreicher Film von Christopher Nolan. Über 1 Million Menschen haben den Film in Deutschland schon gesehen, weltweit mehr als 700 Millionen Dollar eingespielt. Und auf Social Media ist der Film in den USA inzwischen ein Meme-Lieferant. Unser Hollywood-Reporter Reinhard Spiegelhauer hat sich da mal umgeschaut. Was hast du da alles gefunden?
1: Angefangen hat das alles mit diesem Sound hier. Worum geht's dabei? Odysseus kehrt als Bettler verkleidet heim, aber erst als er seinen alten Bogen spannt, erkennen alle, wer er tatsächlich ist. Also genau diese Szene, die spielen jetzt super viele nach. Ein Rennradfahrer zum Beispiel, der lässt die Kette schnalzen. Dann habe ich jemanden im Fitnessstudio, der das Kabel am Butterfly-Zug wie eine Bogensehne spannt. Oder mein persönlicher Favorit, ein Mann mit Fußmatte als Bettlerkapuze verkleidet, spannt den Staubsaugerschlauch. Text dazu, wie zeige ich, dass ich meiner Frau würdig bin?
0: Schon ganz lustig, ne? Und es wird ja immer mehr und immer mehr, ne?
1: Ja, es wird definitiv noch mehr. Inzwischen geht ein zweites Meme viral. Antinos ruft, jemand soll die Bettler rausschmeißen, und das legen User jetzt über alles Mögliche. Mein Chef, wenn ich einen Inflationsausgleich verlange. Somebody get these beggars out of here. Wenn ich am Strand eine Tüte Chips aufmache und die Möwen da sind. Somebody get these beggars out of here. Der Apple-Verkäufer, nachdem ich ein 2000 Dollar iPhone gekauft habe und nach dem Ladegerät frage. Somebody get these beggars out
0: of here. Das ist schon sehr lustig. Im Kino wird es jetzt langsam ein bisschen weniger mit den Besuchern, aber in den Social-Media-Feeds überhaupt nicht, ne?
1: Nee, im Gegenteil, da kommen ständig neue Ideen. Odysseus am Mast gegen den Sirenengesang zum Beispiel, da steht dann drüber, ich in einer Konferenz, die mich gar nichts angeht. Oder, ist mir auch jetzt öfter begegnet, Hunde, denen die Herrchen den Kopf kraulen. Er ahnt nicht, dass ich ihn gleich in ein Schwein verwandle. Das ist natürlich genau die Szene, in der Circe die Mannschaft von Odysseus in Schweine verwandelt. Aber mein Top-Favorit ist Zendaya als Göttin Athene.
2: Odysseus.
1: Blick so leicht über die Schulter und er sagt, bist du dumm? Und das passt zum Beispiel zu, ich stehe einfach früher auf und erledige die Sachen dann. Oder nur noch ein Teil in den Warenkorb. Oder ich probiere es nochmal mit Dating. Ich finde es grandios.
0: Absolut, es ist schön sinnlos, aber es macht auf jeden Fall Spaß. Ist doch wieder erstaunlich, was tatsächlich das Internet wieder auch aus historischsten Szenen machen kann.

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1: Bitte Vorsicht auf der B3 Hannover-Celle zwischen Oze und Ellershausen, ein Liegenbleiber. Und Personen sind auf der Fahrbahn in Hannover auf dem Niedersachsenring zwischen Farnwalder Straße und Ferdinand-Walbrecht-Straße. Stau der Stockhund A1 Hamburg-Osnabrück zwischen Euthen und Arsten Baustelle 5 Kilometer. A1 Osnabrück-Bremen zwischen Brinkum und Arsten 4 Kilometer Stau, 20 Minuten mehr. A2 Hannover-Berlin im Kreuz Hannover-Ost ist die Überleitung zur A7 nach Kassel wegen Bauarbeiten bis ca. 14:30 gesperrt. A7 Richtung Hannover zwischen Horster Dreieck und Ramelsloh Baustelle 4 Kilometer Stau, halbe Stunde mehr. A7 Hannover-Hamburg zwischen dem Dreieck Walsrode und Soltau Süd 5 Kilometer. Die A27 Bremerhaven-Bremen ist zwischen Bremerhaven-Überseehäfen und Bremerhaven-Zentrum nach einem Unfall gesperrt. 3 Kilometer Stau. Die B241 Osterode-Fienburg ist zwischen Kreuzeck und Goslar bis 21. August wegen der Baustelle gesperrt. Gibt eine Umleitung. Kreis Peine, die Landesstraße zwischen Kleinblumenhagen und Alvesse, ist wegen eines brennenden Fahrzeugs gesperrt. Dann Unfall, ebenfalls Sperrung, Kreis Holzminden, und zwar die Landesstraße zwischen Grünenplan und Holzen. Und Elbfähre, Glückstadt-Bischhafen, in beiden Richtungen Wartezeit bis zu einer Stunde. Das war's. Ich wünsche eine gute Fahrt.
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1: Schön, dass Sie dabei sind. Wir machen so ein bisschen sommerlichen Sound jetzt hier gleich mit dem Pina Colada Song. Und vorher kommt noch Kylie Minogue. I should be so lucky, wenn das keine gute Laune bringt.
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Sie sind bei NDR1 Niedersachsen. 20 Minuten vor 12 haben wir es, 11 Uhr 40. Es ist 3. August 2026. Jetzt drehen wir die Uhr mal so um die 40 Jahre zurück. Die 80er sind ja angesagt wie nie. Und ich war vor so 2,5 Wochen ungefähr, war ich im Volksparkstadion in Hamburg. Da war ein großes 80er-Event mit Sandra live, mit Nick Kershaw, Camouflage, Kim Wilde, Alphaville, Starship, Boy George, Holly Johnson von Frankie Goes to Hollywood und so weiter. War ein richtig toller Abend und die kommen jetzt im kommenden Jahr wieder und ich dachte, Mensch, was wäre das toll, wenn auch Spandau Ballet mal mit dabei sein könnten. Und mein Wunsch wurde erhört tatsächlich. Im nächsten Jahr ist auch Tony Hadley mit dabei, zusammen mit Boy George und vielen anderen, ebenfalls in Hamburg im Volksparkstadion. Ist ein tolles Event auch für die ganze Familie und für alle Menschen, die die 80er lieben, die 80er live. Und hier ist er, der Tony mit Spandau Ballet und True bei NDR 1 Niedersachsen. Schöne Erinnerung.

0: Verkehrssender 1 Niedersachsen, 11:48 Uhr, der Montagvormittag. Jetzt geht's auf den Jakobsweg in unserer Rubrik Hör mal bei den Tow. Heute mit Selina Seemann und die erlebt dort, dass Plattdeutsch und Zufall beim Kaffeebestellen helfen.
1: Moin, sagt mein Vater, ist wie der Schwede eine Take von in Lüdebar jichtens wo in Portugal storn. 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Mein Vater und ich sind unterwegs ob Portugiesch Jakobsweg. 350 Kilometer to Fod von Portugal bis nach Spanien. Und natürlich habt wir uns für diese Reise gut vorbereitet. Dazu gehört auch, in beiden Watt von der Landsprache zu lernen, finde ich. Spanisch spreche ich wohl, aber Portugiesch, das kommt mir Spanisch für. Dat wir in beiden zurechtkommen, habe ich denn zu Hus nur anfangen, in beiden zu pauken. Wir können ja auch nicht damit regen, dass die Leute hier überall platschnacken tun. Tun öven, habe ich mir in App runterladen, die mir die wichtigsten Phrasen bipult. Ich kann nur Danke sagen. Obrigada, in Kaffee bestellen und vertellen, dass mein Bruder aus Lissabon kommt. Wahrscheinlich sagen, ich heft zwar keinen Bruder, aber dafür wäre die App immerhin gratis. Mein Papa hat einen anderen Ansatz. Er sagt einfach Moin und probiert das selbst sicher auf Deutsch. Meist muss ich dann kommen, ihm zu retten, damit er auch wirklich einen Kaffee kriegt, aber düt mal klappt das. Ich soll gern einen Kaffee haben. Sagt er und eine Frau hinter der Tresen antwortet, jo, dem mag ich die fertig. Stellt sich gut, dass der in Tietlang in Hamburg wohnt hat. So lüt ist die Welt. Ich vertelle denn auf Portugiesch, dass mein Bruder aus Lissabon kommt.
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Ganz kurz zu Ende ein Niedersachsen Verkehrsservice. Achtung, Falschfahrer auf der A7 Hamburg-Hannover in der Ausfahrt Hamburg-Heimfeld. Da ist er unterwegs gerade. Fahren Sie äußerst vorsichtig, da ist einer falsch abgebogen. A7 Hamburg-Hannover, Falschfahrer in der Ausfahrt Hamburg-Heimfeld.

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1: Vor Sie bitte ein Holzteil auf der A1 Bremen-Osnabrück zwischen Bramsche und Osnabrück-Nord und in beiden Richtungen aufpassen auf der A31 Emden-Leer zwischen Emden-Ost und Riepe laufen Enten auf der Fahrbahn. Und nochmal der Hinweis, Falschfahrer A7 Hamburg-Hannover in der Ausfahrt Hamburg-Heimfeld kommt der Ihnen aktuell entgegen. Bitte passen Sie ja dementsprechend auf. A1 Hamburg-Osnabrück zwischen Euthen und Arsten wird gebaut, 5 Kilometer stockender Verkehr. Die Autobahn 1 Osnabrück-Bremen zwischen dem Dreieck Stur und Hemelingen 4 Kilometer Stau, halbe Stunde plus. A2 Hannover-Berlin. Im Kreuz Hannover-Ost ist die Überleitung zur A7 nach Kassel wegen der Baustelle noch bis ca. 14.30 Uhr gesperrt. A7 Richtung Hannover zwischen dem Horster Dreieck und Ramelsloh auch hier Baustelle. 4 Kilometer Stau, die kosten Sie eine halbe Stunde. A7 Hannover-Hamburg. 5 Kilometer zwischen dem Dreieck Walsrode und Soltau Süd. Dann geht's rüber auf die A27 Bremerhaven nach Bremen. Hier ist zwischen Bremerhaven-Überseehäfen und Bremerhaven-Zentrum die Autobahn nach einem Unfall gesperrt. Staut sich hier auf aktuell 3 Kilometern. Kreis Peine, die Landesstraße zwischen Kleinblumenhagen und Alvisse ist wegen eines brennenden Fahrzeugs gesperrt. Noch eine Meldung aus dem Kreis Holzminden. Die Landesstraße zwischen Grünenplan und Holzen ist ebenfalls gesperrt nach einem Unfall. Das war's von der Straße. Jetzt geht's nochmal raus aufs Wasser, beziehungsweise eher vors Wasser. Wartezeiten an der Elbfähre Glückstadt Bischhafen aktuell in beiden Richtungen bis zu einer Stunde. Das war's. Ich wünsche eine gute und vor allen Dingen eine ganz entspannte Fahrt.
2: Es ist 12 Uhr.
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2: Mit Tanja Niehoff. Guten Tag. Die Schlagzeilen. Niedersächsische Feuerwehrkräfte beenden Waldbrandeinsatz in Spanien. Gemeinden in Niedersachsen und Hessen streiten um Wasser aus Stausee. Blutspendedepots im Land steuern auf Engpass zu. Das Wetter: Sonne, später im Süden einzelne Schauer und Gewitter bis 33 Grad. Europa erlebt einen extrem heißen, trockenen Sommer mit massiven Waldbränden in einigen Ländern. Während die Lage in Griechenland teils bedrohlich ist, hat sie sich in Spanien mittlerweile entspannt. Am Wochenende konnten in Nordspanien Feuerwehrkräfte aus Niedersachsen noch unterstützen, werden nun aber bereits wieder die Heimreise antreten. Einer von ihnen ist Kjell Petersen. Wir haben ihn telefonisch erreicht und gefragt, mit welcher Bilanz er zurückkommt.
3: Grundsätzlich sind die Feuer hier aus. Das ist natürlich für die Menschen hier vor Ort ein richtiges, gutes Zeichen, gutes Gefühl. Und ich kann für meinen Teil zumindest sagen, dass wir positiv rausgehen, weil die letzten Arbeiten, die letzten Gluten ist da auch noch von uns dann gerade in den Abendstunden gestern dann nochmal abgearbeitet worden mit den lokalen Kräften, sodass diese Region jetzt erstmal gesichert ist und keine weitere Brandausbreitung mehr geschehen kann. Wir sind hier etwa 90 Kilometer westlich von Lyon. Das sind mehrere kleine Ortschaften. Größere Städte gibt es hier gar nicht in der Nähe. Und das war unser hauptsächliches Einsatzgebiet um diese kleinen Dörfer herum. Waren mehrere Brandstellen in der Fläche natürlich insgesamt sehr groß, sehr riesig. Und diese Einzelstellen haben wir dann mit den spanischen Kräften, mit serbischen Kräften gemeinsam abgearbeitet hier.
2: Solche Waldbrände kennen wir hier in Deutschland ja zum Glück nicht. Nehmen Sie etwas mit für Ihre Arbeit hier?
3: Wir haben solche Waldbrände in diesen Ausmaßen nicht. In der Quantität haben wir sie sicherlich bedingt durch die Veränderung auch immer mehr werdend. Das, was wir hier auf jeden Fall mitnehmen können, ist gerade die Arbeit in Hängen, in diesem schweren Gelände. Das ist fahrerisch, gerade mit den LKWs im Gelände, sehr herausfordernd. Das nehmen wir mit. Wir nehmen aber auch so die ganze Logistik drumherum, diese ganze Einsatzlogistik mit. Unsere Handgriffe, die müssen wir drauf haben. Dafür trainieren wir das ganze Jahr darauf hin, dass wir für solche Einsätze gerüstet sind. Das funktioniert ganz gut, aber dieses Drumherum, in so einem großen Gefüge mit 56 Leuten zusammenzuarbeiten, plus noch die lokalen Kräfte hier, das ist das, was für uns die Herausforderung darstellt und was aber sehr gut geklappt hat. Und ja, das nehmen wir auf jeden Fall mit.
2: Feuerwehrmann Kjell Petersen aus Wietze im Kreis Celle. Dass es kaum regnet, das sehen wir auch an den Flüssen in ganz Europa. In Ungarn ist die Stromversorgung in Gefahr. Das Land muss sein Atomkraftwerk an der Donau herunterfahren, weil der Fluss zu wenig Wasser hat, um die Anlage zu kühlen. In Deutschland macht das Niedrigwasser vor allem der Schifffahrt zu schaffen. Frank Eichmann berichtet.
4: Von allen großen deutschen Flüssen wird derzeit Niedrigwasser gemeldet, wegen anhaltender Hitze und Trockenheit ohne Aussicht auf schnelle Änderung. 8 von 10 Messstellen der Donau registrieren extremes Niedrigwasser. Und für den Rhein Nein, sagt der Verkehrsminister von Nordrhein-Westfalen, Oliver Krischer, im ZDF-Morgenmagazin.
5: Wir haben Wasserstände so niedrig wie noch nie in Nordrhein-Westfalen am Rhein. In Köln ist da am Wochenende der Negativrekord gefallen. Und das führt dann natürlich dazu, dass Gütermengen nicht mehr transportiert werden können. Das macht sich in der Industrie unmittelbar bemerkbar.
4: Der Grünen-Politiker fordert eine nationale Taskforce. Auf ihrer Sonderkonferenz am Donnerstag müssten die Verkehrsminister der Bundesländer die Niedrigwasserlage besprechen. Für die nächsten Tage rechnen Experten mit weiter sinkenden Pegelständen. Niedrigwasser ist zwar nichts Außergewöhnliches, aber es kommt selten so massiv und so früh wie in diesem Jahr.
2: Und auch die Oberweser führt deutlich zu wenig Wasser. Weit unter einem Meter liegt der Pegelstand bei Herrn Münden im Kreis Göttingen. Das befeuert einen alten Streit zwischen den Nachbarbundesländern Niedersachsen und Hessen. Es geht um das Wasser des Edersees, einer Talsperre in Nordhessen. Die Tourismusgemeinden dort möchten, dass der Edersee im Sommer so voll wie möglich bleibt. Wilhelm Purk, was hat das mit Niedersachsen und der Weser zu tun?
6: Die Edertalsperre wurde vor 110 Jahren gebaut, um die Schifffahrt auf der Oberweser mit genügend Wasser zu versorgen. Das ist das zentrale Argument der Niedersachsen, die immer wieder darauf beharren, zu welchem Zweck die Talsperre eigentlich gebaut wurde. Im Laufe der Zeit hat sich aber am Edersee in Hessen eine vielfältige Tourismuswirtschaft entwickelt. Das seien inzwischen mehrere hundert Betriebe mit einem Umsatz von 500 Millionen Euro, sagt Thomas Hennig vom Regionalverband Eder-Diemel. Hennig fordert ein Absenken der Mindestabgabe aus der Talsperre im Frühsommer, um das Wasser bis in den Herbst hinein zu strecken. Davon hält Peter Könemann von der Interessengemeinschaft Oberweser gar nichts. Die Kiestransportunternehmen im Raum Rinteln zum Beispiel hätten sich teure Spezialschiffe angeschafft. Wenn der Wasserstand der Oberweser auch nur um 10 Zentimeter gesenkt werde, lohne sich der Kiestransport nicht mehr.
2: Nach dem Ansturm zehntausender Migranten auf die spanische Exklave hat sich die Lage in Ceuta beruhigt. Viele sind nach Marokko zurückgekehrt. Doch was lernt die EU aus dieser Kurzzeit-Migrationskrise? Darüber wollen die Botschafter der EU-Staaten heute beraten. Mehr dazu in den Meldungen mit Moritz Sacho.
7: Nach dem Ausnahmezustand in Ceuta hatten mehrere EU-Länder den Druck auf Spanien erhöht. In einem Brief, den auch Kanzler Merz unterzeichnet hatte, äußerten 22 Staatschefs große Besorgnis über die Lage. Das marokkanische Innenministerium erklärte nun, eine Social-Media-Kampagne habe den Massenansturm auf die spanische Exklave Ceuta ausgelöst. Denn da steckten Menschenhändler und gezielte Falschinformationen, hieß es. In Niedersachsen sind im ersten Halbjahr des Jahres mehr Menschen abgeschoben worden als im Vorjahreszeitraum, insgesamt rund 700. Das berichtet die Hannoversche Allgemeine Zeitung und beruft sich auf das Innenministerium. Nach Angaben des Justizministeriums sitzen außerdem 440 Menschen in Abschiebehaft. Entgegen dem Niedersachsen-Trend ist die Zahl der Abschiebungen bundesweit im ersten Halbjahr gesunken. Die Polizeidirektion Lüneburg startet heute eine Social-Media-Kampagne gegen Desinformation im Netz. Genutzt werden die Instagram-Kanäle der 6 zugehörigen Polizeiinspektionen. Darüber werden verschiedene Beiträge veröffentlicht, die Hinweise darauf geben, wie man im Netz Informationen prüft und Quellen einschätzt. Die Kampagne heißt Checken statt Teilen und will dafür sensibilisieren, Informationen und Gerüchte nicht ungeprüft weiterzuverbreiten.
2: Sie wollen, dass die Rente mit 63 bleibt. Die drei CDU-Ministerpräsidenten von Sachsen, Sachsen-Anhalt und Thüringen, Kretschmer, Schulze und Vogt. Sie haben sich öffentlichkeitswirksam gegen die Pläne der Bundesregierung ausgesprochen, die Rente mit 63 zu streichen. Kretschmer drohte sogar bereits mit einem Nein zur Rentenreform im Bundesrat. Im Morgenmagazin von ARD und ZDF ist Ihnen nun Manuela Schwesig beigesprungen, die SPD-Ministerpräsidentin von Mecklenburg-Vorpommern. Sie sagt, gerade in Ostdeutschland würden überdurchschnittlich viele Menschen ab 16 Jahre arbeiten und lange einzahlen. Das müsse sich lohnen.
8: Mein Eindruck ist, dass die Rentenkommission sich nicht konkret auch mit der besonderen ostdeutschen Biografie beschäftigt hat. Und zweitens, wenn man jetzt ausgerechnet diejenigen bestrafen will, die am längsten arbeiten und am längsten einzahlen, frage ich mich, was ist das für ein Leistungsanreiz? Und man sollte doch lieber überlegen, wie alle anderen länger arbeiten und einzahlen. Denn der Durchschnitt arbeitet nur 37 Jahre und zahlt nur 37 Jahre ein.
2: Ja, für die wahlkämpfenden Ministerpräsidenten ist also klar, die abschlagsfreie Rente mit 63 muss bleiben. Nun hat sich auch die Wissenschaft in die neu entflammte Debatte eingeschaltet.
9: Der Präsident des Deutschen Instituts für Wirtschaftsforschung, DIW, Marcel Fratzscher, warnt davor, die sogenannte Rente mit 63 fortzuführen. Ohne ein Aus für die sogenannte Rente mit 63 sei die Rentenreform tot, sagte Fratzscher der Rheinischen Post. Immerhin würde die geplante Abschaffung laut seinen Schätzungen knapp 10 Milliarden Euro an langfristigen Einsparungen bringen. Wenn die Rente mit 63 aus dem Reformpaket herausgenommen würde, müsste die Bundesregierung laut Fratzscher mit den Reformüberlegungen wieder von vorne beginnen. Die Bundesregierung hatte bei der Vorstellung des Reformpakets im Juni argumentiert, die Maßnahmen seien aufeinander abgestimmt und würden nur im Bündel funktionieren. Auch CSU-Chef Markus Söder warnte gestern im ARD-Sommerinterview davor, das Paket wieder aufzuschnüren.
2: Blut künstlich herzustellen, daran ist die Menschheit bislang gescheitert, auch wenn die Forschung vorankommt. Blutspenden sind daher überlebenswichtig. Spenderblut kommt bei Operationen zum Einsatz, bei Krebsbehandlungen und nach schweren Unfällen. Nur im Moment werden die Konserven in Niedersachsen knapp. Bertil Starke, wie ernst ist das?
10: Die Blutspendedepots steuern hier in Niedersachsen auf einen Engpass zu. Das sagt Markus Baulke vom Deutschen Roten Kreuz. Er fügt hinzu, wir können gerade noch so die Nase über Wasser halten. Im ganzen Land gilt die Zahl von 10.000 Blutkonserven als Untergrenze. In den vergangenen Wochen lagen die Bestände aber unter dieser Marke, berichtet Baulke. Das DRK kann die Bestellungen der Krankenhäuser aktuell nicht vollständig bedienen. Noch verschieben die Kliniken keine geplanten Eingriffe, das kann sich aber schnell ändern. Hauptverantwortlich sind dafür die hohen sommerlichen Temperaturen und die Ferienzeit. Dadurch sackt die Spendebereitschaft spürbar ab. Allein am letzten Freitag kamen 24% weniger Menschen zu den Terminen, als es das DRK geplant hatte. Das appelliert nun an alle Niedersachsen, trotz der Hitze und der Urlaubszeit Blut zu spenden, um den drohenden Versorgungsengpass abzuwenden.
2: Im Steinhuder Meer in der Region Hannover lässt sich prima segeln, surfen, baden. Noch. Denn der große Binnensee ist recht flach und wird immer schlammiger. Schon früher konnte man an vielen Stellen stehen. Der Verein zum Erhalt des Steinhuder Meeres hat nun neue Daten eingeholt zur Schlammsituation. Henriette Luise Krömer, was haben die neuen Messungen ergeben?
11: Dem Verein zufolge hat die Schlammmenge sehr zugenommen. Mittlerweile dürften sich insgesamt ca. 15 bis 16 Millionen Kubikmeter Schlamm in Niedersachsens größtem Binnensee befinden. Die große Menge Schlamm entsteht unter anderem deswegen, weil selbst bei wenig Wind das Wasser immerzu durchmischt wird. Gerade kleine und flache Seen wie das Steinhuder Meer sind da produktiver als andere, heißt es vom Niedersächsischen Landesbetrieb für Wasserwirtschaft, Küsten und Naturschutz. Es hätte in den letzten Jahren deutlich mehr Schlamm abgetragen werden müssen, kritisiert der Verein zum Erhalt des Steinhuder Meeres. Das müsse jährlich mehr werden, um so den See auch für zukünftige Generationen erhalten zu können. Denn je mehr das Steinhuder Meer verschlammt, desto wahrscheinlicher wird es, dass es verlandet. Auch Land und Region Hannover beraten sich zur Lage des Meeres. Vor 2 Wochen hatten sie den 2. Teil eines Seeentwicklungsplanes vorgestellt.
2: Und wir schauen auf die Straßen. Wir haben die Entwarnung für die A7 Hamburg Richtung Hannover. Dort ist kein Falschfahrer mehr unterwegs in der Ausfahrt Hamburg-Heimfeld. Und Vorsicht bitte noch auf der A1 Bremen Richtung Osnabrück. Zwischen Bramsche und Osnabrück Nord liegt ein Holzteil. Die Zeit 12.11 Uhr. Das war aktuell mit Tanja Niehoff.
1: Ich war ein bisschen schnell, ne?
2: Sorry.
1: Wir schauen aufs Wetter. Weil das Wetter so schön ist, wollte ich direkt loslegen. Heute wieder bis zu 33 Grad, aber im Laufe des späten Nachmittags und frühen Abends kann es dann einzelne Schauer oder Gewitter geben. Teilweise kommt richtig was runter. Morgen heiter bis wolkig, immer wieder Schauer und Gewitter, örtlich auch Starkregen und Hagel drin. Nochmal ein bisschen wärmer, bis zu 34 Grad morgen.
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1: Gleich mit der neuen Folge unserer Comedy Frühstück bei Stefanie. Da gibt es heute um Partnerschaften und wenn der eine den anderen ausnutzt. Bittere Geschichten, die aber vielen tatsächlich gefallen. Wie kann das denn zusammengehen? Erfahren Sie gleich in 6,5 Minuten nach dem Boat on the River und Kim Wilde. Hier ist You Came, das ist die Musik meines Lebens bei NDR 1 Niedersachsen.

0: Frühstück bei Stefanie.
1: Es ist ja, wie es ist.
0: Und das sind ihre Gäste. Herr Ahlers.
2: Ja, das tut dir nichts zu sagen.
0: Udo.
3: Ja, das kann's haben.
0: Und Opa Gerke.
4: Steffi, machst du mir Mettbrötchen?
1: Nee, muss ich erst schmieren. Milch und Zucker nehmt ihr selber, ne? Was gibt's Neues?
5: Prost Montag.
1: Ja.
5: Ja, ich hab gestern mal Rhabarber gegessen.
1: Ja, das ist momentan ein Trend, ne? Früher ja nicht so.
5: Ja, das schmeckt ja nur, aber als nur so allein, jetzt gar nicht. Also völlig hart und dann hast du das so zwischen den Zähnen.
4: Rhabarber?
1: Ja.
4: Früher war das Unkraut, das wuchs eine Bahngleise.
1: Ja, aber Udo, Rhabarber geht wieso nur gekocht und dann in Kuchen oder schön als Grütze?
2: Ja, aber doch nur mit Erdbeer.
1: Wie jetzt?
2: Ja, Rhabarber ist doch nur ein Starobst, weil die Erdbeere hat ihn mit hochgezogen.
5: Also du meinst, der Rhabarber hat sich an den Erfolg von der Erdbeere quasi rangehängt.
2: Oh, das sind so Fruchtpartnerschaften. Erdbeer-Rhabarber geht immer zusammen, aber Rhabarber alleine, also.
4: Wieso? Es gibt doch Rhabarber-Saft zum Abführen.
1: Ja, und als Eis, als Marmelade?
2: Moment, als Marmelade nur mit Erdbeer. Und Erdbeer gibt's ohne Rhabarber ja wohl sowieso als Marmelade. Und dann als Joghurt.
1: Eis.
2: Eis.
1: Zucker mit Milch.
2: In Zucker mit Milch.
5: Eis.
1: Als Kaba.
2: In Schokolade, als Sekt, als Wein.
1: Als Allergie.
5: Ja.
2: Guck. Das ist die Topfrucht.
5: Nein, die Topfrucht ist ja wohl Orange. Als Saft jetzt auch. Erdbeer gibt's ja nicht mehr als Saft. Als Wandfarbe auch nicht. Das ist immer Himbeer.
1: Naja.
5: Und Orange ist ja sogar eine Farbe als solche. Offiziell jetzt.
1: Also.
5: Ja, ist doch so. Erdbeere mag ja in den Spitzen erfolgreicher sein. Aber Orange in der Breite.
1: Hat ja nicht mal eine Fruchtpartnerschaft, wie Georg sagt. Jetzt wie Banane und Kirsche.
5: Ja, hat sie gar nicht nötig.
1: Oder wie Pfirsich-Maracuja.
2: Ja, genau. Was wäre denn Maracuja ohne Pfirsich, wa?
5: Also.
2: Ja, da guckst du.
4: Eine Birne hat Fruchtpartnerschaft mit Preisebeere und braune Soße. Jetzt zu Wildschweine und sowas.
1: Gibt's aber nicht als Eis und auch nicht in Schokolade.
2: Birne, doch. Mit Helene.
5: Er muss ja immer noch einen nachsetzen. Also.
4: Mango geht mit nix. Das ist der letzte Scheiß, du.
1: Also, Franz.
5: Ja, insofern ja. Was macht denn dann Rätsel?
4: Ich brauch noch oberste Behörde der katholischen Kirche mit 7 Buchstaben.
1: Papstei?
4: Jawohl!
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1: Bitte weiterhin Vorsicht auf der A31 Meppen-Lingen. Zwischen Geste und Wiedmarschen liegt ein Holzteil auf der Autobahn. Und ein Fahrradfahrer ist unterwegs auf der A7 Hannover-Hamburg. Bitte aufpassen in beiden Richtungen zwischen Mellendorf und Berghof. A1 Lübeck-Hamburg zwischen Ehrendorf und Norderelbbrücke 4 Kilometer stockend. A1 Hamburg-Osnabrück zwischen Eutin und Arsten Baustelle 5 Kilometer. A1 Osnabrück-Bremen zwischen dem Dreieck Stur und Hemelingen 4 Kilometer Stau, halbe Stunde mehr. A2, Hannover Richtung Berlin, im Kreuz Hannover Ost ist die Überleitung zur A7 Richtung Kassel wegen der Baustelle bis ca. 14:30 gesperrt. A7 Kassel-Hannover zwischen Hildesheim und Dreieck Hannover Süd, Baustelle 5 Kilometer. Die A7 Hannover-Hamburg zwischen dem Dreieck Walsrode und Soltau Süd, auch hier 5 Kilometer stockend. A7 Hannover-Flensburg zwischen Hausbruch und Othmarschen, 6 Kilometer Stop and Go. A27 Bremerhaven-Bremen zwischen Überseehäfen und Bremerhaven-Zentrum, 3 Kilometer Stop and Go. Kreis Holzminden, die Landesstraße zwischen Grünenplan und Holzen ist nach einem Unfall gesperrt. Und an der Elbfähre Glückstadt-Beschafen, Wartezeit Richtung Glückstadt 1,5 Stunden, Richtung Beschafen sind es 2. Das war's. Gute Fahrt.
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1: Ja, Sie kennen ja alle das Spielchen Neuer Monat. Und alles neu oder was ist hier eigentlich neu und worauf müssen wir uns einstellen? Neue Gesetze, neue Regelungen und so weiter. Wir haben Ihnen das mal zusammengefasst, gibt's bei mir in 7 Minuten.

0: Sie sind bei NDR 1 Niedersachsen, 12.38 Uhr. Wir sind frisch im August, 3. August ist heute. Und an so einem neuen Monat, dann kommen ja auch viele neue Dinge, die in Kraft treten. Zum Beispiel neue Hitzewelle, heute wieder bis zu 33, morgen bis zu 34 Grad. Aber es passiert noch ein bisschen mehr. Unser Reporter Florian Kneifel hat sich das mal alles genau angeguckt. Florian, was ist denn so alles neu im August?
1: Naja, zum Beispiel das Recht auf Reparatur bei Elektrogeräten. Das heißt, Hersteller müssen künftig das defekte Gerät reparieren, wenn ich das möchte und kein neues haben will. Die Reparaturkosten dürfen dann allerdings nicht den Warenwert übersteigen. Das ist die Regel. So, und auch wenn die Garantiefrist schon abgelaufen ist, muss der Hersteller künftig eine Reparaturmöglichkeit, Ersatzteile, eine Reparaturanleitung und auch Werkzeug anbieten, wenn ich das möchte. Das gilt allerdings zunächst eher für die großen Geräte wie Waschmaschinen und Kühlschränke. Nach und nach sollen dann auch die kleineren Geräte, wie beispielsweise Laptops, unter die Regelung fallen. So will man die Berge an Elektroschrott verringern.
0: Sag mal, schon mal ganz sinnvoll. Es war irgendwas aber auch noch mit Apotheken, oder?
1: Ja genau, die Apotheken dürfen ihr Angebot ausweiten. Also zum Beispiel auch Blut abnehmen, mehr Impfungen durchführen, sowas wie Tetanus etwa, und auch gesundheitliche Schnelltests vornehmen. Das soll zum einen die Ärzte entlasten und zum anderen die Patientenwartezeiten verringern. Und es gibt noch was Neues zum Thema künstliche Intelligenz. Bilder oder Videos, die mit KI gemacht wurden, die müssen jetzt besser als solche gekennzeichnet werden. Also künftig kein Rätselraten mehr, ob das Foto von Verena Kortmann, wie sie barfuß die Eiger Nordwand bezwingt, echt ist oder nicht. Übrigens, diese Infos wurden ohne KI erstellt.
0: Ich bin stolz auf dich, Florian. Großartig. Vielen Dank für diese Informationen. Sowieso das Thema KI müssen wir ganz genau im Blick haben, dass wir da nicht andauernd aufs Glatteis geführt werden. 20 vor 1, hier sind Pur.

0: So, jetzt wird's wieder wild. 12.48 Uhr.
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0: Mittlerweile genauso kultig wie unser wildes Wunschwochenende, wo wir einmal im Jahr völlig durchdrehen und alle Wünsche erfüllen, die man nur so spielen kann. Und da das ja immer viel zu viele Wünsche sind, die uns erreichen, holen wir das immer so ein bisschen nach. Und es gibt um diese Uhrzeit jeden Tag immer noch einen extra Wunsch. Heute schicken wir ganz liebe Grüße nach Langenhagen zu Thomas Legge. Sein Song wurde ausgelost. Und zwar Annie Lennox, A White Shade of Pale. Was eine Version.

0: Stau und stockenden Verkehr melden wir aktuell von diesen Strecken hier.
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0: A1 Lübeck Richtung Hamburg, zwischen Hamburg-Oegendorf und Norderelbbrücke 4 Kilometer stockend. A1 Hamburg Richtung Osnabrück, zwischen Euthen und Bremen-Arsten 6 Kilometer Stau, eine gute Dreiviertelstunde dauert's länger. A1 Osnabrück Richtung Bremen, zwischen Dreieckstur und Bremen-Hemelingen 5 Kilometer Stau, da eine knappe Dreiviertelstunde mehr Zeit einplanen. A2 Hannover Richtung Berlin. Im Kreuz Hannover Ost ist die Strecke zur A7 Richtung Kassel gesperrt wegen Bauarbeiten. Wahrscheinlich noch bis 14.30 Uhr. A7 Kassel Richtung Hannover zwischen Hildesheim und Dreieck Hannover Süd. 5 Kilometer stockend. A7 Hannover Richtung Hamburg zwischen Dreieck Walsrode und Soltau Süd. 5 Kilometer stockender Verkehr auch hier. Und die A7 Hannover Richtung Flensburg zwischen Hamburg-Hausbruch und Othmarschen. 6 Kilometer stockend. Die A27 Bremerhaven Richtung Bremen ist zwischen Überseehäfen und Bremerhaven Zentrum gesperrt nach einem Unfall. Es staut sich hier. Am besten Sie fahren über die U16 weiter. Kreis Rothenburg, die Straße am Sprakel zwischen Hesedorf und Sprakel in beiden Richtungen gesperrt wegen Bauarbeiten. Kreis Holzminden, die Landesstraße zwischen Grünenplan und Holzen gesperrt und das nach einem Unfall. Und an der Elbfähre, Glückstadt Wischhafen, brauchen Sie auch heute Geduld. Wartezeit Richtung Glückstadt 1,5 Stunden und Richtung Wischhafen aktuell 2,5 Stunden.
2: Es ist 13 Uhr.
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2: Mit Lars König. Guten Tag. Die Schlagzeilen. Niedersächsische Feuerwehrleute beenden Waldbrandeinsatz in Spanien. Gemeinden in Niedersachsen und Hessen streiten um Wasser aus Stausee. Pferd stirbt bei Feuer in Scheune und Stall in Hameln. Das Wetter sonnig, später Quellwolken, einzelne Schauer und Gewitter bis 33 Grad. In Südeuropa wüten nach wie vor schwere Waldbrände, vor allem in Griechenland. In Spanien hat sich die Lage inzwischen entspannt. Kjell Petersen aus Wietze im Kreis Celle war am Wochenende mit Feuerwehrleuten aus Niedersachsen in Nordspanien im Einsatz. Wir haben ihn telefonisch erreicht und gefragt, mit welcher Bilanz er zurückkommt.
3: Grundsätzlich sind die Feuer hier aus. Das ist natürlich für die Menschen hier vor Ort ein richtiges gutes Zeichen, gutes Gefühl. Und ich kann für meinen Teil zumindest sagen, dass wir positiv rausgehen, weil die letzten Arbeiten, die letzten Gluten ist da auch noch von uns dann gerade in den Abendstunden gestern dann nochmal abgearbeitet worden mit den lokalen Kräften, sodass diese Region jetzt erstmal gesichert ist und keine weitere Brandausbreitung mehr geschehen kann. Wir sind hier etwa 90 Kilometer westlich von Lyon. Das sind mehrere kleine Ortschaften, größere Städte gibt es hier gar nicht in der Nähe und das war unser hauptsächliches Einsatzgebiet um diese kleinen Dörfer herum, waren mehrere Brandstellen, in der Fläche natürlich insgesamt sehr groß, sehr riesig und diese Einzelstellen haben wir dann mit den spanischen Kräften, mit serbischen Kräften gemeinsam abgearbeitet hier.
2: Inzwischen sind die niedersächsischen Feuerwehrleute wieder auf dem Weg zurück nach Deutschland. Verbraucherschützer werfen der Bahn Tricksereien bei ihren Supersparpreisen vor. Das günstigste Angebot sei zu den üblichen Reisezeiten oft nicht verfügbar, heißt es in einer Studie des Verbraucherzentrale Bundesverbands. Untersucht wurden demnach Verbindungen von 7 bis 19 Uhr zwischen Berlin, Hamburg, München, Köln und Frankfurt am Main. Verbandschefin Popp sagte der Frankfurter Allgemeinen Zeitung, das ganze Tarifsystem müsse einfacher und übersichtlicher werden. Die Bahn weist die Kritik zurück. Ziel sei, die Züge für ein komfortables Reisen optimal auszulasten. Das extreme Niedrigwasser in der Oberweser hat einen alten Streit zwischen Hessen und Niedersachsen neu entfacht. Die hessischen Tourismusgemeinden am Edersee wollen nämlich, dass ihre Talsperre im Sommer so voll wie möglich bleibt. Jetzt aber ist sie seit Juli fast leer. Willem Purk ist unser Weserbergland-Korrespondent. Worum geht es jetzt bei diesem Konflikt?
4: Die Edertalsperre wurde vor 110 Jahren gebaut, um die Schifffahrt auf der Oberweser mit genügend Wasser zu versorgen. Das ist das zentrale Argument der Niedersachsen, die immer wieder darauf beharren, zu welchem Zweck die Talsperre eigentlich gebaut wurde. Im Laufe der Zeit hat sich aber am Edersee in Hessen eine vielfältige Tourismuswirtschaft entwickelt. Das seien inzwischen mehrere hundert Betriebe mit einem Umsatz Schadensersatz von 500 Millionen Euro, sagt Thomas Hennig vom Regionalverband Eder-Diemel. Hennig fordert ein Absenken der Mindestabgabe aus der Talsperre im Frühsommer, um das Wasser bis in den Herbst hinein zu strecken. Davon hält Peter Könemann von der Interessengemeinschaft Oberweser gar nichts. Die Kiestransportunternehmen im Raum Rinteln zum Beispiel hätten sich teure Spezialschiffe angeschafft. Wenn der Wasserstand der Oberweser auch nur um 10 cm gesenkt werde, lohne sich der Kiestransport nicht mehr.
2: Die Polizei sucht nach Zeugen, die Hinweise zu einem Messerangriff in Stade vom Wochenende geben können. Samstagvormittag lieferten sich zwei Männer im Bürgerpark am Stader Bahnhof eine Auseinandersetzung. Laut Polizei stach einer der Männer in der Folge auf den anderen mit einem Messer ein und verletzte ihn schwer. Demnach konnte sich das 29-jährige Opfer selbst zum naheliegenden Bahnhof begeben und von dort die Rettungskräfte alarmieren. Der Mann wurde ins Krankenhaus gebracht. Ein Feuer in einem Stall in Hameln und einer Scheune hat einen enormen Schaden angerichtet und ein Pferd das Leben gekostet. Die Eigentümerin des Betriebes wurde in der Nacht durch laute Geräusche geweckt. Laut Polizei gelang es der Frau und ihrem Mann dann, einige Pferde und Fahrzeuge zu retten. Für ein Pferd kam die Hilfe aber zu spät. Der Gesamtschaden wird auf etwa 750.000 Euro geschätzt. Die Ursache des Brandes muss nun noch ermittelt werden. Und die Zeit, es ist 13.05 Uhr.
0: Das wird wieder ein warmer bis heißer Nachmittag für Sie. Bis zu 33 Grad haben wir im Emsland, zum Beispiel in Emsbüren, maximal 27 im Oberharz und so zwischen 25 und 27 Grad an der Küste, zum Beispiel in Dangast. Dazu gibt's viel, viel Sonne, vereinzelt Schauer und Gewitter, die auch mal kräftig sein können. Morgen werden es sogar bis zu 34 Grad bei Sonne, Wolken, Schauern und Gewittern, teils mit Starkregen und Hagel.
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0: Hatten Sie denn ein schönes Wochenende? War ja wieder einiges los bei uns in Niedersachsen. Klar, das Maschseefest in Hannover, aber zum Beispiel auch das Straßenfest in Karolinsiel, der Kunsthandwerkermarkt in Goslar und das Festival der Straßenmalerei, das Street Art Festival in meiner Heimatstadt in Wilhelmshaven. Ja, und jetzt wünsche ich Ihnen einen schönen Montagnachmittag mit den Bellamy Brothers, Let Your Love Flow. Und dann geht's an den Strand für Sie bei diesem sommerlichen Wetter zu Vamos a la Playa.
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Ein schönes Wochenende. Das hatte auch NDR1 Niedersachsen-Hörerin Inge Schmand. Sie ist an den freien Tagen nämlich gerne unterwegs im historischen Rosengarten in Hemmingen. Da schreibt Inge hier in der NDR Niedersachsen-App. Denn da bin ich immer für Sie erreichbar per Text- und Sprachnachricht in der NDR Niedersachsen-App. Ich freue mich da auf Ihre Nachricht.

0: Die Rehe und Feldhasen, die Sie bei Ihrem Spaziergang beobachten, oder die Vögel und Igel, die Sie regelmäßig besuchen in Ihrem Garten. Was gibt es Schöneres, oder? NDR 1. Wir in Niedersachsen schwärmen uns heute ein bisschen gegenseitig vor von der schönen Natur und den vielen Tieren bei uns in Niedersachsen, die zu Besuch kommen regelmäßig. Wir haben sehr viele Weinbergschnecken im Garten, schreibt Anne in der NDR Niedersachsen-App. Die bekommen alle Namen, die dann auf das Schneckenhaus geschrieben werden. Sehr schön. Ja, und dann gab es noch diese Anrufe von Ihnen und auch Sprachnachrichten aus der NDR Niedersachsen-App.
1: Bei uns im Kelleraufgang leben kleine Molche. Die Enkel sind immer froh, wenn sie sie sehen und fragen immer, wo sind sie geblieben, wo haben sie sich versteckt? Und von mir werden sie abends gelegentlich begrüßt. Hinter dem Aufgang ist eine Zisterne, die immer für die richtige Kühle und die Feuchtigkeit sorgt. Und das ist der Lebensraum, der von uns extra geschützt wird.
2: Hier ist die Silke. Bei mir kommt Elfriede seit der Pandemie regelmäßig auf meinen Balkon. Das ist eine ganz normale Stadttaube. Wenn ich da sitze, nur kurz auf die Brüstung, aber wenn ich drin bin mit meinem Kater, also Herbst, Winter viel, dann läuft sie auch, guckt durch die Balkontür rein, sucht, ob unten vom Vogelhäuschen was runtergefallen ist. Ich fütter die nicht, aber das ist eine tolle. Ich mag die gerne.
3: Es ist schon etwas länger her, da stand eine Katze bei uns vor der Tür. Und ich habe dann recherchiert, die gehörte jemandem, der 4 Häuser weiter wohnte und eine Scheune hatte. Und diese Katze sollte dort in der Scheune Mäuse fangen. Aber die Katze hieß Toni. Toni hatte gar keine Lust zum Mäusefangen und blieb lieber bei uns. Und so blieb er 7 Jahre bei uns. Wir haben ihn verwöhnt und er ist uns richtig lieb geworden.
0: Ja, wir in Niedersachsen leben halt im schönsten Bundesland der Welt. Das sehen offenbar nicht nur wir Menschen so.
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0: Eine gute und hoffentlich entspannte Fahrt wünsche ich Ihnen mit uns durch diesen Montag.
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0: Autobahn 1, Lübeck Richtung Hamburg. Zwischen Hamburg-Oegendorf und der Norderelbbrücke haben wir 4 Kilometer stockenden Verkehr aktuell. A1 Hamburg Richtung Osnabrück. Zwischen Euthen und Bremen-Arsten 4 Kilometer Stau im Baustellenbereich dort. Das kostet Sie eine knappe halbe Stunde. A1 Osnabrück Richtung Bremen. Zwischen Dreieckstur und Bremen-Hemelingen außerdem 5 Kilometer Stau. Eine knappe Dreiviertelstunde kommt hier oben drauf. Rüber auf die Autobahn 2 Hannover Richtung Berlin. Im Kreuz Hannover-Ost ist die Überleitung zur A7 Richtung Kassel gesperrt. Wegen Bauarbeiten, das wahrscheinlich noch so eine gute Stunde bis 14.30 Uhr. A7 Kassel Richtung Hannover. Zwischen Hildesheim und Dreieck Hannover Süd. 5 Kilometer stockend im Baustellenbereich. A7 Hannover Richtung Hamburg. Zwischen Dreieck-Walsrode und Soltau Süd. 5 Kilometer stockend auch hier. Und die A7 Hannover Richtung Flensburg nochmal. Zwischen Hamburg-Hausbruch und Othmarschen. 6 Kilometer stockender Verkehr. Die Autobahn 27, Bremerhaven Richtung Bremen, ist zwischen Überseehäfen und Bremerhaven Zentrum nach einem Unfall leider gesperrt. Es staut sich hier. Unser Tipp, weichen Sie aus über die U16. Kreis Rothenburg, die Straße am Sprakel zwischen Hesedorf und Sprakel wegen Bauarbeiten in beiden Richtungen gesperrt. Achim, die Verdener Straße Richtung Verden zwischen Amlahof und Holzbaden wegen eines Brandes aktuell gesperrt. Und an der Elbfähre Glückstadt-Wischhafen, Wartezeit aktuell Richtung Glückstadt 1,5 Stunden und Richtung Wischhafen 2,5 Stunden. Wir haben es gleich, 13.30 Uhr.
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2: Aus den Studios Braunschweig und Göttingen mit Ilisha Kraft. Nach einem Großbrand im Goslarer Industriegebiet Bassgeige ermittelt die Polizei nun zur Brandursache. Am Abend war das Feuer in der Produktionshalle eines Automobilzulieferers ausgebrochen. Nach Angaben eines Feuerwehrsprechers waren rund 400 Kräfte im Einsatz. Die Feuerwehr geht von einem Schaden in Millionenhöhe aus. Wegen des Brandes musste die Bahnstrecke zwischen Salzgitter-Ringelheim und Goslar am Abend zeitweise gesperrt werden, so das Bahnunternehmen Eriks. Den Bewohnern im maroden Wohnkomplex in der Groner Landstraße in Göttingen könnten erneut die Heizung und das Warmwasser abgestellt werden. Wieland Gabke, was ist da los?
3: Ein Sprecher der Stadtwerke Göttingen sagte auf NDR-Anfrage, dass die Wohnungseigentümergemeinschaft Rechnungen nicht bezahlt hat. Deshalb seien die Mieterinnen und Mieter in dem Wohnkomplex durch mehrsprachige Aushänge darauf hingewiesen worden, dass die Wärmeversorgung möglicherweise abgestellt wird. Den Stadtwerken zufolge sei eine Übergangslösung aber gefunden worden. Demnach hätten die Eigentümer einen Teil der Kosten inzwischen gezahlt. Es soll nun einen weiteren Austausch geben. Wann eine Lösung gefunden wird, sei aber noch nicht klar.
2: Auch in der Stadt Göttingen ist jetzt die Entnahme von Wasser aus Seen, Flüssen und Bächen verboten. Garten- und Grünflächen dürften außerdem zwischen 10 und 19 Uhr nicht mit Grundwasser bewässert werden, heißt es in einer Mitteilung. Der Landkreis Göttingen hatte vergangene Woche ein ähnliches Verbot erlassen. Auch der Landkreis Goslar und die Stadt Salzgitter haben die Wasserentnahmen eingeschränkt. Da gilt das Verbot bis Ende September. Die aktuellen Wetterdaten: Braunschweig leicht bewölkt 26, Northeim und Wieder heiter 28 Grad. Die Aussichten: heute bleibt sonnig und trocken. In der Nacht sind einzelne Schauer und Gewitter möglich, bis 20 Grad. Wir in Niedersachsen aus den Studios Braunschweig und Göttingen wieder in einer Stunde.
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0: Sie gehen gleich auf eine ja wirklich spannende Zeitreise gemeinsam mit Carsten Thiele.
4: Das Flugzeug, das da hinten heranfliegt, hat keine Passagiere an Bord. Nein, gleich wird aus diesem Doppeldecker Gift herunterrieseln.
0: Die ganze Geschichte dahinter, die hören Sie gleich in unserer Zeitmaschine nach NDR 1 Niedersachsen. Die Musik meines Lebens von David Anders, Jeans On, und von Billy Joel, Tell Her About It.

0: Manito, so nennt er sich hier in der NDR Niedersachsen App. Er fährt gerne mit dem Fahrrad durch unser schönes Niedersachsen, schreibt er hier in der NDR Niedersachsen App. Ja, dann wünsche ich eine gute Fahrt und jetzt eine gute Zeitreise gemeinsam mit Carsten Thiele.
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3: 3. August. Das Flugzeug, das da hinten heranfliegt, hat keine Passagiere an Bord. Nein, gleich wird aus diesem Doppeldecker Gift herunterrieseln. Denn im US-Bundesstaat Ohio haben sich gefräßige Raupen über einen Trompetenbaumwald hergemacht. Sie sollen mit dem Gift getötet werden. Heute vor 105 Jahren, am 3. August 1921, peilt der Weltkriegspilot John McReady den Wald an. An Bord der Maschine sind 60 Kilo Bleiarsenat. Sechsmal fliegt John McReady über den Wald und lässt das Gift fallen. Dann sind 99% der Raupen tot. Die Idee, Insekten aus der Luft zu vernichten, kommt übrigens aus Deutschland. Aber dieser erste Agrarflug findet in den USA statt. Heute vor 105 Jahren werden dort zum ersten Mal Pestizide aus einem Flugzeug versprüht. Der Rest ist Geschichte.

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0: 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Und den Scheck, den hat heute NDR Niedersachsen-Kollege Andreas Kuhn vorbeigebracht.
3: Ja, bei wunderschönem Wetter waren wir heute beim FC Bennigsen am Deister und mussten als erstes mal feststellen, die Anlage vom FC Bennigsen, die ist so gut gepflegt, dass ich mich sofort gefragt habe, wozu braucht der FC Bennigsen eigentlich noch 2000 Euro zur Verfügung gestellt von Lotto Niedersachsen? Aber seit 2 Jahren gibt es ja hier eine Frauenfußballmannschaft und die ist ins Leben gerufen worden von Nina Bolduan. Nina, was wollt ihr mit den 2000 Euro jetzt bei der Frauenfußballmannschaft konkret machen?
4: Ja, wir schauen mal. Also wir haben so ein bisschen die Kabinenumgestaltung so im Hinterkopf, weil die Männer sind es noch nicht gewohnt, dass hier auch Frauen Fußball spielen. Ja, ansonsten wollen wir noch einen schönen Frauen-Mädchentag. Wir haben auch eine tolle Mädchenmannschaft machen und ich glaube, dafür ist das Geld gut investiert.
3: Und ihr versteht euch auch über die Altersgrenzen hinweg super.
4: Absolut, absolut. Wir machen ganz viele Feiern, auch mit den Herrenbereich zusammen, muss man sagen. Also die Arbeit funktioniert auch super. Ansonsten Mannschaftsfahrt jedes Jahr, Weihnachtsfeiern, also Saisonabschluss, Oktoberfest. Wir machen ganz, ganz, ganz viel.
3: Udo Schulz ist der Vorsitzende vom FC Bennigsen und den gibt es schon seit 1919. Also nicht Udo Schulz, sondern den Verein.

0: Die Frage stellt sich natürlich, als jetzt so plötzlich diese Frauenfußballmannschaft entstanden ist, wart ihr gleich happy oder habt ihr erstmal gesagt, ja, muss ich mal gucken?
1: Nein, wir waren natürlich happy, wobei man sagen muss, es gab ja schon mal eine Frauenfußballmannschaft, die seinerzeit unter Sigrid Schwebe hier ins Leben gerufen wurde. Aber wir haben uns sehr gefreut, dass nach dem Tod von Sigrid es gelungen ist, hier wieder eine Frauenmannschaft zu etablieren. Und ich muss sagen, wenn es Menschen gibt, die man mal um Hilfe bittet, vereinsmäßig, und die man dringend braucht, dann ist es in der Regel die Mädchen oder die Frauenmannschaften, die hier zur Stange halten und sofort mit einem Arbeitseinsatz Gewehr bei Fuß stehen und das auch ausführen. Da sind sie noch weiter als unsere Herren, muss ich sagen.
0: Ich muss aber auch sagen, eure Anlagen wirken wirklich total gepflegt. Das finde ich ganz klasse. Und deswegen, glaube ich, ist das Motto bei euch sowieso jeden Tag gelebt, und das heißt ja bei unserer großen Aktion: Einer für
2: alle! 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
3: Und immer jetzt hier noch kurz der Verkehrsservice. Bitte besonders aufpassen, wenn Sie gerade unterwegs sind auf der A26 Stade Richtung Hamburg. Denn zwischen Stade Ost und Horneburg, da liegen Fahrzeugteile auf der Fahrbahn. Vorsicht dort!

Und nochmal, der NDR Niedersachsen Verkehrsservice. Jetzt bitte Vorsicht in Hannover auf der B522. Das ist die Flughafenstraße Richtung Berliner Platz. Zwischen der Gotzhorner Straße in Langenhagen und der A2, da steht ein defektes Fahrzeug.

0: Jetzt nochmal der ausführliche Blick auf die Straßen bei uns.
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0: Vorsicht, B6 Hannover Richtung Nienburg. Zwischen Schnierener Krug und Borstel steht ein defekter LKW. Und aufpassen auch in Hannover, B522 Flughafenstraße Richtung Berliner Platz. Zwischen Gotshorner Straße in Langenhagen und der A2 ein defektes Fahrzeug. A1 Lübeck Richtung Hamburg. Ab Hamburg-Billstedt haben wir 4 Kilometer stockenden Verkehr. A1 Hamburg Richtung Osnabrück. Ab Eutten 4 Kilometer Stau. A1 Osnabrück Richtung Bremen außerdem. Zwischen Dreieckstur und Bremen-Hemelingen 5 Kilometer Stau. Die A2 Berlin Richtung Hannover ist zwischen Thesen und Burg Ost jetzt nach einem Unfall gesperrt. A7 Kassel Richtung Hannover zwischen Derneburg-Salzgitter und Hildesheim-Ristenstedt 5 Kilometer stockend. A7 Hannover Richtung Flensburg zwischen Hamburg-Hausbruch und dem Elbtunnel 7 Kilometer stockend. Die A27 Bremerhaven Richtung Bremen zwischen Überseehäfen und Bremerhaven-Zentrum nach einem Unfall gesperrt. Es staut sich hier. A29 Oldenburg Richtung Wilhelmshaven zwischen Farel-Bockhorn und Zetel bis ca. 15 Uhr noch gesperrt. Und an der Elbfähre Glückstadt-Wischhafen, Wartezeit Richtung Glückstadt, 2 Stunden. Und wenn Sie nach Wischhafen wollen, da brauchen Sie 3 Stunden Geduld.
2: Es ist 14 Uhr.
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2: Mit Lars König. Schönen guten Tag. Die Schlagzeilen. DIW-Präsident hält Ende der Rente mit 63 für notwendig. Niedersächsische Feuerwehrleute beenden Waldbrandeinsatz in Spanien. Blutkonserven werden knapp in Niedersachsen. Das Wetter sonnig, später Quellwolken, einzelne Schauer und Gewitter bis 33 Grad. Die Diskussion über die Abschaffung der abschlagsfreien Rente weitet sich aus. Dass sich die Ministerpräsidenten aus Thüringen, Sachsen und Sachsen-Anhalt dagegen ausgesprochen haben, bezeichnete Bayerns Ministerpräsident Söder in der ARD als überraschend. Jetzt schaltet sich auch die Wissenschaft ein. Aus Berlin, Katrin Aue.
3: Der Präsident des Deutschen Instituts für Wirtschaftsforschung, DIW, Marcel Fratzscher, warnt davor, die sogenannte Rente mit 63 fortzuführen. Die Bundesregierung plant eine umfassende Rentenreform und die Abschaffung der abschlagsfreien Rente nach 45 Beitragsjahren ist ein zentrales Element des Pakets. Ohne ein Aus für die sogenannte Rente mit 63 sei die Rentenreform tot, sagte Fratzscher der Rheinischen Post. Erst waren es 3 Ost-CDU-Ministerpräsidenten, die das geplante Rentenpaket in Frage gestellt haben. Dem schließt sich die SPD-Ministerpräsidentin von Mecklenburg-Vorpommern, Manuela Schwesig, an. Auch sie hält es für falsch, die abschlagsfreie Rente nach 45 Beitragsjahren abzuschaffen. Im ZDF-Morgenmagazin sagte Schwesig, der Osten mit im Schnitt sehr langen Berufsbiografien wäre von einem Aus der sogenannten Rente mit 63 sehr stark betroffen. Sie kündigte an, im Bundesrat gegen das Rentenpaket zu stimmen, sollte es in puncto Rente mit 63 bleiben wie geplant.
2: Die schweren Waldbrände in Griechenland sind weiter nicht unter Kontrolle. In der Nähe von Athen haben sich die Flammen bis auf wenige Kilometer der Stadt Megara genähert. Nach ersten Schätzungen wurden allein in dieser Region mehr als 10.000 Hektar Wald zerstört. Für heute erwartet der griechische Wetterdienst landesweit nachlassende Winde. In Spanien hat sich die Lage weiter entspannt. Am Wochenende haben dort im Norden des Landes Feuerwehrkräfte aus Niedersachsen bei den Löscharbeiten unterstützt. Sie sind jetzt auf der Heimreise. In Niedersachsen wird aktuell zu wenig Blut gespendet. Das beklagt das Deutsche Rote Kreuz. Berti Starke, wie ernst ist die Lage denn momentan?
4: Die Blutspendedepots steuern hier in Niedersachsen auf einen Engpass zu. Das sagt Markus Baulke vom Deutschen Roten Kreuz. Er fügt hinzu, wir können gerade noch so die Nase über Wasser halten. Im ganzen Land gilt die Zahl von 10.000 Blutkonserven als Untergrenze. In den vergangenen Wochen lagen die Bestände aber unter dieser Marke, berichtet Baulke. Das DRK kann die Bestellungen der Krankenhäuser aktuell nicht vollständig bedienen. Noch verschieben die Kliniken keine geplanten Eingriffe, das kann sich aber schnell ändern. Hauptverantwortlich sind dafür die hohen sommerlichen Temperaturen und die Ferienzeit. Dadurch sackt die Spendebereitschaft spürbar ab. Allein am letzten Freitag kamen 24% weniger Menschen zu den Terminen, als es das DRK geplant hatte. Das appelliert nun an alle Niedersachsen, trotz der Hitze und der Urlaubszeit Blut zu spenden, um den drohenden Versorgungsengpass abzuwenden.
2: Die Nachbarbundesländer Niedersachsen und Hessen streiten sich weiter um die Edertalsperre in Nordhessen. Dabei geht es um den Wasserstand. Hessen argumentiert, dass die Gemeinden rund um die Talsperre auch im Sommer auf hohe Wasserstände angewiesen seien. Niedersachsen entgegnet, dass die Schifffahrt auf der Oberweser darauf angewiesen sei, dass Wasser aus der Talsperre abgelassen wird. Wenn die Mindeststandards der Wasserabgabe im Sommer abgesenkt würden, könnten Kiestransportunternehmen ihre Spezialschiffe im Raum Rinteln nicht mehr einsetzen, heißt es. Nach dem Tod eines Ehepaares in Bremen sitzt der Verdächtige in Untersuchungshaft. Wie die Staatsanwaltschaft mitteilte, ist sein Gesundheitszustand mittlerweile so stabil, dass er aus der Klinik entlassen und ins Gefängnis verlegt werden konnte. Die Ermittler werfen dem 22-Jährigen zweifachen Totschlag vor. Der Mann soll Ende Juni seine Nachbarn umgebracht haben. Ein 40-Jähriger wurde mit tödlichen Stich- und Schnittverletzungen auf dem Gehweg aufgefunden. Seine 35 Jahre alte Frau lag tot im Keller eines Mehrparteienhauses. Und die Zeit, es ist 14.05 Uhr.
0: Eine Mütze oder ein Sonnenschirm, das sind Ihre Begleiter durch diesen Montagnachmittag. Denn es gibt viel, viel Sonne, nur ganz vereinzelt Schauer und Gewitter. Und das bei maximal 27 Grad im Oberharz, genauso an der Küste, zum Beispiel in Halesiel, und satte 33 Grad in Lingen zum Beispiel. Morgen, da steigt dann das Gewitterrisiko. Die können auch Starkregen und Hagel dabei haben, diese Gewitter. Vorher aber nochmal Sonne und Wolken und bis zu 34 Grad.
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0: Sommer- und Urlaubszeit bei uns in Niedersachsen. Aber die Sommerferien, die gehen ja schon langsam in den Endspurt. Wenn Sie gerade nicht so richtig wissen, was Sie noch machen könnten oder die Urlaubskasse schon leer ist, wie wär's dann mit Mikroabenteuern? Ist gerade total im Trend. Was das genau ist, das erfahren Sie nach Rick Astley, Together Forever und nach Sexy Eyes von Dr. Hook.
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0: So zwischendurch einfach mal abschalten. Also nicht an der Ernst Niedersachsen, das ist klar. Ich meine einfach mal ausbrechen aus dem Alltag. Das sind Mikroabenteuer. Ein neuer Trend aus England. Und aktuelle Studien, die belegen, dass diese Mikroabenteuer den Stress abbauen. Ich war vorhin mit dem Sohnemann erstmal am Maschsee vor der Sendung hier in Hannover. Und Sie könnten zum Beispiel nach Hildesheim den St. Andreas-Kirchturm besteigen. Oder in den alten Hafen von Hoogsiel Schiffe gucken. Oder zum Hochseilgarten in Braunlage. Ein paar Tipps von uns für Ihren nächsten Mikrourlaub und das Mikroabenteuer.
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0: Einen schönen Montag mit uns.

0: können Sie auch so schlecht Nein sagen wie ich. Wobei, es gibt schlechtere Eigenschaften, oder? Und liegt vielleicht einfach daran, dass Sie und ich so ein großes Herz haben.
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0: Eine Frau mit einem großen Herzen kennt auch Helene Eisendaub, Pastorin im Ruhestand.
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0: Kommen Sie gut und sicher an Ihr Ziel.
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0: Und damit das klappt, bitte Folgendes einplanen. Autobahn 1, Lübeck Richtung Hamburg. Zwischen Hamburg-Willstedt und Dreieck Norderelbe haben wir 4 Kilometer stockenden Verkehr. A1 Hamburg Richtung Osnabrück, zwischen Euthen und Bremen-Arsten 4 Kilometer Stau im Baustellenbereich dort. Eine knappe halbe Stunde mehr Zeit einplanen. A1 Osnabrück Richtung Bremen, zwischen Dreieckstur und Bremen-Hemelingen 5 Kilometer Stau, eine halbe Stunde dauert es hier länger. Außerdem die A2 Berlin Richtung Hannover, weiterhin gesperrt zwischen Theesen und Burgost nach dem Unfall dort. Rüber auf die A7 Kassel Richtung Hannover, zwischen Derneburg-Salzgitter und Hildesheim-Dristenstedt 5 Kilometer stockend im Baustellenbereich. A7 Hannover Richtung Flensburg, zwischen Hamburg-Hausbruch und dem Elbtunnel 7 Kilometer stockend. Die Autobahn 27 Bremerhaven Richtung Bremen ist zwischen Überseehäfen und Bremerhaven Zentrum weiterhin gesperrt nach dem Unfall dort. Es staut sich hier. Unser Tipp, weichen Sie aus über die U16. A29 Oldenburg Richtung Wilhelmshaven ist zwischen Farel-Bockhorn und Zetel noch gesperrt, wahrscheinlich bis 15 Uhr noch, also so eine ziemlich genau halbe Stunde. B4 Lüneburg-Uelzen zwischen Melbeck und Grünhagen nach einem Unfall in beiden Richtungen blockiert. In Adendorf, da gibt es derzeit einen Waldbrand. Bitte hier Fenster und Türen geschlossen halten. An der Elbfähre Glückstadt-Wischhafen außerdem Wartezeit Richtung Glückstadt 2 Stunden und Richtung Wischhafen 3 Stunden. Die Zeit 14.30 Uhr.
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2: Aus den Studios Braunschweig und Göttingen mit Ilisha Kraft. Ein Feuer in der Produktionshalle eines Automobilzulieferers in Goslar hat gestern Abend einen Großeinsatz ausgelöst. Die Polizei ermittelt zur Ursache des Brandes. Erst vor 4 Wochen hatte es im gleichen Industriegebiet gebrannt. Mehr dazu um 15 Uhr. Ab heute beginnen viele Azubis in der Region ihre Ausbildung. Laut der Handwerkskammer Niedersachsen stehen etliche Betriebe zum Ausbildungsstart jedoch noch ohne Azubis da. Besonders im Bereich Elektrotechnik. In einem Göttinger Elektrobetrieb gab es jedoch mehr Bewerber als freie Stellen. Warum das so ist, erfahren Sie gleich. Und tausende Pfadfinderinnen und Pfadfinder aus der ganzen Welt sind zusammengekommen zum Bundeslager des Verbandes Christlicher Pfadfinder in Almke bei Wolfsburg. Ihr Ziel, gemeinsam eine Zeltstadt aufbauen. Mehr dazu in einer halben Stunde. Wir in Niedersachsen aus den Studios Braunschweig und Göttingen.
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0: Grüße auch mal an die Landwirte unter Ihnen. Eckhardt aus Farel zum Beispiel hat am Wochenende seine Rapsernte gestartet, schreibt er in der NDR Niedersachsen-App. Und wir durften gestern auf einem Mähdrescher mitfahren, mein 3-Jähriger und ich. Das war ein Erlebnis, kann ich Ihnen sagen. Ja, damit die Arbeit ganz leicht von der Hand geht, spiele ich Ihnen jetzt One Night in Bangkok von Murray Head und dann Fleetwood Mac mit Dreams.

Der NDR Niedersachsen Verkehrsservice. Einmal bitte Vorsicht, auf der A38 Göttingen Richtung Halle zwischen Friedland und Heidkopftunnel liegen Fahrzeugteile. Und Vorsicht bitte auch auf der A39 Lüneburg Richtung Hamburg, denn zwischen Handorf und Winsen-Ost, da liegt ein Plastikteil auf der Fahrbahn.

So Mikroabenteuer sind also voll im Trend. Einfach mal kurz ausbrechen aus dem Alltag für einen Kurzausflug, zum Beispiel an die schöne Nordseeküste bei uns, in den Harz oder in die Lüneburger Heide. Und weiterhin ungebrochen ist auch der Campingboom in Deutschland. Aber wo dürfen die Wohnmobile oder Wohnwagen eigentlich parken? Überall? Direkt am Straßenrand? Das klären wir hierbei in der Niedersachsen in knapp, ich sag mal so 7 Minuten.

0: Sind Sie eigentlich mehr so der Typ Hotelurlaub oder darf es auch Camping sein? Ja, wir sind jetzt inzwischen voll infiziert mit dem Campingfieber, nach unseren Campingurlauben zum Beispiel am Humboldtsee bei Salzhemmendorf. Und wie ist das, wenn man den Wohnwagen oder das Wohnmobil irgendwo parken will? Dürfen die überall stehen am Straßenrand? Sebastian Moritz aus der ARD-Verbraucherredaktion für NDR Niedersachsen. Wie ist das geregelt?
1: Ja, grundsätzlich gilt, überall da, wo Autos parken dürfen, da können auch Wohnmobile parken. Natürlich gibt's Ausnahmen, in denen das explizit verboten ist, zum Beispiel durch Schilder mit der Aufschrift nur PKW.
0: Ja.
1: Ähnlich ist es mit besonders schweren Fahrzeugen, die mehr als 7,5 Tonnen wiegen, die kann man auch nicht überall abstellen. Und natürlich darf man auch keine Einfahrten zuparken oder Gehwege blockieren, aber das ist ja beim PKW auch nicht anders.
0: Aber das heißt, man darf mit dem Wohnmobil im Urlaub grundsätzlich erstmal überall parken?
1: Genau, es sei denn, es ist ausdrücklich verboten. Wichtig, wir reden hier über das Parken. Was nicht erlaubt ist, ist das Campen am Straßenrand.
0: Ah.
1: Ich darf also in meinem Wohnmobil nicht irgendwo im Wohngebiet oder auf einem öffentlichen Parkplatz übernachten.
0: Ja.
1: Eine kleine Ausnahme, die gibt es in der Straßenverkehrsordnung allerdings, da geht es um die Wiederherstellung der Fahrtüchtigkeit. Wenn ich also den ganzen Tag unterwegs war, abends zu müde bin, um weiterzufahren, darf ich mich auch am Straßenrand für ein paar Stunden in meinem Camper hinlegen, muss dann aber wirklich am nächsten Morgen auch zeitig wieder los.
0: Mhm. Gibt es eine zeitliche Begrenzung, wie lange man den Camper parken darf?
1: Ja, also solange die Fahrzeuge zugelassen sind und grundsätzlich betriebsbereit, also nicht komplett beschädigt, sodass man sie gar nicht mehr wegfahren könnte, dürfen die Wohnmobile auch monatelang an der gleichen Stelle parken. Anders sieht das mit Wohnwagen aus, also den Anhängern. Da gelten ein bisschen strengere Regeln. Da gilt nämlich, ein Anhänger darf maximal 14 Tage lang an der gleichen Stelle auf der Straße parken. Dann muss er bewegt werden. Das ist in der Straßenverkehrsordnung so geregelt. Und wer sich nicht dran hält, der riskiert ein Bußgeld von mindestens 20 Euro.
0: Wissen Sie Bescheid für Ihren nächsten Campingurlaub. Sebastian Moritz war das aus der ARD-Verbraucherredaktion für NDR 1 Niedersachsen.
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1: Unterwegs bitte Vorsicht, der in der Niedersachsen Verkehrsservice. Für die A2 Berlin Richtung Hannover in Höhe Helmstedt Zentrum befindet sich eine ungesicherte Unfallstelle. Und A2 Hannover Richtung Dortmund in Höhe Bad Nenndorf steht ein defektes Fahrzeug.

0: Oh, da ist aber gerade wieder einiges reingekommen hier.
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0: Bitte ganz besonders aufpassen, wenn Sie unterwegs sind auf der Autobahn 2 Dortmund Richtung Hannover, denn zwischen dem Kreuz Bad Oeynhausen und Porta Westfalica liegen Metallteile auf der Fahrbahn. Vorsicht auch, A29 Oldenburg Richtung Wilhelmshaven, zwischen Rastede und Hahn-Lehmten liegt ein Maurerkübel. Vorsicht, A2 Berlin Richtung Hannover, zwischen Helmstedt Zentrum und Helmstedt West hat es ja gerade einen Unfall gegeben, die Unfallstelle ist noch nicht abgesichert. Und aufpassen auch, A2 Hannover Richtung Dortmund, denn zwischen Bad Nenndorf und Lauenau steht ein defektes Fahrzeug. Dann melden wir Stau oder stockenden Verkehr von diesen Strecken hier. Geht los auf der A1 Lübeck Richtung Hamburg. Zwischen Moflet und dem Dreieck Norderelbe haben wir 3 Kilometer stockenden Verkehr. A1 Hamburg Richtung Osnabrück. Zwischen Euthen und Bremen-Asten 4 Kilometer Stau im Baustellenbereich. Eine knappe halbe Stunde dauert es länger als sonst. A1 Osnabrück Richtung Bremen. Zwischen Dreieck Stur und Bremen-Hemelingen außerdem 5 Kilometer Stau. Eine gute halbe Stunde kommt hier obendrauf. Die Autobahn 2, Berlin Richtung Hannover, ist weiterhin gesperrt nach dem Unfall dort zwischen Thesen und Burg Ost. Rüber auf die A7, Kassel Richtung Hannover, zwischen Derneburg-Salzgitter und Hildesheim-Dristenstedt 5 Kilometer stockend im Baustellenbereich. A7 Hannover Richtung Flensburg außerdem, zwischen Hamburg-Hausbruch und dem Elbtunnel stockt der Verkehr, Länge 7 Kilometer. Die Autobahn 27, Bremerhaven Richtung Bremen, ist zwischen Überseehäfen und Bremerhaven Zentrum weiterhin gesperrt nach dem Unfall hier. Es staut sich. Unser Tipp weiterhin, am besten ausweichen über die U16. Die Bundesstraße 4, Lüneburg-Uelzen, zwischen Melbeck und Grünhagen nach dem Unfall dort weiterhin in beiden Richtungen blockiert. Leeste, alte Poststraße bis Leester Straße, ist zwischen Schmaler Weg und Melchiorshauser Straße wegen eines Feuerwehreinsatzes in beiden Richtungen gesperrt. In Adendorf, da gibt es aktuell einen Waldbrand. Wenn Sie dort wohnen, bitte Fenster und Türen geschlossen halten. Und noch kurz zum Elbfährverkehr. An der Elbfähre Glückstadt-Wischhafen brauchen Sie Geduld. Aktuelle Wartezeit Richtung Glückstadt 2 Stunden und Richtung Wischhafen haben wir aktuell 3 Stunden Wartezeit.
2: Es ist 15 Uhr.
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2: Mit Lars Königke. Guten Tag. Wegen des historischen Niedrigwassers am Rhein lädt Verkehrsminister Bilger zu einem Expertentreffen ein. Er wird die Fachkonferenz in Bonn am Donnerstag leiten, sagte ein Ministeriumssprecher. Am Wochenende war am Rhein in Köln der niedrigste Pegelstand gemessen worden, seit die Daten aufgezeichnet werden. Der Gütertransport per Schiff ist stark eingeschränkt. Der Präsident des Deutschen Instituts für Wirtschaftsforschung, Fratscher, hält es für unverzichtbar, die abschlagsfreie Rente nach 45 Beitragsjahren wie geplant abzuschaffen. Das sei finanziell das wichtigste Element der geplanten Rentenreform, sagte Fratscher der Rheinischen Post. Mecklenburg-Vorpommerns Ministerpräsidentin Schwesig forderte dagegen erneut, die Rente mit 63 beizubehalten. Nach dem Ansturm von Zehntausenden Migranten auf die spanische Exklave Ceuta in Nordafrika fordert die Bundesregierung Konsequenzen. Bei der Videokonferenz der EU-Innenminister morgen müsse darüber gesprochen werden, dass sich solche Dinge nicht wiederholen, sagte ein Regierungssprecher. Es sei wichtig, in solchen Fällen schnell, klar und europäisch zu reagieren. Und jetzt weiter mit Nachrichten aus Ihrer Region.
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3: Aus den Studios Braunschweig und Göttingen mit Ilisha Kraft. Erst vor rund 4 Wochen stand eine große Rauchwolke über Goslar. Nun hat es im Industriegebiet Bassgeige erneut gebrannt. Gestern Abend löste ein Feuer in der Produktionshalle eines Automobilzulieferers einen Großeinsatz aus. Oliver Kleinert, wissen die Ermittler schon etwas zu den Umständen?
4: Die Ermittler stehen noch ganz am Anfang. Der Brandort wurde beschlagnahmt. Fest steht, das Feuer brach gestern gegen 19.30 Uhr aus. Als die ersten Einsatzkräfte eintrafen, hatte sich der Brand in der rund 1000 Quadratmeter großen Produktionshalle in Goslar Bassgeige bereits massiv ausgebreitet, teilte ein Feuerwehrsprecher mit. Insgesamt waren rund 400 Kräfte im Einsatz. Die Rauchsäule war kilometerweit zu sehen. Inzwischen ist der Brand gelöscht. Die Feuerwehr spricht von einem Schaden in Millionenhöhe. Der Brand wirkte sich auch auf den Bahnverkehr aus. Da die Produktionshalle unmittelbar an den Bahngleisen liegt, musste die Strecke der Regionalexpresslinie 10 zwischen Salzgitter-Ringelheim und Goslar am Abend zeitweise gesperrt werden. Nach Angaben von Eriks pendelten stattdessen Busse zwischen beiden Bahnhöfen. Seit dem Morgen läuft der Zugverkehr wieder planmäßig. Erst vor gut einem Monat hatte es nur wenige hundert Meter entfernt in einem anderen Industriebetrieb in Bassgeige einen ähnlich großen Brand gegeben. Auch in diesem Fall ist die Ursache für das Feuer noch unklar.
3: Es klingt ein bisschen wie eine Endlosschleife. Den Bewohnern im maroden Wohnkomplex in der Groner Landstraße in Göttingen könnten erneut die Heizung und das Warmwasser abgestellt werden. Dieses Mal wegen Zahlungsrückständen. Vor über einem Jahr gab es das schon mal unter dem früheren insolventen Mehrheitseigentümer. Ende 2025 hatte dann ein Investor große Teile der Immobilie übernommen. Der hat nun Räumungsklagen angekündigt. Frage an Wieland Gabke, was genau ist da los?
5: Der Mehrheitseigentümer, die Sivius GmbH aus Hamburg, hat mitgeteilt, es gebe Zahlungsrückstände von Mieterinnen und Mietern, teilweise seit Jahren. 118 Räumungsklagen sollen deshalb in den kommenden Wochen eingeleitet werden. Gemeinsame Lösungsversuche wegen Mietschulden mit den Mietern und mit dem Jobcenter des Landkreises Göttingen hätten nichts ergeben. Es gebe außerdem überbelegte Zimmer, was laut Wohnraumschutzgesetz verboten ist. Die Stadt Göttingen bestätigt, im Juli über die geplanten Klagen informiert worden zu sein, möchte die Entscheidung aber nicht kommentieren. Eine Antwort des Landkreises Göttingen dazu steht noch aus. Zuvor hatten bereits die Stadtwerke Göttingen in dem Wohnkomplex darüber informiert, dass Heizung und Warmwasser abgestellt werden könnten wegen Zahlungsrückständen der Wohnungseigentümergemeinschaft. Das hat ein Sprecher der Stadtwerke auf NDR-Anfrage bestätigt. Ganz so dramatisch ist die Lage akut nicht, denn den Stadtwerken zufolge konnte eine Übergangslösung gefunden werden, heißt, ein Teil der Schulden wurde beglichen. Weitere Gespräche seien geplant, aber einige Verantwortliche sind derzeit im Urlaub. Die Hausverwaltung bestätigt das auf Nachfrage.
3: Wieland Gabke berichtete. Viele junge Azubis haben heute ihre Ausbildung begonnen. Allerdings stehen knapp 3.300 Betriebe in Niedersachsen zum Ausbildungsstart noch ohne Azubis da. Das zeigt eine aktuelle Befragung der Handwerkskammer Niedersachsen. Besonders viele freie Stellen gibt es für die Ausbildung zum Elektrotechniker. Ganz anders sieht es dagegen beim Göttinger Betrieb Elektro Zürke aus. Dort beginnen nun 4 neue Azubis ihre Ausbildung. Mehr als 20 Bewerbern musste der Betrieb absagen, sagt Markus Körber, Geschäftsführer und Elektrotechnikmeister bei Elektro Zürke. Herr Körber, warum gibt es so eine starke Nachfrage nach einer Ausbildung in Ihrem Betrieb?
6: In den Schulen gehen wir stellenweise rein, ne, dass wir wirklich in den Grundschulen, wenn die Lehrer mal anfragen, hier, Mensch, könnt ihr mal den Beruf des Elektrikers ein bisschen komisch vorstellen, dass die Kiddies das wissen, was das ist, das machen wir halt mit. Und daher haben wir sehr viele Praktiken, die kleinst auf hier manchmal familiär oder von uns gehört haben, die machen dann bei uns Schulpraktiken, die 3 Wochen, 2 Wochen, 6 Wochen und viele davon finden es dann toll und wollen dann halt Elektriker werden, was uns eigentlich sehr stolz macht.
3: Im vergangenen Jahr wurde Ihr Betrieb vom Land Niedersachsen ausgezeichnet. Was macht die Ausbildung denn so besonders?
6: Wir sehen meistens zu, dass die Jungs, die den Rohbau mitmachen, also die Auszubildende, dass die dann auch dabei sind, wenn sie Fertiginstallationen machen, sprich die Steckdosen nachher auch ein, also nicht nur die Dreckarbeit, sondern auch der Bereich, jetzt kommt das Saubere, die Schaltungen verklemmen, Sicherungskasten verklemmen, die Schaltungen ausprobieren, messen, ob alle Steckdosen funktionieren und so weiter, sind die dann auch dabei. Genau wie wir eine Ausbildungswerkstatt unten haben, wo die Jungs dann gleich im ersten Step schon lernen müssen, Schaltungen zu verklemmen, kleinere Schaltungen, was die wirklich schon im ersten Lehrjahr auch wissen sollten. Und ich denke, die Zusammenhalt hier, unser Spaßraum, wo ein Kicker und ein Dart und sowas drin ist, also hier wird noch familiär großgeschrieben und ich glaube, das finden die alle ganz gut.
3: Sagt Markus Körber von Elektro Zürke in Göttingen. Große schwarze Zelte und junge, quirlige Menschen, wohin man schaut. In Almke bei Wolfsburg sind seit der vergangenen Woche tausende Pfadfinderinnen und Pfadfinder zu Gast, zum Bundeslager des Verbands christlicher Pfadfinder. Und unser Reporter Tino Nowitzki durfte für uns auch mit dabei sein.
7: Die 5000 Teilnehmer des Bundeslagers hier in Almke bei Wolfsburg kommen aus ganz Deutschland und auch aus dem Ausland und zelten 10 Tage aufgeteilt in Gruppen. Und was brauchen Pfadfinderinnen dabei unbedingt?
8: Insektenspray, weil sonst sind die Mücken einfach viel zu doll da. Und ja, einen Sonnenhut.
9: Also wir haben so ein bisschen zusammenfaltbares Geschirr, das ist halt ganz praktisch, wenn man unterwegs ist.
7: Das Essen dafür müssen sie ranschaffen, selbst sind die Pfadfinderinnen eben. Gilt auch fürs Kochen. Nicole Lambert hat ein Auge drauf, seit mehr als 40 Jahren.
10: Man nimmt viel mehr mit und denkt auch zu Hause viel praktischer und einfacher. Und ist nicht so gewohnt, Wasserhahn, es kommt jemand, der mir die Lebensmittel bringt, die müssen wir alle mit Wagen holen. Das Wasser müssen wir auch von da hinten schleppen in den Wasserkanistern. Es ist viel Eigenständigkeit lernen, das ist ja auch der Sinn hinter der Pfadfinderei.
7: Viele Workshops hier wollen das auch vermitteln, zum Beispiel wie man aus dreckigem Pfützenwasser sauberes Trinkwasser gewinnt. Aber Pfadfinden ist nicht nur Survival Skills lernen. Beim Bundeslager gibt's Diskussionen um gesellschaftliche Themen, Ernteeinsätze und vor allem viel Miteinander. Denn ein Klischee passt dann doch: Pfadfinderinnen und Pfadfinder haben's mit Musik. Sogar einen eigenen Lagersong gibt's. Eigenständigkeit, auch hier das Motto: Die Zukunft habe jeder selbst in der Hand. Die der Pfadfinder oder die eigene.
3: Und noch diese Meldung. Mit ehemaligen Cannabisplantagen in Hattorf, Wulften und Bad Lauterberg muss sich bald das Amtsgericht Herzberg beschäftigen. Nachdem die Polizei die Plantagen im vergangenen Jahr entdeckt hatte, hatte das Amtsgericht Herzberg einen Strafbefehl gegen einen Beschuldigten verhängt, wegen Beihilfe zum illegalen Handel mit Betäubungsmitteln. Wenn er zugestimmt hätte, hätte er ohne Gerichtsverfahren eine Bewährungsstrafe von einem Jahr und eine Geldstrafe von 3.000 Euro bekommen. Da der Mann den Strafbefehl jedoch abgelehnt hat, landet der Fall nun vor dem Amtsgericht. Und so wird das Wetter in der Region. In der Nacht sind vereinzelt Schauer und Gewitter möglich bis 20 Grad. Morgen bleibt es bewölkt mit teils kräftigen Regenschauern und Gewittern bis zu 34 Grad.
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0: NDR 1 Niedersachsen-Hörer Manito hört uns also auf dem Fahrrad und Claudia auch während der Fahrt, aber in ihrem Taxi. Sie hat sich ebenfalls gemeldet in der NDR Niedersachsen-App. Ja, kommen Sie gut durch diesen Montagnachmittag mit Musik jetzt von den Soul Sisters, Simon & Garfunkel und von Rosenstolz. Diesen Mix, den bekommen Sie nur bei uns.
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0: Wie gesagt, gute Fahrt, aber aufpassen. Auf der A7 zum Beispiel. Hannover Richtung Hamburg, denn zwischen Rastplatz Dorfmark und Soltau Süd, da steht ein defektes Fahrzeug.

0: die Sonne. Ja, und bei diesem sommerlichen Wetter, da könnten Sie doch draußen Radio hören, heute Abend ganz entspannt auf Ihrer Terrasse oder auf dem Balkon, denn da gibt's eine neue Folge von Düsse Petersens, unsere Hörspielfamilie.
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0: Eine gute Fahrt durch diesen Montagnachmittag wünsche ich Ihnen.
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0: Und da gucken wir erstmal auf die Autobahn 1 Lübeck Richtung Hamburg. Zwischen Morfleet und Dreieck-Norderelbe 3 Kilometer stockend. A1 Hamburg Richtung Osnabrück. Zwischen Euthen und Bremen-Arsten 4 Kilometer Stau im Baustellenbereich dort. Eine knappe Halbstunde mehr Zeit einplanen. Und die A1 Osnabrück Richtung Bremen zwischen Dreieck-Stur und Bremen-Himmelingen. Außerdem 5 Kilometer Stau. Eine gute halbe Stunde dauert es hier länger. Die A2 Berlin Richtung Hannover weiterhin gesperrt nach dem Unfall dort. Und zwar zwischen Thesen und Burg Ost. Rüber auf die A7 Kassel Richtung Hannover zwischen Derneburg-Salzgitter und Hildesheim-Dristenstedt. 3 Kilometer stockend im Baustellenbereich. A7 Hannover Richtung Flensburg außerdem zwischen Hamburg-Hausbruch und dem Elbtunnel. 7 Kilometer stockender Verkehr. Es geht auf die A27, Bremerhaven Richtung Bremen, zwischen Überseehäfen und Bremerhaven Zentrum. Nach einem Unfall jetzt gesperrt, es staut sich. Am besten, Sie weichen aus über die U16. Autobahn 29, Oldenburg Richtung Wilhelmshaven, zwischen Varel-Bockhorn und Zetel weiterhin gesperrt. A30 außerdem, Amsterdam Richtung Rheine, Ausfahrt Gilderhaus ebenfalls gesperrt. Hier steht ein defekter LKW. Die B4, Lüneburg-Uelzen, zwischen Melbeck und Grünhagen, weiterhin nach dem Unfall dort in beiden Richtungen blockiert. Leeste, Alte Poststraße bis Leester Straße zwischen Schmaler Weg und Melchushauser Straße wegen eines Feuerwehreinsatzes in beiden Richtungen gesperrt. In Adendorf außerdem weiterhin der Waldbrand. Hier bitte Fenster und Türen geschlossen halten. Und an der Elbfähre Glückstadt-Wischhafen, Wartezeit Richtung Glückstadt 2 Stunden. Richtung Wischhafen sind es 3 Stunden.
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0: Machen Sie es wie Felix Hoffmann aus Gifhorn. Er hat heute Morgen abgeräumt bei unserer Entenjagd.
2: Ja, danke schön.
0: Gerne. Mal gucken, wie sich gleich Angelia Lauterbach aus Emden so schlägt. Für sie geht es also gleich um 80 Euro bei der Entenjagd um 15.40 Uhr und bei der Frage echt oder ausgedacht. Und wenn Sie mal mitspielen wollen, dann einfach bewerben. Online oder über die NDR Niedersachsen App.

0: 80 Euro, so als Taschengeld zum Start in die neue Woche. Das wäre jetzt nicht so schlecht, oder?
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0: Und auf dieses Geld hofft Angela Lauterbach aus Emden. Moin, Frau Lauterbach.
2: Moin.
0: Und Sie haben es besser gemacht als ich. Sie haben den Wochenendeinkauf schon erledigt. Oder den Wochenendeinkauf.
2: Den Wocheneinkauf, genau. Ja.
0: Ja, ich werde gleich mal los nach Feierabend. Das heißt, nach dem Einkauf können Sie die 80 Euro gut gebrauchen?
2: Richtig, ja.
0: Wer nicht? Echt oder ausgedacht? Das ist die Frage bei diesen drei Geschichten, die jetzt kommen. Wollen wir loslegen?
2: Ja.
0: Na, dann starten wir doch direkt.
3: Ein Auto voller Bälle hat die Polizei in Braunschweig gestoppt. Als der 35-jährige Fahrzeughalter den Beamten die Fahrertür öffnete, kullerten etwa 500 Plastikkugeln auf die Straße. Der Mann gab an, er wolle damit das Bällebad seines kleinen Sohnes auffüllen.
2: Das ist echt.
0: Das Bällebad mitten auf der Straße.
2: Ja.
0: Das haben wir uns ausgedacht.
2: Oh nein.
0: Und so eine schöne Geschichte ist.
2: Ja, ich habe mir das auch gerade so vorgestellt. Ja,
0: schönes Bild im Kopf, ne? Finde ich auch.
2: Ja.
0: Na gut, keine 80 Euro, auch nicht Entchen, unsere Ente als Niedersachsen Quietsche-Ente. Aber wir haben mal miteinander geschnackt, das hat Spaß gemacht. Trotzdem.
2: Ja, und ich freue mich, weil vor fast genau 25 Jahren, ein bisschen mehr, ein paar Tage mehr, ja, habe ich mal bei der Entenjagd mitgemacht.
0: Nein, dann feiern wir ja Jubiläum ja heute.
2: Das weiß ich so genau. Das war kurz bevor mein Mann und ich geheiratet haben. Und zudem hat in Emden bei uns ein großes Zellulose-Lager gebrannt an dem Tag.
0: Ach, gut, da wäre eine Erinnerung wach. Nicht nur positive, ja, merke ich.
2: Richtig, richtig.
0: Ja, schön, dass wir ein bisschen in der Zeit gestöbert haben. Dann liebe Grüße nach Emden und danke fürs Mitspielen. Tschüss, Frau Lauterbach.
2: Tschüss.
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0: Ja, Sie und ich, wir in Niedersachsen schwitzen heute bei Temperaturen von bis zu 33 Grad. Aber
1: ich
0: das
1: nicht.
0: Ist.
1: Ich ja. nicht. Ja. Ich hab ein gutes Deo.
0: Du kommst damit klar?
1: Ja, klar.
0: Ich sag mal auch so, das ist ja auch noch gar nichts, ne, gegen das, was die Menschen in den Waldbrandgebieten erleben.
1: Das stimmt.
0: In Spanien, in Frankreich und in Griechenland. Carsten Thiele, Sie hören ihn schon im Hintergrund, ist bei mir im NDR1 Niedersachsen-Studio. Hallo Carsten.
2: Hallo.
0: Für die Funkbilder habt ihr gleich mit Helfern aus Niedersachsen gesprochen.
2: Genau, das, wo du die Waldbrände erwähnst. Wir haben mit einem Feuerwehrmann aus Wietze gesprochen, der jetzt in Spanien im Einsatz war. Den konnten wir erreichen auf dem Handy und der hat erzählt, wie der Einsatz gelaufen ist und wie man das mal so aus feuerwehrtechnischer Sicht betrachten muss. Wenn man vorm Fernseher sitzt, dann denkt man irgendwie, oh Gott, das ist die Apokalypse, was man, diese heftigen Flammen.
0: Wahnsinnsbilder, ja.
2: Ich finde, also es war wirklich ein beeindruckendes Interview und ich finde, er hat so ein bisschen Ruhe in die ganze Sache reingebracht. Auch wenn es natürlich eine schlimme Naturkatastrophe bleibt, das ist klar.
0: Also eindrückliche Schilderung gleich in den Funkbildern der Tag mit Carsten Thiele hier bei NDR1 Niedersachsen. Ich bin Sören Ulrichs und wünsche einen hoffentlich noch entspannten Montag.

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1: Geht los mit der Autobahn 1 Hamburg Richtung Osnabrück. Zwischen Euthen und Bremen-Arsten 4 Kilometer Stau im Baustellenbereich. A1 Osnabrück Richtung Bremen. Zwischen dem Dreieck Stur und Bremen-Hemelingen 5 Kilometer Stau. Die A2 Berlin Richtung Hannover ist zwischen Thesen und Burg Ost nach einem Unfall zurzeit gesperrt. A7 Kassel Richtung Hannover. Zwischen Derneburg-Salzgitter und Hildesheim-Dristenstedt 3 Kilometer stockend. A7 Hannover Richtung Hamburg, zwischen dem Dreieck Walsrode und Soltau Süd 8 Kilometer stockender Verkehr. A7 Hannover Richtung Flensburg, zwischen Hamburg-Hausbruch und dem Elbtunnel 7 Kilometer stockend. Die A27 Bremerhaven Richtung Bremen ist zwischen Überseehäfen und Bremerhaven Zentrum nach einem Unfall gesperrt. Nehmen Sie die U16, wenn Sie können. Die A29 Oldenburg-Wilhelmshaven ist zwischen Varel-Bockhorn und Zetel vollgesperrt. Auch dort staut sich der Verkehr. A30 Amsterdam Richtung Rheine. Die Ausfahrt Gildehaus ist gesperrt. Da steht ein defekter LKW. Die B4 Lüneburg-Uelzen ist zwischen Melbig und Grünhagen nach einem Unfall vollgesperrt. Eine Info für Leeste. Die alte Poststraße bis Leester Straße ist zwischen Schmaler Weg und Melchiorshauser Straße vollgesperrt. Da läuft ein Feuerwehreinsatz. In Adendorf gibt es einen Waldbrand. Anwohner werden gebeten, Fenster und Türen geschlossen zu halten. Und an der Elbfähre beträgt die Wartezeit Richtung Glückstadt 2 Stunden und Richtung Bischafen 3 Stunden. Montagnachmittag, 16 Uhr.
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1: Was da jetzt die nächsten 2 Stunden aus Ihrem Radio kommt, das wird Sie freuen. Das wird Sie bestens informieren. Und das wird Ihnen Spaß machen. Das sind nämlich die Funkbilder. Und ich freue mich, dass Sie mit dabei sind. Die Rente ist sicher. Ha, die Älteren unter uns wissen noch, dass das 1986 ein Slogan von Norbert Blüm war. Nur leider weiß niemand so genau, welche Rente Norbert Blüm eigentlich meinte. Die von 86, die von heute oder die, die wir in 20 Jahren bekommen. Über die für 2027 geplante Rentenreform gibt es nun schon wieder Diskussionen und wir fassen die Positionen gleich für Sie zusammen. Bei den Waldbränden in Südeuropa ist auch Hilfe aus Niedersachsen am Start. Wir haben eine spezielle Einsatztruppe, die da runtergeschickt wurde. Mit einem der Feuerwehrleute habe ich vorhin telefoniert und der erzählt uns, was er dort erlebt hat. Außerdem haben wir eine besorgniserregende Zahl für Sie. Die Zahl der Unfälle mit E-Scootern. Die ist nämlich gestiegen um 40% im Vergleich zum Vorjahr. Dabei sind die kleinen Roller doch manchmal ganz praktisch. Oder sind die Ihnen zu gefährlich?
2: Ich habe da sehr Respekt vor. Aber manchmal fahre ich, wenn es schnell gehen muss.
3: Ich weiß auf jeden Fall, dass illegal getuned wird. Wenn das nochmal richtig kontrolliert wird, dann würde ich schon sagen, könnte man damit sicher unterwegs sein.
4: Kleines Fahrtraining wäre vielleicht, ne? Mhm. Also dass die also wirklich wissen, wie sie in jeder Situation agieren können.
1: Tja, was für Verletzungen bei diesen E-Scooter-Unfällen passieren können und was die Polizei dazu sagt, das erzählt Ihnen gleich unser Reporter. Und dazu natürlich auch heute viel feine Musik für Ihren Feierabend.

0: So, und wenn Sie heute noch Lust auf eine Wassermelone bekommen und die dann sogar selber tragen, könnte es daran liegen, dass Sie NDR 1 Niedersachsen gehört haben. Eric Carmen war das mit Hungry Eyes aus dem Film Dirty Dancing. Das wollte ich sagen. So, jetzt schauen wir auf die Rentenreform. Die war ja eigentlich vor der Sommerpause in Berlin eigentlich schon genau abgesprochen. Ende des Jahres soll der Bundestag darüber beraten und 2027 könnte die Rentenreform dann in Kraft treten. Aber jetzt wird wieder drüber diskutiert, nachdem die drei ostdeutschen CDU-Ministerpräsidenten aus Sachsen, Sachsen-Anhalt und Thüringen offen fordern, die abschlagsfreie Rente für langjährig Versicherte beizubehalten. Umgangssprachlich ist da immer von der Rente mit 63 die Rede. Und auch Mecklenburg-Vorpommerns Ministerpräsidentin Manuela Schwesig von der SPD findet es richtig, diese Option nicht abzuschaffen.
1: Mein Eindruck ist, dass die Rentenkommission sich nicht konkret auch mit der besonderen ostdeutschen Biografie beschäftigt hat. Und zweitens, wenn man jetzt ausgerechnet diejenigen bestrafen will, die am längsten arbeiten und am längsten einzahlen, frage ich mich, was ist das für ein Leistungsanreiz?
2: In Ostdeutschland gibt es nach Schwesigs Angaben überdurchschnittlich viele Menschen, die 45 Jahre oder länger gearbeitet hätten. Die typische Biografie sei jetzt wie früher, dass viele mit 16 anfingen zu arbeiten und in die Rentenversicherung einzuzahlen. Schwesig betonte, dass Mecklenburg-Vorpommern, wo im September gewählt wird, einem Rentenpaket mit Abschaffung der abschlagsfreien Rente nach 45 Beitragsjahren im Bundesrat nicht zustimmen werde. Auch ostdeutsche CDU-Regierungschefs lehnen Empfehlungen der Rentenkommission ab. Etwa Michael Kretschmer aus Sachsen, Mario Vogt aus Thüringen und Sven Schulze aus Sachsen-Anhalt, wo ebenfalls im kommenden Monat gewählt wird. Sie begründen das damit, dass viele Menschen in Ostdeutschland im Alter nur auf die gesetzliche Rente angewiesen sind. Der CDU-Bundestagsabgeordnete Pascal Reddich, selbst Mitglied der Reformkommission, warnt im Deutschlandfunk:
3: Wenn wir jetzt einen Baustein hier rausziehen, dann fällt im Zweifel das gesamte Haus der Reform zu Boden. Und deswegen sollten sich alle darüber auch bewusst sein, dass wir jetzt nicht damit anfangen dürfen, Rosinenpickerei zu betreiben, sondern den Vorschlag auch in Gänze so umzusetzen.
2: Auch der Präsident des Deutschen Instituts für Wirtschaftsforschung, Marcel Fratscher, warnt in der Rheinischen Post davor, das Rentenpaket aufzuschnüren. Die zuständige Bundesarbeitsministerin Bärbel Baas wirbt ebenfalls dafür, die Empfehlungen im Ganzen umzusetzen. Sie hat von einem Gesamtkunstwerk gesprochen. Dabei wird sie vom Bundeskanzler und CDU-Vorsitzenden Friedrich Merz unterstützt. Im ZDF-Sommerinterview fordert Baas die Union auf, ihren Standpunkt zu klären.
4: Dass die Union jetzt auf einmal das Paket aufschnüren will, ich sag mal, ich sträume mich als SPD nicht dagegen, wenn das Unionsmeinung wäre, das sehe ich aber noch nicht.
2: Als zuständige Ministerin betont Baas, dass man nicht einzelne Bestandteile aus dem Paket herausnehmen könne. Als SPD-Vorsitzende betont sie allerdings, dass die Empfehlung der Rentenreformkommission zur Abschaffung der abschlagsfreien Rente für besonders langjährig Versicherte für sie kein Wunschprojekt ist. Die Kommission hat Ende Juni 33 Vorschläge gemacht, um die Rente bezahlbar zu halten. Dazu zählen ein späterer Renteneintritt, die Abschaffung der Rente für besonders langjährig Versicherte und die Einführung einer kapitalgedeckten Komponente in der gesetzlichen Rentenversicherung. Auf der Grundlage der Kommissionsempfehlungen erarbeitet das zuständige Sozialministerium jetzt einen Gesetzentwurf, der im Herbst im Bundestag beraten werden soll. Ob der Bundesrat zustimmen muss, hängt davon ab, ob davon Haushalte oder Verwaltungsverfahren der Bundesländer betroffen sind.
0: Aus Berlin war das Jakob Meyer für die Funkbilder. Und einen Kommentar zur neu entfachten Rentendiskussion gibt's später hier bei uns auf NDR 1 Niedersachsen.

0: Viele europäische Länder erleben dieses Jahr einen extrem heißen Sommer und dementsprechend haben sie teils mit heftigen Waldbränden zu kämpfen. Aktuell ist die Lage in Griechenland besonders bedrohlich. In Spanien dagegen hat sie sich jetzt endlich entspannt. Feuerwehrkräfte aus Niedersachsen waren am Wochenende noch dort, um zu helfen, können nun aber auch wieder die Heimreise antreten. Und einer der Feuerwehrleute ist Kjell Petersen aus Wietze im Kreis Celle. Ich habe ihn vor der Sendung auf dem Handy erreicht und ihn gefragt, wie er den Einsatz erlebt hat.
1: Ja, das war auf jeden Fall ein spannendes Gebiet, in dem wir eingesetzt wurden. Es war topografisch sehr herausfordernd, gerade was die Brandausbreitung, die Gefahr der Brandausbreitung hier dargestellt hat, die wir hier vor allem in den Nacharbeiten abgearbeitet haben.
0: Welche Bilanz ziehen Sie nach diesem Wochenende im Einsatz?
1: Grundsätzlich ist erstmal, sind die Feuer hier aus. Das ist natürlich für die Menschen hier vor Ort ein richtiges, gutes Zeichen, gutes Gefühl. Und ich kann für meinen Teil zumindest sagen, dass wir positiv rausgehen, weil die letzten Arbeiten, die letzten Gluten ist da auch noch von uns dann gerade in den Abendstunden gestern dann nochmal abgearbeitet worden mit den lokalen Kräften, sodass diese Region jetzt erstmal gesichert ist und keine weitere Brandausbreitung mehr geschehen kann, weil auch ziemlich viele kleine Orte hier zwischen den Berglädern liegen und das Feuer hier aufgrund der Topografie sich schnell weiterfressen kann.
0: Wo konnten Sie denn die Spanier überhaupt noch unterstützen?
1: Wir sind hier etwa 90 Kilometer westlich von Lyon. Das sind mehrere kleine Ortschaften. Größere Städte gibt es hier gar nicht in der Nähe. Und das war unser hauptsächliches Einsatzgebiet um diese kleinen Dörfer herum. Es waren mehrere Brandstellen. Also das war keine große Brandstelle, das waren mehrere einzelne Brandstellen. In der Fläche natürlich insgesamt sehr groß, sehr riesig. Und diese Einzelstellen haben wir dann mit den spanischen Kräften, mit serbischen Kräften gemeinsam abgearbeitet hier.
0: Solche Waldbrände wie die in Südeuropa, die haben wir hier ja zum Glück nicht. Nehmen Sie trotzdem was mit für Ihre Arbeit hier in Niedersachsen?
1: Wir haben solche Waldbrände in diesen Ausmaßen nicht. In der Quantität haben wir sie sicherlich bedingt durch die Veränderung auch immer mehr werdend. Was wir hier auf jeden Fall mitnehmen können, ist gerade die Arbeit in Hängen, in diesem schweren Gelände. Das ist fahrerisch, gerade mit den LKWs im Gelände, sehr herausfordernd. Das nehmen wir mit. Wir nehmen aber auch so die ganze Logistik drumherum, diese ganze Einsatzlogistik mit. Unsere Handgriffe, die müssen wir drauf haben. Dafür trainieren wir das ganze Jahr darauf hin, dass wir für solche Einsätze gerüstet sind. Das funktioniert ganz gut, aber dieses Drumherum, in so einem großen Gefüge mit 56 Leuten zusammenzuarbeiten, plus noch die lokalen Kräfte hier, das, was für uns die Herausforderung darstellt und was aber sehr gut geklappt hat, und das nehmen wir auf jeden Fall mit.
0: Kjell Petersen aus Wietze, der mit einer Feuerwehr-Spezialeinheit in Spanien im Einsatz war. Das ganze Interview gibt's bei uns in der NDR Niedersachsen-App, und über die Waldbrandsituation in Griechenland hören Sie gleich mehr bei uns.

0: 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Vorsicht bitte auf der A39 Lüneburg Richtung Hamburg. Im Maschener Kreuz in der Überleitung zur Autobahn 1 Richtung Hamburg steht ein defektes Fahrzeug. Ja, über die Waldbrandlage in Spanien haben wir ja gerade was gehört. Dort entspannt sich die Lage. Ganz anders ist es in Griechenland. Rund 50 Kilometer von der Hauptstadt Athen entfernt brennen große Waldflächen. Vor allem der Wind macht es den Einsatzkräften schwer und auch hier mussten Einheimische und Touristen in Sicherheit gebracht werden. Die Rettungskräfte sind nach den tagelangen Einsätzen erschöpft, aber aufhören ist keine Option. Anna Giordano berichtet.
1: Die Flammen schlagen in der Region rund 60 Kilometer nordwestlich von Athen Meter hoch. Verzweifelt versuchen Feuerwehrleute, sie mit Wasserschläuchen zu bändigen. Dicke Rauchschwaden wehen über die Feuerzungen hinweg. Es ist der Wind, den die Griechen auch Meltemi nennen. Das ganze Wochenende lang hat er die Löscharbeiten erschwert, teils sogar verhindert. Es gibt kaum Helikopter, fast keine Löschflugzeuge. Ein Satz, den man unter den freiwilligen Helfern, den Feuerwehrleuten, immer wieder hört. Denn wegen der starken Winde und der übermäßigen Rauchentwicklung konnten Löschhubschrauber und Flugzeuge am Wochenende teils gar nicht starten. Und unter den ohnehin wenigen, die starteten, kam es gestern Nachmittag zum Unfall. Zwei Helikopter stießen in der Luft zusammen. Einer von beiden fing Feuer und stürzte zu Boden. Die zwei Crewmitglieder verloren ihr Leben. Griechenlands Ministerpräsident Mitsotakis drückte in den sozialen Medien sein Beileid aus und betonte, wie wichtig die Waldbrandprävention sei und dass diese Leben retten könne. Worte, mit denen Leonidas Vakrinos gerade nicht viel anfangen kann. Auch er wohnt in der Region rund um den Küstenort Porto Hermeno. Die Anwohner hier versuchen immer wieder mit riesigen Olivenzweigen auf die Flammen einzuschlagen, die sich am Rande ihrer Grundstücke ausbreiten. Ich habe 50 Tiere, meine Tiere werden verbrennen und mein Besitz genauso, alles ist weg. So etwas darf nicht einfach passieren. Wir sind auf uns alleine gestellt. Was auch immer hier getan wird, machen wir selbst. Ich habe dem nichts mehr hinzuzufügen. Zwar sind in der Gegend etwa 500 Feuerwehrleute im Einsatz, darunter auch Einsatzkräfte aus Frankreich und Rumänien, doch wegen des Windes konnten sie die Flammen kaum bezwingen. An mehreren Fronten hat sich das Feuer zuletzt ausgeweitet, auch in Richtung der Städte Megara und Athen. Die Schätzungen, wie viel Land in der Gegend bereits verbrannt ist, sind unterschiedlich, reichen von 6.500 bis 10.000 Hektar. Wir versuchen mit all unserer Kraft zu helfen, als Bürger, als Freiwillige, als Aktivisten. Wir tun wirklich alles, was in unserer Macht steht, aber das ist eine furchtbare Situation hier, sagt Dimitris Katerinitsas, ein freiwilliger Feuerwehrmann. Und einige schwierige Tage werden wohl auch noch bevorstehen. Das hat auch Ministerpräsident Mitsotakis in seinem Facebook-Post angekündigt.

0: kurz nach 4:30 am Montagnachmittag.
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0: Vorsicht bitte auf der Autobahn 2 Dortmund Richtung Braunschweig. Zwischen Bodfeld und Lahe sind ausgelaufene Flüssigkeiten auf der Straße. Schauen wir auf die Staus. Los geht's mit der Autobahn 1 Hamburg Richtung Osnabrück. Zwischen Olten und Bremen-Arsten 4 Kilometer Stau im Baustellenbereich. A1 Osnabrück Richtung Bremen. Zwischen dem Dreieck Stur und Bremen-Hemelingen 5 Kilometer Stau. Die A2 Berlin Richtung Hannover ist zwischen Thesen und Burg Ost nach einem Unfall gesperrt. A7 Hannover Richtung Hamburg. Zwischen dem Dreieck Walsrode und Soltau Süd 8 Kilometer stockend. A7 Hannover Richtung Hamburg. Zwischen Hamburg-Hausbruch und dem Elbtunnel 7 Kilometer stockend. Die A27 Bremerhaven Richtung Bremen ist zwischen Überseehäfen und Bremerhaven Zentrum nach einem Unfall gesperrt. Da staut sich der Verkehr. Nehmen Sie die Umleitung, das ist für Sie die U16. Die A29 Oldenburg-Wilhelmshaven ist zwischen Farel-Bockhorn und Zetel voll gesperrt. Auch da staut sich der Verkehr. A30 Amsterdam Richtung Rheine. Die Ausfahrt Gildehaus ist wegen eines defekten LKW gesperrt. A38 Göttingen Richtung Halle, zwischen Deiderode und Heidkopftunnel 3 Kilometer stockend. Die Bundesstraße 4 Lüneburg-Uelzen ist zwischen Melbig und Grünhagen nach einem Unfall vollgesperrt. Eine Info für Leeste, die alte Poststraße bis Leester Straße ist zwischen Schmalerweg und Melchorshauser Straße vollgesperrt. Da läuft ein Feuerwehreinsatz. In Adendorf gibt es einen Waldbrand, deshalb werden Anwohner gebeten, Fenster und Türen geschlossen zu halten. An der Elbfähre Glückstadt-Wischhafen beträgt die Wartezeit Richtung Glückstadt 1 Stunde und Richtung Wischhafen 2 Stunden. Und Vorsicht bitte, gerade reingekommen, eine Warnung für die A26 Hamburg-Stade. Zwischen Buxtehude und York liegt ein großes Plastikteil auf der Fahrbahn.
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0: Wie sieht's aus? Fahren Sie manchmal mit dem E-Scooter? Kommt natürlich drauf an, wo Sie wohnen, aber in den größeren Städten stehen die E-Scooter ja überall rum, da kann man den ja ruhig mal nehmen. Damit zu fahren kann allerdings ganz schön gefährlich sein, das zeigen die aktuellen Unfallzahlen. Und dann landet man schnell im Krankenhaus. Mehr dazu gleich bei uns, hier in den Funkbildern.

0: Ach ja, an E-Scootern scheiden sich die Geister. Für die einen sind E-Scooter praktische Roller für den letzten Kilometer von der U-Bahn zur Arbeit oder mal schnell zum Supermarkt. Für die anderen sind E-Scooter einfach nur nervige Hindernisse, die dauernd im Weg stehen. Ganz egal, wie man es sieht, E-Scooter sind nicht ungefährlich. Unter anderem, weil viele E-Scooter-Nutzer unter Alkohol oder anderen Drogen fahren. Das hat eine aktuelle Kontrolle der Polizei Hannover vom Wochenende gezeigt. Gerade sind außerdem die neuesten E-Scooter-Unfallzahlen herausgekommen und die sind besorgniserregend. Fast 40% mehr E-Scooter-Unfälle als im Vorjahr. Das merken auch die Chirurgen in den Krankenhäusern, dass mehr E-Scooter-Verletzte eingeliefert werden.
1: Vorsichtig muss Dr. Oliver Pieske seinen Knochenbohrer ansetzen, um genau an der richtigen Stelle im Fuß der Patientin zu landen. Der Leiter der Unfallchirurgie operiert heute einen Bruch im Sprunggelenk, typisch für E-Scooter-Unfälle.
2: Das ist jetzt eine Außenknöchelfraktur. Klassisch, wenn die so umknicken sozusagen, dann beim Sturz sich irgendwie auffangen wollen und dann mit dem Fuß praktisch umknicken. Möchte man nicht haben, ja, aber die kann man auch gut therapieren. Beim Schädelhirntrauma, wer da eine Blutung hat, wir wissen nicht, was dabei rauskommt. Das kann wirklich lebenslang natürlich eine Veränderung darstellen. Deswegen ist uns das so wichtig, das Thema Prävention.
1: 2025 verletzten sich deutschlandweit etwa 16.000 Menschen bei E-Scooter-Unfällen. Fast 2.000 dabei schwer. 38 Menschen sind gestorben. Auch in Niedersachsen liegen die Zahlen im Vergleich zum Vorjahr um fast 40% höher. Unfallchirurg Oliver Pieske sieht auch einen Anstieg direkt bei ihm im OP-Saal, sagt er. Die Verletzungen dabei sind vielfältig.
2: Also ganz typisch sind eben Gesichtsschädelverletzungen. Ob es die Nase, das Kinn ist, kann natürlich auch Mundkiefer gesichtschirurgisch sein. Wirbelsäulenverletzungen gehören einfach auch als Stauchungsverletzung immer dazu. Brustkorb, Rippenfrakturen und vor allen Dingen hier Schlüsselbeinfrakturen, ganz häufig.
1: Statistisch gesehen ist der durchschnittliche E-Rollerfahrer männlich, unter 45 und in Städten unterwegs. Die meisten Unfälle passieren am Wochenende und nachts. Meist, weil die Roller auf falschen Wegen unterwegs sind, mit zu hoher Geschwindigkeit. Nicht selten im Zusammenspiel mit Alkohol. Die Polizeidirektion Oldenburg kümmert sich um einen Großteil des Nordwestens und hat allein nach den ersten 6 Monaten in diesem Jahr schon mehr E-Scooter-Unfälle registriert als im gesamten Vorjahr. Laut Polizeisprecher Stefan Klatte sei ein generelles Verbot der Roller aber nicht die Lösung.
3: Wenn jeder weiß, was er macht, dass es entsprechende Gefahren haben kann oder wie man die auch verhindern kann, sind wir, glaube ich, auch dann irgendwann dabei, dass wir entsprechende Unfallzahlen mit schweren Verletzungen auch so ein bisschen reduzieren können.
1: Für die einen sind die Roller praktisch, für andere ein Sicherheitsrisiko auf 2 kleinen Rädern. Auch in Oldenburg gehen die Meinungen auseinander.
4: Ich habe da sehr Respekt vor, aber manchmal fahre ich, wenn es schnell gehen muss.
5: Kleines Fahrtraining wäre vielleicht, ne? Also dass die also wirklich wissen, wie sie in jeder Situation agieren können.
6: Ich weiß auf jeden Fall, dass illegal getunt wird. Wenn das nochmal richtig kontrolliert wird, dann würde ich schon sagen, könnte man damit sicher unterwegs sein.
1: Verglichen mit anderen Arten von Verkehrsunfällen sind E-Scooter-Unfälle immer noch sehr selten. Doch die Zahlen steigen, seit Jahren. Nutzer sollten also mögliche Risiken kennen, um nicht womöglich selbst mal im OP-Saal von Oliver Pieske zu landen.

0: Vielleicht haben Sie gestern in den Nachrichten die aktuellen Bilder vom Rhein gesehen. Da gehen Menschen spazieren am Rheinufer, dort, wo eigentlich der Rhein fließen würde. Das Niedrigwasser hat in Nordrhein-Westfalen einen historischen Tiefstand erreicht. Bundesverkehrsminister Bilger lädt deshalb für Donnerstag zu einer Niedrigwasserkonferenz ein. Birte Sönnigsen aus unserem Hauptstadtstudio. Welche politischen Forderungen gibt es denn?
1: NRW-Verkehrsminister Oliver Krischer von den Grünen fordert, dass eine Taskforce eingesetzt wird, um jetzt schnell Dinge abzustimmen, um die Situation zumindest besser zu machen, vor allem mit Blick auf die Pegelstände an Rhein und Donau. Krischer geht es da zum Beispiel um die Frage, was jetzt alles mit der Bahn statt per Schiff transportiert werden kann und was davon zuerst, also die Frage der Priorisierung. Krischer meint, das habe sich beim letzten großen Niedrigwasser 2018 bewährt, also das Fachleute aus der Logistikbranche und aus der Politik, vom Bund, den Ländern und den Kommunen zusammenkommen. Noch ist nicht ganz klar, was der neue Bundesverkehrsminister Steffen Bilger davon hält. Geplant war aber ohnehin eine Fachkonferenz zum Thema mit dem neuen Minister am Donnerstag.
0: Was ist denn das Problem an diesen niedrigen Pegelständen?
1: Die niedrigen Pegelstände sind echt ein Problem für die Wirtschaft, weil sie ihre Produkte eben nicht mehr so leicht mit dem Schiff von A nach B transportieren können. Teilweise können die Schiffe eben nur deutlich weniger Ladung mitnehmen, teilweise nur rund ein Drittel der sonst üblichen Menge. Das bedeutet, dass bestimmte Produkte nicht mehr zur geplanten Zeit am richtigen Ort sind. Da können dann auch gleich mehrere Firmen dranhängen, also auch ganze Lieferketten durcheinander geraten, die viele Firmen, viele Unternehmen treffen. Und es dauert im Zweifel nicht nur länger Dinge zu transportieren, sondern auch die Kosten sind gestiegen. Es gibt Verbände, die davon berichten, dass in den letzten Wochen die Kosten teilweise ums 2,5-fache gestiegen sind.
0: Aber könnten die Unternehmen nicht einfach auf andere Verkehrsmittel umsteigen?
1: Ganz so einfach geht das nicht, denn selbst wenn Schiffe jetzt mit weniger Ladung unterwegs sind, dann kann dieses Schiff immer noch eine Menge transportieren, viele Tonnen. Da braucht man je nachdem vielleicht 20, 30 Lkw für eine dieser Schiffsladungen. Unternehmen, die haben natürlich auch eingespielte Abläufe, da hängt eine Menge Planung dran. Und auch auf der anderen Seite die Lkw-Spedition oder der Güterverkehr der Bahn, die haben jetzt auch nicht unendlich viele Lkw, Züge, Waggons einfach rumstehen, die jetzt einspringen und alles übernehmen könnten.
0: Welche Branchen betrifft das eigentlich genau?
1: Das trifft vor allem die Chemie, die Stahl-, die Bau- und die Mineralölindustrie. Der Rhein ist für den Güterverkehr in Deutschland sehr wichtig. Auf der Route werden zum Beispiel Kies, Sand, Kohle, Erze, auch Futtermittel oder Benzin transportiert. Das Niedrigwasser, das trifft zum Beispiel aber auch Kreuzfahrtanbieter. Also Reisen über die Donau, die mussten zum Beispiel schon abgesagt werden. Das ist zum einen schlecht für Reiseanbieter, aber es kann auch schlecht sein für die Gastronomen vor Ort oder den Einzelhandel eben entlang dieser Routen, wenn jetzt weniger Touristen kommen, zumindest mit dem Schiff.

0: Ach, ist das schön. Noch über eine Woche Sommerferien bei uns in Niedersachsen. Und wer schon zurück ist aus dem Urlaub, der kann sich auf eine sonnige Woche freuen diese Woche. Es gibt allerdings eine Sache im Sommer, die haben viele von uns nicht auf dem Schirm. Weil nämlich im Sommer viele Urlaub machen, spenden zu wenig Menschen Blut. Und das hat Folgen. Es gibt immer weniger Blutkonserven zurzeit. Das Deutsche Rote Kreuz warnt sogar ausdrücklich vor einem Engpass. Bertil Starke hat das heute recherchiert. Wie gefährlich ist denn die Situation aktuell?
1: Ja, das Deutsche Rote Kreuz kann die Krankenhäuser nicht mehr ausreichend mit Blutkonserven versorgen. Die Kliniken, die haben selbst noch Reserven. Das heißt, geplante Operationen, die finden normal statt. Noch, denn die Aussichten, die sind nicht gut. Wir erleben gerade einen Mix aus der Urlaubszeit und auch relativ hohen sommerlichen Temperaturen. Viele Menschen haben da schlicht und ergreifend was anderes vor, als Blut zu spenden. An einem Hitzetag kommen bis zu 40% weniger Spender als sonst. Da spielen dann auch gesundheitliche Gründe eine Rolle, das sagt Maribel Navazzo. Sie betreut heute eine Blutspende bzw. einen Blutspendetermin in Peine.
2: Wer halt mit dem Kreislauf, wer das merkt, ne, der sagt sich natürlich, bei den Temperaturen komme ich lieber ein anderes Mal, ne, wenn es kühler ist oder so. Ne.
1: Halten wir mal fest, nein, ein Notstand, den gibt es bei den Blutkonserven noch nicht, aber wir sind wirklich nicht mehr weit entfernt von einer wirklich ernsten Situation.
0: Dass es im Sommer weniger Blutkonserven gibt, das ist ja nicht neu. Das berichten wir, glaube ich, jeden Sommer und rufen dann auf. Was ist in diesem Sommer denn besonders?
1: Na, das Deutsche Rote Kreuz hier in Niedersachsen sagt, normalerweise können die Blutspendedienste im Mai und im Juni einen Vorrat anlegen. Damit kommen sie dann auch relativ gut durch den Sommer. Im letzten Jahr hat das zum Beispiel ganz gut geklappt. Jetzt sieht es wieder anders aus. Die Helfer, die haben es im Frühsommer eben nicht geschafft, genug Blutkonserven auf Halde zu legen. Das lag auch an zahlreichen warmen Tagen in dieser Zeit. Und das ist jetzt ein Problem. Der Blutspendedienst Niedersachsen beschreibt seine Situation mit den Worten: Wir können uns nur noch gerade eben so mit der Nasenspitze über Wasser halten.
0: Okay. Und was macht das Deutsche Rote Kreuz gegen diesen Blutkonservenmangel?
1: Man kann sagen, das DRK, das setzt voll auf Werbung. Also registrierte Spender erhalten jetzt Postkarten und auch E-Mails und wahrscheinlich nicht nur eine. Außerdem stehen Ehrenamtliche an den Eingangsbereichen vieler Supermärkte hier bei uns in Niedersachsen. Sie wollen halt möglichst viele über Blutspendetermine in der Nähe informieren. Und bei den Terminen, wie eben heute in Peine, da versuchen zum Beispiel Stefan Bettels mit seinen Kollegen auch noch mit anderen Mitteln Menschen zu überzeugen.
3: Die Leute bekommen einen Essensgutschein und einen Einkaufsgutschein vom Baumarkt gesponsert. Und so versuchen wir, die Leute zu motivieren, dann sich vielleicht doch aufzumachen zur Blutspende und Blutspenden zu gehen.
1: Man muss aber ehrlicherweise sagen, bisher hat all das landesweit nicht den gewünschten Erfolg gebracht. Das DRK, das hofft jetzt auf sinkende Temperaturen. Alles unter 28 Grad ist gut, heißt es. Und die Helfer, die sehnen wirklich das Ferienende herbei, ganz im Gegensatz zu vielen Schülerinnen und Schülern. Und sie appellieren auch nochmal an uns alle, Blutspenden gehen, auch wenn es warm ist, damit es eben nicht zu einem Engpass kommt.
0: Ein kleiner Piekser, der Leben retten kann.
1: Absolut.
0: Vielen Dank, Bertil Starke war das für die Funkbilder auf NDR 1 Niedersachsen.

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1: Vorsicht bitte auf der B443 Sehende Pattensen. Zwischen Laatzen und Rethen sind Personen auf der Fahrbahn. Autobahn 1 Hamburg Richtung Osnabrück. Zwischen Euten und Bremen-Arsten 4 Kilometer Stau im Baustellenbereich. A1 Osnabrück Richtung Bremen. Zwischen dem Dreieck Stur und Bremen-Hemelingen 5 Kilometer Stau. A7 Hannover Richtung Hamburg. Zwischen dem Dreieck Walsrode und Soltau Süd 8 Kilometer stockender Verkehr. A7 Hannover Richtung Hamburg, zwischen Hausbruch und dem Elbtunnel 7 Kilometer stockend. Die A27 Bremerhaven Richtung Bremen ist zwischen Überseehäfen und Bremerhaven Zentrum nach einem Unfall gesperrt. Dadurch staut sich der Verkehr. Die Umleitung für sie ist die U16. Die A29 Oldenburg-Wilhelmshaven ist zwischen Varel-Bockhorn und Zetel voll gesperrt. Auch dort staut sich der Verkehr. A30 Amsterdam Richtung Rheine. Die Ausfahrt Gildehaus ist gesperrt, da ist ein LKW liegen geblieben. A38 Göttingen Richtung Halle, zwischen Deiderode und Heidkopftunnel 3 Kilometer stockender Verkehr. Die B4 Lüneburg-Uelzen ist zwischen Melbig und Grünhagen nach einem Unfall voll gesperrt. Eine Info für Leeste, die alte Poststraße bis Leesterstraße ist zwischen Schmalerweg und Melchiorshauser Straße voll gesperrt, da läuft ein Feuerwehreinsatz. In Adendorf gibt es auch einen Feuerwehreinsatz, da ist nämlich ein Waldbrand. Anwohner werden deshalb gebeten, Fenster und Türen geschlossen zu halten. Und an der Elbfähre Glückstadt-Wischhafen beträgt die Wartezeit Richtung Glückstadt 1 Stunde und Richtung Wischhafen 2 Stunden. Es ist 17 Uhr.
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1: Der sorgt für ganz schön Verwirrung. Also nicht der Carsten Thiele. Ich habe ein bisschen Knoten in der Zunge, aber ansonsten ist alles okay. Nee, ich meine den Elo-Hit Confusion, der gleich kommt. Freuen Sie sich auf den genialen Sound vom Electric Light Orchestra. Aber erstmal gibt's den Nachrichtenüberblick mit Lars Königke.
2: Guten Tag. Mehrere Länder in Ost- und Zentraleuropa stehen angesichts eines Wassermangels in der Donau kurz vor einer Energiekrise. In Ungarn wurde wegen historisch niedriger Wasserstände das einzige Atomkraftwerk des Landes komplett abgeschaltet. Auch in Rumänien droht das Herunterfahren eines Reaktors. In Serbien ist ein wichtiges Wasserkraftwerk nur noch zu 20% in Betrieb. Der deutsche Aktienindex ist auf den höchsten Wert aller Zeiten gestiegen. Der DAX kletterte am Vormittag erstmals über 26.000 Punkte. Grund für den Börsenhype sind Spekulationen über ein Kriegsende am Persischen Golf und sinkende Ölpreise. US-Präsident Trump hatte neue Verhandlungen mit dem Iran in Aussicht gestellt. Bei Bockhorn im Kreis Friesland ist auf einer Windparkbaustelle ein Blindgänger gefunden worden. Anwohner in den Gemeinden Bockhorn und Zetel wurden laut Polizei aufgefordert, ihre Wohnungen zu verlassen. Der Kampfmittelbeseitigungsdienst prüft nun, wie der Blindgänger unschädlich gemacht werden kann. Eine Bahnstrecke und die A29 zwischen Zetel und Varel-Bockhorn wurden gesperrt.
1: Danke für den Überblick. Die ausführlichen Nachrichten hat Lars dann wieder um 18 Uhr für uns. Jetzt geht es gleich nochmal um die Rentenreform. Die ist ja wie ein Gute-Nacht-Märchen. Alle hören zu. Aber niemand glaubt dran. Jetzt wird nämlich wieder drüber diskutiert. Unter anderem darüber, dass die abschlagsfreie Rente mit 45 Beitragsjahren abgeschafft werden soll. Mehr dazu gleich bei uns hier in den Funkbildern.

0: Ach, man sollte ja meinen, dass in der politischen Sommerpause jetzt auch mal politische Sommerpause gemacht wird, aber nix da. Weil ja bald Landtagswahlen sind, werden einige Themen am Köcheln gehalten. So wie jetzt die Rentenreform. Die war ja eigentlich in trockenen Tüchern, aber die Union diskutiert weiter über die Abschaffung der abschlagsfreien Rente. Ja, die CDU-Ministerpräsidenten aus Thüringen, Sachsen und Sachsen-Anhalt, die wollen die Regelungen nun behalten. Und auch Mecklenburg-Vorpommerns Ministerpräsidentin Manuela Schwesig von der SPD hält bei diesem Thema zu den dreien. Hören Sie dazu jetzt einen Kommentar aus unserem Hauptstadtstudio von Sabine Henkel.
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2: Es wäre ja zu schön gewesen. Union und SPD setzen geräuschlos und einvernehmlich die Rentenreform um. Im Sinne der Notwendigkeit. Aber nein. Zuerst drei CDU-Ministerpräsidenten und eine SPD-Regierungschefin im Osten. Und jetzt nölt auch eine SPD-Chefin im Westen. Sie wollen an der sogenannten Rente mit 63 festhalten. Angeblich sei das im Interesse der Menschen. Echt jetzt? Es geht doch zumindest den CDU-Polterern vor allem um das eigene Interesse. Das Manöver ist doch leicht zu durchschauen. In Sachsen-Anhalt wahlkämpft die CDU verzweifelt gegen die AfD und da fällt ihr offenbar nichts anderes ein, als gemeinsam mit den Parteifreunden aus Thüringen und Sachsen den Boomern die Rente mit 63 schmackhaft zu machen. Schaut her, wir setzen uns für euch ein, sogar gegen den eigenen Parteichef, gegen den Kanzler. Dass dessen Autorität ramponiert ist, kommt ihnen da gerade recht. Dabei wissen doch jeder und jede, so wie es jetzt ist, kann es nicht bleiben. Die Rente ist eben nicht mehr sicher. Sicher ist nur das Genöle darum. Die Abschaffung der Rente mit 63 gehört zum größten Reformgesamtpaket seit Jahrzehnten, sowie auch die Einführung der Kapitalrente. Endlich soll die kommen. Mehr Rente durch verpflichtende Anlagen am Aktienmarkt. Das ist für die junge Generation ein echter Fortschritt. Ach was, ein Quantensprung. Aber statt das so zu verkaufen und zu feiern, die Boomer sind eben eine große Wählergruppe. Was soll man da an die junge Generation denken? So zu verfahren ist fahrlässig und verantwortungslos. Die demografische Entwicklung ist schließlich bekannt. Und Studien zeigen, ohne Abschläge gehen mit 63 oder etwas älter eben nicht die hart Arbeitenden. Daher ist es unausweichlich, das System zu ändern. Gesundheitsbedingte Ausnahmen soll es ja weiterhin geben. Das aber wird beiseite gewischt. Und nebenbei eines nicht bedacht. Was Wähler und Wählerinnen gar nicht honorieren, ist Uneinigkeit, Streit und Zoff. Das sollte doch mittlerweile jeder und jede mitbekommen haben.
0: Das war ein Kommentar von Sabine Henkel.

0: 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Vorsicht bitte auf der Autobahn 1 Bremen Richtung Osnabrück. Zwischen Rastplatz Marndorfer Marsch und Bremen-Hemelingen steht ein defektes Fahrzeug. Und Vorsicht bitte außerdem auf der A28 Bremen Richtung Oldenburg. Zwischen Delmenhorst, Adelheide und Deichhorst liegen Metallteile auf der Fahrbahn. Stellen Sie sich mal vor, jeden Monat würde eine komplette Kleinstadt arbeitslos werden. Das ist die Dimension, die derzeit aus der Industrie gemeldet wird. Jeden Monat verschwinden dort nämlich 15.000 Arbeitsplätze. Es gibt aber auch positive Beispiele. Die hannoversche Alu-Gießerei EGA Leichtmetall mit zurzeit rund 70 Beschäftigten will expandieren und 200 neue Arbeitsplätze schaffen. Sonja Engelke, wo sollen die denn entstehen?
1: Die Alu-Gießerei plant in Steierberg im Landkreis Nienburg ein neues Werk. Auf einer Fläche von 17 Hektar will die Firma ein Recyclingwerk für Aluminiumschrott bauen. Dort soll der Schrott zunächst sortiert und anschließend so verarbeitet werden, dass daraus wieder neue Produkte entstehen können. Die EGA Leichtmetall will damit nicht nur die eigene Gießerei mit Aluminium versorgen, sondern auch andere Alu-Gießereien beliefern. Und für den Bau des neuen Werks will das Unternehmen 145 Millionen Euro investieren.
0: Und was verspricht sich das Unternehmen von dem neuen Recyclingwerk?
1: Das Zauberwort lautet hier Nachhaltigkeit. Sie entwickelt sich zunehmend zu einem entscheidenden Wettbewerbsvorteil, sagt EGA Leichtmetallchef Thomas Witte.
2: Weil ganz einfach es die letzten Jahre gezeigt haben, dass Versorgungssicherheit für Produktion exorbitant wichtig ist, gerade in der geopolitischen Situation, in der wir uns befinden. Dazu kommt natürlich auch der Gedanke, Ressourcen zu schonen. Und dort, wo die Produkte benutzt und wieder in den Kreislauf gebracht werden, sollte man sie auch wieder verarbeiten.
1: Die Alu-Gießerei aus Hannover stellt übrigens kein Aluminium für Getränkedosen oder ähnliche Massenprodukte her. Das Unternehmen fertigt spezielle Bolzen, unter anderem für die Luft- und Raumfahrt sowie für die Rüstungsindustrie.
0: Und wo ist da der Unterschied?
1: Aluminium für Flugzeugtriebwerke oder Munition muss besonders rein und hochwertig sein. Das ist schwieriger, wenn ein hoher Anteil an recyceltem Aluminium verwendet wird. Die Leichtmetallgießerei aus Hannover hat damit aber viel Erfahrung und stellt seit Jahren hochwertiges Aluminium mit einem hohen Schrottanteil her. Und diese Kombination, gute Qualität und nachhaltiges Wirtschaften, die braucht es, so sagt der Firmenchef, damit Industriebetriebe auch hier in Deutschland wieder wachsen können.
0: Und das dann auch wieder 200 neue Arbeitsplätze geschaffen werden können. Vielen Dank, Sonja Engelke war das mit den Infos dazu hier auf NDR 1 Niedersachsen. Ich habe noch eine aktuelle Verkehrsmeldung, betrifft die Bundesstraße 3, Hannover Richtung Celle. Zwischen Schillerslage und Oze steht ein defektes Fahrzeug. Vorsicht dort bitte.

0: Ach, es gibt so viele schöne Ausflugsziele bei uns in Niedersachsen und eins davon ist ganz klar, das Steinhuder Meer. Herrlich zum Spazieren gehen, vielleicht ein Cappuccino trinken mit Blick aufs Wasser. Ja, allerdings verschlammt der See immer mehr. Im schlimmsten Fall könnte er verlanden. Der Verein zum Erhalt des Steinhuder Meeres hat bis vor kurzem neue Daten dazu erhoben und sie heute Mittag vorgestellt. Henriette Luise Krömer, was ist denn dabei herausgekommen?
1: Die Untersuchung zeigt ganz klar, das Steinhuder Meer wird immer schlammiger. Im Vergleich zu den letzten Messungen 2019 ist etwa 1 bis 1,5 Millionen Kubikmeter mehr Schlamm dazugekommen. Zum Teil sei der Schlamm nun 60 bis sogar 80 Zentimeter höher. Dabei hat das Steinhuder Meer nur eine durchschnittliche Wassertiefe von etwa 1,30 Meter. Der zweite Vorsitzende des Vereins, Wilhelm Bretthauer, war selbst überrascht von den Ergebnissen. Er fordert jetzt Konsequenzen.
2: Es muss die Politik Geld bereitstellen, dass entschlammt werden kann. Und es muss die Region auch Flächen dafür freigeben, die geeignet sind, dass der Schlamm dorthin gepumpt werden kann. Denn der muss ja im Wassereinzugsbereich des Meeres bleiben und es muss so die Fläche so gestaltet sein, dass das Wasser, was mit rausgepumpt wird, zurückfließen kann ins Meer.
1: Vom Schlamm müsse jährlich deutlich mehr raus. Im Herbst-Winter wird aber was passieren. Einem Sprecher der Region Hannover zufolge wird zumindest am Südufer des Steinhuder Meeres entschlammt werden.
0: Wie groß ist denn das Problem vor Ort?
1: Das wird deutlich, wenn man Heiko Gruschka fragt. Er zeigt auf seinem Boot, seiner Silbermöwe 11, Ausflüglerinnen und Ausflüglern das Steinhuder Meer. Und das seit Jahrzehnten. Die immer größer werdende Schlammmenge in Niedersachsens größtem Binnensee zwingt ihn dazu, bei seinen Fahrten umzuplanen.
3: Die Silbermöwe ist ausgelegt für bis zu 30 Personen, die ich hier aufnehmen kann. Und wenn ich hier eine volle Beladung hätte, dann würde ich schon wirklich, dann fahre ich im Schlamm. Das heißt also, die Gäste nehmen das ja auch wahr. Das muss man sich ja auch vorstellen. Das ist ja natürlich für uns, für den Tourismus total schlecht, wenn hier der Modder hochkommt. Es riecht, es ist unangenehm. Das funktioniert so nicht.
1: Und er ist mit diesem Problem nicht allein. Auch zum Beispiel Wassersportlerinnen und Sportlern macht der viele Schlamm immer wieder zu schaffen. Setzen zum Beispiel auf mit ihren Booten. Kapitän Heiko Gruschka hofft, dass sich was tut. Und zwar in Zukunft mehr als bisher.
0: Das Steinhuder Meer verschlammt immer mehr. Die Details dazu hatte Henriette Luise Krömer hier auf NDR 1 Niedersachsen.

0: B40 Neustädter Hafen Richtung Airport Stadt. In Höhe Bremen Airport Stadt liegt ein Metallteil. Stau oder stockender Verkehr auf folgenden Strecken. Autobahn 1 Hamburg Richtung Osnabrück. Zwischen Euthen und Bremen-Arsten 4 Kilometer Stau im Baustellenbereich. A7 Kassel Richtung Fulda. Zwischen Guxhagen und Homberg-Efze 8 Kilometer Stau nach einem Unfall. Auf dem rechten und dem mittleren Fahrstreifen. Da steht ein defektes Fahrzeug im Baustellenbereich. A7 Hannover Richtung Hamburg, zwischen Hamburg-Hausbruch und dem Elbtunnel 7 Kilometer stockender Verkehr. Die A27 Bremerhaven Richtung Bremen ist zwischen Überseehäfen und Bremerhaven Zentrum nach einem Unfall immer noch gesperrt. Da staut sich der Verkehr. Nehmen Sie die Umleitung, das ist für Sie die U16. Die A29 Oldenburg-Wilhelmshaven ist zwischen Varel-Bockhorn und Zetel in beiden Richtungen gesperrt. Auch dort staut sich der Verkehr. A30 Amsterdam Richtung Rheine. Die Ausfahrt Gildehaus ist gesperrt. Da steht ein liegengebliebener LKW. Die Bundesstraße 4 Lüneburg-Uelzen ist zwischen Melbeck und Grünhagen nach einem Unfall vollgesperrt. Und an der Elbfähre Glückstadt-Wischhafen beträgt die Wartezeit Richtung Glückstadt 1 Stunde und in Richtung Wischhafen 1,5 Stunden.
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0: Die Trockenheit diesen Sommer merken wir nicht nur an den Waldbränden, sondern wir merken es auch am Niedrigwasser des Rheins. Darüber haben wir vorhin schon berichtet. Und wir merken es auch an der Edertalsperre. Die ist fast leer. Viel früher als sonst. Normalerweise passiert das erst im September. Welche Folgen das hat, das hören Sie gleich bei uns hier auf NDR 1 Niedersachsen.

0: Der Sommer 2026 ist viel zu heiß, viel zu trocken vor allem. Da bringt auch mal so ein heftiger Schauer nichts wie letzte Woche. Und dass es so trocken ist, das zeigt sich auch an den Pegelständen der Flüsse. Das extreme Niedrigwasser in der Oberweser hat jetzt einen alten Streit zwischen Hessen und Niedersachsen neu entfacht. Die hessischen Tourismusgemeinden am Edersee möchten nämlich, dass ihre Talsperre so lang wie möglich einigermaßen voll bleibt. Die Oberweserregion dagegen braucht das Wasser für Schifffahrt und für den Tourismus. Willem Pork, warum verschärft sich jetzt dieser Konflikt wieder?
1: Weil es immer trockener wird. Früher reichte der Regen aus, die Talsperre mehrmals im Jahr zu füllen. Genügend Wasser war dann auch noch bis zum September da. Inzwischen aber ist bereits

0: Bereits im Juli ebbe, dadurch verschärft sich der Konflikt dramatisch, denn im Juli sei noch Hauptsaison, sagt Thomas Hennig vom Regionalverband Eder-Diemel.
1: Zwei Drittel des Sees sind trocken gefallen, die Steganlagen sind trocken gefallen, die Strände sind trocken gefallen, die Segelboote, die Freizeitboote sind zum größten Teil, 80%, ausgekrannt worden. Diese Nutzer fehlen uns natürlich, die Kaufkraft fehlt uns natürlich. Das ist hier langfristig nicht mehr darstellbar.
0: Die Talsperre sei zwar vor 110 Jahren gebaut worden, um den Wasserstand in der Oberweser zu regulieren, aber es habe einen geschichtlichen Wandel gegeben, so Hennig. Am Edersee habe sich eine vielfältige Tourismuswirtschaft entwickelt. Das seien inzwischen mehrere hundert Betriebe mit einem Umsatz von 500 Millionen Euro. Vielen Betrieben gehe es aktuell schlecht.
1: Inzwischen ist jeder dritte Betrieb zu veräußern. Doch wer möchte denn Betriebe übernehmen, die keine Perspektive haben? Also wir sind hier in der Zwickmühle. Wir können unsere Leute nicht mehr langfristig beschäftigen. Also es funktioniert einfach nicht mehr, das Modell.
0: Hennig fordert, die Mindestabgabe aus der Talsperre schon im Frühsommer zu senken, um das Wasser bis in den Herbst hinein zu strecken. Der Referenzpegel ist der in Hahnmünden. Dort garantiert das Wasser- und Schifffahrtsamt, solange es eben geht, im Jahr einen Mindestpegelstand von 1,20 Meter. Hennig möchte, dass der auf einen Meter gesenkt wird.
2: Was halten die niedersächsischen Betriebe von diesem Vorschlag?
0: Also einfach formuliert, gar nichts. Der Mindestpegelstand von 1,20 Meter in Hahnmünden sollte so lange wie möglich gehalten werden. Das sagen nicht nur die Reeder der Ausflugsdampfer, das sagen auch die Kiesabbauunternehmer im Wesertal. Einer von ihnen ist Peter Könemann aus Porta Westfalica.
3: Bei einer Herabsetzung des Pegelhahnmünden können die Spezialschubverbände der Kieswirtschaft nicht mehr wirtschaftlich betrieben werden. Ein sicherer Fahrbetrieb ist unterhalb von 1,20 Meter nicht mehr gegeben.
0: Die Niedersachsen argumentieren immer wieder mit der Zweckbestimmung der Talsperre, die die Schifffahrt auf der Oberweser möglich machen soll. Wer dem Tourismus am Edersee Vorrang einräumen wolle, so Könemann, müsse die Zweckbestimmung der Talsperre ändern. Das könne nur der Bund tun. Grundsätzlich muss man sagen, das Thema ist nicht neu. Es hat bereits diverse runde Tische und Kompromisse gegeben. Aktuell hat das Wasser- und Schifffahrtsamt eine neue Studie in Auftrag gegeben, wie das Abgabemanagement der Talsperre verbessert werden kann.
2: Streit ums Wasser in der Edertalsperre. Die Infos dazu hat der Wilhelm Pork.

0: Hier ist NDR1 Niedersachsen mit dem Verkehrsservice. Vorsicht bitte auf der Autobahn 7. Hannover Richtung Hamburg. In Höhe der Raststätte Seevetal liegt ein Metallrohr auf der Fahrbahn. Jetzt mal abgesehen von den Verspätungen bei der Deutschen Bahn, es ist schon sinnvoll, die Bahn zu nutzen, wenn es geht, denn es ist viel umweltfreundlicher, als mit dem Auto zu fahren. Wenn es nicht so teuer wäre, Bahn zu fahren, dann würden das vielleicht auch mehr Leute machen. Die Bahn will die Kunden locken mit super Sparpreisen. ICE fahren ab 6,99 steht auf der Homepage, habe ich gerade nochmal nachgeguckt, und auch auf den Werbeplakaten. 6,99, ja. Allerdings gibt es bei diesen super Sparpreisen ein Problem. Die sind häufig einfach gar nicht zu kriegen, sagen Verbraucherschützer. Christoph Geismeier, wie kommen die zu diesem Ergebnis?
1: Ja, die Verbraucherschützer haben die Bahn-Sonderangebote über einen längeren Zeitraum beobachtet und nachgeschaut, wie häufig beispielsweise der Supersparpreis tatsächlich für die Bahnkunden zu kaufen war. Auf den Direktverbindungen zwischen den 5 größten Städten Berlin, Hamburg, München, Köln und Frankfurt. Und zwar zu den üblichen Reisezeiten, also zwischen 7 Uhr morgens und 19 Uhr abends. Das Ergebnis, das günstigste Angebot, mit dem die Bahn ja auch wirbt, war im Testzeitraum von Sommer 2024 bis Frühjahr 2026 nur selten verfügbar. In Zahlen an rund 80% der untersuchten Tage waren diese Tickets zu den Hauptverkehrszeiten nicht buchbar. Dies sei für Bahnkunden frustrierend, sagt dazu der Verbraucherzentrale Bundesverband. Beim Supersparpreis der Bahn klaffe eine Lücke zwischen Werbung und Realität. Das war es aber noch nicht mit der Kritik. Insgesamt, so die Verbraucherschützer, sei das Preissystem der Bahn viel zu kompliziert. Es müsse einfacher und transparenter werden.
0: Also viel Kritik an der Bahn. Wie hat denn das Unternehmen darauf reagiert?
1: Die Bahn hat die Vorwürfe der Verbraucherschützer zurückgewiesen. Sie sagt, noch nie habe es so viele Billigtickets gegeben wie derzeit. Und sie kritisiert auch das Testverfahren des Verbraucherzentrale Bundesverbandes. Die Untersuchung habe erhebliche Lücken. Beispiel, die Verbraucherschützer hätten sich nicht die Reisezeiten vor 7 Uhr früh oder eben am späteren Abend angeschaut. Doch gerade da sei oft noch eine hohe Zahl an Pendlern unterwegs. Und genau zu diesen Randzeiten gäbe es viele günstige Ticketangebote, von denen die Bahn Kunden profitieren könnten. Darüber hinaus steuere man über den Ticketverkauf die Auslastung der Züge, so die Bahn.

0: was haben sich Fußballfans weltweit letzte Woche aufgeregt. Die FIFA mit ihrem Chef Gianni Infantino hatte große Pläne öffentlich gemacht. Anteile an künftigen WM-Turnieren sollten verkauft werden, um noch mehr Milliarden aus dem Weltfußball herauszupressen. Dagegen gab es Widerstand von zahlreichen Verbänden wie der UEFA, sodass die FIFA am Wochenende zurückgerudert ist und die Pläne ad acta gelegt hat. Die Frage ist jetzt, kann Infantino als FIFA-Präsident überstehen und gar wiedergewählt werden? Nein, meint jetzt unser Fußballreporter Khaled Nahar in seinem Kommentar.
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2: Gianni Infantinos Präsidentschaft bei der FIFA ist so gut wie zu Ende. Nach dem offiziellen Entzug des Vertrauens durch die UEFA und ihre mächtigen Verbände braucht es viel Fantasie, um sich vorzustellen, wie er die Affäre überstehen soll. Im Hintergrund werden längst die Messer gewetzt und erste Kandidaten in Stellung gebracht. Wird es vielleicht der Verbandschef Kanadas, Victor Montagnani, oder der mächtige Funktionär aus Katar, Nasser Al-Khelaifi, der Europas Fußball als Boss der Clubs steuert? Oder jemand ganz anderes? Es reicht nicht, den Präsidenten der FIFA auszutauschen. Wenn Infantino Vergangenheit ist, muss man Fragen nach der Zukunft des Weltverbands stellen. Denn wenn Infantino weg sein sollte, sind die Struktur, die Kultur und das System der FIFA immer noch da. Nach dem großen FIFA-Skandal 2015, als in einem Luxushotel in Zürich die Handschellen klickten, gab es im Zuge von Infantinos Amtsübernahme sinnvolle Reformen. Viele davon schaffte Infantino aber gemeinsam mit den 211 Nationalverbänden wieder ab. Widerspruch von der UEFA oder vom DFB gab es öffentlich keinen. Lange schaute der weltweite Fußball zu, wie Infantino eine immer größere Nähe zu Donald Trump pflegte. Die bizarre Übergabe eines FIFA-Friedenspreises an Trump wurde beim DFB sogar noch rechtfertigt.

0: Jetzt stand ein milliardenschweres Geschäft mit direkter Verbindung in die Familie Trump im Raum. Es spricht Bände, dass Boykottdrohungen durch die Verbände nie ein Thema waren, wenn es um hochkorrupte WM-Vergaben oder massive Menschenrechtsverletzungen der Gastgeberländer ging. Erst jetzt, wo es um Geld, Macht und Kontrolle geht, bekommen die Funktionäre den Mund auf. Die Chance zu einer besseren Verbandsführung hatte der organisierte Fußball 2015. Ob er eine weitere bekommen sollte? Die Verbände haben eindrucksvoll bewiesen, dass sie nicht imstande sind, sich selbst zu reparieren. Das muss von außen geschehen.
1: Das war ein Kommentar von unserem Fußballreporter Khaled Nahar. Und damit gehen die Funkbilder für heute zu Ende. Aber es gibt natürlich weiterhin volles Programm hier auf NDR 1 Niedersachsen. Denn gleich ist Zeit für die Happy Hour. Jawohl. Völlig alkoholfrei, denn die ist musikalisch. Heute mit dabei Katrina and the Waves, Ten Sharp und Supertramp. Ich bin Carsten Thiele. Ich tramp jetzt nach Hause und bin morgen wieder an Ihrer Seite, wenn Sie mögen.

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1: Vorsicht bitte auf der Autobahn 7, Hannover Richtung Hamburg. Zwischen Anderten und dem Kreuz Hannover Ost liegt ein Metallteil. Autobahn 1, Hamburg Richtung Osnabrück. Zwischen Euthen und Bremen-Arsten 4 Kilometer Stau im Baustellenbereich. A7, Kassel Richtung Fulda. Zwischen Guxhagen und Hornberg-Efze 8 Kilometer Stau nach einem Unfall auf dem rechten und dem mittleren Fahrstreifen. A7, Hannover Richtung Hamburg. Zwischen Hamburg-Hausbruch und dem Elbtunnel 7 Kilometer stockend. Die A27 Bremerhaven Richtung Bremen ist zwischen Überseehäfen und Bremerhaven Zentrum nach einem Unfall gesperrt. Da staut sich der Verkehr. Die Umleitung ist für Sie die U16. Die A29 Oldenburg-Wilhelmshaven ist zwischen Varel-Bockhorn und Zetel in beiden Richtungen gesperrt. Wer sich auskennt, sollte das Gebiet weiträumig umfahren. Die B4 Lüneburg-Uelzen ist zwischen Mehlbeck und Grünhagen nach einem Unfall vollgesperrt. Und an der Elbfähre Glückstadt-Wischhafen beträgt die Wartezeit Richtung Glückstadt 1 Stunde und in Richtung Wischhafen 1,5 Stunden.

0: Es ist 18 Uhr.
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0: Mit Lars Königke. Guten Abend. Die Schlagzeilen. Feuerwehrleute aus Niedersachsen beenden Einsatz in Spanien. UEFA droht FIFA-Chef Infantino mit rechtlichen Schritten. A29 und Bahnstrecke bei Bockhorn werden nach Blindgängerfund gesperrt. Das Wetter abends und nachts, örtlich Schauer und Gewitter, Tiefstwerte bis 17 Grad. Nach diesen Nachrichten warnen wir vor Unwetter. In Südeuropa wüten nach wie vor schwere Waldbrände, vor allem in Griechenland. In Spanien hat sich die Lage inzwischen entspannt. Kjell Petersen aus Wietze im Kreis Celle war am Wochenende mit Feuerwehrleuten aus Niedersachsen in Nordspanien im Einsatz. Wir haben ihn telefonisch erreicht und gefragt, mit welcher Bilanz er zurückkommt.
2: Grundsätzlich sind die Feuer hier aus. Das ist natürlich für die Menschen hier vor Ort ein richtiges gutes Zeichen, gutes Gefühl. Und ich kann für meinen Teil zumindest sagen, dass wir positiv rausgehen, weil die letzten Arbeiten, die letzten Gluten ist da auch noch von uns dann gerade in den Abendstunden gestern dann nochmal abgearbeitet worden mit den lokalen Kräften, sodass diese Region jetzt erstmal gesichert ist und keine weitere Brandausbreitung mehr geschehen kann. Wir sind hier etwa 90 Kilometer westlich von Lyon. Das sind mehrere kleine Ortschaften. Größere Städte gibt es hier gar nicht in der Nähe. Und das war unser hauptsächliches Einsatzgebiet um diese kleinen Dörfer herum. Waren mehrere Brandstellen in der Fläche natürlich insgesamt sehr groß, sehr riesig. Und diese Einzelstellen haben wir dann mit den spanischen Kräften, mit serbischen Kräften gemeinsam abgearbeitet hier.
0: Und mittlerweile sind die niedersächsischen Feuerwehrleute wieder auf dem Weg zurück nach Deutschland. Nach dem gescheiterten Investorendeal droht die Europäische Fußballunion FIFA-Chef Infantino mit rechtlichen Schritten. Nach übereinstimmenden Medienberichten hat die UEFA Infantino schriftlich aufgefordert, kein Material im Zusammenhang mit dem Vorhaben zu vernichten. Anne van Eickels.
3: Der Telegraph zitiert aus einem UEFA-Schreiben, dass der Verband aktiv die Einleitung rechtlicher Schritte sowie eines Schiedsgerichtsverfahrens und eine Beschwerde bei den zuständigen Aufsichtsbehörden prüfe. Infantino wollte Anteile an den Premium-Produkten des Weltverbandes an private Investoren verkaufen. Ein Tochterunternehmen hätte die kommerziellen Rechte an den FIFA-Wettbewerben wie der Männer- und Frauenfußball-WM sowie der Club-WM gebündelt. Und ein amerikanischer Investor, dessen Bruder mit der Tochter von US-Präsident Donald Trump verheiratet ist, hätte eine Schlüsselrolle übernehmen sollen. In dem UEFA-Schreiben an Infantino und den Weltverband heißt es, sie und die FIFA sind verpflichtet, unverzüglich alle erforderlichen Maßnahmen zu ergreifen, um sämtliche in diesem Schreiben bezeichneten Dokumente und elektronisch gespeicherten Informationen zu identifizieren, aufzufinden und zu sichern, die sich in ihrem oder im Besitz gewahrsam oder unter der Kontrolle der FIFA befinden, wird offenbar der genaue Wortlaut des UEFA-Schreibens zitiert.
0: Bei Bockhorn im Kreis Friesland ist auf einer Windparkbaustelle ein Blindgänger aus dem Zweiten Weltkrieg gefunden worden. Anwohnerinnen und Anwohner in den Gemeinden Bockhorn und Zetel wurden laut Polizei im Umkreis von 1000 Metern um den Fundort aufgefordert, ihre Wohnungen zu verlassen. Der Kampfmittelbeseitigungsdienst prüft, wie der Blindgänger unschädlich gemacht werden kann. Weil der Fundort auch in der Nähe der A29 Wilhelmshaven-Oldenburg und einer Bahnstrecke liegt, ist auch der Verkehr dort betroffen. Die Autobahn wurde zwischen Zetel und Varel-Bockhorn gesperrt. Der Bahnverkehr zwischen Varel und Sande wurde zeitweise eingestellt. Nach einer Messerattacke in einer obdachlosen Unterkunft in Bramsche bei Osnabrück ermittelt die Polizei wegen eines versuchten Tötungsdelikts. Wie die Polizei heute mitteilte, soll ein 28-Jähriger am Samstagmorgen nach einem Streit mehrfach auf einen 39-Jährigen eingestochen haben. Das Opfer erlitt lebensgefährliche Verletzungen und musste notoperiert werden. Inzwischen besteht keine Lebensgefahr mehr. Der mutmaßliche Täter wurde noch am Tatort festgenommen. Die Hintergründe sind noch unklar. In Hemmoor im Kreis Cuxhaven hat es seit gestern mehrere Brände gegeben. Die Polizei prüft nach eigenen Angaben, ob es einen Zusammenhang zwischen den Ereignissen gibt. Gestern Nachmittag standen zuerst mehrere Holzstämme in Flammen. Kurz darauf brannten mehrere Heuballen. Am späten Abend geriet dann ein redgedecktes Nebengebäude in Brand. Die Feuerwehr konnte verhindern, dass das Feuer auf weitere Gebäude übergreift. In der Nacht brannte dann ein Carport. Das Feuer griff auf ein Wohnhaus über und verursachte erheblichen Schaden. Ein Mensch wurde leicht verletzt. Und das Wetter für Niedersachsen. Der Deutsche Wetterdienst warnt, im Süden von Niedersachsen einzelne Gewitter mit heftigem Starkregen um 30 Liter pro Quadratmeter in der Stunde sowie schwere Sturmböen mit Geschwindigkeiten bis 90 km/h und Hagel mit Korngrößen um 2 cm. Abends und nachts einige Wolken, örtlich Schauer und Gewitter, Tiefstwerte 21 bis 17 Grad. Morgen Sonne und Wolken, zeitweise Regenschauer und Gewitter, zum Teil kräftig, örtlich mit Starkregen und Hagel. Mancherorts auch länger trocken, bei 27 bis 34 Grad. Die Zeit ist 18.05 Uhr.
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1: Vorsicht bitte auf der A1 Hamburg nach Bremen zwischen Posthausen und Euthen. Da steht ein defektes Fahrzeug. Vorsicht bitte auch im Kreis Uelzen auf der Landesstraße Himbergen-Römstedt. In Höhe Abzweig nach Strothe, da gibt es eine ungesicherte Unfallstelle. Stau oder stockender Verkehr auf folgenden Strecken. A1 Hamburg nach Osnabrück zwischen Euthen und Bremen-Arsten 4 Kilometer Stau im Baustellenbereich. A1 Bremen Richtung Hamburg, die Anschlussstelle Harburg ist wegen Bauarbeiten bis morgen 5 Uhr gesperrt. A7 Hannover nach Flensburg zwischen Hamburg-Hausbruch und dem Elbtunnel, dort 6 Kilometer stockender Verkehr. Die A27 Bremerhaven nach Bremen ist zwischen Überseehäfen und Bremerhaven Zentrum nach einem Unfall gesperrt. Dadurch staut es sich. Es gibt auch eine Umleitung, die führt über die U16. Die B4 Lüneburg-Uelzen ist zwischen Melbeck und Grünhagen nach einem Unfall beidseitig gesperrt. Und an der Elbfähre Glückstadt-Wischhafen beträgt die Wartezeit nach Glückstadt 1 Stunde und nach Wischhafen 1,5 Stunden. Und die Zeit, es ist genau 18.31 Uhr.
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1: Die A1 Bremen nach Hamburg. Die Anschlussstelle Harburg ist wegen Bauarbeiten bis morgen 5 Uhr gesperrt. A7 Hannover Richtung Flensburg zwischen Hamburg-Hausbruch und dem Elbtunnel 3 Kilometer stockender Verkehr. Die B4 Lüneburg-Uelzen ist zwischen Melbeck und Grünhagen nach einem Unfall beidseitig gesperrt. Und noch die Elbfähre Glückstadt-Wischhafen. Hier beträgt die Wartezeit Richtung Glückstadt 1 Stunde und nach Wischhafen 1,5 Stunden.

0: Es ist 19 Uhr.
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0: Mit Lars König. Schönen guten Abend. Die Schlagzeilen. Zahl der Toten ist nach Massenansturm auf Ceuta weiter unklar. Blutkonserven werden knapp in Niedersachsen. Niedersächsische Feuerwehrleute beenden Waldbrandeinsatz in Spanien. Das Wetter abends und nachts, örtlich Schauer und Gewitter, Tiefstwerte bis 17 Grad. Nach diesen Nachrichten warnen wir vor Unwetter. Nach dem Ansturm von Zehntausenden Migranten auf Ceuta hat sich die Lage an den Grenzübergängen der spanischen Exklave in Nordafrika normalisiert. Wie viele Menschen bei dem massiven Grenzübertritt genau ums Leben gekommen sind, ist weiter unklar. Julia Macher.
2: Nach Behördenangaben der autonomen Stadt Ceuta wurden 88 Leichen in Umgebung der Grenzmole geborgen. Die spanische Regierung bestätigt bisher 73, Marokko 11 Tote. Die meisten Menschen ertranken beim Versuch, schwimmend die spanische Exklave zu erreichen. Während die meisten volljährigen Migranten nach Marokko zurückgekehrt sind, halten sich in Ceuta nach Behördenangaben mehr als 850 minderjährige Migranten auf. Die Aufnahmezentren seien völlig überlastet. Unbegleitete Minderjährige stehen nach der UN-Kinderrechtskonvention unter besonderem Schutz und können nur zurückgeführt werden, wenn sie in ihrem Heimatland angemessen betreut werden können. Auslöser für den Ansturm auf Ceuta vergangene Woche waren nach spanischen Angaben Falschinformationen auf sozialen Medien über geänderte Rückführungsbestimmungen. In Spanien hat die Migrationskrise die innenpolitische Debatte befeuert. Oppositionschef Alberto Núñez Feijóo bezeichnete Regierungschef Pedro Sánchez wegen dessen liberaler Einwanderungspolitik als Aussätzigen Europas.
0: In Niedersachsen wird aktuell zu wenig Blut gespendet, das beklagt das Deutsche Rote Kreuz. Bertil Starke, wie ernst ist die Lage denn momentan?
3: Die Blutspendedepots steuern hier in Niedersachsen auf einen Engpass zu. Das sagt Markus Baulke vom Deutschen Roten Kreuz. Er fügt hinzu, wir können gerade noch so die Nase über Wasser halten. Im ganzen Land gilt die Zahl von 10.000 Blutkonserven als Untergrenze. In den vergangenen Wochen lagen die Bestände aber unter dieser Marke, berichtet Baulke. Das DRK kann die Bestellungen der Krankenhäuser aktuell nicht vollständig bedienen. Noch verschieben die Kliniken keine geplanten Eingriffe. Das kann sich aber schnell ändern. Hauptverantwortlich sind dafür die hohen sommerlichen Temperaturen und die Ferienzeit. Dadurch sackt die Spendebereitschaft spürbar ab. Allein am letzten Freitag kamen 24% weniger Menschen zu den Terminen, als es das DRK geplant hatte. Das appelliert nun an alle Niedersachsen, trotz der Hitze und der Urlaubszeit Blut zu spenden, um den drohenden Versorgungsengpass abzuwenden.
0: Der Waldbrandeinsatz der niedersächsischen Feuerwehr in Spanien ist beendet. Erst am Samstag waren die Einheiten im Nordwesten des Landes eingetroffen und dort im Löscheinsatz. Jetzt sind sie wieder auf dem Heimweg und werden am Donnerstag in Celle erwartet. Das teilte das Innenministerium mit. 9 Feuerwehrleute aus Niedersachsen waren nach Südeuropa ausgerückt, zusammen mit Kolleginnen und Kollegen aus Nordrhein-Westfalen. Niedersachsens Innenministerin Behrens lobte sie, das sei ein Beleg für die enge Vernetzung und Zusammenarbeit im Katastrophenschutz auf europäischer Ebene. In Göttingen drohen hunderten Bewohnerinnen und Bewohnern eines Wohnkomplexes Räumungsklagen. Das teilte die Immobiliengesellschaft mit, der die meisten Wohnungen in dem verwahrlosten Gebäude in Bahnhofsnähe gehören. Ziel sei es unter anderem, ungeklärte Mietverhältnisse und erhebliche Zahlungsrückstände zu ordnen. Betroffen von den Klageplänen sind rund 118 Wohnungen und schätzungsweise 300 Menschen. Ab kommender Woche sollen die ersten Klagen bei Gericht eingehen. Grund für das Vorgehen seien teilweise überbelegte Wohnungen sowie vor allem Zahlungsrückstände. In Lehrte bei Hannover ist ein Pedelec-Fahrer bei einem Unfall ums Leben gekommen. Der Mann wurde laut Polizei, als er mit seinem Elektrofahrrad eine Straße überqueren wollte, von einem Auto erfasst. Er wurde auf die Fahrbahn geschleudert. Ersthelfer und der Rettungsdienst konnten ihn nicht mehr retten. Für die Unfallaufnahme wurde die Kreisstraße zeitweise voll gesperrt. Die Polizei ermittelt nun zum genauen Unfallhergang. Die Norwegerin Sigrid Hogstedt hat die 3. Etappe der Tour de France Femme gewonnen. Sie übernahm das gelbe Trikot der Spitzenreiterin. Antonia Niedermayer belegt bei dem Radrennen in der Gesamtwertung als beste Deutsche Rang 16. Und das Wetter für Niedersachsen. Der Deutsche Wetterdienst warnt im Süden von Niedersachsen einzelne Gewitter mit heftigem Starkregen um 30 Liter pro Quadratmeter in der Stunde sowie schwere Sturmböen mit Geschwindigkeiten bis 90 km/h und Hagel mit Korngrößen um 2 cm. Abends und nachts einige Wolken, örtlich Schauer und Gewitter, Tiefstwerte 21 bis 17 Grad. Morgen Sonne und Wolken, zeitweise Regenschauer und Gewitter, zum Teil kräftig, örtlich mit Starkregen und Hagel. Mancherorts auch länger trocken bei 27 bis 34 Grad. Die Zeit ist 19.05 Uhr.
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4: Von harten Willkommen zu uns, Niederdeutschhörspiel an Montagabend, sagt Ilka Brüggemann. Episode von Düsse Petersens Stadtwetterprogramm. Dort mal von Hartmut Syriaks und Peter Nissen. Und der Titel ist Biberalarm. Mit dabei sind Erki Hopf, Birte Kretschmer, Sonja Stein, Leon Alexander Ratje, Ursula Hinrichs, Wilfried Jallas, Julius Körner, Peter Kämpfe und Simon Rühhag. Fällt plaisir.
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5: Justin Bieber? Oh, das ist sowas von peinlich. Das überlebe ich nicht.
6: Mirjam, was ist denn mit dir?
5: Berlin, ich pack heute noch meine Sachen. Ich bin weg.
7: Nun red doch nicht schon wieder so ein Quatsch, Mirjam.
5: Das ist kein Quatsch. Das ist der Stein, der das Fass zum Überlaufen bringt.
8: Das klären wir später, Mirjam. Jetzt geht's erstmal um Hendrik.
5: Ja, genau. Wenn mein lieber kleiner Bruder schon kriminell werden muss, dann aber doch wohl bitte mit ein bisschen Geschmack.
9: Kann mir mal ihn verraten, was er mit diesem Bieber ob sich hat?
10: Lauter Vater.
6: Lotzemann, Herr Petersen, da können wir auch dran schon mal googeln.
8: Und wie lange geht das schon so?
10: Auf jeden Fall zu lange.
6: Ja, nun hat doch den Jungen mal süß verkloren.
10: Ja, also...
11: Was gibt's da zu erklären? Er hat in der Schule gefälschte Autogramme von Justin Bieber an kleine Mädchen vertickt.
9: Oh, was?
5: Die sind doch selbst schuld, wenn die so blöd sind.
8: Mirjam.
9: Von wo kennen?
8: Ein Sänger.
11: Und von einer ist der Vater Rechtsanwalt und der hat das gefälschte Teil zur Prüfung an das Management von Justin Bieber geschickt.
9: Ja, mit wer darf Karten sich so den ganzen Tag beschäftigen dürfen?
11: Und nun hat er Anzeige bei Gericht gestellt und mein Direktor der Schule war auch.
6: Wie? Flücht Hendrik nur von der Schule?
11: Naja, also das glaube ich eher nicht. Der Direktor hat die Nase ziemlich voll von diesem aufgeblasenen Rechtsvertreter.
6: Na, Gott sei Dank.
8: Aber vors Jugendgericht kommt das.
11: Sieht so aus.
6: Und? Muss Hendrik denn am Ende in den Knast?
8: Nein.
11: Also so viel kümmert das noch.
5: Oma, das gibt ein paar Sozialstunden und das war's.
6: Bist du da sicher?
5: Naja, sonst könnten die halbe Bevölkerung in den Knast stecken.
11: Ja, ist gut, Mirjam.
5: Das ist nicht übertrieben. Heute haben 80% aller 15-Jährigen mindestens einmal Schwierigkeiten mit dem Gesetz und der Polizei gehabt.
6: Tagen die bitte.
9: Na ja, gläufig gern. Zwertfahren.
6: Nee.
9: Ich mein Radfahren ohne Licht, Frau Thames.
6: Bann nicht witzig, Herr Petersen. Wenn Semi den Dynamo auch nicht heilen mag.
9: Punkt für mich.
5: Komasaufen, Ladendiebstahl und.
8: Und das andere mit den Handys und Markenklamotten und so, wie heißt das noch?
5: Meinst du abziehen?
8: Genau.
5: Nee, das ist eine andere Liga. Das geht nicht mehr mit Sozialstunden ab.
8: Wieso das denn nicht?
5: Naja, weil das zählt als Raub.
6: Was du ans willst, Mirjam?
5: Och, naja.
10: Werde ich hier noch gebraucht oder kann ich jetzt auf mein Zimmer?
11: Nix da, du bleibst hier. Oh, schließlich geht das doch um dich.
10: Ach so.
9: Vielleicht hätte Hendrik gar nicht so Unrecht.
8: Mit was?
9: Damit, der das nichts bringt, wenn wir all durcheinander sappeln dort.
11: Na, wie Mütter doch über snacken, oder?
9: Ja, wo wird denn, wenn Hendrik und ich erstmal allein miteinander snacken dort? Die anderen könnten ja erstmal Einzelgespräche führen.
6: Einzelgespräche?
11: Wenn du meinst?
9: Ja, was will ich? Oder Mittagstunden holen?
6: Also, Mirjam, das mit der Sozialstunde, das finde ich spannend. Das musst du mir noch mal verkloren.
8: Und mir hätte Dale mit dem Mittagstunden gefallen.
9: Also, da du das nicht in verkehrten Hals kriegst, das scheint nur wirklich keine Belohnung werden. Verzeihst du mir?
10: Klar.
9: Ja, das ist aber auch ein Dach für Eis, was?
10: Mhm.
9: Naja, wenn der halt durcheinander snackt, das bringt ja auch nichts.
10: Nee.
9: Du musst mir auch nichts vertellen. Wenn du nicht magst.
10: Klar, Opa. Nun, frag schon.
9: Fragen? Was denn?
10: Na, was ich mir dabei gedacht hab.
9: Na, nix natürlich. Wenn du dir da wie was gedacht hast, dann wirst du da ja auch abkommen, dass uns Schied nichts bringt.
10: Das hat Steve auch gesagt.
9: Ach.
10: Ja, den hab ich damit reingequatscht.
9: Jung, bist du denn mal?
10: Ja, wir haben durch den Drucker von seinem Alten dafür gebraucht. Das ist ein echt geiles Teil. Mit dem kannst du Sachen drucken, das glaubst du nicht. Sein Vater sagt, bevor er pleite geht, fängt er an, auf dem Ding Geldscheine zu kopieren.
9: Toll. Und das hätte ihr ob die Idee bräucht?
10: Na, Weiß ich auch nicht.
9: Habt ihr Steve denn auch fortkriegen?
10: Nee, noch nicht.
9: Ja, dann schuldet auch so blieben durch mich.
10: Und wenn die mich fragen, wo ich die Karten gedruckt habe?
9: Copyshop, auf der Reeperbahn oder so.
10: Copyshop auf der Reeperbahn? Gar nicht schlecht.
9: Steve ist doch dein Freund. Und wenn du ihm da rinsnackt hast, dann soll er doch nicht auch noch Ärger kriegen.
10: Okay, du hast recht.
9: Mach's noch nies.
5: Wenn du noch nicht strafmündig bist und noch nichts ausgefressen hast, dann gehen die Ermittlungsergebnisse an die Staatsanwaltschaft und dort an die Abteilung für Jugendliche.
6: Dies mit hier jung mit Wöhr um sich?
5: Die bespricht den Fall dann mit der Jugendgerichtshilfe. Und wenn die beiden sich einig sind, wird nach der Schwere des Deliktes entschieden, ob ein Jugendgerichtsverfahren eröffnet werden soll oder ob der Täter nur eine staatsanwaltschaftliche Ermahnung erhält.
6: Aber sag mal, Dirn, woher willst du da denn Ahn zu Nipponau?
5: Ach, von Katharina.
6: Und woher weht die dann?
5: Naja, die hatte mal damit zu tun.
6: Ach nee, kick mal an.
5: Da war sie so alt wie Hendrik jetzt.
6: Und was wäre da, wenn ich fragen darf?
5: Ist bei H&M erwischt worden. Ah, hat zwei so teure, rattenscharfe Oberteile mitgehen lassen. Das eine mit so schwarz-weißen Blockstreifen. Am Hals hier ganz raffiniert geschnitten. Oh, und das andere war so ein total krasses Blau. Ärmellos, oh, und ein Stoff zum Reinlegen.
6: Natürlich. Das, was du in so ein Olivton hast, ne?
5: Ja. Eher so ähnlich.
6: Und die hebt sie das nicht wieder auf, Norm.
5: Wieso kann ich Depp eigentlich nicht meinen Mund halten? Naja, bei mir hat's ja nicht gepiept und Katharina hat dicht gehalten.
6: Hätt die nicht verraten?
5: Nee.
6: Feinde dir.
8: Ich will so ein SMS nicht kriegen, wenn ich auf Arbeit bin. Komm nach Hause, es gibt ein Problem.
7: Halt die denn nicht schicken, Schuld?
8: Doch, natürlich.
7: Ja denn?
8: Aber kriegen will ich den Likas nicht. Nur Hus Problem. Das ist allmeist ein und das Sülwige.
7: Ja, mein Leben ist so rein, wie ich wünsche.
8: Was, wer bin die denn?
7: Weil ich vielleicht von Dorf weiter meinen ersten Arbeitstag in der Schule ha?
8: Gott, ja, das... Das habe ich ja ganz vergessen. Wo, wer denn?
7: Ja, eben. Mein Vorgänger, wer just to be me to wiesen, wird in der nächsten Zeit so anlicht, wenn er nur in Pension geht. Da kommt die Schulsekretärin anlopen. Ich schall hoch, nötig, nur direkt da kommen. Ich freu mich und denke, er will am ersten Tag offiziell mit mir anstöten und dann schieten die die. Dann kriegt der Sorg mit Henrik inschenkt. Da wäre mir vielleicht peinlich, kriegt die Sänger.
8: Du bist doch nicht den Job, als wäre da los, ehe du richtig anfangen hast, oder?
7: Nee, der Direktor ist ja zum Glück ein ganz verständigen Menschen. Oh. Der hat gliegsächte Geschichte mit Henrik um ihn Anzählung. Das sind zwei Sorgen, die nichts miteinander zu tun habt. Und er hätte noch mal extra sech, wo zufrieden Seele zu erwähnen sind, als ich die poor Waken als Husmeister Utholpen habe.
8: Na, ein Glück.
9: Buchst du denn so nötig Geld, Henrik?
10: Naja, es fehlen immer irgendwie 10 Euro.
9: Ja, im Monat oder in der Weg oder an Dach?
10: Egal, es fehlen immer 10.
9: Habt ihr anderen in den Klassen denn mehr?
10: Ja, ist ganz verschieden.
9: Und was muckt der?
10: Naja, Christopher Victor zum Beispiel, der schließt fast nie sein Fahrrad an.
9: Und denn?
10: Na, dann wird's ihm geklaut und sein Vater kauft ihm ein neues, ein schöneres, moderneres.
9: Ach so.
10: Oder Henriette, die hat eine Handyversicherung. Und wenn ihr alles dir nicht mehr gefällt, ups, dann fährt eben jemand mit seinem Fahrrad drüber.
9: Und du wärst denn der letzte ehrliche Doofkopf?
10: Nee, da gibt's schon noch mehr. Aber es ist, wie es ist. Ich hab Scheiße gebaut und da muss ich jetzt durch.
9: Du bist Likas, okay, mein Junge.
10: Danke.
9: Mann, ich heft dir ordentlich die Ohren lang trägt, verstehst du? Als ich jung werd, doch heft das sowas nicht. Da haben wir uns schäumt, da haben wir uns gar nicht mehr in der Hust traut. Verstaut wir uns?
10: Okay, ist gut. Und stimmt das dann auch?
9: Was?
10: Na, dass es sowas früher nicht gegeben hätte.
9: Und was haben wir in den Öller Allgraut Utfreden schuld?
10: Weiß ich ja nicht.
9: Appels klauen, Lüte, Luft, du Fahrradloten. Was haben wir denn für Möglichkeiten? Das gäbe ja nix. Als ich so old wärst du, du gäbst das ja noch nicht mal Transistorradios.
10: Transistorradios?
9: Ich glaube, ich muss mal mit dem Technikmuseum.
6: Du kennst dich ja nicht gut mit Jura und so was.
5: Man muss ja nicht dumm bleiben.
6: Und so als Beruf wäre das nix?
5: Jura? Nee, ich habe mich nun auch in Berlin für Politologie beworben.
6: Aber wenn das nun doch nicht klappt...
5: Ach, vergiss es. Das hat doch keine Zukunft.
6: Aber Rebecca Kleine hinterm Tresen, das hat doch auch keine Zukunft.
5: Das ist ja auch nur ein Job. Ich weiß sowieso nicht, wie lange ich das da überhaupt noch aushalte.
6: Stress?
5: Nee, aber... Ach, da fühlst du dich wie so ein dressierter Affe.
6: Was?
5: Ja, da kommt jeden Vormittag ein Typ, der bestellt immer dasselbe. Einmal Filterkaffee, halbes Schnittei und ein halbes mit Maurermarmelade.
6: Was ist da denn?
5: Zwiebelmett. Und jedes Mal muss ich ihn fragen, zum Hier genießen?
6: Das verlangt der von dir, der ist ja pervers.
5: Nein, der doch nicht. Die Chefs. Du darfst nicht einfach sagen, was dir gefällt oder was normal ist. Also zum Beispiel zum Hieressen? Nee, bei dem ist jedes Wort vorgeschrieben. Alles, was sie sonst noch brauchen, finden sie an unserer Servicestation hinter ihnen. Jedes Mal.
6: Das ist schon crazy.
5: Naja, aber backen tun sie nicht schlecht. In den Mandelhörnchen könnte ich duschen.
6: Apropos, lass uns mal den Koffeetisch decken.
5: Ist gut. Mama müsste ja auch so wieder aufstehen.
8: Wo ist denn Kai?
0: Der ist mit Putschi.
8: War da noch keiner mit ihm?
6: Nun ist Kai doch. Mein Zeit, die Mittagsstunden hätte ich gar nichts bräucht.
5: Wie war's denn auf der Arbeit, Mama?
8: Das willst du doch nicht wirklich wissen.
5: Nee, so bestimmt nicht.
9: Wo wir just dabei sind, lass uns mal von was anders snacken. Wenn jemand not Venezia gut, also der Choco is mit Maraschino-Kirsch, das lässt sich eten.
6: Wann ja, werden Sie denn in der Eisdiele, Herr Petersen?
9: Just eben mit Hendrik. Ach du Shit.
8: Je werden Is eten?
9: Ja,
8: Und wo ist Hendrik nu?
9: No Steve.
8: No Steve?
9: Hey, wo sagst du, was mit dem besnacken?
8: Aber das geht doch nicht.
9: Was geht nicht?
8: Wie habt ihr auch was zu besnacken? Ich rufe Mann, hier schall nur Hus kommen.
6: Ulrike, was schaltet? Ich glaub nicht, da wieso wiederkommt.
8: Aber...
6: Hol man erstmal dreimal die Luft. Die Wogen sind in den Schied, okay. Aber mit Gewalt krieg ich ihm doch auch nicht mehr gut.
8: Aber wie mögt doch was mocken?
6: Ja, das mögt wie, aber nicht nu. Nur mal wie erst mal eine Tasse Kaffee trinken.
8: Nee, ich mach nicht. Ich setz mir ob Rad, ich brug frische Luft.
9: Ja, und ich ha den ganz leckeren Eiskaffee und komm in die Golden Baden von binnen bekicken.
6: Denn nicht.
5: Und jetzt?
6: Denn deckt wie eben wieder auf.
2: Eigentlich ist das doch nur ein dummer Jungenstreich, Kai.
7: Findest du?
2: Ja, aber kannst du mal sehen, so weit ist das schon. Das müssten die doch nur wirklich schulintern lösen können.
7: Dafür ist es wohl zu spät.
2: Ach, weißt du, wenn man für alles und jeden Scheiß immer gleich die Gerichte... Ich meine, das ist doch wie bei der Bundesregierung. Die hacken da schludrige Gesetze zusammen, bloß, dass sie mal am Freitag den Flieger zu Hause nach Mutti kriegen. Und dann geht der ganze Scheiß nach Karlsruhe. Und die armen Richter müssen denn da ordentliche Gesetze draus zimmern. Und dafür kriegen die auch noch eine fette Pension.
7: Tja, kriegen die wohl.
2: Für so Bagatellfälle, wo der Staat selbst, also ich will mal sagen, wo der kein eigenes Interesse hat. Ich meine, für sowas gibt's auch diesen Täter-Opfer-Ausgleich auch.
7: Was ist das denn?
2: Ja, außergerichtlich einigen, Schaden ausgleichen, sich bei all den Mädels entschuldigen, Geld zurück.
7: Ach, außergerichtlich?
2: Ja, das ist ja auch, damit das nicht ewig dauert. Die haben ja sonst schon lange vergessen, wo das eigentlich drum geht. So, hier ist dein Kaffee und einmal frisches Wasser für Putschi.
7: Sag mal, Werner, hast du hier eigentlich auch so Mädchenzeitschriften?
2: Ja, klar. Alles, was das Teenager-Herz begehrt. Bravo, Mädchen, Girls, Conny, was brauchst du denn? Ja. Mehr so Schminktipps, Pickel, erste Regel, erster Kuss?
7: Nicht so wichtig. Ich würde nur gerne mal ein Bild von diesem Justin Bieber sehen.
2: Justin Bieber? Kein Problem. Hier war doch irgendwo so eine Home-Story oder was letzte Woche. Nee, hier, guck mal hier, da ist das doch. Das von seinem Live-Konzert in Cannes. Oh, der ist aber auch wirklich ganz niedlich, der Junge.
7: Ach, der ist auch international unterwegs?
2: Ja klar, der ist doch Ami oder Kanadier oder sowas. Kann man sich doch bei dem Namen auch schon denken.
7: Na, sag das nicht. Was meinst du, wie viele Justins das allein bei mir in der Schule gibt?
2: Ich meine doch jetzt nicht Justin, ich meine Bieber. Oder kennst du hier einen, der so heißt?
7: Doch, tu ich. In Hamburg. Da gibt's doch das Bieberhaus.
2: Stimmt. Du, ob das vielleicht dieser Schmalzlocke gehört? Ich meine, da war ja mal die Ausländerbehörde drin, ne?
8: Was machen Sie hier, Herr Kracht?
12: Marcel.
8: Was?
12: Ich heiße Marcel.
8: Ach so.
12: Musiktherapie.
8: Oh.
12: Ja, ich weiß schon. Keine Sorge, nicht Geige gegen Krebs.
8: Nee, so war das nicht.
12: Nur zur Stabilisierung. Macht ausgeglichen. Unterstützt Heilung.
8: Ja, das kann ich mir vorstellen. Hm,
12: vielleicht, aber wahrscheinlich wirst du erstaunt, was man damit erreichen kann.
8: Wahrscheinlich.
12: Das wird so ein Modellversuch. Erstmal für 6 Monate.
8: Vielleicht können Sie mir das ja irgendwann mal...
12: Lass uns doch du sagen, ja?
8: Natürlich.
12: Wenn man so zusammenarbeitet.
8: Ja, klar.
12: Ich erklär's dir gern.
8: Schön.
12: Wann?
8: Was?
12: Wann?
8: Oh, also ich bin hier natürlich meistens...
12: Klar. Und nach Feierabend?
0: Na nun, Miriam, du hier? In Gorn?
5: Na super, das war ja klar.
13: Ich hab hier was gepflanzt.
0: Das sehe ich.
13: Warum fragst du denn?
0: Entschuldigung, Madame. Aber darf man auch mal erfahren, was du hier pflanzt?
5: Das, liebste Oma, wird eine prima Haschischplantage.
14: Ja, wunderbar, Miri. Das ist ja mal was.
13: Naja, wonach sieht's denn aus?
0: Unkraut.
13: Ja, nee, das ist eine uralte Kulturpflanze.
0: Wollt du mich verkackeiern?
13: Überhaupt nicht. 3000 vor Christus haben sie die schon in China angebaut.
0: Aha, Tee. Oder was?
13: Ja, als Tee geht's auch wohl.
0: Und wo hält der Tisch?
5: Oh, scheiße, wenn ich da jetzt selbst drauf käme. Lin irgendwas oder Lin.
13: Ah, Linnaeus.
0: Wo wäre?
13: Die Pflanze heißt Linnaeus.
0: Linnaeus?
13: Genau.
0: Fast old as ein Kuh und leer schimmer nach dazu.
8: Hallo?
12: Ah, Ulrike. Das ist ja nett. Komm rein.
8: Störe ich nicht?
12: Im Gegenteil. Na, wie war dein Tag?
8: Ach, so lala. Wie immer.
12: Ja, dann leg dich gleich mal da drauf.
8: Ich hab nicht viel Zeit.
12: Auf den Bauch.
8: Oh. Ich dachte auch, du zeigst mir nur mal.
12: Machen
8: so.
12: Ist besser als reden. Es geht ganz schnell. Komm. So. Entspann dich.
8: Tja, das sagt sich so leid. Au!
12: Verspannt. Entschuldige.
8: Ja, die Schulter, die habe ich schon ewig. Da kann man auch gar nichts machen.
12: So. Ich nehme jetzt einfach mal die Klangschale und setz sie auf deinen Nacken. Ja, es kitzelt ein bisschen. Ich wollte dir nur das Haar zur Seite machen.
8: Okay.
12: So. Und jetzt pass mal auf.
0: Sag Sie mal, Herr Petersen, ist meine Tochter noch gar nicht wieder da?
9: Nee, wieso?
0: Naja, sie hätte doch Frühschicht hat von doch.
9: Ach so, ja. Sie hätte anrufen, sie kommt lauter. Sie droppt sich nur den Schluss noch mit den Kollegen.
0: Ach so.
8: Oh, das ist ja...
12: Nicht sprechen. Lass einfach locker. Versuch mal, den Klang zu fühlen. Nicht zu hören. Er durchströmt deinen ganzen Körper.
8: Oh, verdammt, ihr hört recht. Das summt mit in den Tönen. Also sowas. Ja, ich muss da was tun. Ich weiß.
12: Du musst gar nichts tun.
8: Du musst gar nichts tun.
12: Lass einfach locker. Ich mach das alles.
8: Wann ihr Herr Wick das schon letzten Mal hört. Und wo so secht keini nicht, ich mach das alles.
12: Du schwebst ganz einfach auf dem Klang. Ganz leicht, ganz warm. Der Klang trägt dich.
8: Ich glaub das nicht. Warum mag dir das bloß?
12: Und nichts mehr denken.
8: Nicht denken.
12: Nur noch fühlen.

0: Na, hast du auf mein Jung?
1: Ja, endlich. Nimmst du Henrik?
0: Ist ob den Stuf. Ich hab ihm vorhin just Vokabeln erfüllt.
1: Der hätte wohl schlecht gewählten.
0: Ich hab ihm gestern auch durch die Ohren lang trocken.
1: Danke nochmal dafür, Vater.
0: Und doch nicht für. Mann, ich läuf, hey, hätte ich mein Predigt durch dich zu harten um.
2: Will hüpen, Hendrik hält dicht.
1: Ich bin von dort nochmal bei den Direktor wegen.
0: Und, was hat er gesagt?
1: Nur für die Show ist der Fall erledigt. Die Befragung von Hendrik ist abgesloten. Nur habt es dort Anwalt und der Richter das Wort.
3: Na, da kann ich du.
0: Mann.
1: Das hätte ich auch gesagt. Nee, sagt hey. Bei dem Fall ist alles klar, darum kann Wayne und das Verfahren ist in Drehwegen da.
0: Das hätte ich nicht gedacht.
3: Hast du denn ein bisschen Innenarbeit in den Schul?
1: Naja, geht so. Der hat einen Brenner kriegen für die Heizung. Mit allernächste Technik. Hier, ich helf mir das mal mit einer Husbröcht. Ein Handbuch so dick als das Hamburger Telefonbuch.
0: Oh, dann musst du wohl noch Schul arbeiten mögen, was?
1: Ja, so ungefähr. Und denn ordentlicher sind die Güren für Läden hier auch nicht wohnen. Überall musst du jemand achter rankleien.
3: Na, das kennst du so von zu Hus her.
1: Nö, da sind uns Kinder Gold gegen, Arbeit. Oh, sag mal, hast du noch Rest von heute Mittag?
3: Wieso? Ich denk, du kriegst in der Schule eine Mensa was zu eten.
1: Ich weiß nicht, weil das wehen schall, was sie die Kinder doch versetten dort. Na, eten kannst du nicht so singen. Schmeckt alles künstlich. Tütensuppen und ein Chemielabor. Kantüffeln, fadig, schäl du die Folie. Hauptsache billig und keine Arbeit. Das kriegst nicht den Hals.
3: Da sind noch Kantüffeln. Sülmschild. Wollt du ein paar Brotkartoffeln?
1: Oh ja.
3: Und seh, Herr Petersen, willst du auch ein paar?
0: Wenn das nötigen den kein Ende hat.
4: Na?
5: Ich muss wohl eingeschlafen sein.
4: Ja. Tief und fest.
5: Tut mir leid.
4: Aber wieso denn? Du hast dich wunderbar entspannt.
5: Naja, ich war auch müde.
4: Das Zucken ist weg.
5: Was?
4: Du hattest so ein ganz leichtes Zucken im linken Augenwinkel.
5: Woher dir das denn, Marc? Tatsächlich?
4: Stress. Jetzt ist es erstmal weg.
5: Sowas scheint tatsächlich... Ich hab doch gar nichts gemacht.
4: Brauchst du ja auch gar nicht. Ich mach das alles. Hab ich doch gesagt.
5: Danke.
1: Also, Mutter, wenn ich nicht an mit den Tochter verheiratet wäre, dann wirkt die glatten Andrachmucken so lecker, schmeckt die Bratkartoffeln.
0: Eine Welt vor uns haben, dass ich als Owen Vorhansmann wieder rumkommen bin. Und ich muss wissen, worauf ich nicht gern Komplimenten, aber das hier. Das sind die besten Bratkartoffeln zwischen Nibel und Nairobi.
3: Na, du musst nicht. Das ist doch bloß Resteverwertung.
0: Nee, das ist ein Gedicht, ist das. Da können wir rinsetzen.
1: Du schulden diese Kinder Schulmammo und Bispel annehmen.
6: Oh, hier riecht das ja gut.
3: Mach so ein paar, mein Jung.
6: Oh ja, Oma.
3: Dann hol die mal erst mal einen Teller.
6: Oh, das Essen in der Schule war heute wieder so scheiße.
3: Na, Hendrik.
6: Stimmt doch, Papa, oder?
1: Ja. Woher recht hat, hätte recht.
3: Also, so weit kann Angel wohl anders sagen.
1: Das ist wahr.
0: Ja, so ein bisschen Vornehmer. Zum Beispiel schmeckt das Insloppen Föt.
3: Hier, Jung, hau rein.
0: Oder anders sagt, gesegnete Mahlzeit.
1: Ich war heute noch mal beim Direx.
6: Oh, was hat er gesagt?
1: Er meint, es könnte ja gut sein, dass du Sozialstunden aufgebrummt kriegst und da solltest du dir schon mal überlegen, wo du die ableisten willst. Das würde beim Richter gut ankommen.
6: Verstehe.
3: Und? Hast du eine Idee, Hendrik?
6: Noch nicht.
0: Wie die Seemannsmission.
3: Ach, Herr Petersen.
0: Wieso?
1: Vielleicht irgendwas direkt bei der Schule. Zaun streichen. Ein Jahr Papier aufsammeln.
0: Oh ja, Hausmeisterarbeit.
3: Schülerlotse, da wäre doch was. Gibt das irgends noch?
6: Ich denke darüber nach. Danke, Oma. Dann gehe ich jetzt mal mein Zimmer aufräumen. Man sieht sich.
1: Kann mich mal in Kniepen. Das ist doch nicht mein Sohn.

0: Und du, armes Dackel, hast halt Wetter Överstön mucken müsstet. Das geht echt nicht so wieder.
1: 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Dey, muckt so ein Modellversorg bei uns. Und dafür hätt sich Musiktherapeut fürstellt. Ja, und für den hab ich das Versuchskaninchens bild.
0: Musiktherapeut? Was muckt ihr so?
1: Ach so, mit Klangschalen und Kling, Klang, Klong und Bing, Bang, Bong.
0: Das klingt doch interessant.
1: Ach, wat, das ist alles Humbug.
0: So.
1: Kannst mir glöwen.
0: Ist ja nett. Ist er nett?
1: Nett? Was ist all nett?
0: Na, nun vertell doch mal.
1: Kai, ich hef morgen früh Dienst.
2: Din Dings, wo hätt die man noch?
3: Was? Die Pflanze? Was ist damit?
2: Linoleum. Nee, das wär so ähnlich.
3: Linnaeus.
2: Tschüss, die was du hast, Unku.
3: Ach, ja.
2: Wann hast du ihn noch in Plan?
3: Vor einer Woche oder anderthalb.
2: Kannst du mal spitucken, wo du warst?
3: Ich gieße ihn ja auch jeden Tag.
2: Ja, da mache ich liegen.
3: Und ich lese ihm Liebesgedichte vor.
2: Was heißt denn?
3: Ich lese ihm Liebesgedichte vor. Hier zum Beispiel Rainer Maria Rilke.
2: Ah, ja.
3: Es ist ja Frühling und der Garten glänzt vor lauter Licht. Die Zweige zittern zwar in tiefer Luft, die Stille selber spricht und unser Garten ist wie ein Altar. Der Abend atmet wie ein Angesicht und seine Lieblingswinde liegen dicht wie deine Hände mir im Haar. Ich bin begrenzt, du aber siehst es nicht und da sind alle Feste nicht mehr wahr.
2: Schmerz, lass nach. Geht namens verrückter Tor so bewählt.
3: Das spürt so eine Pflanze.
2: Wenn das so ist, hast du für mein Azalee auch was dabei? Die hat Lüs.
3: Was?
2: Läuse.
3: Witzig. Versuch's mit Super Elu.
4: Hallo.
2: Hendrik, eben eine halbe Stunde.
4: Und?
2: Nee, ich hab mir noch kein Brief von Gericht.
4: Mist.
3: Komisch. Als wenn er's gar nicht mehr abwarten kann, seine Strafe zu kriegen. Ich würde doch immer noch hoffen, dass die das vergessen oder dass das Gericht abbrennt.
2: Ja, ich verstehe. Ich will jetzt erst bloß achter sich bringen.
3: Hoffentlich muss er nicht so einen Mist machen in diesen Sozialstunden.
2: Ich schall sich doch selben was umzügen.
3: Und was soll das werden? Saxophon üben oder Computerspielen?
4: Gestern war auch wieder nichts in der Post.
5: Ja, vielleicht hast du ja Glück und da kommt nichts mehr nach.
4: So weit kommt das noch, wo ich mir schon genau überlegt habe, was ich machen will.
5: Und was?
4: Vorlesen im Altenheim.
5: Ich glaube, es hackt. Freiwillig?
4: Klar.
5: Was willst du denn da vorlesen?
4: Mal sehen. Erstmal Gedichte.
5: Wie bitte? Gedichte?
4: Warum nicht? Kannst du mitmachen, wenn du Lust hast.
5: Na, was soll denn der Scheiß?
4: Scheiß? Hast du eine Ahnung?
5: Das ist doch voll langweilig.
4: Ach, Moment. Hier, hör mal zu.
5: Ach, du willst jetzt aber kein Gedicht vorlesen.
4: Dein Leben ist dir nur geliehen. Du sollst dich daraus Vorteil ziehen. Du sollst es ganz dem anderen weihen.
5: Langweilig.
4: Und der kannst nicht du selber sein. Der andere, das bin ich, mein Lieber. Nun komm schon mit den Kronen rüber.
5: Was? Das steht da?
4: Ja, hier.
5: Was ist das denn für ein Ding?
4: Robert Gernhardt.
5: Voll cool.
4: Siehste.
5: Oder hier. Das ist ja auch megamäßig. Lieber Gott, nimm es hin.
4: Na ja.
5: Dass ich was Besonderes bin. Und gib ruhig einmal zu, dass ich klüger bin als du. Preise künftig meinen Namen, denn sonst setzt es etwas. Amen. Das ist ja irre.
4: Hör zu. Denkt euch, ich hab den Tod gesehen.
5: Passt super im Altenheim.
4: Es ging ihm gar nicht gut. Seine Hände wirkten so seltsam bleich. So gar nicht wie Fleisch und Blut. Und auf dem dürren Hals saß gar ein Kopf, der ganz aus Knochen war. Aus Knochen, ganz aus Knochen, denkt. Da habe ich ihm 5 Mark geschenkt.
5: Wow, gibt's da noch mehr?
4: Jede Menge. Hier habe ich mir aus der Bibliothek geholt.
5: Zeig mal, Morgenstern?
4: Oh, der ist sowas von schräg. Warte mal, da ist eins. Ich habe da Lesezeichen reingemacht. Super gute Stelle.
5: Oh, das ist ja cool.
4: Das musst du dir unbedingt durchlesen.

Das wäre Düsse Petersens, Episode 9, Biberalarm. Schäven von Hartmut Syriaks und Peter Nissen. Erki Hopfer, wie hört, als Kai Petersen, Birte Kretschmer als Ulrike. Sonja Stein wäre die Tochter Mirjam, Leon Alexander Rathje, Sohn Hendrik. Ursula Hinrichs, das wäre die Mutter von Ulrike Petersen, Hertha Thams. Und Wilfried Sjallas, der Vater von Kai Petersen, Hermann Petersen. Julius Körner, wie hört, als Steve. Peter Kämpfe wäre Werner, der Kioskbesitzer. Und Simon Rühhag, Marcel Kracht, der Musiktherapeut. Die Musik wäre von Serge Weber und der Regieherr Hans-Helge Ott. Und das wäre als Schimmersen Gemeinschaftsproduktion von NDR und Radio Bremen. Wie hört noch ein Bärten Plattitsch Musik? Und den Wert hat für von Abend mit Platt. Da kommt Sündachgiftwetter, dort und dort Platt, wie NDR in der Sassen. Mit Dorn verabschiedet sich Ilka Brüggemann. Tschüss auch!

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1: Vorsicht bitte auf der A2 Dortmund nach Hannover in Höhe Wunsdorf-Kohlenfeld. Da steht ein defektes Fahrzeug im Baustellenbereich. A1 Bremen nach Hamburg. Die Anschlussstelle Harburg ist wegen Bauarbeiten bis morgen 5 Uhr gesperrt. Die B4 Lüneburg-Uelzen ist zwischen Melbeck und Grünhagen nach einem Unfall beidseitig gesperrt. An der Elbfähre Glückstadt-Wischhafen, da beträgt die Wartezeit Richtung Glückstadt 1 Stunde und Richtung Wischhafen 1,5 Stunden, also 1,5 Stunden. Durch einen Großbrand im Bereich Lingen im Emsland, da kommt es zu einer starken Rauchentwicklung. Meiden Sie das betroffene Gebiet, schließen Sie Fenster und Türen und schalten Sie Lüftungen und Klimaanlagen ab. Es ist 20 Uhr.
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1: Mit Lars Königke. Schönen guten Abend. Die Schlagzeilen. Trump setzt weiter auf Seeblockade gegen Iran. Gemeinden in Niedersachsen und Hessen streiten über Wasser aus Stausee. Blindgänger im Kreis Friesland ist entschärft worden. Das Wetter abends und nachts örtlich Schauer und Gewitter, Tiefstwerte bis 17 Grad. US-Präsident Trump hat bekannt gegeben, dass die Seeblockade gegen den Iran fortgesetzt wird. Die US-Armee werde die iranischen Häfen so lange blockieren, bis es ein Abkommen oder eine vollständige Kapitulation von Teheran gebe, erklärte Trump heute in den sozialen Medien. Die iranische Führung sei doppelzüngig, wenn sie behaupte, es gebe keine neuen Gespräche mit den USA über ein Ende des Krieges, so Trump. Aus Istanbul Uwe Lüb.
2: Der Sprecher des Außenministeriums in Teheran, Bagaei, sagte am Vormittag, derzeit stünden keine Verhandlungen mit den USA an. Weder gebe es Pläne, eine Delegation zu empfangen, noch stehe die Reise einer iranischen Verhandlungsdelegation in ein anderes Land bevor. Zudem sagte Bagaei, Vermittlerland sei weiterhin Pakistan. Bei Bedarf leiste Katar Unterstützung. Verhandlungen fänden momentan nur mit Oman statt. Dabei gehe es um die Festlegung einer Route für die sichere Durchfahrt durch die Straße von Hormuz. US-Präsident Trump hatte am Wochenende eine geplante neue Angriffswelle auf Iran vorerst gestoppt. Als Grund führte er unter anderem an, ein Abkommen mit Iran sei wieder näher gerückt. Gestern kündigte er neue Gespräche zwischen den USA und Iran an. Wer wo miteinander sprechen werde, sagte er nicht. Zuletzt hatte es nur noch technische Gespräche auf Expertenebene gegeben, von denen kein Durchbruch zu erwarten ist.
1: Das extreme Niedrigwasser in der Oberweser hat einen alten Streit zwischen Hessen und Niedersachsen neu entfacht. Die hessischen Tourismusgemeinden am Edersee wollen nämlich, dass ihre Talsperre im Sommer so voll wie möglich bleibt. Jetzt aber ist sie seit Juli fast leer. Philipp Purk ist unser Weser-Bergland-Korrespondent. Worum geht es bei diesem Konflikt?
3: Die Edertalsperre wurde vor 110 Jahren gebaut, um die Schifffahrt auf der Oberweser mit genügend Wasser zu versorgen. Das ist das zentrale Argument der Niedersachsen, die immer wieder darauf beharren, zu welchem Zweck die Talsperre eigentlich gebaut wurde. Im Laufe der Zeit hat sich aber am Edersee in Hessen eine vielfältige Tourismuswirtschaft entwickelt. Das seien inzwischen mehrere hundert Betriebe mit einem Umsatz von 500 Millionen Euro, sagt Thomas Hennig vom Regionalverband Eder-Diemel. Hennig fordert ein Absenken der Mindestabgabe aus der Talsperre im Frühsommer, um das Wasser bis in den Herbst hinein zu strecken. Davon hält Peter Könemann von der Interessengemeinschaft Oberweser gar nichts. Die Kiestransportunternehmen im Raum Rinteln zum Beispiel hätten sich teure Spezialschiffe angeschafft. Wenn der Wasserstand der Oberweser auch nur um 10 cm gesenkt werde, lohne sich der Kiestransport nicht mehr.
1: Bei der Alu-Gießerei EGA Leichtmetall in Hannover-Ricklingen sollen 200 neue Jobs entstehen. Das Unternehmen will nach eigenen Angaben ein neues Werk eröffnen. Die Produktionsstätte soll in Steierberg im Kreis Nienburg gebaut werden. Ende 2028 soll sie in Betrieb gehen. Gebaut wird ein Recyclingbetrieb für Alu-Schrott. Das Altmetall soll dort zuerst sortiert und danach so verarbeitet werden, dass daraus wieder neue Produkte gegossen werden können. Das Unternehmen will 145 Millionen Euro investieren. Im Kreis Uelzen ist ein Autofahrer ums Leben gekommen. Der 86-Jährige geriet bei Melbeck auf die Gegenfahrbahn und prallte frontal mit einem Lastwagen zusammen. Der Wagen wurde komplett zerstört. Der Fahrer musste aus dem Wrack geborgen werden. Der Sattelzug stellte sich in der Folge quer. Der Lkw-Fahrer blieb unverletzt. Bei Bockhorn im Kreis Friesland ist ein Blindgänger aus dem Zweiten Weltkrieg entschärft worden. Anwohnerinnen und Anwohner mussten laut Polizei zeitweise ihre Wohnungen verlassen. Der Kampfmittelbeseitigungsdienst rückte an. Am Abend wurden alle Sperrungen wieder aufgehoben. Und der NDR1 Niedersachsen Verkehrsservice, Vorsicht bitte in beiden Richtungen auf der A30 Bad Oeynhausen-Osnabrück. Zwischen Riemsloh und Melle-Ost, da sind Menschen auf der Fahrbahn. Und das Wetter für Niedersachsen. Der Deutsche Wetterdienst warnt, im Süden von Niedersachsen einzelne Gewitter mit heftigem Starkregen um 30 Liter pro Quadratmeter in der Stunde sowie schwere Sturmböen mit Geschwindigkeiten bis 90 km/h und Hagel mit Korngrößen um 2 cm. Abends und nachts einige Wolken, örtlich Schauer und Gewitter, Tiefstwerte 21 bis 17 Grad. Morgen Sonne und Wolken, zeitweise Regenschauer und Gewitter, zum Teil kräftig, örtlich mit Starkregen und Hagel. Mancherorts auch länger trocken bei 27 bis 34 Grad. Am Mittwoch ein Mix aus Sonne und Wolken, es bleibt länger trocken, örtlich einzelne Schauer, im Südosten hier und da gewittrig bei 24 bis 32 Grad. Die Zeit, es wird gleich 20.06 Uhr.
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1: Ich bringe meine kleine Tochter ins Bett. Die Geschichte ist zu Ende gelesen, das Licht aus, die Tür schon leise rangezogen. Da meldet sich Tilda nochmal. Papa? Ja? Kannst noch kurz bleiben? Psychologen und Psychologinnen sagen, Kinder brauchen nicht ständig Nähe, aber sie müssen wissen, dass jemand da ist. Wenn ich abends noch wach liege, melden sich meine Fragen. Sie werden größer, als sie am Tag noch waren. Nachts spüre ich, wie sehr ich auf Antworten angewiesen bin. Am Anfang der Bibel steht eine Beobachtung, ein Satz wie ein Selbstgespräch Gottes. Es ist nicht gut, dass der Mensch allein sei. Kinder spüren das. Dann genügt schon die Gewissheit, da ist noch jemand. Papa? Ja. Kommen Sie behütet durch die Nacht. Mattes Buffin, Pastor in Hannover.
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1: Um 21 Uhr mit Milat Kupay. Den vierten Tag in Folge kämpfen hunderte Feuerwehrleute gegen mehrere Wald- und Buschbrände nahe der griechischen Hauptstadt Athen. Laut Feuerwehr beteiligen sich insgesamt 16 Spezialflugzeuge und 12 Hubschrauber an den Löscharbeiten. Erneut mussten mehrere Gebiete evakuiert werden. Ein größerer Waldbrand brach am Nachmittag im Osten der Niederlande nahe der deutschen Grenze aus. Die Behörden räumten dort einen Campingplatz mit hunderten Urlaubern. Hohe Temperaturen und wenig Regen führen zu stark sinkenden Pegelständen in großen Flüssen. Besonders der Rhein und die Donau sind zum Teil so niedrig wie noch nie. Aus der NDR-Nachrichtenredaktion Wiebke Drescher.
2: Diese Woche wird im Rhein ein Rekordtief von 18 Zentimetern erwartet. Das niedrige Wasser des Rheins und auch anderer Flüsse wie Donau und Elbe bremse die Binnenschifffahrt massiv aus, warnte ein Experte der Deutschen Industrie- und Handelskammer. Bundesverkehrsminister Bilger hat deshalb am Donnerstag zu einer Niedrigwasserkonferenz eingeladen. In den osteuropäischen Nachbarländern wirkt sich der niedrige Pegelstand der Donau auch schon auf die Stromversorgung aus. So hat Ungarn zum Beispiel die Stromproduktion des einzigen Atomkraftwerks reduziert.
1: Das Deutsche Rote Kreuz ruft zum Blutspenden auf. Wegen der Hitze und der Urlaubszeit nehmen weniger Menschen die Termine zum Spenden wahr. Eine Sprecherin des DRK Nord sagte, von Blutgruppen wie zum Beispiel Null-Rhesus-Negativ oder A-Rhesus-Positiv gebe es nur noch Vorräte für einen Tag. Für eine sichere Versorgung seien aber Vorräte für 4 bis 5 Tage nötig. Jeder gesunde Mensch über 18 darf Blut spenden. Nach dem gescheiterten Investorenplan hat die UEFA den Druck auf FIFA-Präsident Infantino erhöht und mit rechtlichen Schritten gedroht. Außerdem haben erste nationale Verbände ihre Unterstützung für eine Wiederwahl Infantinos an der Spitze der FIFA zurückgezogen. Aus der Nachrichtenredaktion Michael Nenzer.
3: Wie mehrere britische Medien berichten, hat der Europäische Dachverband Infantino aufgefordert, sämtliches Material im Zusammenhang mit dem zurückgezogenen Investorenvorhaben sicherzustellen. Die UEFA befürchtet, er und seine Geschäftspartner könnten Beweise vernichten. Währenddessen hat der walisische Fußballverband als erster Nationalverband seine Unterstützung für Infantinos geplante Wiederwahl 2027 zurückgezogen. Als Gründe nannte Wales mangelnde Transparenz, Führungsdefizite und einen Vertrauensverlust.
1: Das waren die Nachrichten. Das Wetter in Norddeutschland. Nachts gebietsweise Schauer und Gewitter, Tiefstwerte 21 bis 14 Grad. Morgen längere trockene Phasen und teils kräftige Schauer oder Gewitter. Die Höchstwerte erreichen 24 Grad auf den Inseln bis 34 Grad in Nordheim. Und am Mittwoch gibt es einzelne Schauer, auch Gewitter und die Höchstwerte erreichen dann 22 bis maximal 32 Grad. 21.03 Uhr.
4: Und hier ist der Verkehrsservice für den ARD-Abend. Achtung, ganz aktuell reingekommen auf der A3 Frankfurt-Köln. Zwischen Lohmar und Königsforst, dort werfen Personen Steine auf die Fahrbahn. Auf der A3 Frankfurt-Köln zwischen Lohmar und Königsforst, dort werfen Personen Steine auf die Fahrbahn. A2 Richtung Hannover zwischen Irxleben und Alsleben. Immer noch 9 Kilometer stockender Verkehr an einer Baustelle. Brauchen Sie immer noch eine halbe Stunde länger. A4 Frankfurt Richtung Dresden am Hermsdorfer Kreuz ist die Überfahrt zur A9 Richtung Berlin wegen Bauarbeiten bis voraussichtlich am Freitag gesperrt. Und auf der A44 Dortmund Richtung Kassel ist die Abfahrt Zierenberg wegen einer Nachtbaustelle gesperrt. Und die A52 Richtung Essen ist zwischen Breitscheid und Essen-Kettwig wegen eines Böschungsbrandes gesperrt zurzeit. 3 Kilometer Stau dort. Und damit wünsche ich Ihnen weiterhin eine gute Fahrt durch den Montagabend.
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4: Heute wieder vom NDR aus Thüringen. Ich bin Christiane Weber und das, was wir hier hören, ist Gabrielle mit ihrem ganz großen Hit Rise. Ich wünsche Ihnen einen schönen Abend.

Auch der Marc aus Plau am See hat sich gemeldet. Dort macht er gerade mit seiner Familie Urlaub. Es wird jeden Tag gepaddelt und das Wetter dafür ist einfach perfekt, hat der Marc geschrieben. Machen Sie vielleicht auch Urlaub und hören uns irgendwo, vielleicht auch im Ausland, über ARD Sounds oder irgendwo im Stream. Dann können Sie auch anrufen bei uns 0800 80 80 110. Das ist der direkte Draht auch zu uns ins Studio. Und ich bin mir sicher, es hören ja auch ganz viele Grönemeyer-Fans zu hier am ARD-Abend. Und dann haben sie ganz sicher in der ARD-Mediathek auch schon die Grönemeyer-Doku gesehen. Alles bleibt anders, heißt die ja. Das ist wirklich ein sehr inspirierendes Porträt zu seinem 70. Geburtstag gewesen. Der war ja schon im April. Prominente wie Anke Engelke reden mit ihm über sein Leben. Und Grönemeyer erzählt ja auch ganz offen von seinen schwierigen Zeiten, als sein Bruder und seine Frau kurz hintereinander gestorben sind. Aber es gibt natürlich zwischendurch auch ganz, ganz viel Musik. Und es ist faszinierend immer, was passiert, wenn Grönemeyer auf der Bühne steht, sich total verausgabt, tanzt und singt und noch mehr tanzt. Und dann wird es laut. Sie hört Musik nur, wenn es laut ist.

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auch so schön, Norah Jones mit Sunrise. Und jetzt hören wir im ARD-Abend Billy Ocean mit einem Song, für den Billy Ocean seinen Disco-Anzug angezogen hat, finde ich. Also mitten in den 80ern. Ganz elegant produziert. 1985 war das und ich stelle mir dabei immer vor, wie er breit grinsend diesen Song singt und mit einem Refrain, der auch so fortsetzt. Aber das Beste an When the Going Gets Tough, The Tough Gets Going, ist einfach, wie dieser Song anfängt.

0: Neu in der ARD-Mediathek.
1: Erfolg, da zu sein, wo ich heute bin, hat ja damit zu tun, dass ich schneller aufstehe, dass ich vielleicht mutiger bin an der einen oder anderen Stelle.
0: Christoph Gröner, Immobilienunternehmer, selbstbewusst, schillernd, Millionär.
1: Die Frage ist, stehe ich morgens auf, um Geld zu verdienen oder stehe ich morgens auf, um ein Ziel zu verfolgen?
0: Doch die Staatsanwaltschaft durchsuchte Gröners Geschäftsräume wegen des Verdachts auf Insolvenzverschleppung und auf Veruntreuen von Arbeitsentgelt. Unternehmensteile gehen insolvent. Handwerker, Architekten und externe Dienstleister klagten, weil sie nicht bezahlt wurden. Stillstand auf vielen Baustellen. Christoph Gröner und sein Immobilienimperium. 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
2: 21.30 Uhr Minuten haben das und hier ist der Verkehrsservice für den ARD-Abend. Erstmal mit einer Entwarnung. Von der A3 Frankfurt-Köln zwischen Loma und Königsforst werden keine Steine mehr auf die Fahrbahn geworfen. Sehr gut. Und A2 Richtung Hannover zwischen Irxleben und Alsleben, 5 Kilometer stockender Verkehr an einer Baustelle. Brauchen Sie jetzt noch eine Viertelstunde mehr Zeit. A4 Frankfurt Richtung Dresden. Am Hermsdorfer Kreuz ist die Überfahrt zur A9 Richtung Berlin wegen Bauarbeiten bis voraussichtlich Freitag gesperrt. Und A7 Kassel Richtung Hannover zwischen Hedemünden und dem Dreieck Drammetal, 4 Kilometer Stau wegen Bergungsarbeiten. Dort brauchen Sie eine halbe Stunde länger. Und die A9 Richtung München ist in Höhe Kleinmarzehns wegen Aufräumarbeiten gesperrt und in der Gegenrichtung ist die linke Fahrspur gesperrt. Auf der A17 Richtung Dresden ist die Auffahrt Heidenau wegen eines Schwertransports bis ca. 5 Uhr morgen früh gesperrt. Das war's von unserer Seite. Weiterhin gute Fahrt.
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Bryan Adams mit einer sehr schönen Ballade. Übrigens auch Musik zum Film Don Juan de Marco mit Marlon Brando. Ist ein köstlicher Film, muss man sich unbedingt mal anschauen. Have you ever really loved a woman? Und jetzt hören wir mal die Abend gleich die Kings mit Sänger Ray Davies natürlich. Und es gibt Rock'n'Roll-Lieben, die sind so sehr auf die Ewigkeit angelegt, dass schon ihr Scheitern nach einem guten Song klingt. Ray Davies war ja auch mal verheiratet mit Chrissy Hynde, der Sängerin von den Pretenders. Die beiden haben auch ein Kind zusammen, das ist klar. Aber was ich wirklich erst vor einer Weile in einem Podcast gehört habe, ist, dass die beiden, als sie zum ersten Mal heiraten wollten, zu ihrem ersten Termin auf dem Standesamt so betrunken erschienen sind, dass der Standesbeamte sich geweigert hat, die beiden zu trauen. Der hat gesagt, Mensch, schlaft erstmal euren Rausch aus und dann kommt ihr wieder, wenn ihr nüchtern seid. Und sie sind dann wiedergekommen, sind aber längst wieder getrennt. Und hier sind die Kings mit Ray Davies, dem Ex-Mann von Chrissy Hynde und Lola.

Assassination mit Justin Illusion hier am ARD-Abend. Und es gibt Songs, die wollen die Welt retten, ist klar. Bob Dylan zum Beispiel hat den einen oder anderen geschrieben. Und dann gibt es auch noch Songs, die erstmal einfach nur Spaß machen. Und genau in diese Kategorie gehört Geronimo von Aura Dion. Das wird echt schon nach wenigen Sekunden klar. Auch wenn sie das Ganze als Hymne auf Freiheit, Selbsttreue und die Verwirklichung von Träumen verkauft. Ach, geschenkt. 2011 ist sie damit durch die Charts marschiert und wir fühlen den Spaß auch heute immer noch. Sie hoffentlich auch. Geronimo.

Willi Allen, Flash for Fantasy. Und jetzt hören wir am ARD-Abend die Backstreet Boys, Quit Playing Games with Your Heart. Ich finde so ein bisschen 90er-Jahre-Boygroup-Sound ist einfach immer wieder schön. Die Backstreet Boys.

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1: Um 22 Uhr mit Milat Kupay. Die Pegelstände des Rheins in Nordrhein-Westfalen sinken weiter. Experten rechnen für Donnerstag und Freitag mit drastischen Tiefständen infolge der Trockenheit und Hitze. Der Bundesverband der deutschen Binnenschifffahrt hat auf einen erheblichen Mehraufwand und höhere Kosten hingewiesen. Viele Schiffe seien mit weniger als einem Viertel der sonst üblichen Zuladung unterwegs. Um über mögliche Maßnahmen zu sprechen, hat Bundesverkehrsminister Bilger für Donnerstag zu einer Fachkonferenz nach Bonn eingeladen.
2: Also wir können die Fahrrinnen tiefer ausbauen. Wir haben aber auch im Bundesverkehrsministerium ein Programm für die Umrüstung von Binnenschiffen, sodass man dann auch schiffseitig besser umgehen kann mit solchen Situationen. Und über alles Weitere können wir sehr gerne am Donnerstag bei diesem Spitzengespräch sprechen.
1: Bundesverkehrsminister Bilger. Den vierten Tag in Folge kämpfen hunderte Feuerwehrleute gegen mehrere Wald- und Buschbrände nahe der griechischen Hauptstadt Athen. Laut Feuerwehr beteiligen sich insgesamt 16 Spezialflugzeuge und 12 Hubschrauber an den Löscharbeiten. Erneut mussten mehrere Gebiete evakuiert werden. Ein größerer Waldbrand brach am Nachmittag im Osten der Niederlande nahe der deutschen Grenze aus. Die Behörden räumten dort einen Campingplatz mit hunderten Urlaubern. Die Zahl der Migranten, die in Booten über das Mittelmeer nach Italien gekommen sind, ist deutlich zurückgegangen. Nach Angaben des UN-Flüchtlingshilfswerks UNHCR waren es seit Jahresbeginn gut 16.000. Das seien 56% weniger als in den ersten 7 Monaten des vergangenen Jahres. Nur etwa 800 der Migranten waren Frauen. Nach dem gescheiterten Investorenplan hat die UEFA den Druck auf FIFA-Präsident Infantino erhöht und mit rechtlichen Schritten gedroht. Außerdem haben erste nationale Verbände ihre Unterstützung für eine Wiederwahl Infantinos an der Spitze der FIFA zurückgezogen. Aus der Nachrichtenredaktion Michael Nenzer.
3: Wie mehrere britische Medien berichten, hat der Europäische Dachverband Infantino aufgefordert, sämtliches Material im Zusammenhang mit dem zurückgezogenen Investorenvorhaben sicherzustellen. Die UEFA befürchtet, er und seine Geschäftspartner könnten Beweise vernichten. Währenddessen hat der walisische Fußballverband als erster Nationalverband seine Unterstützung für Infantinos geplante Wiederwahl 2027 zurückgezogen. Als Gründe nannte Wales mangelnde Transparenz, Führungsdefizite und einen Vertrauensverlust.
1: Das waren die Nachrichten. Das Wetter in Deutschland. In der Nacht gebietsweise trocken, gelegentlich Schauer und Gewitter, Tiefstwerte 23 bis 14 Grad. Morgen wechselnd wolkig, vermehrt kräftige Gewitter, dabei Starkregen und Hagel, zum Teil Unwettergefahr, Höchstwerte 24 Grad auf den Ostseeinseln bis 38 Grad in Niederbayern. Am Mittwoch zeitweise heiter, später Schauer und Gewitter, 22 bis 35 Grad und am Donnerstag bis 32 Grad. Es ist 22.03 Uhr.
4: Und hier ist jetzt der Verkehrsservice für den ARD-Abend. A2 Richtung Berlin am Kreuz Hannover Ost ist die Überleitung zur A7 Richtung Kassel wegen eines Schwertransports gesperrt. A7 Kassel Richtung Hannover zwischen Hedemünden und dem Dreieck Drammetal. 4 Kilometer Stau wegen Bergungsarbeiten. Dort brauchen Sie eine halbe Stunde mehr. Und die A9 Richtung München ist in Höhe Kleinmarzehns wegen Aufräumarbeiten gesperrt. Und in der Gegenrichtung ist die linke Fahrspur gesperrt. Auf der B188 Rathenow-Gardelegen in Höhe Wust befindet sich eine ungesicherte Unfallstelle und in Berlin auf der B96 ist der Tiergartentunnel in beiden Richtungen gesperrt. Und damit wünsche ich Ihnen weiterhin gute Fahrt durch den Montagabend.
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4: Jetzt mit den Hooters und All You Zombies. Ich bin Christiane Weber und heute kommt der ARD-Abend vom NDR aus Erfurt. Schönen Abend.

than a Woman hier in ARD Abend. Und jetzt kommen wir zu Glenn Frey. Er war ja nie nur ein Gründungsmitglied der Eagles, das wissen natürlich alle Eagles-Fans. Er hat auch einen ganzen Sound gleich mitgeprägt. Zusammen mit Don Henley hat er aus Country, Rock und kalifornischer Weite Hits produziert. Irgendwie cool, auch so ein bisschen kontrolliert, kann man sagen, leicht schnoddrig, aber immer mit einem Gespür für Melodie und auch so ein kleines bisschen Drama. Und ein kleines bisschen Drama hören wir, und viel Melodie hören wir jetzt auch in I've Got Mine von Glenn Frey.

toller Schluss für einen Song, finde ich. Evelyn Thomas, High Energy im ARD an. Und jetzt haben wir Ed Sheeran, der große, große Hitproduzent in Happier. Singt er von der Liebe, die vorbei ist, aber er ist noch nicht bereit, sie ganz loszulassen. Ja, sowas kommt ja ziemlich oft vor. Und Ed Sheeran kann eben genau dieses Gefühl perfekt verpacken. Mit viel Gefühl und ganz, ganz ruhig. Happier.

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3: 22 Uhr und 30 Minuten haben wir es. Und hier ist der Verkehrsservice für den ARD-Abend. A2 Richtung Berlin am Kreuz Hannover Ost ist die Überleitung zur A7 Richtung Kassel wegen eines Schwertransportes gesperrt. Und die A9 Richtung München ist in Höhe Kleinmarzins wegen Aufräumarbeiten gesperrt. Und in der Gegenrichtung ist die linke Fahrspur auch gesperrt. Auf der B188 Rathenow-Gardelegen in Höhe Wust befindet sich eine ungesicherte Unfallstelle und in Berlin auf der B96 ist der Tiergartentunnel in beiden Richtungen gesperrt. Das war's von unserer Seite. Damit wünsche ich Ihnen weiterhin gute Fahrt durch den Abend.

Falco Turnback Time von Cher. Und Cher war ja zweimal verheiratet, ist schon lange her, seit 2022 ist sie mit dem Musikproduzenten Alexander Edwards zusammen. Der ist etwa 40 Jahre jünger als sie. Kompliment an Cher. Ende letzten Jahres gab es noch mal Gerüchte, dass die beiden planen zu heiraten, noch vor Chers 80. Geburtstag. Aber der war eben dieses Jahr schon im Mai. Und Cher ist immer noch nicht verheiratet mit ihrem 40 Jahre jüngeren Freund. Und sie hat das auch immer wieder dementiert, diese Gerüchte. Und die beiden scheinen auch irgendwie ohne Trauschein sehr happy miteinander zu sein. Im ARD-Abend jetzt. James Blunt, You're Beautiful.

habe ich ja einmal live gesehen, die Band Erasure mit Sometimes. Ist eine sehr lustige Band, die wahnsinnig gut unterhalten kann. Und im ARD-Abend, da hören wir jetzt A Tambourine Man von den Birds. Mit diesem Song haben die Birds es mal auf Platz 1 geschafft und geschrieben hat ihn aber Bob Dylan. Und es ist wirklich kaum zu glauben, dass der große Dichter unter den Songschreibern selbst nie einen Nummer 1 Hit gelandet hat, wenn er selbst gesungen hat. Aber die Birds schon, ne? Mr. Tambourine Man.

Wer ist böse? Fragt Michael Jackson. Also ich nicht. Ich bin Christiane Weber und wünsche Ihnen jetzt eine gute Nacht. Schlafen Sie gut, träumen Sie etwas Süßes und Sie wissen, wenn Sie nicht schlafen können oder wach bleiben müssen, weil viele sind ja auch irgendwie bei der Arbeit, dann empfehle ich Ihnen ganz dringend die ARD-Hitnacht nach den 23 Uhr Nachrichten. Heute Nacht mit Markus Poschlott. Kommen Sie gut durch.

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1: Um 23 Uhr mit Milat Kupay. Die Pegelstände des Rheins in Nordrhein-Westfalen sinken weiter. Experten rechnen für Donnerstag und Freitag mit drastischen Tiefständen infolge der Trockenheit und Hitze. Der Bundesverband der deutschen Binnenschifffahrt hat auf einen erheblichen Mehraufwand und höhere Kosten hingewiesen. Viele Schiffe seien mit weniger als einem Viertel der sonst üblichen Zuladung unterwegs. Um über mögliche Maßnahmen zu sprechen, hat Bundesverkehrsminister Bilger für Donnerstag zu einer Fachkonferenz nach Bonn eingeladen.
2: Also wir können die Fahrrinnen tiefer ausbauen. Wir haben aber auch im Bundesverkehrsministerium ein Programm für die Umrüstung von Binnenschiffen, sodass man dann auch schiffsseitig besser umgehen kann mit solchen Situationen. Und über alles Weitere können wir sehr gerne am Donnerstag bei diesem Spitzengespräch sprechen.
1: Bundesverkehrsminister Bilger. Rund um Ceuta haben Einsatzkräfte weitere Leichen geborgen. Ende der vergangenen Woche hatten zehntausende Migranten die spanische Exklave an der nordafrikanischen Küste erreicht, viele von ihnen schwimmend. Aus Barcelona, Julia Macher.
3: Nach Behördenangaben wurden 88 Leichen in Umgebung der Grenzmole geborgen. Die spanische Regierung bestätigt bisher 73, Marokko 11 Tote. Die meisten Menschen ertranken beim Versuch, schwimmend die spanische Exklave zu erreichen. Mit Tauchern sucht die spanische Polizei weiter nach Vermissten. Während die meisten volljährigen Migranten nach Marokko zurückgekehrt sind, halten sich in Ceuta nach Behördenangaben mehr als 850 minderjährige Migranten auf. Die Aufnahmezentren seien völlig überlastet.
1: Morgen schalten sich die EU-Innenminister zu einer Videokonferenz zusammen, um über Konsequenzen aus den Geschehnissen in Ceuta zu beraten. Schwere Waldbrände haben im Nordwesten der USA hunderte Häuser zerstört. Die Behörden riefen etwa 65.000 Bewohner der Stadt Spokane im Bundesstaat Washington auf, sich in Sicherheit zu bringen. Nach Angaben der Feuerwehr wüten in der Region 16 große Feuer. Der Gouverneur von Washington, Ferguson, rief den Ausnahmezustand aus. Ein neues Virus breitet sich bei Rindern in Süddeutschland aus. Die betroffenen Tiere zeigen Fieber und Durchfall. Milchkühe geben weniger Milch, wie das Friedrich-Löffler-Institut erklärte. Übertragen wird das Virus durch Mücken. Es geht Untersuchungen zufolge zu einer Gruppe, die vor allem in Afrika, Asien und Australien vorkommt und befällt überwiegend Wiederkäuer. Nach bisherigem Kenntnisstand gibt es kein relevantes Infektionsrisiko für den Menschen. Das wird aber weiter untersucht. Das waren die Nachrichten. Das Wetter in Deutschland. In der Nacht gebietsweise trocken, gelegentlich Schauer und Gewitter, Tiefstwerte 23 bis 14 Grad. Morgen wechselnd wolkig, vermehrt kräftige Gewitter, dabei Starkregen und Hagel, zum Teil Unwettergefahr, höchstens 24 Grad auf den Ostseeinseln bis 38 Grad in Niederbayern. Und die Zeit 23.03 Uhr.
4: Und das ist der Verkehrsservice in der ARD-Hitnacht. Zunächst die Entwarnung auf der A92 München-Deggendorf. Kein Falschfahrer mehr unterwegs zwischen Dingolfing-Mitte und Wallersdorf-West. Dann die Unwetterwarnung für Teile Nordrhein-Westfalens im Märkischen Kreis, Hagen, dem Ennepe-Ruhr-Kreis und im Oberbergischen Kreis. Da kommt es zu Gefahr durch Unwetter. Es muss mit Gewitter, starkem Regen, Hagel und Windböen gerechnet werden. Dann zu den Meldungen. Die A4 Frankfurt Richtung Dresden. Am Hermsdorfer Kreuz ist die Überfahrt zur A9 Richtung Berlin wegen Bauarbeiten gesperrt. Das Ganze wahrscheinlich die ganze Woche über noch bis Freitag. A5 Karlsruhe Richtung Frankfurt. Zwischen Karlsruhe Nord und Bruchsal 3 Kilometer Stau wegen Bauarbeiten. Und die A42 Dortmund Richtung Kamp-Lintfort ist zwischen dem Kreuz Essen Nord und Bottrop Süd wegen Bauarbeiten bis morgen früh 5 Uhr gesperrt. Na dann, auf in die Nacht.
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4: Mit Markus Poschlott am Mikrofon. Viele Grüße aus Magdeburg. Und hier kommt einer der elegantesten Popsongs der ganzen 80er Jahre. Roxy Music aus dem Jahr 1982.

0: Jetzt gibt's hier Musik aus dem Jahr, in dem die Sendung Melrose Place gestartet ist. Es gab die Olympischen Sommerspiele in Barcelona und im Kino, da lief Basic Instinct. Ja? Wir sind im Jahr 1992 und es war wieder so ein Jahr, in dem Songs die Runde gemacht haben von Produzenten als Angebot an Sängerinnen und Sänger, aber diese Songs wollte niemand singen. Und so war es auch genau bei dieser Nummer, die am Ende ein Nummer-1-Hit geworden ist. Save the Best for Last. Vanessa Williams hat sich entschieden, die Nummer dann zu singen und es wurde ihr wirklich mit Abstand größter musikalischer Erfolg. In der Nummer geht's, naja, wie der Titel schon sagt, das Beste kommt manchmal eben auch zum Schluss und so geht's in der Nummer um die große Liebe und da solle man doch geduldig sein. Manchmal wartet das Beste eben bis zum Schluss. Hier ist Vanessa Williams.
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Das ist Alphaville hier bei uns in der ARD-Hitnacht. Da sind wir wieder an diesem Montag, den 3. August 2026. Alles heute wieder wie immer. Und dennoch gibt's was Neues ab heute Nacht. Also zum einen sind wir per Mail für Sie erreichbar. Das kennen Sie schon, ard-hitnacht@mdr.de. Moritz hat auch schon geschrieben, freut sich über die Songs. Viele Grüße an Moritz. Ja, und neu, ab heute in dieser Nacht können Sie uns auch nachts anrufen, wenn Sie möchten. Ja, und das testen wir jetzt mal. Sie können bei uns anrufen, hinterlassen eine kleine, nette Nachricht, wenn Sie möchten, auf unserem AB. Also da geht niemand persönlich ans Telefon, müssen sich nicht erschrecken. Sie haben immer den AB am Telefon. Und wir können das jetzt mal testen und machen mal einen kleinen Deutschland-Rundruf für alle die schon angeschlossen sind. Sie rufen bei uns durch und sagen sowas mal wie, hallo, hier ist der Achim und ich grüße mal recht herzlich, ich rufe aus Stuttgart an und ich grüße mal die ganze Radiofamilie oder wen auch immer Sie grüßen wollen. Wir machen einfach mal so einen Test jetzt, ob das alles auch funktioniert. Machen wir mal diesen kleinen Test. Die Telefonnummer brauchen Sie natürlich noch, ist mir klar. Hier kommt sie. Achtung, das ist die Nummer ab sofort jede Nacht für Sie geschalten. Die 0800 80 80 110. Nochmal 0800 80 80 110. Probieren Sie es doch mal aus, hinterlassen Sie uns einen netten Gruß und dann können wir das hier im Radio auch senden. Dann hören es alle. Ist doch irgendwie schon ein bisschen wonderful, oder? Everything.

0: Das ist Danny Wilson, Mary's Prayer, das ist die ARD-Hitnacht, 11:30. Das ist der Verkehrsservice bei uns. Zunächst aber mit der Unwetterwarnung für Teile Nordrhein-Westfalens im Märkischen Kreis, Hagen, dem Ennepe-Ruhr-Kreis und dem Oberbergischen Kreis kommt es zu Gefahr durch Unwetter. Es muss mit gewitterstarkem Regen, Hagel und Windböen gerechnet werden. Dann die Meldung von der A4 Frankfurt Richtung Dresden am Hermsdorfer Kreuz ist die Überfahrt zur A9 Richtung Berlin wegen Bauarbeiten bis wahrscheinlich Freitag gesperrt. Und die A42 Dortmund Richtung Kamp-Lindfort zwischen dem Kreuz Essen Nord und Bottrop Süd wegen Bauarbeiten bis morgen früh 5 Uhr gesperrt. Gute Fahrt!
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0: Mit Markus Poschlott. Hallo zusammen.

0: Das ist Udo Lindenberg mit seinem Plan B hier in der ARD Hitnacht. So, ab heute Nacht sind wir auch per Telefon erreichbar. Ich habe es gerade schon gesagt. Sie können uns gerne auch einfach einen Gruß hinterlassen, wenn Sie möchten. Und mit ein bisschen Glück senden wir das denn hier im Radio. Also zum einen geht es wie immer per Mail ARD-Hitnacht@mdr.de oder Sie rufen an. Die Telefonnummer, Achtung, neu, ab heute immer nachts für Sie geschalten, 0800 80 80 110. So, jetzt sind wir ja gespannt, woher der erste Anrufer kommt. Die erste Anruferin, ganz Deutschland hört zu, 23.38 Uhr, hier ist der erste Anruf auf unserer Mailbox.
1: Hallo, guten Abend. Hier ist das Team Jula aus Wattgassen, aus dem Saarland. Und der Gerhard grüßt alle mit Jula und Anja, die um diese Zeit sich einen schönen Abend mit der Musik aus dem ARD-Nachtprogramm verschönern.
0: Ach, großartig. Dankeschön. Also das Saarland können wir schon mal auf die Liste setzen, hat sich ja als erstes gemeldet. Mal gucken, wer Nummer 2 und Nummer 3 ist. Sie können einfach durchrufen, wenn Sie möchten. Telefonnummer 0800 80 80 110. Das ist die ARD-Hitnacht.

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0: Ach, die Beatles sind auch Stammgäste bei uns hier in der ARD-Hitnacht. Und heute erst recht, heute an diesem 3. August 2026, da ist es genau 63 Jahre her, dass es den letzten Auftritt der Beatles im legendären Cavern Club gab in Liverpool. Der war nämlich am 3. August 1963, also heute vor 63 Jahren. Kann man schön mit der Zahl spielen. Freut mich sehr. Genau, dort haben sie unheimlich viele Auftritte, fast 300 gespielt. Die Gigs gingen damals noch 8 Stunden, also unfassbar. Und was sie da schon ausgelöst hatten, selbst bevor sie in Hamburg dann die große Karriere gestartet haben, ist wirklich irre. Und wenn man sich zurückdenkt in die Zeit von damals, gerade an diesen 3. August, dann war da etwas schon besonders.
1: Oben on the piano, John and George playing their guitars. You could just about hear the guitars because of playing them acoustically, no amplifiers. And Paul played this, what we thought was a musical song, an old musical song. And we thought that for many years. We didn't remember it until I heard it 3 or 4 years later. And it was, when I get older, losing my hair, many years from now.
0: Also auch diese Nummer ist an diesem Abend da wohl mit zum ersten Mal aufgeführt worden. Die Beatles, der letzte Auftritt im Cavern Club 1963 an genau diesem 3. August.
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1: Um 0 Uhr Mitternacht mit Olaf Knapp. Die Pegelstände des Rheins in Nordrhein-Westfalen sinken weiter. Experten rechnen für Donnerstag und Freitag mit drastischen Tiefständen infolge der Trockenheit und Hitze. Der Bundesverband der deutschen Binnenschifffahrt hat auf einen erheblichen Mehraufwand und höhere Kosten hingewiesen. Viele Schiffe seien mit weniger als einem Viertel der sonst üblichen Zuladung unterwegs. Um über mögliche Maßnahmen zu sprechen, hat Bundesverkehrsminister Bilger für Donnerstag zu einer Fachkonferenz nach Bonn eingeladen.
2: Also wir können die Fahrrinnen tiefer ausbauen. Wir haben aber auch im Bundesverkehrsministerium ein Programm für die Umrüstung von Binnenschiffen, sodass man dann auch schiffsseitig besser umgehen kann mit solchen Situationen. Und über alles Weitere können wir sehr gerne am Donnerstag bei diesem Spitzengespräch sprechen.
1: Bundesverkehrsminister Bilger. Die Bundesregierung bereitet laut einem Bericht der Bild-Zeitung die Grundlagen für einen neuen Zivildienst vor. Das Familienministerium habe in den vergangenen Monaten Verbände und Organisationen befragt, welche Kapazitäten sie im Falle der Wiedereinführung zur Verfügung stellen könnten. Im Falle einer Reaktivierung der Wehrpflicht sind die Verbände demnach bereit, Wehrdienstverweigerern ein vielfältiges Angebot zu machen. Das Vorhaben soll nach der Sommerpause offiziell vorgestellt werden. Schwere Waldbrände haben im Nordwesten der USA hunderte Häuser zerstört. Die Behörden riefen etwa 65.000 Bewohner der Stadt Spokane im Bundesstaat Washington auf, sich in Sicherheit zu bringen. Nach Angaben der Feuerwehr wüten in der Region 16 große Feuer. Der Gouverneur von Washington, Ferguson, rief den Ausnahmezustand aus. Nach dem gescheiterten Investorenplan hat die UEFA den Druck auf FIFA-Präsident Infantino erhöht und mit rechtlichen Schritten gedroht. Außerdem haben erste nationale Verbände ihre Unterstützung für eine Wiederwahl Infantinos an der Spitze der FIFA zurückgezogen. Aus der Nachrichtenredaktion Michael Nenzer.
3: Wie mehrere britische Medien berichten, hat der Europäische Dachverband Infantino aufgefordert, sämtliches Material im Zusammenhang mit dem zurückgezogenen Investorenvorhaben sicherzustellen. Die UEFA befürchtet, er und seine Geschäftspartner könnten Beweise vernichten. Währenddessen hat der walisische Fußballverband als erster Nationalverband seine Unterstützung für Infantinos geplante Wiederwahl 2027 zurückgezogen. Als Gründe nannte Wales mangelnde Transparenz, Führungsdefizite und einen Vertrauensverlust.
1: Das Wetter in Deutschland. Nachts gebietsweise trocken, gelegentlich Schauer und Gewitter, Tiefstwerte 23 bis 14 Grad. Am Tage wechselnd wolkig, vermehrt kräftige Gewitter mit Starkregen und Hagel, zum Teil Unwettergefahr. Höchstwerte 24 Grad auf den Ostseeinseln bis 38 Grad in Niederbayern. Es ist 0:03 Uhr.
4: Und das ist der Verkehrsservice in der ARD-Hitnacht. Die A8 Stuttgart Richtung Karlsruhe zwischen Heimsheim und Pforzheim Süd 3 Kilometer Stau. A9 Berlin Richtung Halle-Leipzig ist zwischen Kleinmerzens und Köselitz gesperrt. Und die A42 Dortmund Richtung Kamp-Lintfort zwischen dem Kreuz Essen-Nord und Bottrop-Süd wegen Bauarbeiten bis ca. um 5 gesperrt. Ich wünsche eine gute Fahrt durch diese Nacht.
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4: Mit Markus Poschlott, ich grüße aus Magdeburg. Und wer ist da?
5: Ja, hi, wir begrüßen euch und wünschen euch einen schönen Damenabend, so wie wir jetzt haben, bei einem kühlen Weißbier. Und wir grüßen die ganze Radiogemeinde. Tom und Claudia aus Owing. Servus.
4: Na dann, servus. Beste Grüße auch nach Bayern.

die Eagles hier in der ARD-Hitnacht. Um 0.13 Uhr, hallo und guten Morgen an diesem 4. August 2026. Freue mich, dass Sie wieder mit dabei sind, dass wir auch heute Nacht wieder mit guter Musik uns die Zeit ein bisschen um die Ohren schlagen, ja, damit es auch in der Nachtschicht schneller läuft. Und jetzt stellen Sie sich mal vor, Sie haben mit Ihrem Chef Ärger und beißen sich eben mal nicht auf die Zunge oder schreiben ihm eine Mail, sondern Sie schreiben ihm einen Song. Klingt komisch, aber Matthew Wilder hat das gemacht. Hatte Ärger mit der Plattenfirma und hat dann gesagt, niemand bringt mich von meinem Weg ab. Oder übersetzt gesagt, break my stride. Matthew Wilder, jetzt hier in der ARD-Hitnacht. Selten hat es sich so gelohnt, sich über den Chef zu beschweren.

0: Hier ist der Florian aus Karlsruhe und ich grüße alle Hörerinnen und Hörer der Hitnacht auf dem Weg von der Spätschicht nach Hause und wünsche einen schönen Abend.
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0: Ich glaube, den spielt er live auch immer noch jeden Abend. Heinz-Rudolf Kunze, HRK, dein ist mein ganzes Herz. Das ist die ARD-Hitnacht. Wir haben natürlich auch die Lage für Sie im Blick, wenn irgendwo was in Deutschland passiert. Jetzt meldet sich bei uns hier im Programm die integrierte Leitstelle von der Stadt Landau in der Pfalz. Da läuft ein Feuerwehreinsatz und zwar in Kontwig und Stambach. Und dort informiert die Feuerwehr die Bevölkerung bitte, das betroffene Gebiet dort zu meiden und Fenster und Türen geschlossen zu halten, Lüftung und in diesen Tagen auch die Klimaanlagen abzuschalten. Nochmal größerer Einsatz der Feuerwehr in Kontwig und Stambach. Das ist in der Ecke von Landau in der Pfalz. Und dort bittet die Feuerwehr alle, die dort in der Gegend wohnen, das Gebiet zum einen zu meiden und zum anderen Fenster und Türen geschlossen zu halten, Lüftung und Klimaanlagen bitte unbedingt abzuschalten.
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0: Der großartige Phil Collins mit Take Me Home. Das ist die ARD-Hitnacht, 0.31 Uhr ist es. Wir schauen auf die Straßen. Der Verkehrsservice mit der A1 Bremen Richtung Hamburg. Die Ausfahrt Harburg ist wegen Bauarbeiten gesperrt. A9 Berlin Richtung Halle Leipzig zwischen Kleinmarzehns und Köselitz wegen Reinigungsarbeiten gesperrt. Und die A42 Dortmund Richtung Kamp-Lintfort zwischen dem Kreuz Essen Nord und Bottrop Süd Bauarbeiten bis um 5 die Vollsperrung. Ich wünsche eine gute Fahrt.
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0: Mit Markus Poschlott. Ich grüße aus Magdeburg und Sie geben mir jetzt bitte mal ein A, wenn Sie David Bowie mögen. A.

0: Das sind die Pretenders. Gleich gibt's Musik von den Dire Straits. In dieser ARD-Hitnacht, an diesem 4. August 2026, die irgendwie eigentlich so ist wie immer, so wie sie es gewohnt sind, wie sie es kennen, aber neu seit dieser Nacht können sie uns auch telefonisch erreichen und können uns nicht bloß mailen, können uns auch auf unserem ABE, auf unserem Anrufbeantworter, eine kleine Nachricht hinterlassen. Ja? Und ich habe vorhin gesagt, wir machen einfach mal so einen Deutschland-Rundruf, wir gucken mal, wer uns wo gerade überall hört und habe vorhin so aus Spaß gesagt, melden sich doch mal bei uns und sagen Sie sowas wie, hallo, hier ist, weiß ich nicht, der Achim aus Stuttgart und ich grüße die Radiofamilie oder sowas. Ja, melden sich doch einfach mal mit Ihrem Namen und woher Sie kommen.
1: Ja, hallo, hier ist der Achim aus Stuttgart und ich grüße die ganze Radiofamilie.
0: Ja, herzlichen Dank für diesen schönen Spaß. Liebe Grüße nach wohin auch immer. Es ist schön, dass Sie sich melden und dass Sie sich auch freuen, dass wir jetzt hier auch nachts per Telefon zu erreichen sind.
2: Einen schönen guten Abend, hier ist die Anja aus Sonthofen im Oberallgäu und ich finde es ganz super, dass Sie eine Telefonnummer bereitstellen, dass ich das nämlich nicht per E-Mail oder sonst dergleichen machen brauche. Ich hätte so manche Male auch einen netten Gedanken gehabt, den ich gerne losgeworden werde, weil ich nämlich jede Nacht ARD-Hitnacht-Radio höre und ich muss ganz ehrlich sagen, es bereichert sehr mein nächtliches Wachsein.
0: Das ist doch sehr schön. Ja, genau dafür ist es da. Wenn Sie einfach mal zwischendurch irgendwo einen Gedanken haben, was loswerden möchten, können Sie ab sofort auch immer durchrufen, uns eine kleine Nachricht hinterlassen. Das ist die Telefonnummer, die wollte ich unbedingt nochmal sagen. Ist ja heute das erste Mal schließlich 0800 80 80 110.
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0: Ja, ist natürlich kostenfrei, klar.

Dankeschön, sagt Shania Twain. Thank you, baby. Das ist die ARD-Hitnacht. Jetzt mit Musik aus dem Jahr 1986 von Crowded House. Die haben auch gesagt, nicht zu früh aufgeben, es ist noch nicht vorbei. Don't dream, it's over. Das ist die ARD-Hitnacht. Es ist 0:53 Uhr.

Guten Abend, hier ist Carina aus dem schönen Thüringen, genauer gesagt aus Schönborn. Ich wünsche allen Radiomachern viel Spaß und eine gute Nacht und freue mich auf den nächsten Titel.

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1: Um 1 Uhr mit Olaf Knapp. Hitze und Dürre haben in vielen europäischen Flüssen zu deutlich sinkenden Wasserständen geführt. Wegen des Niedrigwassers im Rhein hat der neue Bundesverkehrsminister Bilger Experten zu einer Fachkonferenz in Bonn eingeladen. Aus der Nachrichtenredaktion Marei Beermann.
2: Am Donnerstag will Bilger mit den Fachleuten über mögliche kurz- und langfristige Maßnahmen sprechen. Das Verkehrsministerium fördert beispielsweise die Umrüstung von Güterschiffen, damit sie besser bei Niedrigwasser nutzbar sind. Der Rhein ist besonders wichtig für den Transport von Getreide, Mineralien, Kohle und Ölprodukten. Das Niedrigwasser der Donau könnte in Rumänien zu einer Energiekrise führen. Um genug Kühlwasser für ein Atomkraftwerk zu haben, sprengte die Armee einen Felsen. Die Trümmer sollen Wasser verdrängen und so den Pegelstand der Donau wieder anheben.
1: In Griechenland kämpfen weiter hunderte Einsatzkräfte gegen den massiven Waldbrand in der Nähe von Athen. Auch am vierten Tag war das Feuer rund 50 Kilometer westlich der Hauptstadt noch nicht unter Kontrolle. Aus Athen Moritz Pompel.
3: Das Feuer war am Freitag nahe des Küstenortes Porto Hermenon ausgebrochen, mutmaßlich durch einen Defekt im Stromnetz. Inzwischen sind nach Schätzungen der Behörden mehr als 100 Quadratkilometer betroffen und mehrere hundert Häuser und viel dichter Wald verbrannt. Der teils orkanartige Wind der letzten Tage hat nachgelassen, sodass jetzt tagsüber konstant auch aus der Luft gelöscht werden kann. Immer wieder müssen Dörfer evakuiert werden, inzwischen auch in der Nähe der Stadt Megara. Rund 500 Feuerwehrleute sind im Einsatz. Auch auf der Insel Kefalonia ist ein Brand, der schon gelöscht war, wieder aufgeflammt. Ein Großbrand auf Kreta konnte inzwischen aber gelöscht werden.
1: Vier Menschen sind am Abend in Köln durch Schüsse auf offener Straße zum Teil schwer verletzt worden. Laut Polizei waren davor mehrere Menschen in Streit geraten. Die Verletzten kamen ins Krankenhaus, zahlreiche Polizisten sind weiterhin im Einsatz. Die Hintergründe der Tat im Stadtteil Mülheim sind bislang unklar. Die Schweizer Großbank UBS muss in den USA 125 Millionen Dollar Strafe zahlen. Laut Finanzministerium geht es um Verstöße gegen das US-Geldwäschegesetz. Demnach hat es UBS versäumt, Auslandsüberweisungen im Wert von mehr als 10 Milliarden US-Dollar angemessen zu überwachen. Das Wetter in Deutschland. Nachts gebietsweise trocken, gelegentlich Schauer und Gewitter, Tiefstwerte 23 bis 14 Grad. Am Tage wechselnd wolkig, vermehrt kräftige Gewitter mit Starkregen und Hagel, zum Teil Unwettergefahr. Höchstwerte 24 Grad auf den Ostseeinseln bis 38 Grad in Niederbayern. Mittwoch zeitweise heiter, später Schauer und Gewitter 22 bis 35 Grad. Es ist 1:03 Uhr.
4: Und das ist der Verkehrsservice in der ARD-Hitnacht mit der A1 Bremen Richtung Hamburg. Die Ausfahrt Harburg ist wegen Bauarbeiten gesperrt. A9 Berlin Richtung Halle-Leipzig zwischen Klein-Marzehns und Köselitz wegen Reinigungsarbeiten gesperrt. Und die A42 Dortmund Richtung Kamp-Lintfort zwischen dem Kreuz Essen-Nord und Bottrop-Süd wegen Bauarbeiten bis um 5 gesperrt. Das war's soweit. Ich wünsche eine gute Fahrt.
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4: Mit Markus Poschlott, beste Grüße aus Magdeburg. Und passt soweit alles?
5: Super Musik, gut. Danke mal voll. Schöne Grüße.
4: Danke.

0: Das sind die Hollies. The air that I breathe. Und damit, hey, guten Morgen. 1.11 Uhr ist es gleich. Das ist die ARD-Hitnacht. Und Sie klinken sich wie immer ein in diese Sendung. Gerne per Mail ard-hitnacht@mdr.de oder gerne auch per Telefon. Ab heute Nacht ist das möglich. Premierensendung sozusagen, dass Sie auch einfach einen kleinen Gruß uns auf den AB sprechen können, wenn Sie möchten. Und dann mit ein bisschen Glück senden wir das hier auch im Radio. Heute kamen jetzt schon so viele Anrufer. Also das werden wir heute nicht alles schaffen. Aber ich freue mich trotzdem sehr, Ihre Nachrichten zu hören. Und das mache ich auch. Und die nächsten landen hier schon. Hallihallo.
1: Hallo, lieber Markus. Hallo, liebe Hitnacht-Familie. Hier ist der Mario aus dem LKW. Bin heute Nacht wie immer unterwegs und höre die ARD-Hitnacht. Freue mich jede Nacht über dieses tolle Programm und möchte meinen Kollegen Thomas grüßen. Und natürlich die gesamte Hitnacht-Community. Ciao, ciao.
0: Jawohl, Dankeschön. Und liebe Grüße an alle, die auch noch arbeiten müssen. Wer auch einen Gruß hinterlassen möchte, heute Nacht machen wir einfach mal sehr, sehr viele von Ihnen hier bei uns im Radio auf dieser Telefonnummer 0800 80 80 110. So, freue mich auf Ihren Anruf, auf Ihre Nachricht und jetzt auf Sally Oldfield.
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tolle Nummer von Tracy Chapman. Baby, can I hold you? Das ist die ARD-Hitnacht. Jetzt mit Clüso, der auch wieder live auf Tour ist. Die Woche noch in Bremen und Borkum, dann in Heringsdorf, Braunschweig, Schwerin, Worms und Dresden. All die Termine noch im August. Hier ist er in der ARD-Hitnacht.

0: Danke an die Pet Shop Boys. Und damit ist es 1.31 Uhr, kurz nach halb zwei, der Verkehrsservice in der ARD-Hitnacht. Mit der A1 Bremen Richtung Hamburg, die Ausfahrt Harburg wegen Bauarbeiten gesperrt. Und dann noch eine Meldung, die A42 Dortmund Richtung Kamp-Lindfort zwischen dem Kreuz Essen-Nord und Bottrop-Süd wegen Bauarbeiten eine Sperrung bis ca. 5 Uhr. Das war's schon. Okay, beschwer mich nicht. Hoffe, dass es so bleibt und wünsche eine gute Fahrt durch die Nacht.
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0: Moin, ich bin Markus. Wer sind Sie?
2: Ich heiße Günther aus Kiel und grüße alle, die noch wach sind.

0: Pressing in der ARD-Hitnacht von Find My Love. Ganz ehrlich, ich habe meine Liebe gefunden heute Nacht hier in den vielen, vielen Nachrichten, die Sie uns haben zukommen lassen über unsere neue Telefonnummer, mit der Sie sich ja direkt in die Sendung einklinken können.
1: Hallo und guten Morgen. Ich wünsche euch einen guten Start in den neuen Tag. Grüßt eure Liebsten, nehmt sie in den Arm und genießt den neuen Tag und die neuen Stunden.
0: Ja, das nehmen wir gerne mit. Dankeschön dafür. Und für alle, die auch ein bisschen was hier loswerden wollen, einfach mal grüßen wollen, heute zur Premierensendung sozusagen, zum ersten Mal, dass wir diese Nummer hier nutzen, da bekommen Sie hier mal extra sehr viel Zeit. Wenn Sie mitmachen wollen, 0800 80 80 110, das ist die kostenfreie Nummer. So, und auch völlig kostenfrei, Simon & Garfunkel.

OMD. Sailing in the Seven Seas, das ist die ARD-Hitnacht. Guten Morgen auch und viele Grüße gehen raus an Thorsten unter anderem, der uns geschrieben hat, ard-hitnacht@mdr.de. Im Rhein-Main-Gebiet, da kocht die Luft 28 Grad, nachts auch nach um eins noch. Dazu starke Winde, leider kein Tropfen Regen, schlafen ist da nicht. Wenigstens kommt von euch gute Musik, vielen Dank. Ich liefere mal noch ein bisschen frische Luft dazu. Ich habe hier einen Ventilator, den kann ich anmachen, vielleicht bringt's ja was.

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1: Um 2 Uhr mit Olaf Knapp. Hitze und Dürre haben in vielen europäischen Flüssen zu deutlich sinkenden Wasserständen geführt. Wegen des Niedrigwassers im Rhein hat der neue Bundesverkehrsminister Bilger Experten zu einer Fachkonferenz in Bonn eingeladen. Aus der Nachrichtenredaktion Marei Beermann.
2: Am Donnerstag will Bilger mit den Fachleuten über mögliche kurz- und langfristige Maßnahmen sprechen. Das Verkehrsministerium fördert beispielsweise die Umrüstung von Güterschiffen, damit sie besser bei Niedrigwasser nutzbar sind. Der Rhein ist besonders wichtig für den Transport von Getreide, Mineralien, Kohle und Ölprodukten. Das Niedrigwasser der Donau könnte in Rumänien zu einer Energiekrise führen. Um genug Kühlwasser für ein Atomkraftwerk zu haben, sprengte die Armee einen Felsen. Die Trümmer sollen Wasser verdrängen und so den Pegelstand der Donau wieder anheben.
1: Schwere Waldbrände haben im Nordwesten der USA hunderte Häuser zerstört. Die Behörden riefen etwa 65.000 Bewohner der Stadt Spokane im Bundesstaat Washington auf, sich in Sicherheit zu bringen.